Violinsonate in G-Dur, Opus 78, Nummer 1 von Johannes Brahms. Veronika Eberle, Violine und Francesco Piemontesi, Klavier. Wir tauschen die Violine durch ein Cello aus und das Klavier durch Orchester. Es erklingt das Cellokonzert in E-Moll, Opus 85 von Edward Elgar.

Cellokonzert in E-Moll, Opus 85 von Edward Elgar. Anastasia Kubekina war als Solistin am Cello zu hören. Alexander Bloch hat das George Enescu Philharmonic Orchestra geleitet. Musikalisch verweilen wir noch ein wenig in der gleichen Epoche, der späten Romantik, und kommen zum 1855 geborenen französischen Komponisten Ernest Chausson. Es erklingen die zwei Tänze Pavane und Forlane aus seinen Quelques Danses, Opus 26.

0: Pavane und Forlane aus den Quelques-Danses für Klavier Opus 26 von Ernest Chausson. Am Klavier war Bengt Åke Lundin. Es ist gleich 3 Uhr und es folgt ein kurzer Nachrichtenüberblick. Danach begrüße ich Sie erneut. Im Gepäck habe ich einen Konzertmitschnitt mit viel Musik von Wolfgang Amadeus Mozart, unter anderem sein Konzert für Flöte und Harfe in C-Dur.
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2: Am Mikrofon Martina Großfurten, es ist 3 Uhr. Im Pilnercheck-Untersuchungsausschuss ist die Witwe bis in den Abend befragt worden, die Präsidentin des Landesgerichts für Strafsachen in Graz ist. Sie hat nach Pilnercheks Tod erfolglos versucht, an seinen Laptop und andere persönliche Gegenstände zu kommen, die Pilnercheck in seinem Haus in Rossatz zurückgelassen hat. Viktoria Waldhäusl berichtet.
3: Über Christian Pilnercheks Datenträger wurde seit seinem Tod viel berichtet und gesprochen. Gestern Abend war einmal mehr sein Laptop ein zentrales Thema im U-Ausschuss. Pilnercheks Witwe Caroline List gibt da an, nach seinem Tod erfolglos versucht zu haben, neben anderen persönlichen Gegenständen auch an den Laptop zu kommen, weil, Zitat, ich habe vermutet, dass er zu Geld gemacht werden würde und meine Befürchtung war, dass der Laptop manipuliert werden wird. Zitat Ende. Zu dem Zeitpunkt war der Laptop im Besitz einer Mitarbeiterin des damaligen Nationalratspräsidenten Wolfgang Sobotka von der ÖVP, die ihn dann an verschiedene Privatpersonen weitergegeben hat und nicht an Pilnercheks Witwe oder an die Polizei. Alle anderen persönlichen Gegenstände seien laut List angeblich im Müll gelandet.
2: In Salzburg steht ein Hausbesitzer wegen Mordes vor Gericht. Der Pensionist soll einen Einbrecher erschossen haben, berichtet Peter Obermüller.
4: Dem Salzburger wird angelastet, Ende Juli vorigen Jahres auf seinem Anwesen im Stadtteil Gnigl einen 31-jährigen Einbrecher mit seiner legal gemeldeten Faustfeuerwaffe durch einen Schuss von hinten getötet zu haben. Der Hausbesitzer hat den Ungarn und seine 30-jährige Komplizin beim Einbruch überrascht und auf den Fliehenden geschossen. Der Schütze befindet sich seit Oktober 2025 in Untersuchungshaft. Zeugen und Gutachter sind geladen. Für die Verteidigung handelte der Hausbesitzer in Notwehr. Bei einer Verurteilung wegen Mordes drohen dem Angeklagten 10 bis 20 Jahre Haft oder lebenslang. Sollten Geschworene und Gericht Notwehrüberschreitung anerkennen, beträgt die Strafdrohung maximal bis 3 Jahre Haft.
2: Das Londoner Luxuskaufhaus Harrods hat bisher 75 Opfern von sexuellem Missbrauch durch seinen ehemaligen Eigentümer Mohammed Al-Fayed eine vollständige Entschädigung bezahlt. Fast 200 weitere Anträge werden derzeit bearbeitet. Die Frauen werfen ihm und seinem Bruder vor, ein organisiertes System sexueller Ausbeutung betrieben zu haben. Vorwürfe von sexuellen Übergriffen hat es zum ersten Mal im September 2024 durch eine BBC-Dokumentation gegeben. Seither haben sich viele weitere mutmaßliche Betroffene gemeldet. Und jetzt zum Wetter und zu Georg Brack.
5: Weitgehend trocken und vielerorts klar geht's durch die Nacht. Das Ganze bei Temperaturen zwischen 5 und 13 Grad. Nur ganz vereinzelt ist es kälter, etwa in manchen Tälern oder im Freiwald. Tagsüber erwartet uns in ganz Österreich heute einiges an Sonnenschein. Speziell über den Bergen kommen nach und nach allerdings Quellwolken dazu und die können vereinzelt Schauer bringen. Die Temperaturen steigen heute auf 18 bis 24 Grad. Noch eine Spur wärmer dann am Wochenende. Am Samstag vor allem im Bergland Schauer oder Gewitter. Am Sonntag dann bis zu 27 Grad.

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1: Mit Daniela Fietzek am Mikrofon. Diese Nacht senden wir einen Konzertmitschnitt, aufgenommen am 4. April 2025 im Auditorium Parco della Musica in Rom. Gespielt hat das Orchestra dell'Accademia Nazionale di Santa Cecilia unter der Leitung von Ottavio D'Antone. Auf dem Programm einige Werke von Wolfgang Amadeus Mozart. Gestartet hat das Konzert auch mit Mozart, Serenata Notturna in D, Köchelverzeichnis 239.

Serenata Notturna in D, Köchelverzeichnis 239 von Wolfgang Amadeus Mozart. Das Orchestra dell'Accademia Nazionale di Santa Cecilia unter der Leitung von Ottavio D'Antone. Es kommen zwei zusätzliche Solistinnen auf die Bühne. Es erklingt das Konzert für Flöte und Harfe in C-Dur, Köchelverzeichnis 299 von Wolfgang Amadeus Mozart.

Konzert für Flöte und Harfe in C-Dur, Köchelverzeichnis 299 von Wolfgang Amadeus Mozart. Adriana Ferreira, Flöte und Silvia Potrecca, Harfe. Das Orchestra dell'Accademia Nazionale di Santa Cecilia unter der Leitung von Ottavio D'Antone. Die beiden Solistinnen gaben bei diesem Konzert eine Zugabe.

Die Zugabe dieses Konzerts. Entrakt von Jacques Ibert, Adriana Ferreira Flöte und Silvia Potrecker Harfe. Hier folgt nun ein Werk für Orchester von Peteris Wasks, Musiker Serena.

Musiker Serena des lettischen Komponisten Pēteris Vasks. Das Orchestra dell'Accademia Nazionale di Santa Cecilia am Pult Ottavio D'Antone. Den gleichen Klangkörper hören wir noch einmal mit der Prager Sinfonie von Wolfgang Amadeus Mozart.

Sinfonie Nummer 38 in D-Dur, Köchelverzeichnis 504, die Prager Sinfonie von Wolfgang Amadeus Mozart. Das Orchestra dell'Accademia Nazionale di Santa Cecilia unter der Leitung von Ottavio D'Antone. Damit geht dieses Konzert zu Ende, aufgenommen am 4. April.

2025 im Auditorium Parco della Musica in Rom. Von Mozart kommen wir damit zu Maurice Ravel. Das Altenberg Trio Wien spielt sein Trio für Klavier und Streicher in A-Moll.

Trio für Klavier und Streicher in A-Moll von Maurice Ravel. Gespielt hat das Altenberg Trio Wien. Damit zu einem kurzen Chorstück von Morton Feldman, Christian Wolfe in Cambridge for Chorus.

0: Die BBC Singers unter der Leitung von Stephen Clearbury mit einem Werk von Morton Feldman, der Titel Christian Wolf in Cambridge. Das war das letzte Musikstück vor den 5 Uhr Nachrichten. Danach folgt Musik von unter anderem Michael Haydn und Gustav Holst.
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2: Am Mikrofon Christina Greunz. In den USA hat Präsident Donald Trump im Streit um die Zölle die nächste Niederlage vor Gericht einstecken müssen. Auch die 10% Zoll, die er im Februar auf fast alle Importe verhängt hat, ist von einem Gericht für unrechtmäßig erklärt worden. Aus den USA berichtet Markus Müller.
3: 10% Zoll auf praktisch alle Importe aus fast allen Ländern. Das war die Antwort des Weißen Hauses darauf, dass das amerikanische Höchstgericht im Februar die vorher verhängten Sonderzölle aufgehoben hat. Insgesamt 166 Milliarden Dollar dieser zu viel eingehobenen Zölle müssen jetzt dann die Importunternehmen zurückgezahlt werden. Aber auch der neue 10% Zollsatz ist rechtswidrig. Das hat jetzt ein Handelsgericht entschieden. Das entsprechende Gesetz aus den 1970ern kann heute nicht mehr angewendet werden. Das Weiße Haus hat angekündigt, gegen das Urteil zu berufen. Bis zu einem endgültigen Urteil werden die Zölle vorerst weiter eingehoben. Die wirtschaftliche Unsicherheit für Unternehmen, die Güter in die USA einführen, wird dadurch aber weiter verlängert.
2: Im Iran-Krieg prüft das US-Justizministerium einen möglichen Insiderhandel. Dabei geht es um eine Reihe verdächtiger Transaktionen auf dem Ölmarkt, die kurz vor Ankündigungen von Präsident Donald Trump und anderen Regierungsvertretern getätigt wurden. Es geht um mindestens 4 Geschäfte, bei denen Händler während des Iran-Kriegs mehr als 2,6 Milliarden US-Dollar auf fallende Ölpreise gesetzt hätten, wie unter anderem die US-Sender ABC News und NBC News berichten. Im Untersuchungsausschuss zu den Ermittlungen in der Causa Pilnacek hat die Witwe des verstorbenen Justizsektionschefs Caroline List gestern die Ermittler in Schutz genommen. Die Professionalität der Beamten und die gleichzeitig gezeigte Einfühlsamkeit für eine Hinterbliebene hätten sie zutiefst beeindruckt, betonte List vor den Abgeordneten. Zuvor hatte auch der Chef des niederösterreichischen Landeskriminalamts das Vorgehen der Polizei verteidigt. Papst Leo XIV. Besucht heute am Jahrestag seiner Wahl zum Papst Neapel und Pompeji. Am Vormittag stehen für den ersten US-amerikanischen Pontifex unter anderem Treffen mit Bürgermeistern auf dem Programm. Zudem trifft er Menschen in schwierigen Lebenssituationen. Das waren die Nachrichten mit Christina Greunz. Und nun zum Wetter.
4: Einige Regenschauer und Gewitter waren gestern unterwegs, besonders in der Osthälfte des Landes. Die konnten die Trockenheit aber nur ein wenig lindern, weil einerseits sehr viel Regen fehlt und andererseits die Schauer nur punktuell größere Mengen gebracht haben. Heute und in den kommenden Tagen geht es eher trocken weiter, vor allem abseits der Berge. Aktuell ist es großteils klar und recht frisch, meist mit Temperaturen zwischen 4 und 12 Grad. Die Sonne scheint tagsüber für viele Stunden, allerdings entstehen wieder Quellwolken um die Mittagszeit. In den Alpen tauchen in weiterer Folge einzelne Regenschauer auf, meist bleibt es aber trocken. Am Nachmittag wird es warm mit 18 bis 24 Grad. Recht ähnliches Wetter haben wir auch am Samstag, aber diesmal mit vielen Wolken am Nachmittag und einigen Regenschauern, die meisten im Bergland. Am Sonntag wird es sehr warm mit bis zu 26 Grad. Die Sonne zeigt sich überall zumindest zeitweise, am längsten im Osten. So viel zum Wetter von Daniel Stanker.

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1: Mit Daniela Fizek am Mikrofon. Die letzte Stunde der Ö1 Nachtmusik startet mit einem Werk von Robert de Vizet. Der Lautenist Eduardo Egués spielt die Suite in D-Moll.

Suite in D-Moll von Robert de Vizé mit dem Lautenisten Eduardo Egues. Von der Laute kommen wir zur Blockflöte. Es erklingt die Sonate für Blockflöte in D-Moll, Opus 3, Nummer 2 von Paolo Benedetto Bellinciani. Es spielen die Blockflötistin Lea Sobbe und der Cembalist Haldor Bjarki Arnarsson.

Rudolf Buchbinder war hier am Klavier zu hören. Er spielte in dieser Aufnahme den zweiten Satz aus Ludwig van Beethovens Klaviersonate Nummer 24. 6.23 Uhr und damit zu den Kulturtipps. Orpheus und Eurydike, eine Collage mit dem Wiener Zither-Ensemble und dem Chor Kammerton, erleben Sie heute in der Burg Perchtoldsdorf in Niederösterreich. Eine Geschichte von großer Liebe und der Macht der Musik, die die Welt verändert. Heute ab 19.30 Uhr. Außerdem zu erleben 20 Spritzer bis am Stetten, das aktuelle Soloprogramm von Dirk Stermann, das können Sie heute im Komma in Wörgl sehen. Es geht um einen wütenden Künstler, der sich auf dem Weg zur Premiere seines neuen Programms befindet und darin singen will, aber nicht darf. Heute um 20 Uhr. Und Attwenger treten mit ihrer Album-Release-Show Was im Linzer Posthof auf. Seit 36 Jahren bringen sie ihren Slang-Punk auf die Bühnen des Landes und darüber hinaus. Beginn ist ebenfalls um 20 Uhr.

0: Und mit einem Ländler in Astur von Franz Schubert geht's jetzt zu den Nachrichten um 6:30 mit Konstantin Hahn.
1: Guten Morgen. Die Vereinigten Arabischen Emirate sind eigenen Angaben zufolge erneut vom Iran angegriffen worden. Die Luftverteidigung wehre derzeit Raketen- und Drohnenangriffe aus dem Iran ab, teilt das Verteidigungsministerium mit. Die Katastrophenschutzbehörde hat die Bevölkerung aufgerufen, an einem sicheren Ort zu bleiben und auf offizielle Warnungen zu achten. Zu den Zielen der iranischen Angriffe gibt es noch keine Informationen. Ein US-Handelsgericht in New York hat die von Präsident Trump verhängten Zölle auf Einfuhren aus der ganzen Welt für rechtswidrig erklärt. Mit der zeitlich befristeten Abgabe in Höhe von 10% habe der Präsident seine Befugnisse überschritten, heißt es. Das Urteil muss binnen 5 Tagen umgesetzt werden und die Importeure, die die Klage eingereicht hatten, müssen Rückerstattungen erhalten. Nach den tödlichen Schüssen eines Hausbesitzers auf einen mutmaßlichen Einbrecher letztes Jahr im Juli in der Stadt Salzburg muss sich der Schütze heute wegen Mordes vor Gericht verantworten. Der 66-Jährige soll den 31-jährigen Einbrecher aus einer Entfernung von 9 Metern mit einem Schuss in den Hinterkopf getötet haben. Der Anwalt des Angeklagten spricht hingegen von Notwehr. Papst Leo XIV. Besucht heute am Jahrestag seiner Wahl zum Papst Neapel und Pompeji. Am Vormittag stehen für den ersten US-amerikanischen Pontifex unter anderem Treffen mit Bürgermeistern auf dem Programm. In Pompeji leitet das Oberhaupt der katholischen Kirche auch eine Messe. Und das Wetter heute wird überwiegend sonnig, anfangs aber streckenweise Nebel oder Hochnebel und im Laufe des Tages einige Quellwolken. Im Bergland am Nachmittag auch einzelne Regenschauer und Gewitter. Die Höchstwerte erreichen heute zwischen 18 und 24 Grad. Soweit die Nachrichten und das Wetter. Jetzt ist es gleich 6.32 Uhr.
0: Il Giardino Armonico, der harmonische Garten, so heißt ein Mailänder Ensemble. In diese frühlingshafte Klangwelt führt uns nun ein Lautenkonzert von Antonio Vivaldi.

Der erste Satz aus Antonio Vivaldis Lautenkonzert in D-Dur. Wir bleiben im italienischen Barock mit Luigi Boccherini und tauschen die Laute gegen die Flöte.

0: Das Ateneum Enesco Streichquartett spielte aus Luigi Boccherinis Flötenquintett den zweiten Satz, Musik aus der Zeit der Vorklassik. 6.39 Uhr und damit jetzt zu Jan-Philipp Zimny, einem deutschen Comedian, der sagt, sein Spezialgebiet sei das Absurde in der Realität. 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

Bogdan Laketic war hier am Akkordeon zu hören. Er spielte das Finale aus Joseph Haydns Sonate Nummer 31. Jetzt ist es 6:43 Uhr. Guten Morgen mit Ö1.

Die Kammerata Bern spielte in dieser Aufnahme aus Sir Edward Elgars Serenade in E-Moll, Thomas Führi am Pult. Haben Sie schon einmal von einer Gummimamba gehört? Wenn nicht, dann gibt es heute Abend im Wiener Radio Kulturhaus die Gelegenheit dazu. Der Jazzgitarrist Philipp Osanna tritt dort mit seinem Trio Gummimamba auf. Der Bandname ist eine augenzwinkernde Anspielung auf den King of Mambo, Damaso Perez Prado. Komplettiert wird das Trio von Martin Ohrwalder an der Trompete und Lukas Leimer am Schlagzeug. Die Musik, die bewegt sich zwischen kraftvollen elektronischen Sounds, freier Improvisation und coolen Grooves. Zu erleben sind sie mit der aktuellen Platte Strange Weather, heute ab 20 Uhr live im Radio Kulturhaus und im Audio-Livestream auf der Webseite des Radio Kulturhauses. Philipp Osanna ist übrigens auch Teil des Tiroler Minimal Rock Jazz Quartetts High Five. Und die hören wir jetzt.

die Jazz-Formation High Five war hier zu hören, Asaph Lillis. 649. Er gilt wohl als der bekannteste Tierfilmer überhaupt, Sir David Attenborough. Heute feiert der Brite seinen 100. Geburtstag. Im Morgenjournal kurz vor 7:30 hören Sie dann ein ausführliches Porträt. Ich kann Ihnen jetzt schon die Doku Wildes London empfehlen. Ein spannender Streifzug mit Sir David Attenborough durch Londons Tierwelt zwischen Füchsen, Igeln und den exotischen Halsbandsittichen. Zu sehen auf ORF On.

Klaviermusik von Felix Mendelssohn Bartholdy in Guten Morgen mit Ö1. Und jetzt zur Frage, was gibt mir Kraft in meinem Leben? Die stellt sich diese Woche der Schauspieler und Autor August Schmölzer in seinen Gedanken für den Tag.

0: verstehen, was das bedeutete. Es hat uns niemand wirklich erklärt, worum es dabei geht. Wir erfanden ohne böse Absicht irgendwelche geringfügigen Missetaten für die Beichte und das genügte, um losgesprochen zu werden von den Sünden. Genauso erledigten wir den Kommunionsgang nach der Erstkommunion und machten das Kreuzzeichen nach. Natürlich war ich eine Zeit lang Ministrant, aber auch da wurde mir die Tiefe der Handlungen nicht wirklich klar. Meine Mutter betete mit uns, wenn ein schweres Gewitter im Anmarsch war, um Schutz. Wir beteten, wenn jemand verstorben war, für seinen Seelenfrieden, wie es hieß. Egal ob heilige Messe, Hochzeit, Taufe, Begräbnis, Prozessionen, beten war dabei immer ein wichtiger Teil. Gebete waren die ersten Gedichte, die ich mir merkte, ohne wirklich ihren Inhalt zu verstehen. Erst viel später wurde mir bewusst, was Beten eigentlich bedeutet. Beten heißt einfach um etwas bitten oder Danke sagen. Wer und was Gott auch immer ist, das muss jeder für sich selbst entscheiden. Aber jeder kann beten. Wenn es mir schlecht geht, ich mir oder jemandem etwas wünsche oder für etwas Besonderes danken möchte. Dieser Moment der Konzentration durch ein Gebet, manches Mal auch die letzte Möglichkeit, um Hilfe zu bitten, gibt mir große Kraft in meinem Leben.
1: August Schmölzer ist Schauspieler und Autor. Sein jüngstes Buch Heimat ist im Kuiper Verlag erschienen.

0: Heart and Soul mit Hubert Dohr und Edgar Unterkirchner. Jetzt ist es gleich 7 Uhr. Wir schalten ins Journalstudio.
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2: Mit Paul Schiffer im Studio. Guten Morgen. Im Iran-Krieg werden gegenseitige Angriffe aus der Straße von Hormuz gemeldet. US-Präsident Donald Trump spricht von einem kleinen Denkzettel. Die Waffenruhe halte aber trotzdem. Iranische Angriffe werden auch aus den Vereinigten Arabischen Emiraten gemeldet. Dort hält sich gerade Bundeskanzler Christian Stocker mit einer Wirtschaftsdelegation auf. Von dort meldet sich in wenigen Minuten unsere Reporterin Christina Stiller. Bulgarien bekommt heute eine linksnationalistische Regierung. Regierungschef wird der pro-russische Präsident Rumen Radev. Frauen in Österreich fragen seltener nach Gehaltserhöhungen als Männer. Wir haben nachgefragt, woran das liegt und wie Frauen richtig verhandeln. Und der Tierfilmer, Schriftsteller und Naturforscher David Attenborough wird heute 100 Jahre alt. Die Wetteraussichten hat Jörg Stibor.
3: Da haben sich gestern in der Steiermark, im Südosten Niederösterreichs und im Burgenland stellenweise kräftigere Regenschauer und Gewitter gebildet. 50 Liter auf den Quadratmeter hat es in Potschach geregnet, 24 in Mattersburg, immerhin rund 10 Liter noch in Graz. Heute und am Wochenende gibt es aber deutlich weniger Schauer und es wird auch wieder wärmer. Noch aber ist es ziemlich frisch, im Freiwald und auch in Lech am Adelberg sogar leicht frostig. In den Landeshauptstädten hat es zwischen 7 Grad in Salzburg und 12 Grad in Eisenstadt. Der Sonnenschein überwiegt heute bei weitem. In den nächsten wenigen Stunden hält sich aber in manchen Alpentälern noch Nebel oder Hochnebel. Und im Laufe des Tages kommen zur Sonne dann auch einige Quellwolken. Und im Bergland sind am Nachmittag und am Abend da und dort Regenschauer und Gewitter dabei. Höchstwerte heute 18 bis 24 Grad, in 2000 Meter von Ost nach West 4 bis 10 Grad. Am Wochenende noch etwas wärmer und überwiegend sonnig. Morgen Nachmittag dann wieder stellenweise Regenschauer und Gewitter, vor allem in Kärnten und der Steiermark. Am Sonntag im Westen zunehmend bewölkt und am Nachmittag ein bisschen Regen.
2: Bevor wir uns die aktuelle Situation im Iran-Krieg anschauen, gehen wir zuerst noch in die USA. Da hat Präsident Donald Trump im Streit um die Zölle die nächste Niederlage vor Gericht einstecken müssen. Auch die 10% Zoll, die er im Februar auf fast alle Importe verhängt hat, die sind von einem Gericht für unrechtmäßig erklärt worden. Aus den USA berichtet Markus Müller.
4: 10% Zoll auf praktisch alle Importe aus fast allen Ländern. Das war die Antwort des Weißen Hauses darauf, dass das amerikanische Höchstgericht im Februar die vorher verhängten Sonderzölle aufgehoben hat. Insgesamt 166 Milliarden Dollar dieser zu viel eingehobenen Zölle müssen derzeit an die Importunternehmen zurückgezahlt werden. Aber auch der neue 10% Zollsatz ist rechtswidrig. Das hat jetzt ein Handelsgericht entschieden. Das entsprechende Gesetz aus den 1970ern kann heute nicht mehr angewendet werden. Für Donald Trump waren die Zölle ein Kernpunkt seiner Politik. Erstens, um zusätzliche Einnahmen zu generieren und zweitens, um Staaten zu belohnen oder zu bestrafen, indem die Zölle gesenkt oder erhöht werden, je nachdem, ob die Staaten mit den USA zusammenarbeiten oder nicht. Für China hatte er vorübergehend mehr als 100% Zölle verhängt. Den EU-Staaten hatte er mit Zöllen von 50% und mehr gedroht. Tatsächlich waren es dann 15% auf die meisten Importe aus Europa, die dann im Februar vom Höchstgericht gekippt und durch die allgemeinen 10% ersetzt wurden, die jetzt wiederum vom Handelsgericht aufgehoben worden sind. Das Weiße Haus hat angekündigt, gegen das Urteil zu berufen. Bis zu einem endgültigen Urteil werden die Zölle vorerst weiter eingehoben. Die wirtschaftliche Unsicherheit für Unternehmen, die Güter in die USA einführen, wird dadurch aber weiter verlängert.
2: Im Iran-Krieg ändert sich die Lage weiterhin mit einer gewissen Verlässlichkeit alle paar Stunden. Nach Medienberichten über eine baldige Grundsatzeinigung zwischen den Kriegsparteien am Mittwoch haben neuerliche Drohungen von Präsident Donald Trump gegen den Iran nicht lange auf sich warten lassen. Und vor wenigen Stunden, also in der Nacht, sind gegenseitige Angriffe in der Straße von Hormuz gemeldet worden. Wobei die Waffenruhe hält trotzdem, sagt der US-Präsident. Ernst Kernmeier berichtet.
5: Wer hat in der vergangenen Nacht in der Straße von Hormuz zuerst geschossen? Das ist strittig. Klar dürfte aber sein, das ist das schwerste Feuergefecht zwischen den USA und dem Iran seit der Waffenpause vor 4 Wochen war. Iranische staatliche Medien berichten als erstes von Explosionen in der Straße von Hormuz und von Angriffen an mehreren Orten an der iranischen Küste. Auch in Teheran soll es Explosionen gegeben haben. Der Iran beschuldigt die USA, die Waffenruhe zu brechen. Aus Sicht der USA sieht das anders aus. 3 Zerstörer der Marine seien in der Straße von Hormuz grundlos angegriffen worden, sagt das US-Militär. Man habe entsprechend geantwortet. Wir haben alle Raketen und Drohnen ausgeschaltet, sagt US-Präsident Donald Trump. Und die Leute, die geschossen haben, sind nicht mehr unter uns. Die USA haben dem Iran diese Woche ein Abkommen zur Beendigung des Krieges übermittelt. Laut Pakistan Verhandlern, die zwischen den beiden Ländern vermitteln, gibt es dabei gute Fortschritte. Eine Antwort des Iran steht aber noch immer aus. Donald Trump macht Druck mit Warnungen an den Iran. Wenn es keinen Waffenstillstand gibt, muss ich es niemandem sagen. Dann müsse man nur den Feuerschein über dem... Sie mögen das Abkommen lieber schnell unterschreiben, so der US-Präsident.
2: Geopolitisch ist also gerade vieles im Umbruch und dass die USA für Europa noch ein verlässlicher Partner sind, das wird von vielen mittlerweile bezweifelt. Und so begibt sich auch das kleine Österreich auf die Suche nach neuen Handelspartnern. Die Regierungsspitze reist dafür momentan gleich in mehrere Länder, wie zuletzt nach Indien oder nach Kasachstan. Aktuell ist Bundeskanzler Christian Stocker mit einer Delegation in den Vereinigten Arabischen Emiraten. Was von dieser Reise zu erwarten ist und welche Bedeutung diese Region für Österreich hat, darüber spreche ich gleich mit unserer Reporterin Christina Stiller in Abu Dhabi. Davor aber noch Denise Delikat mit einem Überblick.
6: Ein Blick in die Geschichtsbücher zeigt, seit der Gründung der Emirate Anfang der 70er Jahre steht Österreich in engem Austausch mit den Emiraten. Bundeskanzler Bruno Kreisky etwa reiste in seiner Amtszeit gleich 8-mal in die Golfregion. Die Ölkrise 1973 zeigte damals die Notwendigkeit, sich mit den Emiraten gutzustellen.
7: Wenn wir das können, werden wir dort unten einen sehr, sehr guten Markt finden.
6: Einen guten Markt hat man sich aufgebaut. Aktuell handeln Österreich und die Emirate

0: Waren und Dienstleistungen im Wert von 1 Milliarde Euro. Die Investitionen österreichischer Unternehmen sind in den letzten Jahren konstant gestiegen. Österreichische Warenexporte in die Emirate steigen im vergangenen Jahr um 3,5% auf etwa 840 Millionen Euro. Unternehmen wie der steirische Maschinenbauer Andritz oder auch der Baukonzern Strabag errichten im Hadscha-Gebirge derzeit ein Pumpspeicherkraftwerk. Wichtige Exportgüter sind darüber hinaus Maschinen oder Generatoren für die Industrie oder Motoren und Kraftfahrzeuge für den Bausektor. Umgekehrt setzen die Emirate ebenfalls seit Jahren auf intensive Wirtschaftsbeziehungen zu Europa. Aktuell verhandelt die EU mit den Emiraten über eine Freihandelszone. Auch in Österreich haben die Emirate investiert. Seit den 90ern ist der staatliche Ölkonzern der Emirate bei der heimischen OMV beteiligt. Im vergangenen Jahr dann die Mega-Fusion der Chemiesparten der OMV und des Ölkonzerns ADNOC. Der Zusammenschluss schafft ein globales Kunststoffunternehmen im Wert von rund 52 Milliarden Euro. Die Emirate stellen ihre Wirtschaft aber schon seit längerem auf die Zeit nach dem Öl ein. Dabei geht es auch um Wasserstoff. Auch hier spielt Österreich eine Rolle. Abu Dhabi und die OMV planen etwa in Niederösterreich bis Ende nächsten Jahres Europas fünftgrößte Elektrolyseanlage für die Herstellung von grünem Wasserstoff. Durch den Krieg im Nahen Osten und die Sperre von Hormuz sind die Emirate als Handels- und Logistikdrehscheibe stark betroffen. Die Konsequenzen für österreichische Unternehmen, die in die Region liefern, dürften spürbar werden, je länger die Sperre anhält.
1: Und in Abu Dhabi bin ich jetzt mit unserer Reporterin Christina Stiller verbunden. Christina, wir haben schon im Beitrag gehört, die Emirate leiden wirtschaftlich unter dem Irankrieg, so wie eben andere Golfstaaten auch. Aber wie lässt sich denn die Lage in den Emiraten ganz aktuell beschreiben?
2: Ja, laut letzten Meldungen gibt es derzeit wieder Angriffe des Irans auf die Emirate. Man wehre derzeit Raketen und Drohnen ab, heißt es aus dem Verteidigungsministerium hier. In Abu Dhabi selbst, also da, wo wir jetzt sind, ist es im Moment ruhig. Da merkt man nichts von diesen Angriffen. Aber es gibt noch wenige Informationen. Die USA sollen auch wieder Ziele im Iran angegriffen haben. Diese Waffenruhe wird zweifelsohne auf eine neue Probe gestellt. Und die Lage ist angespannt, nicht nur politisch, sondern auch wirtschaftlich. Immerhin ist das so wichtige Ölgeschäft seit Wochen blockiert. Die Emirate können zwar noch etwas Öl verkaufen über einen Hafen am Golf von Oman, aber die Blockade der so wichtigen Straße von Hormuz, nur 250 Kilometer von Abu Dhabi entfernt, die wiegt einfach schwer. Das Ölgeschäft macht ja hier 30% der Wirtschaftsleistung aus der Emirate. Und unklar ist ja auch noch, wie viele Schäden es durch die Angriffe gibt. Dazu machen die Emirate keine Angaben.
1: Das ist also eine wirklich schwierige wirtschaftliche Situation für die Emirate. Welche Wirtschaftszweige sind denn da besonders betroffen?
2: Neben Öl verdienen die Emirate auch viel Geld mit dem Tourismus und viele Touristen bleiben eben derzeit aus. Wir haben leere Strände und Hotels gesehen bei unserem Lokalaugenschein und auch das Flugzeug der staatlichen Fluglinie Etihad, mit dem wir aus Wien gekommen sind, war alles andere als gut gebucht. Also ich habe zumindest noch nie eine 777, das ist ein großes Modell von Boeing, so leer gesehen. Und dann schadet der Irankrieg natürlich auch dem Standort hier in Abu Dhabi. Die Emirate sind ein Zentrum für Finanzen und Technologie, aber Unternehmen suchen eben vor allem Standorte, die als sicher gelten. Und jetzt mit dieser bröckelnden Waffenruhe ist das wieder einmal nicht der Fall.
1: Ich habe schon erwähnt, Bundeskanzler Christian Stocker ist gerade in Abu Dhabi mit einer Wirtschaftsdelegation. Er hat dort auch Gespräche geführt. Was wissen wir denn darüber, was der Inhalt dieser Gespräche war und wie diese Gespräche gelaufen sind?
2: Der Bundeskanzler hat den Präsidenten und den Industrieminister der Emirate getroffen. Bemerkenswert war, dass die Medien von Seiten der Emirate bei diesen Treffen ausdrücklich nicht erwünscht waren. Der Kanzler hat im Anschluss von einem, Zitat, guten und wertschätzenden Gespräch gesprochen. Hören wir da vielleicht kurz rein. Bundeskanzler Christian Stocker, ÖVP.
3: Und wir haben uns natürlich darüber unterhalten, wie die Situation hier vor Ort und im Nahen Osten ist. Ich habe dem Präsidenten auch meine Solidarität ausgedrückt zu den Angriffen des Irans, die in jüngster Zeit erfolgt sind, die inakzeptabel sind, weil sie die Souveränität und Integrität des Landes betreffen. Und darüber hinaus haben wir uns natürlich darüber unterhalten, wie wir unsere strategische Partnerschaft vertiefen und fortsetzen können.
2: Möglichkeiten und Chancen für heimische Firmen sieht der Kanzler hier zum Beispiel im Bereich künstlicher Intelligenz oder Energie. Aber trotz dem Vorhaben, die strategische Partnerschaft zu bestärken, wird dieses Treffen auch von den politischen

0: Entwicklungen in der Golfregion überschattet. Das zeigt sich auch daran, dass der Kanzler etwas später einen überraschenden Anruf von Israels Premier Benjamin Netanyahu bekommen hat. Hören wir nochmals Bundeskanzler Christian Stocker.
1: Aber es steht natürlich im Zusammenhang mit der gesamten Entwicklung hier im Nahen Osten und auch wahrscheinlich mit meinem Besuch in Abu Dhabi, weil auch der Premierminister Netanyahu mir vermittelt hat, dass es auch seitens Israels nicht akzeptabel ist, dass der Iran Nuklearwaffen hat, dass er waffenfähiges Material weiter behält, dass geklärt werden muss, wo ist dieses Material, was passiert mit diesem Material.
0: Und der Kanzler hat betont, er stehe da auf der Seite Israels. Es dürfte noch vor dem Sommer einen Besuch des Kanzlers in Israel geben.
2: Christina, wir haben im Beitrag gehört, die österreichischen Beziehungen zu den Emiraten gehen zurück in die 1970er Jahre zur ersten Ölkrise und es gibt da eine lange Partnerschaft zwischen der OMV und dem staatlichen Ölkonzern dort. Wie wichtig sind denn die Handelsbeziehungen zu diesem Golfstaat aus österreichischer Sicht?
0: Naja, die Emirate gehören jetzt nicht zu den wichtigsten Handelspartnern Österreich. Da gibt's andere Länder wie Deutschland oder die USA, die wichtiger sind. Aber wie Sie sagen, es gibt eine Verbindung seit vielen Jahren auch mit dem staatlichen Ölriesen ADNOC, auch wenn Österreich aus dieser Region kein Öl bezieht. Die Golfstaaten versorgen ja eher Asien. Aber ADNOC ist der zweitgrößte Aktionär beim heimischen Mineralölkonzern OMV. Und wir erinnern uns, ADNOC und die OMV haben zuletzt die Zusammenführung ihrer beiden Chemietöchter beschlossen. Damit ist der viertgrößte Chemiekonzern weltweit entstanden. Hören wir da den ehemaligen OMV-Chef Rainer Seele. Er ist über die ADNOC-Tochter XRG für das internationale Chemiegeschäft verantwortlich.
3: Wir haben eine fantastische Zusammenarbeit. Ohne diese Zusammenarbeit mit Österreich wäre eigentlich diese Firma nicht entstanden und nicht dieses Projekt. Denn man hat hier gemeinsam investiert und jetzt ist man nach Österreich gekommen, um insbesondere auch in Österreich weiter zu investieren, um dieses Projekt voranzubringen.
0: Sitz des neuen Chemieriesen ist ja Wien. Hier kommt das Unternehmen auch an die Börse.
2: Schauen wir uns noch ganz kurz das Thema OPEC an, die Organisation erdölproduzierender Länder, denn die Emirate sind ja letzte Woche aus der OPEC ausgetreten. Was hört man denn vor Ort über die Gründe für diesen Austritt?
0: Wenig bis gar nichts. Auch hier hüllt sich die Politik hier in Schweigen. Aber was man weiß, Saudi-Arabien und die Emirate waren sich ja nicht immer, sagen wir, ganz grün, wenn es um die Ausrichtung des Ölförderkartells OPEC ging. Manche Stimmen meinen, dieser Austritt sei schon länger vorbereitet worden und jetzt hat man ihn vollzogen. Denn die Emirate wollten immer schon mehr Öl fördern und verkaufen. Und das könnten sie jetzt tun, wenn dieser Krieg eines Tages vorbei sein sollte und die Nachwirkungen überwunden sind.
2: Unsere Reporterin Christina Stiller war das aus Abu Dhabi, wo Bundeskanzler Christian Stocker gerade mit einer Wirtschaftsdelegation zu Gast ist. Ein Blick auf die Uhr, es ist 7.15 Uhr, Sie hören das Ö1 Morgenjournal. Bulgarien bekommt heute eine neue linksnationalistische Regierung. In einer Stunde wird in Sofia das Kabinett des pro-russischen Ex-Präsidenten Rumen Radev vereidigt. Er hat die Parlamentswahlen vor 3 Wochen mit absoluter Mehrheit gewonnen. Die politische Dauerkrise dürfte also vorerst ein Ende finden. Marta Georgiev hat sich angesehen, wie die neue Regierung aufgestellt ist.
4: Fast 10 Jahre lang war Rumen Radev Präsident. Ab heute ist er Bulgariens Premierminister. Den offiziellen Auftrag zur Regierungsbildung bekommt er gestern Abend. Ganz traditionell in Form einer schwarzen Mappe, überreicht von der Präsidentin. Diese Mappe ist in den letzten 5 Jahren durch viele Hände gewandert. 8 Premierminister und zahlreiche Übergangsregierungen hat Bulgarien erlebt. Rumen Radev ist in einer komfortablen Position, denn er kann alleine regieren. Das hat es in Bulgarien seit 30 Jahren nicht mehr gegeben. Radev ist Populist, EU-Skeptiker, gilt als russlandfreundlich. Doch sein Kabinett sei überraschend gut durchgemischt, sagt Politologin Ruja Smilova vom Center for Liberal Strategies in Sofia. Der in Brüssel befürchtete Schwenk Bulgariens Richtung Moskau sei jetzt einmal nicht zu erkennen.
5: Radev
4: wird 4 Vizepremiers haben. Einer von ihnen Ivo Christov, vertritt deutlich anti-ukrainische Positionen und hat im EU-Parlament mehrmals gegen Militärhilfe für Kiew gestimmt. Aber einer der anderen Vizepremiers, Atanas Pekanov, ist ausgesprochen pro-europäisch und ist in Österreich kein Unbekannter. Pekanov ist Ökonom am WIFO und lehrt an der Wirtschaftsuniversität Wien. Er soll künftig die Verteilung der EU-Gelder verantworten. Mit Spannung erwartet wurde die Besetzung des Justizministeriums. Denn Bulgarien hat ein massives Problem mit Korruption in Politik und Justiz. Radevs größtes Wahlversprechen war es, die jahrzehntelange Misswirtschaft zu beenden und oligarchische Strukturen zu zerstören. Eine Reform der mächtigen Generalstaatsanwaltschaft wäre dafür unerlässlich. Doch der künftige Justizminister Nikolai Najdenov gilt als Vertreter des Status quo, sagt Politologin Smilova. Er sei außerdem Chef der Antikorruptionskommission gewesen. Die wurde geschlossen, weil sie selbst nicht als unabhängig galt.
5: Der Minister der Правосъдието hat diesen Profil,
4: der Vertrauensvorschuss, den Rade von den Menschen bekommen hat, um die Korruption zu bekämpfen, der sei enorm, sagt Expertin Smilova. Seine Regierung müsse daher schnell Ergebnisse liefern, damit Bulgarien nicht wieder in alte Muster und Krisen verfällt.
2: Durch die aktuelle Energiekrise steigt auch in Österreich wieder die Inflation und da könnte es nicht schaden, wenn man wieder einmal in der Chefetage nachfragt, ob man nicht ein bisschen mehr aufs Konto bekommen könnte. Und damit sind wir beim Thema Gehaltsverhandlungen. Da zeigt sich, dass Frauen seltener nach einer Gehaltserhöhung fragen als Männer. Warum das so ist und was man dagegen tun kann, das hat sich Veronika Mauler beim sogenannten Damensache-Day angesehen, einer Finanzkonferenz für Frauen.
6: Haben Sie schon mal Gehalt verhandelt für sich selbst?
7: Nein, tatsächlich nicht. Also muss ich sagen, nein.
6: Nein, tatsächlich noch nie, aber das ist jetzt Grund für mich, das tatsächlich dann auch durchzusetzen.
7: Nein, aber ich mache mir gerade sehr viel Gedanken darüber, weil ich gerade in einem Recruiting-Prozess bin.
4: Dass Frauen noch nie ihr Gehalt nachverhandelt haben, diese Antwort bekommt die Finanzberaterin Marietta Barbusch von ihren Kundinnen oft.
8: Und der Unterschied ist wirklich eklatant. Manche Frauen bekommen erst mit der Pension, sage ich mal, so viel wie andere mit 50, weil sie einfach immer wieder gefragt haben.
4: Die Gehaltsverhandlung beginnt beim Vorstellungsgespräch, sagt Verhandlungsexpertin Ingrid Rauchberger. Schon bei der Einstellung bekommen Frauen oft weniger.
9: Das hat die verschiedensten Gründe und einer davon ist aber auch, dass Frauen zu wenig verlangen. Ich habe jetzt gerade einen jungen Mann im Coaching gehabt, der hat mir erzählt, der hat sich beworben als junger Jurist bei einer Firma. Und die Personalleiterin hat ihm gesagt, was man verdienen wird. Und er hat gesagt, gut, und was ist da noch drin? Und dann hat sie schallend zu lachen begonnen und hat gesagt, die letzten Bewerberinnen waren alles Frauen. Und wenn ich eine Zahl genannt habe, dann haben sich die die Zahl aufgeschrieben, haben genickt und haben gesagt, aha, sie sind der Erste, der sagt, was ist noch drin? Und es ist immer noch was drin.
4: Wichtig sei es, den eigenen Marktwert zu kennen.
9: Mir hat einmal eine Coaching-Klientin gesagt, sie hat gesagt, was sie gerne hätte im Einstellungsgespräch und die Dame gegenüber hat gesagt, es tut mir leid, aber so wenig darf ich ihnen nicht zahlen.
4: Gerade weil Frauen schon oft mit weniger anfangen, sollten sie sich nicht scheuen, regelmäßig nach Gehaltserhöhungen zu fragen, sagt Rauchberger.
9: Und wenn ich sage, na, es ist mir so peinlich, so ein Gespräch, dann ist halt das Gespräch eine halbe Stunde peinlich. Aber dafür habe ich halt dann, wenn ich in Pension gehe, mehr Geld. Und dann nehme ich doch das bisschen peinlich auch gern in Kauf. Das würde uns ein Mann übrigens nicht sagen. Er würde nicht sagen, so ein Gespräch ist peinlich, sondern er würde eher denken, das steht mir zu.
4: Die Organisatorin des Damensache-Days, Marietta Barbusch, rät, im Job ein Erfolgstagebuch zu führen.
8: Vielleicht hat man etliche Kunden besänftigen können oder man hat irgendeine Möglichkeit gefunden, Kosten einzusparen oder die Qualität zu verbessern. Weil mit diesen Argumenten kann auch der andere etwas anfangen.
4: Das Lob von Vorgesetzten sollte man sich im Wortlaut notieren, rät Rauchberger, und es nie kleinreden.
9: Bei Frauen ist es oft so, dass ich höre, naja, das ist halt meine Arbeit oder da habe ich halt Glück gehabt, aber sie gehen nicht dorthin, um zu verkünden, was sie geleistet haben, dort, wo das Geld sitzt.
4: Bei der Finanzkonferenz für Frauen sind einige Teilnehmerinnen schon erfahren, andere nun motiviert, bald ihr Gehalt nachzuverhandeln.
10: Wir Frauen müssen unseren Selbstwert erkennen, dass wir wichtig sind für die Wirtschaft und dass es ohne uns nicht geht.
11: Man muss halt dann schon irgendwie so über den Schatten springen und so ein bisschen hoch ansetzen, weil man kriegt meistens nicht das, was man einfordert, 100%.
12: Wäre noch was drinnen, glaube ich. Müsste ich noch an mir arbeiten. Man muss sich auch gut verkaufen können.
13: Und im Endeffekt, ja, mehr als Nein sagen können die Vorgesetzten eh nicht. aber man sollte sich auf die Füße stellen.
2: Veronika Mauler hat berichtet. Jetzt begeben wir uns in die Welt der Wale und da wieder ins Mittelmeer, denn da haben Forscher eine interessante Entdeckung gemacht. Die Grindwale in der Straße

0: Schiffe durchqueren dort jedes Jahr die Meerenge, weshalb es unter Wasser oft so klingt. Ein internationales Forschungsteam hat nun untersucht, wie die Wale mit diesem Lärm umgehen. Von 2012 bis 2015 haben die Fachleute dafür 23 Grindwale mit Geräten ausgestattet, die ihre Bewegungen, aber auch ihre Rufe und die Umgebungsgeräusche aufgezeichnet haben. Der dänische Meeresbiologe Franz Jensen von der Universität Aarhus erklärt:
1: Für die Studie wollten wir die Kommunikation innerhalb einer sehr eng miteinander verbundenen Gruppe untersuchen. Und dafür mussten wir wirklich jedes einzelne Tier markieren, was eine echte Herausforderung war.
0: Insgesamt haben die Forscher so mehr als 1400 Walrufe aufgezeichnet und analysiert. Dabei hat sich gezeigt, dass sich die Wale durchaus an den lauten Schiffslärm anpassen und selbst lauter werden. Bei bestimmten Ruftypen sind die Tiere aber bereits am Limit.
1: Gerade die sehr tiefen Rufe, mit denen sich die Tiere vermutlich über große Distanzen verständigen, sind ohnehin schon ziemlich laut. Die Wale haben da einfach keine Luft mehr nach oben. Sie schreien quasi schon so laut sie können.
0: Das heißt, bei dem ganzen Schiffslärm fällt es den Walen zunehmend schwer, sich gegenseitig über weite Distanzen wiederzufinden. Für die ohnehin nur noch rund 250 Grindwale, die in der Straße von Gibraltar leben, könnte das langfristig durchaus gefährlich werden.
1: Wir können Schiffe langsamer fahren lassen. Wir können Schifffahrtsrouten sogar um wichtige Nahrungsgebiete der Wale herumlegen. Es gibt also durchaus Maßnahmen, mit denen man die Lärmbelastung für die Tiere reduzieren könnte.
0: Franz Jensen hofft, dass diese Maßnahmen auch tatsächlich umgesetzt werden und das nicht nur in der Straße von Gibraltar, sondern überall dort, wo Wale und Schiffe regelmäßig aufeinandertreffen.
2: 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Einer, der sein ganzes Leben der Natur und der Tierwelt gewidmet hat, ist der britische Naturforscher und Tierfilmer Sir David Attenborough. Und er wird heute beachtliche 100 Jahre alt. Filme wie die Dokuserie Life on Earth haben ihn weltberühmt gemacht und er ist nach wie vor aktiv. Erst im letzten Jahr ist sein Film Ozean mit David Attenborough erschienen.
3: Es sei dahingestellt, ob er der meistgereiste Mensch ist, aber sicher habe er Glück gehabt, ein Leben zu leben, geprägt von Reisen und Erzählungen über die Wunder der Natur.
4: That I have been extremely fortunate to spend my life traveling the world to film and share the wonders of nature.
3: David Attenborough hat ganzen Generationen das Leben auf der Erde erklärt, den Blick darauf geprägt und die dokumentarische Auseinandersetzung mit unserem Planeten wäre ohne ihn eine ganz andere.
5: There, 40 yards away. Farther than I'd guessed.
3: Als der Moderator erkrankte, wechselte er 1954 für die BBC-Tiersendung ZooQuest erstmals vor die Kamera. Später war er Programmdirektor von BBC One und BBC Two. Unter seiner Leitung wurde das Farbfernsehen eingeführt und Monty Pythons Flying Circus ins Programm genommen. Aber Attenborough interessierte sich nicht für Managementjobs. Er wollte Sendungen machen. Ende der 1970er Jahre reiste er für die Produktion Life on Earth nach Rwanda. Während er über Berggorillas sprach, spürte Attenborough beim Dreh plötzlich eine Pranke auf seiner Schulter. Die Tiere nahmen Kontakt mit ihm auf, tasteten ihn ab, legten sich auf ihn.
6: There is more meaning and mutual understanding in exchanging a glance.
3: Er moderierte über 250 Folgen der BBC-Reihe Wildlife on One, realisierte Dutzende Filme und schrieb Bücher. Bis zu ihrem Tod war er 47 Jahre mit Jane Oriel verheiratet. Sein Bruder, Oscar-Preisträger Richard Attenborough, verstarb 2014. Nach David Attenborough sind rund 50 Tier- und Pflanzenarten benannt. Und immer wieder tritt er als mahnende Stimme im Kampf gegen Klimakrise, Artensterben und den Verlust der Wildnis auf.
4: What we do in the next few years will determine the next few thousand years.
3: Neben seiner markanten Erzählstimme bleibt bis heute auch sein Optimismus sein Markenzeichen.

0: Zeichen, meist gebahrt mit einem Aufruf zum Handeln.
1: The ocean can recover faster than we had ever imagined.
0: Die Ozeane können sich schneller erholen, als wir uns das je vorgestellt hätten, heißt es 2025 in Ozean mit David Attenborough. Und in Mein Leben auf unserem Planeten bilanziert er:
1: All we need is the will to do so.
0: Alles, was die Menschheit bräuchte, sei der Willen, etwas zu tun. Die Vorstellungskraft, uns unsere Zukunft auszumalen, hätten wir ja.
1: And restore the rich, healthy and wonderful world that we inherited. Just imagine that.
2: Sagt ein bis ins hohe Alter begeisterungsfähiger und hoffnungsvoller Sir David Attenborough. Benno Feichter hat berichtet. Die englischsprachige Welt bleibt auch ein roter Faden für unseren nächsten Beitrag, denn an der Wiener Volksoper hat morgen ein Ballettabend mit dem Titel American Signatures Premiere. Dahinter verbergen sich 4 Stücke US-amerikanischer Choreografen und dabei ist auch ein Frühwerk des späteren Broadway-Stars Jerome Robbins zu sehen. Judith Hoffmann berichtet.
3: Als wollte er die Schrecken des Zweiten Weltkriegs mit geballter Fröhlichkeit tilgen, schuf der 27-jährige Jerome Robbins 1945 sein zweites Stück Interplay als ausgelassenes Treiben einer Gruppe Jugendlicher. Auf das vergnügte Zusammenspiel folgt die lustvolle Zerstückelung. Dispatch Duet nennt Pam Danowitz ihr Stück. Darin wird das klassische Pas de deux zum sportlichen Wettkampf, bei dem die Tanzpartner einander mit ernsten, lauernden Blicken herausfordern.
4: It doesn't have to be pretty. We can see the struggle.
3: Es muss nicht hübsch sein, rät die 56-Jährige ihren Tänzern. Im Gegenteil.
4: I love including process.
5: Ich liebe es, wenn man den Prozess und die Anstrengung auch im fertigen Stück sieht. Alles darin ist festgelegt, nichts improvisiert. Aber ich lasse viel Raum für die Persönlichkeiten der Tänzerinnen und Tänzer. Das macht ihnen anfangs ein bisschen Angst, weil sie im Ballett sonst strenge Vorgaben, Rollen und Haltungen befolgen. Mein Werk legt viel mehr offen, was sich hinter den Ballettschritten verbirgt.
3: Kurz und intensiv ist daraufhin die Begegnung zweier Freunde zur Musik von Johannes Brahms in Each in Their Time, jeder in seinem Tempo. Choreograf La Lubovic.
6: Viele sind überzeugt, dass man Brahms gar nicht choreografieren kann. Aber ich habe es oft gemacht und finde seine Musik großartig für den Tanz. Sehr romantisch, sehr leidenschaftlich und menschlich. Mir geht es darum, ein Porträt dieser Musik zu malen und eine physische Form für sie zu finden.
3: Erzählt der 1943 geborene Lubovic über sein Stück. Eines von 4 Werken an der Schnittstelle zwischen klassischem Ballett und Modern Dance, die in American Signatures in Dialog treten.
6: Das ist ein wunderbarer Dialog über verschiedene Sichtweisen auf Tanz und Musik. Es ist großartig, dass der Abend mit Robbins beginnt. Das verweist auf unsere gemeinsamen Wurzeln, von denen aus wir uns kreativ entfalten.
3: So auch Jessica Lang mit Let Me Mingle Tears With Thee. Je 5 Männer und Frauen tanzen Pergolesi Stabat Mater als fünffach gespiegelte Mutter-Sohn-Beziehung. Der meterlange Schleier der trauernden Mutter Gottes wird reihum weitergereicht, verwandelt sich in Bürde und Schmuck, Tragseil und Fessel. Ein markantes Schlussbild dieses kompakten Streifzugs durch die jüngere US-amerikanische Tanzgeschichte.
2: Und die Meldungen hat Konstantin Hahn.
7: Trotz Waffenruhe haben sich die USA und der Iran gegenseitig in der Straße von Hormus beschossen. US-Streitkräfte hätten unprovozierte iranische Angriffe abgewehrt, teilt das zuständige Regionalkommando mit. Das iranische Militär bestätigt Angriffe auf US-Kriegsschiffe und macht dafür wiederum US-Attacken auf einen iranischen Öltanker verantwortlich. Ein US-Handelsgericht in New York hat die von Präsident Trump verhängten Zölle auf Einfuhren aus der ganzen Welt für rechtswidrig erklärt. Mit der zeitlich befristeten Abgabe in Höhe von 10% habe der Präsident seine Befugnisse überschritten, heißt es. Das Urteil muss binnen 5 Tagen umgesetzt werden. Die Importeure, die Klage eingereicht hatten,

0: müssen jetzt Rückerstattungen erhalten. Seit Mitternacht gilt die von Moskau einseitig ausgerufene Waffenruhe im Krieg gegen die Ukraine. Diese soll bis übermorgen gelten. Dennoch meldet Moskau in der Früh 50 abgefangene Drohnen aus der Ukraine. Die Ukraine wollte, dass die Waffenruhe vorgestern beginnt, was Russland aber ignoriert hat. Nach den tödlichen Schüssen eines Hausbesitzers auf einen mutmaßlichen Einbrecher letztes Jahr im Juli in der Stadt Salzburg muss sich heute der Schütze wegen Mordes vor Gericht verantworten. Der 66-Jährige soll den 31-jährigen Einbrecher mit einem Schuss in den Hinterkopf getötet haben. Der Anwalt des Angeklagten spricht hingegen von Notwehr. Und das Wetter heute wird überwiegend sonnig, anfangs aber streckenweise Nebel und im Laufe des Tages einige Quellwolken. Im Bergland auch einzelne Regenschauer und Gewitter. Die Höchstwerte 18 bis 24 Grad.
1: Das war das Morgenjournal um 7 und damit wieder zurück zu Till Köppel und guten Morgen mit Jens.
2: Guten Morgen. Wilhelm Tell gilt als Schweizer Nationalheld und die Ouvertüre zu Gioachino Rossinis Oper Wilhelm Tell gehört wohl zu den bekanntesten der Musikgeschichte.

0: des New York Philharmonic unter Leonard Bernstein in dieser Aufnahme mit der Ouvertüre zu Wilhelm Tell. 7.37 Uhr und das hören Sie heute in Ö1.
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Der 19. ungarische Tanz von Johannes Brahms mit dem London Symphony Orchestra unter Anton Dorati. 7.41 Uhr ist es gleich und es geht nach Schloss Weinzierl in Niederösterreich. Dort findet kommende Woche am 15. 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

0: das Altenberg-Trio mit dem Klaviertrio Nummer 31 von Joseph Haydn. Jetzt geht's um die britische Komikerin und Wissenschaftlerin Sandy Toksvig. Sie will einen digitalen Atlas erstellen, der die Lebenssituation von Frauen weltweit dokumentiert und außerdem multimedial aufbereitete Erfahrungsberichte sowie Biografien enthält. Tina Göbel hat mit ihr gesprochen.
1: Sandy Toksvig ist in ihrem Heimatland Großbritannien vor allem als Komikerin, TV- und Radiomoderatorin sowie Autorin bekannt. Doch sie ist auch Wissenschaftlerin und hat in Cambridge Recht, Archäologie und Anthropologie studiert. Nun initiierte sie eben dort ein Projekt, dessen Leiterin sie ist.
2: Das Projekt heißt Mappa Mundi und es bedeutet Weltkarte. Um das Jahr 1300 herum gab es eine Gruppe von Nonnen in Ebsdorf in Deutschland, die eine Weltkarte auf mehreren zusammengenähten Tierhäuten erstellt haben. Es war eine Karte davon, wie sie glaubten, dass die Welt aussieht. Als ich das sah, dachte ich, mit all der Technologie, die wir haben, können wir auch eine Version davon schaffen, wie die Welt aussehen sollte.
1: Am Ende soll es eine App geben, mit der quasi jede Frau die Welt auf ihrem Handy in der Hand halten kann. Daten über die Lebensbedingungen von Frauen, wie etwa das Durchschnittseinkommen, sollen je nach Land anschaulich und multimedial aufbereitet werden. Die ersten Studien sollen in Großbritannien und Afghanistan durchgeführt werden. Auch Biografien von inspirierenden Frauen soll die App beinhalten. Unter anderem Toksvigs Lieblingsgeschichte von der mongolischen Prinzessin Kutulun, die nur einen Mann heiraten wollte, der sie im Ringen bezwingen kann. Bei einem Sieg sollte sie außerdem 100 Pferde erhalten. Sie starb angeblich unverheiratet und besaß am Ende 10.000 Pferde. Toksvig will nicht nur eine digitale Bildungsplattform schaffen, sondern einen Gegenpol zu der männlich dominierten Geschichtsschreibung. Laut UNESCO-Daten sind nur 0,5% der bis heute erhaltenen historischen Überlieferungen Frauen gewidmet. Und im digitalen Zeitalter würde sich dies fortsetzen.
2: Denn im Moment sieht die Welt sehr männlich aus. Die Art und Weise, wie KI Informationen sammelt, ist sehr stark auf Männer ausgerichtet. Wikipedia ist zu 85% von und über weiße Männer.
1: Auch Feiertage wie der kommenden Sonntag stattfindende Muttertag würden dazu beitragen, dass Frauen diskreditiert werden.
2: Ich habe 4 Kinder, ich habe 4 Enkelkinder. Ein Tag ist nicht genug. Ich bin erschöpft. Ich finde, Muttertag ist ein wenig albern. Da geht es um den einzigen Tag, an dem mir Tee ans Bett gebracht wird.
1: Sandy Toksvig wurde im April der mit 20.000 Euro dotierte Heinz Oberhummer Award für ihr lebenslanges Engagement für Bildung und Gleichberechtigung verliehen.
0: Mehr Beiträge aus der Wissenschaftsredaktion finden Sie auch auf science.orf.at, unter anderem, wie man auch bei starker Belastung gut schlafen kann. Dazu wurden Spezialeinsatzkräfte des Bundesheeres von einem österreichischen Forschungsteam untersucht. Hoffentlich gut ausgeschlafen geht's bei uns weiter mit Musik. Am Klavier Alexandre Tarot.

Klaviersonate in D-Dur von Domenico Scarlatti und zum Finale der Ö1 Morgenmusik hören wir das Kölner Kammerorchester.

0: aus der Sinfonie in F-Dur von Wilhelm Friedemann Bach. Die Musik heute ausgewählt hat Stefanie Madertaner. Und mit Leporello feiern wir jetzt den Geburtstag einer Zeitschrift, die seit Jahren immer neue Blicke auf das städtische Leben wirft.
1: Ja, 25 Jahre der Rief macht uns tatsächlich ein bisschen stolz, weil eine Zeitschrift für Stadtforschung herauszubringen, für kritische Stadtforschung, ist jetzt nichts, wo es gesetzt ist, dass man da 25 Jahre lang so ein Projekt durchhält und auch vorantreiben kann.
2: Sagt Elke Raut, Mitherausgeberin der Zeitschrift Der Rief, deren 25-jähriges Bestehen morgen im Architekturzentrum Wien gefeiert wird. Benannt wurde die Zeitschrift für kritische Stadtforschung nach der Kulturtechnik des ziellosen Umherstreifens, formuliert von der Künstlergruppe Situationistische Internationale rund um den Autor und Künstler Guy Debord. Anna Socek hat die Der Rief-Redaktion besucht.
1: Der Rief heißt umherschweifen, abschweifen, sich treiben lassen. In dem Sinn, dass sich die Zeitschrift nie dogmatisch einer bestimmten Disziplin verschrieben hat, sondern in Der Rief werden Schwerpunktthemen aufgeworfen, also sowohl der Architektur, aber auch der Ökonomie, der Humangeographie, der Soziologie, der Stadtgeschichte. Also da ist das gesamte Spektrum jener Disziplinen, die sich mit Stadt beschäftigen.
3: Es gab ein Heft über Obdachlosigkeit, es gab ein Heft über Transit. Und ich erkenne mich da einfach in sehr vielen Themen wieder. Und es gibt auch so eine Durchlässigkeit zwischen den Disziplinen, die ziemlich außergewöhnlich ist. Also es ist wirklich ein Blick auf unsere unmittelbare Umgebung.
2: Sagt der Künstler Andreas Fogarashi, der Der Rief von Anfang an verbunden ist. Er hat zum Anlass des Geburtstags eine Ausstellung mit Werken von rund 30 Künstlerinnen und Künstlern kuratiert. Zu sehen in verschiedenen Offspaces in Wien.
3: Jakob Kolding zum Beispiel, ein dänischer Künstler, hat 2001 so ein Mittelposter gestaltet. Von ihm haben wir jetzt wieder ein Poster aufgelegt und neu gedruckt. Das liegt dann zur Mitnahme in einem der Orte, im Horst, im zweiten Bezirk. Bis zu die quasi jüngste Künstlerin ist Lotti Brockmann, die in der letzten Ausgabe vertreten war und die im öffentlichen Raum herumgeht und so von Statuen, von so männlichen Heroen, so die Nasen-Mund-Partie abgießt und sie dann in Zucker zu so Art Lollis gießt. Und man kann sie eigentlich lecken, sie tropfen aber auch zu Boden. Das ist bei Sussudio im Storviertel.
2: Im Architekturzentrum Wien widmet sich die Ausstellung Horizont Stadt der Zeitschrift und ihren Schwerpunktthemen. Darunter die Wohnungsfrage, die sich laut Elke Raut in den letzten 25 Jahren als brennendes Thema der Stadtforschung herauskristallisiert hat.
1: Weil das Wohnen von einer existenziellen Grundversorgung, die jeder Mensch braucht, sich hin entwickelt hat zu einer Ware, einem Spekulationsgut, mit dem auch sehr viel Geld gemacht werden kann, Stichwort Betongold. Und das natürlich dazu führt, dass die Mietpreise, die Eigentumspreise, die Bodenpreise, um Wohnbau überhaupt noch zu realisieren, enorm gestiegen sind in diesen 25 Jahren.
2: Veranschaulicht wird das Recht auf Wohnen durch eine Fotoserie des italienischen Fotografen Valerio Muscella. Quattro Stelle Hotel heißt ein besetztes Haus in Rom.
1: In Rom ist die Wohnungskrise so groß, dass es vielen Menschen einfach überhaupt nicht mehr möglich ist, Wohnraum zu finden. Und das Quattro Stelle Hotel war tatsächlich ein Vier-Sterne-Hotel, das lange, lange leer gestanden ist und das dann irgendwann einmal einfach in Besitz genommen wurde von unterschiedlichen Menschen, die einfach keinen Wohnraum mehr gefunden haben und dort in Selbstorganisation und Selbstverwaltung sowas wie ein kleines Dorf entstanden ist in diesem Haus.
2: Ein weiterer Themenblock in der Ausstellung Horizont Stadt ist Demokratie und Teilhabe gewidmet. Gerade die Stadt sei ein hervorragender Raum, um Demokratie zu stärken, meint Elke Raut.
1: Jeder weiß, hier bräuchte ich eigentlich dringend einen Zebrastreifen, weil da gehen wir immer über die Straße und wir stehen mit unseren Kindern ewig lang. Oder dieser Park hier müsste dringend ausgebaut werden. Oder hier brauchen wir Bäume, weil wir uns da aufhalten wollen und Schatten brauchen. Also da gibt's in den Kretzeln ein enormes Potenzial für diese Einübungen eines demokratischen Miteinanders und des Miteinandersprechens, Diskutierens, Kompromisse findens. das wir dringend nutzen sollten, speziell in Zeiten, wo die Demokratie gerade so unter Druck ist.
2: Die Ausstellung Horizont Stadt im Architekturzentrum Wien kann noch bis 21. Juni besucht werden.
0: Im Pasticho, da hören Sie heute ein Porträt über die im April verstorbene Pianistin Ruth Slenczinska. Und das war Guten Morgen Mitte 1, Technik Franz Ahammer, Moderation Till Köppel.
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5: Mit Paul Schiefer im Studio. Guten Morgen. US-Präsident Donald Trump macht weiter Druck auf die EU, das schon vereinbarte Handelsabkommen endlich umzusetzen. Er hat eine Frist bis zum 4. Juli gesetzt. In der Straße von Hormuz hat es in der Nacht wieder Feuergefechte gegeben und das trotz einer eigentlich aufrechten Waffenruhe zwischen dem Iran und den USA. Die Unzufriedenheit im Pflegebereich in Österreich ist groß. Dazu kommt die Vizepräsidentin des Krankenpflegeverbands ins Studio. Und im Pilnacek-Untersuchungsausschuss hat am Abend die Witwe von Christian Pilnacek, Caroline List, ausgesagt. Die Wetteraussichten hat Jörg Stieber.
6: Überwiegend sonnige Tage stehen uns bevor, dazu wird es wieder wärmer. An den Nachmittagen sind stellenweise auch wieder Regenschauer dabei, vor allem morgen. Derzeit scheint in allen Landeshauptstädten die Sonne, in Wien und Eisenstadt hat es 14 Grad, in St. Pölten und Linz 12, Salzburg 9, Innsbruck 12, Bregenz 8, Graz 11 und Klagenfurt 10 Grad. Der Sonnenschein überwiegt heute bei weitem. In manchen Alpentälern hält sich vorerst aber noch Nebel oder Hochnebel, er löst sich meist in den nächsten beiden Stunden auf. Im Laufe des Tages kommen zur Sonne dann auch einige Quellwolken und im Bergland bilden sich am Nachmittag und am Abend da und dort Regenschauer und Gewitter. Der Wind frischt teilweise lebhaft auf und die Temperaturen steigen auf 18 bis 24 Grad in 2000 Meter Höhe von Ost nach West auf 4 bis 10 Grad. Morgen dann überwiegend sonnig, aber auch einige Wolken und am Nachmittag stellenweise Regenschauer und Gewitter, vor allem in der Steiermark und in Kärnten. Am Muttertag im Großteil Österreichs viel Sonne, im Westen und Südwesten aber allmählich Wolken und am Nachmittag ein bisschen Regen.
5: Die US-amerikanische Zollpolitik gleicht einer Achterbahnfahrt. Das zeigt sich jetzt wieder. Ein US-Handelsgericht hat heute nämlich wieder Trumps weltweite Zölle für unzulässig erklärt. Gleichzeitig hat der US-Präsident der EU bis zum 4. Juli ein Ultimatum gestellt, das mit den USA vereinbarte Handelsabkommen endlich zu unterzeichnen. Sonst gäbe es, wie könnte es anders sein, noch höhere Strafzölle. Claudia Peintner-Schmidt berichtet.
7: Es läuft vor Gericht nicht rund für Präsident Donald Trump und dessen Regierung. Das US-Gericht für internationalen Handel in New York hat den globalen 10% Zoll für unrechtmäßig erklärt. Es ist der zweite Rückschlag vor Gericht in diesem Jahr. Der US-Präsident hatte den neuen Aufschlag verhängt, nachdem das oberste Gericht im Februar den Großteil seiner ersten Sonderzölle gekippt hat. Für Europa und viele andere Staaten

0: Staaten ist das Zollthema deshalb aber nicht vom Tisch, denn Trumps sektorspezifische Zölle auf Waren wie Stahl, Aluminium oder Autos bleiben von der Entscheidung des Gerichts unberührt. Sie beruhen auf einer anderen Rechtsgrundlage. Hinzu kommt, 2025 haben die EU-Kommission und die USA ein neues Handelsabkommen vereinbart. Dieses sieht für die meisten EU-Warenimporte eine Zollobergrenze von 15% vor. Gleichzeitig soll die EU Zölle auf US-Industriegüter streichen. Weil dieser Deal aber immer noch nicht umgesetzt ist, stellt Trump der EU nun ein Ultimatum. Auf seinem Social-Media-Account fordert er die EU auf, das Abkommen bis 4. Juli zu finalisieren, sonst müsse man mit noch höheren Strafzöllen rechnen. Fakt ist, für die Umsetzung des Deals müssen auch die Mitgliedstaaten zustimmen. Die EU-Kommission und Länder wie Deutschland drängen darauf, das Versprechen schnell einzuhalten. Auf der anderen Seite gibt es Parteien, die fordern, das Handelsabkommen mit einem Ablaufdatum zu versehen. Eine Einigung gibt es noch nicht dazu.
1: Auch im Irankrieg hat sich die Lage in der Nacht wieder geändert. Es hat gegenseitige Angriffe in der Straße von Hormus gegeben, obwohl eigentlich eine Waffenruhe gelten sollte und obwohl erst am Mittwoch von einer Annäherung der Kriegsparteien die Rede war. Ernst Kernmeier berichtet.
2: Iranische staatliche Medien berichten in der Nacht als erstes von Explosionen in der Straße von Hormus und von Angriffen an mehreren Orten an der iranischen Küste. Auch in Teheran soll es Explosionen gegeben haben. Der Iran beschuldigt die USA, die Waffenruhe zu brechen. Aus Sicht der USA sieht das anders aus. Drei Zerstörer der Marine seien in der Straße von Hormus grundlos angegriffen worden, sagt das US-Militär. Man habe entsprechend geantwortet. Wir haben alle Raketen und Drohnen ausgeschaltet, sagt US-Präsident Donald Trump. Und die Leute, die geschossen haben, sind nicht mehr unter uns. Die laufenden Gespräche für die Beendigung des Krieges würden fortgesetzt, so Trump. Die Gespräche laufen gut, aber die Iraner müssen verstehen, wenn sie nicht unterschreiben, wird das sehr schmerzhaft. Die USA haben dem Iran diese Woche ein Abkommen zur Beendigung des Krieges übermittelt. Laut pakistanischen Verhandlern, die zwischen den beiden Ländern vermitteln, gibt es dabei gute Fortschritte. Eine Antwort des Iran steht aber noch aus. Donald Trump macht Druck mit Warnungen an Teheran. Wenn es keinen Waffenstillstand gibt, muss ich es niemandem sagen. Dann muss man sich nur den Feuerschein über dem Iran anschauen. Der Iran solle das Abkommen lieber schnell unterschreiben, fügt der US-Präsident hinzu.
1: Iranische Angriffe hat es in der Nacht auch auf die Vereinigten Arabischen Emirate gegeben. Die Führung der Emirate berichtet, dass ihre Luftabwehr Raketen und Drohnen abgefangen hat. Und in Abu Dhabi ist gerade Bundeskanzler Christian Stocker mit einer Wirtschaftsdelegation. Dort hat man von den iranischen Angriffen nichts mitbekommen, berichtet unsere Reporterin Christina Stiller in Abu Dhabi. Zur allgemeinen politischen und wirtschaftlichen Lage in den Emiraten, sagt sie.
3: Die Lage ist wirtschaftlich angespannt. Die Emirate können wie alle Golfstaaten derzeit deutlich weniger Öl verkaufen. Und die Lage ist politisch angespannt im gesamten Nahen Osten. Das zeigt sich auch daran, dass Bundeskanzler Christian Stocker nach seinem Treffen hier mit dem Präsidenten der Emirate noch einen überraschenden Anruf des israelischen Premiers Benjamin Netanyahu bekommen hat. Der Bundeskanzler hat die Angriffe auf beide Länder verurteilt und seine Solidarität ausgesprochen.
1: Sagt unsere Reporterin in Abu Dhabi, Christina Stiller. In Österreich gibt es nach wie vor viel Unzufriedenheit im Pflegebereich. Zum Beispiel darüber, dass Pflegekräfte immer noch keine Medikamente verschreiben dürfen, obwohl das Gesetz dafür vor Monaten in Kraft getreten ist. Darüber spreche ich gleich mit der Vizepräsidentin des Krankenpflegeverbands, davor aber noch Katja Arthofer mit einem Überblick.
4: Es ist quasi eine Doppelmühle, in der sich die Pflege gerade befindet und noch dazu eine widersprüchliche. Denn zum einen steigt der Druck, weniger qualifizierte Pflegekräfte öfter einzusetzen als solche mit Diplom, also nach einer dreijährigen Hochschulausbildung. Pflegeassistentinnen sind schlicht billiger und wegen der kürzeren Ausbildung gibt es mehr. Zwei Fliegen mit einer Klappe für die Bundesländer quasi, Stichwort Personalmangel einerseits und Budgetnöte andererseits. In der Praxis bedeutet das aber, Operationen müssen verschoben werden, nicht weil Arzt oder Ärztin fehlen, sondern die hochqualifizierte Pflegekraft. Und in Pflegeheimen bedeutet es, dass Bewohner oft unnötig ins Spital müssen, weil die Pflegeassistenz oder

0: Hilfe mit ihrem Latein am Ende ist und nicht anders weiter weiß. Und dieser Druck Richtung weniger qualifizierter und billigerer Kräfte trifft eben auf den Umstand, dass diplomierte Pflegerinnen und Pfleger immer noch nicht das tun dürfen, wofür sie eigentlich ausgebildet sind und was sie können, zum Beispiel die eigenständige Versorgung chronischer Wunden oder den Blutzucker bestimmen. Für all das ist immer noch ein Arzt oder eine Ärztin nötig, ebenso wie für das Verschreiben tagtäglicher Medikamente. Das sollte eigentlich schon möglich sein, die nötige Zustimmung der Ärztekammer zur Liste, auf der die entsprechenden Medikamente festgeschrieben werden, fehlt aber nach wie vor.
1: Und im Studio hat dazu jetzt Inge Köberl-Hiebler Platz genommen. Sie ist Vizepräsidentin des österreichischen Gesundheits- und Krankenpflegeverbands. Guten Morgen.
2: Schönen guten Morgen.
1: Beginnen wir damit, was Pflegekräfte tun dürfen und was nicht. Da gibt es diese berühmte Medikamentenliste immer noch nicht. Wie lässt sich das erklären?
2: Ja, also grundsätzlich muss man sagen, der Nationalrat hat ja der zuständigen Bundesministerin diesen Auftrag erteilt, hat ihn auch terminisiert. Das heißt, mit 1.9.25 wäre sie an sich ja in Kraft getreten. Irgendwo ist ein Säumnis jetzt da. Es hat auch geheißen, Ärztekammer wird befragt, ist auch befragt worden. Also dieser Prozess ist ja auch sehr gut gelaufen, bis es dann eben in Stocken geraten ist. Das heißt, jetzt wissen wir nicht, wie weit der Stand ist, ob es zu dieser Liste kommt, die ja dem Gesetz entsprechend in der Verordnung auch angeschrieben ist. Wir wissen eigentlich derzeit nicht, wie der Stand ist. Wir warten nur sehr stark schon drauf.
1: Ist es denkbar aus Ihrer Sicht, dass da die Ärztekammer bremst?
2: Denkbar ist vieles, aber wir müssen immer im Auge behalten, es geht eigentlich um die Versorgungssicherheit von Bürgerinnen und Bürgern und ich denke, da sollten wir alle raschest am Strang ziehen.
1: Ein Appell an die Ärztekammer.
2: Kann man so sehen, aber grundsätzlich ja.
1: Schauen wir uns das Ganze in der Praxis an. Medikamente, die die Pflegekräfte verschreiben dürfen, bestimmte Untersuchungen, die sie machen dürfen, das wäre an sich jetzt schon möglich, aber es passiert offenbar nicht so richtig. Aber was bedeutet das in der Praxis? Wo sind da die Schwierigkeiten?
2: Na, die Schwierigkeiten sind vor allem im Langzeitbereich. Das heißt, hier geht es oftmals um Medikamente, die dann von der Pflege besorgt werden müssen. Also praktisch schaut das zum Beispiel so aus, wenn Sie eine Patientin haben, die eine Herzinsuffizienz hat, dann geht ja die Pflegeperson in der Früh hin, schaut sich das auch an. Das heißt, wir checken die Symptome ab, die derzeitigen Zustand. Aufgrund dieser Beobachtung, dass ja unsere Kernkompetenz ist, entscheiden wir ja dann schon, was zu tun wäre. Würden wir jetzt beobachten, dass sie irgendwo eine Wasseransammlung hat, wäre es natürlich sinnvoll zu schauen, wie ist die Medikation, beziehungsweise können wir nicht auch noch die Elektrolyte kontrollieren, wie schaut die Flüssigkeitsbilanz aus. Und hier ist es so, dass das ja aufgrund von Entscheidungen von Pflegekräften passiert, aber dann geht es in den ärztlichen, also in diesen sogenannten, wo wir Mitverantwortung tragen, die Mitwirkung beim diagnostisch-therapeutischen Bereich hinein, wo wir dann eigentlich sagen müssten, wir brauchen eine Anordnung. Die kann jetzt unterschiedlich gestaltet sein, entweder in einer Einrichtung eine große, also eine Universalanordnung sozusagen, oder im Einzelfall. Aber ich brauche sie immer noch. Hier wäre es geschickter, wenn wir natürlich dieses Monitoring ganz selbstständig durchführen könnten. Es ist uns klar, dass wir selbstverständlich bei Änderungen des Zustandsbildes mit den Ärzten dann wieder Richtung Therapieplanung auch ein Gespräch führen und das rückmelden. Das ist völlig klar.
1: Aber der Vorteil wäre, wenn die Pflegekräfte mehr Kompetenzen bekommen, dass das schneller geht, dass weniger Zeitdruck ist, wenn man sozusagen weniger umständlich arbeiten muss.
2: Genau, also diese Nahtstellenproblematik würde sich ein bisschen abbauen und natürlich würde eine Rechtssicherheit bestehen, was die Pflege natürlich auch sehr positiv sehen würde.
1: Kommen wir zum zweiten Kritikpunkt des Pflegeverbands. Da geht es nämlich darum, dass oft öfter weniger qualifizierte Pflegekräfte angestellt werden. Offenbar gibt es dann Kostendruck.
2: Der Kostendruck, das wissen wir, ist vom Budget her da, selbstverständlich. Wir haben in der Pflege 3 Qualifikationsstufen, also 2 Assistenzberufe und den gehobenen Dienst. Das ist die diplomierte Gesundheits- und Krankenpflegerin. Und es ist jetzt derzeit so ein bisschen Linie, alles auf die sogenannten Assistenzberufe zu verteilen. Das sehen wir natürlich sehr, sehr kritisch.
1: Die sind günstiger.
2: Die sind günstiger, aber jetzt auch nicht die große Menge an Geld an günstiger. Und wir sehen das sehr kritisch, weil wenn ich natürlich komplexe Situationen und wir wissen alle, das Alter nimmt zu, die Komplexität nimmt zu, das heißt, viele haben nicht nur eine Erkrankung, sondern 2, dann muss ich dementsprechend ausgebildet sein, um korrekt handeln zu können. Wenn ich jetzt nicht so gut ausgebildet bin, dann bin ich relativ rasch auch überfordert und mit meinem Latein am Ende, das heißt, mir bleibt gar nichts anderes übrig, mit meinem moralischen Konflikt als Pflegeperson, als natürlich eine andere Institution zu holen. Und das ist dann oftmals, dass man die Rettung holt und dass dann dieser Patient, diese Patientin hineinkommt, wieder in das teure Krankenhaus.
1: Das heißt, sparen am falschen Ort.
2: Sparen am falschen Ort. Und natürlich auch, wenn wir die Bedingungen ansehen als Pflegeperson, wir wissen, die Verweildauer ist grundsätzlich nicht sehr hoch, aber wenn ich jetzt ständig solche Überforderungen auch im Berufsleben habe, dann bin ich ja auch relativ bald ausgebrannt.
1: Wenn Sie sich eine Forderung an die Politik wünschen könnten, was wäre das?
2: Also ich würde mir wünschen, dass wir die Kompetenzen, die wir haben, vollständig ausleben können und dass natürlich die Arzneimittelkompetenz relativ bald umgesetzt wird.
1: Inge Köberl-Hiebler war das, die Vizepräsidentin des Krankenpflegeverbands. Vielen Dank für den Besuch im Studio.
2: Gerne. Auf Wiedersehen.
1: Im Untersuchungsausschuss zur Causa Christian Pilnacek wurde gestern bis in den Abend seine Witwe befragt. Caroline List, die auch Präsidentin des Landesgerichts für Strafsachen in Graz ist, will Pilnaceks Handy ja mit einem Bunsenbrenner zerstört haben. Darüber wurde zwar nur wenig gesprochen, dafür aber einmal mehr über andere Datenträger. Viktoria Waldhäusl berichtet.
3: Über Christian Pilnaceks Datenträger wurde seit seinem Tod viel berichtet und gesprochen. Gestern Abend war einmal mehr sein Laptop ein zentrales Thema im U-Ausschuss. Pilnaceks Witwe Caroline List gibt da an, nach seinem Tod erfolglos versucht zu haben, neben anderen persönlichen Gegenständen auch an den Laptop zu kommen, weil, Zitat, ich habe vermutet, dass er zu Geld gemacht werden würde und meine Befürchtung war, dass der Laptop manipuliert werden wird. Zitat Ende. Zu dem Zeitpunkt war der Laptop im Besitz einer Mitarbeiterin des damaligen Nationalratspräsidenten Wolfgang Sobotka von der ÖVP, die ihn dann an verschiedene Privatpersonen weitergegeben hat und nicht an Pilnaceks Witwe oder an die Polizei. Alle anderen persönlichen Gegenstände seien laut List angeblich im Müll gelandet. Das dürfte auch mit Pilnaceks Smartphone passiert sein, allerdings in dem Fall durch List selbst. Denn nach eigenen früheren Angaben hat sie es, nachdem es ihr von der Polizei übergeben worden war, mit einem Bunsenbrenner zerstört. Wer gehofft hatte, im U-Ausschuss mehr darüber zu erfahren, wurde aber enttäuscht. Das sei nämlich reine Privatsache. Darüber haben sich die Fraktionen und der Vorsitz im Vorfeld geeinigt. So viel sagt List aber schon. Weder die Polizei noch die Staatsanwaltschaft hätten das Handy verlangt. Zitat, das hat niemanden interessiert. Und für sie sei es eindeutig kein Beweismittel gewesen. Im Vorfeld ihrer Befragung hatte List einen Ausschluss der Medienöffentlichkeit beantragt. Dazu ist es zwar nicht gekommen, am Ende bedankt sie sich aber bei allen Abgeordneten dafür, dass sie und ihr Privatleben so geschont haben.
1: Berichtet Viktoria Waldhäusl aus dem Pilnacek-Untersuchungsausschuss. In Salzburg steht heute ein Hausbesitzer wegen Mordes vor Gericht. Der Pensionist soll einen Einbrecher erschossen haben. Aus Salzburg berichtet Peter Obermüller.
4: Dem Salzburger wird angelastet, Ende Juli vorigen Jahres auf seinem Anwesen im Stadtteil Gniegl einen 31-jährigen Einbrecher mit seiner legal gemeldeten Faustfeuerwaffe durch einen Schuss von hinten getötet zu haben. Der Hausbesitzer hat den Ungarn und seine 30-jährige Komplizin beim Einbruch überrascht und auf den Fliehenden geschossen. Der Schütze befindet sich seit Oktober 2025 in Untersuchungshaft. Zeugen und Gutachter sind geladen. Für die Verteidigung handelte der Hausbesitzer in Notwehr. Bei einer Verurteilung wegen Mordes drohendem Angeklagten 10 bis 20 Jahre Haft oder lebenslang. Sollten Geschworene und Gericht Notwehrüberschreitung anerkennen, beträgt die Strafdrohung maximal bis 3 Jahre Haft.
1: Europa erwärmt sich schneller als jeder andere Kontinent und besonders spürbar ist das in dicht verbauten Innenstädten. Greenpeace hat jetzt mit Satellitenbildern untersucht, wie gut begrünt Österreichs Stadtzentren sind und das hat teilweise überraschende Ergebnisse gebracht, berichtet Annabella Mini.
5: Wie viel Grün es mitten in der Stadt gibt, macht vor allem im Sommer einen großen Unterschied. Wie unterschiedlich das bei uns ist, zeigen Satellitenbilder der 9 Bundesländer. Demnach hat Bregenz mit einem Grünflächenanteil von 38,3% das grünste Stadtzentrum, gefolgt von Linz und Graz. Melanie Ebner, Bodenschutzexpertin bei Greenpeace.
6: Ganz am Ende haben wir Wien, St. Pölten und Innsbruck. Das war auch für uns etwas überraschend. Wenn man da von oben drauf schaut, sieht man wirklich, wo überall Grün fehlt.
5: Vor allem stark versiegelte Flächen und unbegrünte Fußgängerzonen würden die Hitze im Sommer speichern und sogenannte Hitzeinseln verstärken. Wälder am Stadtrand seien dabei nur bedingt hilfreich.
6: Gerade für die Menschen, die sich dann in der Innenstadt aufhalten, die spüren nichts vom Wiener Wald, wenn sie durch die betonierte, asphaltierte Straße gehen.
5: Greenpeace fordert deshalb eine Begrünungsoffensive von den jeweiligen Bürgermeisterinnen und Bürgermeistern.
1: Und die Meldungen hat jetzt Konstantin Hahn.
7: Im Zollstreit mit der EU hat US-Präsident Donald Trump eine Frist für die Umsetzung der Handelsvereinbarung gesetzt. Sollte die EU nicht bis zum 4. Juli ihren Teil des Abkommens erfüllen, würden die Zölle leider sofort auf ein viel höheres Niveau steigen, teilt Trump mit. Seiner neuesten Drohung ist nach eigenen Angaben ein sehr gutes Gespräch mit EU-Kommissionspräsidentin Ursula von der Leyen vorangegangen. Bei den Regional- und Kommunalwahlen in Großbritannien hat die regierende Labour-Partei schwere Verluste erlitten. Die Anti-Einwanderungspartei Reform UK hat in England mehr als 200 Sitze in den Kommunalvertretungen hinzugewonnen. Labour hat in den traditionellen Hochburgen in Mittel- und Nordengland sowie in Teilen Londons massiv an Zustimmung verloren. Sollte Labour in Schottland und Wales ebenfalls schlecht abschneiden, rechnen Parteikreise damit, dass die Forderungen nach einem Rücktritt von Premier Keir Starmer lauter werden. In Bulgarien ist der prorussische Ex-Präsident und Sieger der Parlamentswahl Roman Radev zum Regierungschef ernannt worden. Präsidentin Jotova hat dem 62-Jährigen den Auftrag zur Regierungsbildung erteilt. Über die Liste seiner Minister soll das Parlament noch abstimmen. Radev hatte bei der Wahl im April mit absoluter Mehrheit gewonnen. Im April haben die Forscher die zweithöchste Meeresoberflächentemperatur seit Beginn der Aufzeichnungen gemessen. Das gelte für alle Ozeane außerhalb der Polarregion, teilt der EU-Klimawandeldienst Copernicus mit. In weiten Teilen des tropischen Pazifiks wurden demnach Rekordtemperaturen gemessen. Der Monat sei außerdem der drittwärmste April seit Beginn der Aufzeichnungen weltweit gewesen, heißt es. Papst Leo XIV. Besucht heute am Jahrestag seiner Wahl zum Papst Neapel und Pompeji. Am Vormittag stehen für den ersten US-amerikanischen Pontifex unter anderem Treffen mit Bürgermeistern auf dem Programm. In Pompeji leitet das Oberhaupt der katholischen Kirche auch eine Messe. Am Nachmittag geht es für den 70-jährigen Leo weiter nach Neapel, wo er andere Geistliche und Politiker trifft. Und das Wetter heute in Österreich wird überwiegend sonnig, anfangs aber streckenweise Nebel oder Hochnebel und im Laufe des Tages einige Quellwolken. Im Bergland am Nachmittag auch einzelne Regenschauer und Gewitter. Die Höchstwerte erreichen zwischen 18 und 24 Grad.
1: Das war das Morgenjournal um 8. Martina Petschele, Regie, Rainer Bloberger, Technik und am Mikrofon Paul Schiefer. Es ist in wenigen Sekunden 8:20 Uhr.
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9: Willkommen. Das heutige Pasticcio ist der amerikanischen Pianistin Ruth Slenczynska gewidmet. Sie starb am Dienstag vor einer Woche, am 22. April, mit 101 Jahren. Sie war nicht nur ein Wunderkind, sie wurde auch extrem gefördert und trainiert von ihrem Vater, was letzten Endes nicht zu dem Erfolg geführt hat, den sich vielleicht dieser Vater gewünscht hat. Aber sie blieb dem Klavier ein Jahrhundert lang treu und sie war auch die letzte Schülerin von Sergei Rachmaninow und wurde allein dafür berühmt. In der Corona-Pandemie stellte sie verschiedene Beethoven-Sonaten ins Netz und 2022 ging sie mit 97 Jahren noch einmal ins Studio, um ein Album aufzunehmen. My Life in Music heißt es. Und darauf spielt sie makellos, sehr stimmig und etwas weniger rasant, als wir es heute gewöhnt sind, Bach.

Ruth Slenczinska spielte hier aus dem wohltemperierten Klavierband 1 Präludium und Fuge in Cis-Dur, aufgenommen 2022, da war sie 97 Jahre alt. Sie kam 1925 in Sacramento in Kalifornien zur Welt und starb erst unlängst mit 101. Später kommen wir noch einmal in diesem Pasticcio zu ihr zurück. Die Musik von Ravel eignet sich gut für Orchesterbearbeitungen, das hat sogar er selbst erkannt. Vielleicht hätte ihm auch folgende Orchesterbearbeitung gut gefallen. Der Bearbeiter ist hier der amerikanische Komponist David Diamond, der auch ein Student von Nadia Boulanger war. Und ganz treue Pasticcio-Hörer werden jetzt bemerken, dass dieses Ravel-Menuett in einer Jazz-Fassung auch am Dienstag zu hören war bei Helmut Jasper mit Piano und Drums, hier jetzt aber fast im Original mit Orchester.

den Namen Haydn von Maurice Ravel im Original für Klavier Solo, hier bearbeitet für Orchester von David Leo Diamond, das Seattle Symphony Orchestra unter Gerard Schwartz. Der 1947 geborene amerikanische Dirigent ist der Sohn von aus Österreich ausgewanderten jüdischen Eltern. Er ist auch Trompeter. Der gleich folgende Dirigent kam 1976 im damaligen Leningrad zur Welt und ist mit Kirill Petrenko nicht verwandt. Er heißt Vasili Petrenko, studierte unter anderem bei Maris Jansons und Esa-Pekka Salonen Dirigieren und er war schon mit 18 Jahren Conductor in Residence im damaligen Mussorgsky-Theater. Den jetzt gleich folgenden Tschaikowski-Satz dirigiert Vasili Petrenko mit kaum zu bändigendem Temperament. Es spielt das Liverpool Philharmonic Orchestra.

Scherzo aus der Symphonie Nummer 2 in C-Moll von Piotr Iljitsch Tschaikowski, genannt auch die Kleinrussische. Diese Symphonie wurde später von Tschaikowski noch einmal überarbeitet.

verarbeitet. Sie steht aber noch immer ein wenig im Schatten seiner drei großen letzten Symphonien. Es spielte jetzt das Royal Philharmonic Orchestra unter der Leitung ihres Chefdirigenten Wassily Petrenko. Zurück zu Ruth Slenczynska. 1934, da galt sie am Klavier längst als Wunderkind, durfte sie für Rachmaninow einspringen, der verhindert war. Er muss darüber einigermaßen verblüfft gewesen sein, denn die Pianistin, seine Einspringerin, war damals erst 9 Jahre alt. In der Folge hatte sie dann bei Rachmaninow in Paris in seinem Hotelzimmer auch Unterricht. Als Teenager brach der Traum des Vaters und vielleicht auch Ruth eigener zusammen. Sie zog sich eine Zeit lang komplett vom Konzertleben zurück und von einer Karriere als Pianistin und studierte Psychologie. In den 1950er Jahren begann sie dann allerdings wieder Platten einzuspielen. Auch im Weißen Haus trat sie auf. Technisch war sie damals noch immer auf höchstem virtuosen Niveau wie Pianisten von heute. Ihre Traurigkeit als junge Frau fängt aber folgendes Chopin-Stück besser ein als sämtliche Etüden. Eine Aufnahme jetzt aus dem Jahr 1952.

Ruth Slinczynska war das noch einmal in einer Aufnahme aus dem Jahr 1952. Eine gewisse Frühlingsmelancholie liegt in diesem Stück, das im Original ein Lied von Frédéric Chopin ist, Wiosna. Frühling heißt das, Opus 74 Nummer 2, hier in einer Transkription von Franz Liszt, der ja immer dazu gewinnt, je mehr er sich zurücknehmen muss. Dass Telemann ein Star seiner Zeit war, lag nicht nur an seinem Können, sondern auch an seinem sehr gesunden Selbstbewusstsein. Er konnte zum Beispiel etwas, das heutzutage erst so richtig wichtig wird, das Pokern um den Verdienst, um das Gehalt. Telemann bekam 1716 einen großartigen Job als Kapellmeister in Eisenach angeboten, aber als Zuckerl dazu sollte er auch noch Oberkapellmeister aller sächsischen thüringischen Höfe werden. Er wollte aber eigentlich in Frankfurt bleiben,

Daher pokerte er. Er stellte ein höfliches Ultimatum zur Erhöhung seines Gehalts und ja, der Plan ging auf. Er zählte daraufhin zu den Bestverdienern in Frankfurt. Aus dieser Zeit, 1717, jetzt ein Obon-Konzertsatz, der gibt sich zunächst ganz harmlos und kippt dann in etwas Freches.

vierter Satz, Vivace aus dem Oboenkonzert in A-Dur von Georg Philipp Telemann, Werkverzeichnis 51. Die Kammerakademie Potsdam unter Peter Reiner. Der Solist Ramon Ortega Quero ist seit 2008 auch Solo-Oboist beim Symphonieorchester des Bayerischen Rundfunks. Der Spanier gewann 2007 als Solist den ersten Preis und sämtliche Sonderpreise beim ARD-Musikwettbewerb in München. Er wurde auch von Daniel Barnbäum in der Folge gefördert. Es folgt jetzt eine gute Laune-Musik von Gioachino Rossini, gespielt von drei finnischen Musikern und einem Niederländer. Ihre Namen klingen ein wenig wie aus einem finnischen Krimi von der aus Finnland stammenden sehr bekannten Autorin Leena Lehtolainen mit ihrer sympathischen Kommissarin Maria Kallio. Auch Lehtolainen ließ sich von Musikernamen beeinflussen, wie zum Beispiel auch Henning Mankell oder Fred Vargas. Violine spielen jetzt hier Minna Pensola und Antti Tikkanen, Cello Thomas Leto. Und am Kontrabass der Niederländer Nick de Groot, der eigentlich ursprünglich Trompeter werden wollte und erst mit 18 Jahren auf den Kontrabass umsattelte.

Gioachino Rossini aus der Streichersonate Nummer 5 in S-Dur, der dritte Satz, das Allegretto mit Minna Penzola und Antti Tikkanen, Violine, Thomas Leto am Cello und den Kontrabass spielte der Niederländer Nick de Groot. Das letzte Stück heute ist sich am Mittwoch in meinem Gitarrenausgewählten nicht mehr ausgegangen. Deswegen bekommt es hier am Schluss des Pasticcios noch ein

einen prominenten Platz. Es stammt von dem 1965 in Graz geborenen Komponisten und Gitarristen Janez Gregoric. Und Flöte spielt jetzt in dieser Aufnahme der Soloflötist der Wiener Philharmoniker Walter Auer. Die Gitarre von Gregoric ist eine siebenseitige Kreuel-Carlevaro-Gitarre. Gregoric studierte in Uruguay bei Abel Carlevaro in Montevideo. Eine Ö1-Sendung aus dem Jahr 2023, das war die Sendung Gedanken, widmete sich diesem slowenisch-Kärntner Gitarristen und seinem Lehrer Carlevaro. Im Programm stand dazu damals Folgendes. Carlevaro war eine der wichtigsten Gitarrenpersönlichkeiten des 20. Jahrhunderts. Er entwickelte eine besondere Art des Spiels, die Janez Gregoric in seine Kompositionen einfließen lässt. Als Autor der neuen Gitarrenschule Alles Claro und als Vortragender bei internationalen Seminaren setzt Janez Gregoric als erfolgreicher Pädagoge den didaktischen Weg seines Lehrers Abel Carlevaro fort.

Das war das Preludio aus dem Stück in K für Flöte und Gitarre von Janez Gregoric. Flöte spielte Walter Auer und Gitarre Janez Gregoric. Morgen Abend am Samstag gibt es einen Beethoven-Duo-Abend im frisch renovierten festlichen Ehrbar-Saal in Wien. Dieser Saal gibt sich wie ein kleiner Musikvereinsaal aktuell. Das ist ganz nah an der U4-Station Kettenbrückengasse. Ein Duoabend mit den Brüdern Berner, Florian Berner am Cello und Christoph Berner am Klavier. Beginn 18 Uhr und der Titel des Konzerts heißt »Eine musikalische Lebensreise«. Morgen Samstag ist dann ein Passaggio mit Hans-Georg Niklaus. Er schreibt dazu, Künstler seien oft eitle, zudringliche und unsichere Leute, schreibt Adolf Freiherr von Knigge in seinem berühmten Verhaltensratgeber über den Umgang mit Menschen. Aber Ausnahmen bestätigen die Regel, wie zum Beispiel der Musiker und Komponist Georg Anton Bender. Technik war heute hier Franz Ahammer und Stefanie Madertaner sagt an der Stelle auf Wiederhören.

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1: 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Der Pharmazeut Fabian Malfent spricht im Arzneipflanzengarten der Universität Wien über die entzündungshemmenden Inhaltsstoffe im Mädesüß.
2: Das Interessante bei den Arzneipflanzen ist ja nicht nur, dass wir als Menschen ihn für die heilende Wirkung benutzen können oder die Inhaltsstoffe nur für bekannte Wirkungen benutzen, sondern auf der anderen Seite ist natürlich auch immer wieder interessant, wozu die Pflanzen eigentlich diese Inhaltsstoffe im Laufe der Evolution gebildet haben. Bei dieser Arzneipflanze handelt es sich um das echte Mädesüß, eine Rosazee, also ein Rosengewächs, auf Latein Filipendula ulmaria. Und zwar macht man sich bei dieser Pflanze eine entzündungshemmende Wirkung zunutze. Im ätherischen Öl der Pflanze, aber auch in den Blättern, kommen Salicylderivate vor. Salicylsäure kommt ursprünglich aus Weidengewächsen und die Acetylsalicylsäure ist besser bekannt als Aspirin. Und hier sehen wir die Pflanze, auf dessen Namen Aspirin eigentlich beruht. Weil es sich um einen Vertreter der Rosengewächse handelt, könnte man die Blätter, die handförmig fünfzählig vorliegen und Nebenblätter aufweisen, vielleicht sogar mit Vertretern von Brombeeren oder Himbeeren verwechseln, die ebenfalls zur gleichen Familie gehören. Darum auch im Mädesüß viele Gerbstoffe, die darin vorkommen. Und gerade Rosazeen sind für ihre Gerbstoffe eigentlich auch bekannt. Hier macht man sich aber vor allem die entzündungshemmenden Inhaltsstoffe, diese Salicylsäure-Derivate, zunutze. Gerade beim Trocknen, vor allem auch der Blüten, die weiß sind, entstehen dann Methylsalicylat und Salicylaldehyd, die auch einen sehr typischen, sehr charakteristischen Geruch aufweisen, der manche an den typischen Apothekergeruch erinnert. Man kann Mädesüß auch als Tee konsumieren, als Diaphoretikum zum Beispiel, also als schweißtreibendes Mittel. Bei leichten grippalen Effekten kann man einen Tee trinken. Also auch in der Apotheke sollte man echtes Mädesüßkraut bekommen. Ein moderner Ansatz, der heutzutage natürlich auch verfolgt wird, ist wiederum die Frage, sind eigentlich die Pflanzen für die Biosynthese einiger Inhaltsstoffe verantwortlich oder sind es nicht sogar Mikroorganismen, sogenannte Endophyten, die in den Pflanzen wohnen? Bei manchen Arzneipflanzen weiß man, dass auch isolierte Mikroorganismen den Arzneistoff, der auch in der Pflanze erstmals extrahiert wurde, produzieren. Sprich, bei manchen Pflanzen, wo man zum Beispiel die Wurzel oder die Rinde verwendet und das natürlich immer vom Wachstum und den Bedingungen für die Pflanze abhängt, begrenzt Material verfügbar ist, das hat man natürlich nicht dieses Problem bei Mikroorganismen, denn sobald man es schafft, diese biotechnologisch in großen Fermentern zu kultivieren, kann man theoretisch auch diese Naturstoffe dann biotechnologisch rund um die Uhr produzieren und ist nicht auf eine gewisse Jahreszeit und auf das Klima angewiesen. Hier am Department für pharmazeutische Wissenschaften der Abteilung für Pharmakognosie wird auch dieser moderne Ansatz erforscht, dass eben die Mikroorganismen, vor allem Streptomyces-Bakterien und andere Vertreter der Actinomyces und Actinobakterien isoliert werden, um diese zu kultivieren und anschließend zu extrahieren und in den Bakterienkulturen nach interessanten Naturstoffen, die eine Arzneistoffwirkung haben, zu suchen.
1: Der Pharmazeut Fabian Malfent ist Vorstandsmitglied der Österreichischen Gesellschaft für Phytotherapie. Er sprach diese Woche über die grüne Apotheke im Arzneipflanzengarten der Universität Wien. Gestaltung Lothar Bodingbauer. Redaktion Ilse Huber.
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3: Am Mikrofon ist Konstantin Hahn. Russland und die Ukraine werfen sich gegenseitig den Bruch der einseitig von Russland erklärten Feuerpause vor. Das russische Verteidigungsministerium teilt mit, in den frühen Morgenstunden seien mehr als 260 ukrainische Drohnen abgeschossen worden. Wegen der Angriffe haben 13 Flughäfen im Süden Russlands vorübergehend ihren Betrieb eingestellt. Der ukrainische Präsident Volodymyr Zelensky erklärt seinerseits, russische Truppen hätten in der Nacht ukrainische Stellungen attackiert. In den USA hat Präsident Donald Trump im Streit um die Zölle die nächste Niederlage vor Gericht einstecken müssen. Auch die 10% Zölle, die er im Februar auf fast alle Importe verhängt hat, sind von einem Gericht für unrechtmäßig erklärt worden. Aus den USA Markus Müller.
4: 10% Zoll auf praktisch alle Importe aus fast allen Ländern. Das war die Antwort des Weißen Hauses darauf, dass das amerikanische Höchstgericht im Februar die vorher verhängten Sonderzölle aufgehoben hat. Insgesamt 166 Milliarden Dollar dieser zu viel eingehobenen Zölle müssen jetzt dann die Importunternehmen zurückgezahlt werden. Aber auch der neue 10% Zollsatz ist rechtswidrig. Das hat jetzt ein Handelsgericht entschieden. Das entsprechende Gesetz aus den 1970ern kann heute nicht mehr angewendet werden. Das Weiße Haus hat angekündigt, gegen das Urteil zu berufen. Bis zu einem endgültigen Urteil werden die Zölle vorerst weiter eingehoben. Die wirtschaftliche Unsicherheit für Unternehmen, die Güter in die USA einführen, wird dadurch aber weiter verlängert.
3: Bei den Regional- und Kommunalwahlen in Großbritannien hat die regierende Labour-Partei schwere Verluste erlitten. Die Anti-Einwanderungspartei Reform UK hat in England mehr als 200 Sitze in den Kommunalvertretungen hinzugewonnen. Labour hat in den traditionellen Hochburgen in Mittel- und Nordengland sowie in Teilen Londons massiv an Zustimmung verloren. Sollte Labour in Schottland und Wales ebenfalls schlecht abschneiden, dürften die Forderungen nach einem Rücktritt von Premier Keir Starmer lauter werden. In Salzburg steht heute ein Hausbesitzer wegen Mordes vor Gericht. Der Pensionist soll letztes Jahr im Juli einen Einbrecher erschossen haben. Peter Obermüller berichtet.
5: Dem Salzburger wird angelastet, Ende Juli vorigen Jahres auf seinem Anwesen im Stadtteil Gnigl einen 31-jährigen Einbrecher mit seiner legal gemeldeten Faustfeuerwaffe durch einen Schuss von hinten getötet zu haben. Der Hausbesitzer hat den Ungarn und seine 30-jährige Komplizin beim Einbruch überrascht und auf den Fliehenden geschossen. Der Schütze befindet sich seit Oktober 2025 in Untersuchungshaft. Zeugen und Gutachter sind geladen. Für die Verteidigung handelte der Hausbesitzer in Notwehr. Bei einer Verurteilung wegen Mordes drohen dem Angeklagten 10 bis 20 Jahre Haft oder lebenslang. Sollten Geschworene und Gericht Notwehrüberschreitung anerkennen, beträgt die Strafdrohung maximal bis 3 Jahre Haft.
3: Seit heute darf im Umfeld des Wiener Westbahnhofs kein Alkohol mehr konsumiert werden. Das Verbot gilt auch innerhalb der Bahnhofshalle. Außerdem gibt es eine Schutzzone im Bereich der U6-Station Gumpendorfer Straße. Bei Verstößen drohen Geldstrafen von 50 bis 1.000 Euro. Im Wiederholungsfall bis zu 4.600 Euro. Einen Boom gibt es derzeit bei Büchern des Genres Dark Romance. In diesen Büchern geht es um düstere Liebesgeschichten, oft mit Macht und Gewalt. Nicht nur auf Social Media, auch im Buchhandel ist die Nachfrage groß. Mehr von Anke Mandl.
6: Ausgefallene Buchcover, Leseempfehlung ab 18 Jahren. Die ersten Seiten enthalten Triggerwarnungen, unter anderem zu häuslicher Gewalt. Diese Inhalte sind meist Teil einer nicht realen Liebesgeschichte. Für Dark Romance-Autorin Dana Jay liegt genau darin die Faszination.
7: Es ist einfach dieser Nervenkitzel, dieses Ich möchte etwas Verbotenes sehen, wo ich weiß, es ist nicht real.
6: Für die einen ist es ein kontrollierter Blick auf intensive und teils belastende Themen, für andere kann genau das problematisch werden, erklärt Ursula Hammerweber, Fachärztin für Psychiatrie.
8: Das Problem sehe ich vor allem bei sehr jungen Mädchen oder auch Frauen, die schon Gewalterfahrungen haben. Da könnte es zu einer Reaktivierung von Traumaerlebnissen kommen.
6: Wichtig ist beim Lesen, auf die eigenen Gefühle zu achten. Wenn Inhalte belasten, ist es sinnvoll, Abstand zu nehmen und darüber mit anderen zu sprechen.
3: Soweit die Nachrichten und damit zum Wetter.
9: Der Sonnenschein überwiegt heute. In manchen Alpentälern hält sich vorerst aber noch Nebel oder Hochnebel. Er löst sich in den nächsten 1-2 Stunden weitgehend auf. Nach und nach entstehen aber einige Quellwolken und im Bergland bilden sich am Nachmittag und am Abend da und dort Regenschauer und Gewitter. Der Wind frischt teilweise lebhaft auf und die Temperaturen steigen auf 18 bis 24 Grad. Morgen dann zeitweise sonnig, aber auch einige Wolken und am Nachmittag stellenweise Regenschauer und Gewitter, die meisten in der Steiermark und in Kärnten. Und am Muttertag zunächst viel Sonnenschein, im Westen und Südwesten aber immer mehr Wolken und am Nachmittag mancherorts etwas Regen. Zum Teil lebhafter Südostwind. So viel zum Wetter mit Jörg Stibor.
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10: Schönen Freitag, der 8. Mai. Für viele ein guter Tag, noch schnell an ein Geschenk zu denken. Wir haben es im Wetter gehört. Der Anlass liegt im Wochenende. Am Sonntag ist Muttertag. Und die meisten sind mit der Besorgung eher spät dran. Glaubt man einer aktuellen Befragung der Wirtschaftskammer Wien, besorgen nämlich rund 80% ihre Geschenke erst in den Tagen davor. Pro Kopf liegen die geplanten Ausgaben für Muttertagsgeschenke in Wien bei durchschnittlich 64 Euro. Da lohnt sich ein Blick auf eine andere Studie des Marktforschungsinstituts IMAS. Denn nicht so teuer, aber umso wertvoller wären Ruhe. Einmal nichts tun müssen, sich um nichts kümmern und ein ehrliches Danke. Das wünschen sich nämlich fast 70% der dort befragten Mütter. Blumen und Süßwaren zählen dennoch zu den beliebtesten Dauerbrennern. Wer abseits dieser Klassiker nach Inspiration sucht, könnte in dieser Stunde bei Wolfgang Ritschl fündig werden. Literarisch und musikalisch im Kontextalbum der Woche. Im heutigen Studiogespräch mit dem CEO der Nachrichtenagentur APA geht es dann um Journalismus, Fake News und Demokratie.
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11: Journalismus, der sich der bestmöglichen Version der Wahrheit verpflichtet fühlt, muss sich seit dem letzten Jahr nicht nur gegen die auf Krawall gebürsteten Social Media behaupten, sondern auch noch gegen synthetische Inhalte, also von KI-Programmen zusammengeschusterte Postings und mitunter halluzinierte Nachrichten. Wenn es keine gesicherte Faktenbasis mehr gibt, gefährdet dies unsere Demokratie. Was der Journalismus dagegen tun könnte, dazu hat sich Clemens Pick Gedanken gemacht. Welt ohne Wahrheit lautet der Titel seines Buchs, in dem es darum geht, wie wir die Demokratie in einer neuen Welt- und Kommunikationsordnung verteidigen können. Ein Studiogespräch mit dem CEO der Nachrichtenagentur APA folgt in circa einer Viertelstunde. Danach lassen wir uns vom Biologen Dave Golson erklären, was wir mit gutem Gewissen essen können. Vorne mit dabei, so viel sei jetzt schon verraten, Wurzelgemüse aller Art. Davor folgen wir Lukas Matzinger auf einer Reise nach China, angetreten in einem alten VW-Bus. Ohne Kalaschnikow schlaf ich schlecht, so lautet nicht sein Fazit, sondern der Titel des Buchs. Jetzt gleich verfolgen wir den Hass auf eine Minderheit, der Jahrhunderte überdauern konnte und immer noch nicht überwunden ist. In ihrem Buch Roma, eine Geschichte von Identität und Widerstand, folgt Madeleine Potter den Kämpfen der Roma vom England der Tudorzeit bis ins Rumänien der Gegenwart, vom NS-Deutschland bis ins Frankreich des 21. Jahrhunderts. Madeleine Amberger hat die Literaturhistorikerin zum Gespräch getroffen.
12: Merci Madeleine Potter, merci Romney.
13: Ich heiße Madeleine Potter und bin eine Romney, sagt Madeleine Potter. Ihre Muttersprache ist Romani, das mit Hindi verwandt ist. Die Roma und Sinti sind nämlich vor mehr als 1000 Jahren aus Nordindien eingewandert. Über ihre Herkunft hält sich dennoch hartnäckig folgender Mythos.
12: The term Gypsy, it's short from Egyptian and we find it in different languages with similar etymologies and it stems from the misunderstanding that the Roma had come from Egypt.
13: Im englischen Begriff Gypsy steckt das Wort ägyptisch. Diese Bezeichnung gehe auf das Missverständnis zurück, dass die Roma aus Ägypten stammen. Jemanden Gypsy zu nennen, gilt als diskriminierend. Doch, so Madeleine Potter, das ist nicht immer der Fall. Roma in Nordamerika fühlen sich beleidigt. Jene in Großbritannien bezeichnen sich sogar selbst als Gypsies. Und darüber hinaus entwickelte sich Gypsy zu einer verächtlichen Bezeichnung für alle, die nomadisch leben. Das illustriere Shares Hit aus dem Jahr

0: Madeleine Potters Buch Roma ist teils die Geschichte einer über Jahrhunderte diskriminierten Minderheit, teils persönliche Identitätssuche, teils Reisereportage durch fast ein Dutzend Länder. Die Autorin, die an der Universität Edinburgh lehrt, wuchs in Rumänien auf. Jedoch nicht im traditionellen Wohnwagen. Diesen hatte ihre Familie schon vor Generationen gegen ein festes Dach über dem Kopf getauscht. Madeleine Potters Interesse an Roma, Geschichte und Tradition erwachte erst, als sie nach Großbritannien zog.
1: I would speak to people and say I was Roma, and there was a lot of confusion. A lot of people didn't really know what that meant. And that was interesting to me, because in Romania people knew who the Roma were, for better or for worse, but there was this knowledge.
0: Dass die Briten mit dem Begriff Roma gar nichts anzufangen wussten, verwunderte Madeleine Potter. Denn in Rumänien war das ganz anders gewesen. Sie begann also zu recherchieren. Wo hatte es die Roma und Sinti über die Jahrhunderte hin verschlagen? Was war von der traditionellen Kultur geblieben? In jedem Kapitel steht jeweils ein Land im Zentrum. Die Autorin beginnt in ihrer Heimat Rumänien. Dort wanderten die Roma um 1370 ein und wurden schon bald versklavt. Die Sklaverei wurde erst im 19. Jahrhundert abgeschafft.
1: But it wasn't something that was widely taught or spoken about, not in schools, not in public commemorations.
2: Dieser Teil der Geschichte wurde in der Schule nicht unterrichtet. Es gab nie ein Gedenken. Jetzt ändert sich manches. Aber als ich zur Schule ging in den 1990er Jahren, hat man über dieses Kapitel leider geschwiegen.
1: Yeah, it was one of those shushed aspects of history, unfortunately.
0: Die Geschichte der Roma und Sinti ist eine lange Geschichte der systematischen Ausgrenzung. Der englische König Heinrich VIII. Erließ 1530 ein Gesetz, wonach alle Gypsies wegen Räuberei, Handleserei und Täuschung aus England auszuweisen seien. In Schweden wurde bis in die 1940er Jahre diskutiert, ob man Roma-Kindern den Schulbesuch erlauben soll. In Österreich starben 1995 vier Männer bei einem Attentat auf eine Roma-Siedlung. Die Liste von Übergriffen, Vertreibung und Diskriminierung ließe sich beliebig fortsetzen.
2: Anti-Roma-Rassismus ist vielschichtig. Da ist zunächst die Ablehnung von Menschen, die ursprünglich keine Europäer sind. Das betrifft grundsätzlich viele Menschen anderer Kontinente auch. Bei den Roma kommt dazu, dass sie traditionell Nomaden waren. Menschen, die nicht sesshaft sind, misstraut man. Man versteht nicht, wie sie so leben können.
0: Für die Nationalsozialisten war die sogenannte Zigeunerfrage nur durch Vernichtung zu lösen. Zwischen 200.000 und einer halben Million Roma und Sinti wurden ermordet. Doch der Holocaust an den Roma und Sinti wurde lange ignoriert.
1: Even in the immediate aftermath of the Samudaripen, i.e. the Roma genocide, testimony by Roma and Sinti was dismissed as kind of gypsies lying, or, you know, there were no Roma or Sinti invited to testify at the Nuremberg trials.
0: Selbst nach dem Samudaripen, dem Genozid an den Roma im Zweiten Weltkrieg, schenkte man den Aussagen der Überlebenden keinen Glauben. Zigeuner lügen eben, hieß es. Vertreter der Roma und Sinti wurden im Rahmen der Nürnberger Prozesse nicht als Zeugen einvernommen. Am anderen Ende des Spektrums der Diskriminierung stand jedoch schon immer eine gewisse Romantisierung. Vor allem im 19. Jahrhundert entdeckten Künstler die sogenannte Zigeunerromantik. Victor Hugos Esmeralda betört den Glöckner von Notre Dame. Nicht minder verführerisch ist Georges Bizets Carmen.
1: This idea that the quote-unquote gypsy lifestyle is free and that Romani people are free-spirited and that they don't live by society's rules and it's empowering. And I think sometimes people who don't know a lot about Romani people like to romanticize and idealize that. The reality is that that couldn't be further away from the truth.
0: Zigeuner seien frei, heißt es. Die Regeln der Gesellschaft kümmern sie nicht. Sie sind ungebunden. Das können nur Menschen behaupten, die nichts über die Roma- und Sinti-Kultur wissen, so die Autorin. Denn Roma-Gesellschaften sind sehr in ihrer eigenen Tradition verhaftet. Das gilt auch für die Rollenbilder von Mann und Frau. Egal in welchem Land Madeleine Potter mit Roma zusammentraf, es gab überall ein gewisses kulturelles Grundverständnis. So wie in Alpenländern Kinder schon von klein auf etwa auf Skiern stehen, lernen die Kinder der Roma und Sinti ein Instrument, erzählt die Autorin. Oft ist es die Geige oder das Akkordeon. Das war auch bei Django Reinhardt so. Der legendäre Musiker, der einer belgischen Sinti-Familie entstammt, lernte schon früh Geige, Gitarre und Banjo zu spielen. Er war gerade 18 Jahre alt, erlitt Django Reinhardt bei einem Brand seines Wohnwagens schwere Verbrennungen. Niemand glaubte damals, dass er jemals wieder musizieren würde. Nicht nur schaffte er es, er wurde zum Star, der eine eigene Musikrichtung prägte. Eine bis heute beliebte Mischung aus traditioneller Roma-Musik und Jazz. Gypsy Jazz eben.
1: He developed this technique with kind of adapted chords, which then added to, I mean, that's not particular Romani, that's just Django. But I think the genius of Django was combining tradition with innovation in a way that just gave us this, yeah, gypsy jazz or Manouche jazz.
3: Roma, eine Geschichte von Identität und Widerstand. Dieses Buch von Madeleine Potter ist übersetzt von Wanda Jakob im Propylen Verlag erschienen. Es gibt Länder und Regionen, die man im besten Fall als unwirtlich bezeichnen möchte. Immer wieder werden Menschen jedoch von diesen Risikogebieten wie magisch angezogen. So auch der Falter-Journalist Lukas Matzinger. Gemeinsam mit seiner Freundin, der Fotografin Olivia Wimmer, fuhr er mit einem über 40 Jahre alten VW-Bus fast ein Jahr lang 34.000 Kilometer durch den Wilden Osten, von Wien bis China durch Länder wie Kirgisistan, Usbekistan, Tadschikistan, Kasachstan oder Tschetschenien. Ihre berauschenden, aber auch ernüchternden Erfahrungen haben sie in dem Reiseroman mit dem Titel »Ohne Kalaschnikow schlaf ich schlecht« festgehalten. Ivo Kaufmann hat das Buch gelesen, seinen Beitrag präsentieren Ursula Scheidle und Roman Eichinger.
4: Die Verheißung liegt im Westen. Ferien macht man im Süden, der Wohlstand lebt im Norden. Dem Osten aber gilt die Warnung. Ich weiß wenig über den Iran, nichts über Tadschikistan und nur das Schlimmste über Pakistan.
5: Lukas Matzinger beschreibt die Reise als permanentes Scheitern. Sein ehrlicher, kritischer Tonfall lässt schon auf den ersten Seiten vermuten, dass es sich hier nicht um ein herkömmliches Reisebuch handelt, das stolz ein exotisches Highlight nach dem anderen abhandelt und das, ähnlich den immer noch recht beliebten Dia-Vorführungen, vom Neid der Rezipienten zehrt. Dass der alte VW-Bus immer wieder einmal schlapp machen würde, war abzusehen. Aber wie sich 50 Grad am Persischen Golf oder später 25 Grad minus in Kirgisistan tatsächlich anfühlen, nicht. Eine Baustelle an einem Grenzübergang machte einmal einen Umweg von 2700 Kilometern notwendig. Eine Gastankstelle flog in die Luft, nur kurz nachdem das Paar sie verlassen hatte. Und der Kampf um ihren Proviant mit einer Horde Rhesusaffen war auch nicht ohne. Ein derart ausführlicher Trip bringt wahrscheinlich jeden Reisenden an seine Grenzen. Ein wesentlicher positiver Faktor des Buches ist die Offenheit, mit der der Autor die trüben Sackgassen der Expedition beschreibt.
4: Es schwindet die Ekstase des Anfangs. Wir wurden müde gegen das Neue, gleichgültig, wie die nächste Moschee von innen aussieht, wann und gegen wen sie dieses vorbauten und worin Eigenheiten hiesiger Basare liegen. Irgendwann hatten wir uns abgestaunt.
5: Als stärkste Eindrücke der kräftezehrenden Reise bleiben aber weder gefährliche Situationen, schwieriges Essen oder Angst um die Gesundheit, sondern die Begegnungen mit den Menschen unterwegs. Vor allem jene, die tatsächlich hilfreich und herzerwärmend waren. Polizisten, die sie zunächst an den Straßenrand befahlen, um ihnen danach Tee einzuschenken. Beengt lebende Familien, die in ihren Kämmerchen Festmahle für ihre exotischen Gäste auftischten. Mechaniker, die nächtelang schraubten und schmierten, während sich die entnervten VW-Busfahrer in deren Betten ausruhen durften. Genau diese Menschen in entlegenen Gebieten, vor denen die Reisenden so oft und eindringlich gewarnt wurden, stellten sich durchwegs als freundlich heraus.
4: Die Türken warnten vor den Kurden, die Kurden vor den Persern, die Perser vor den Pakistani. So führt die Warnung einmal um die Welt. Dann schlugen wir auf, im nächsten unheilvollen Territorium, und schauten aus dem Fahrerfenster in grimmige, bärtige Gesichter. Und je mehr Gefahr uns für einen Ort in Aussicht gestellt wurde, desto liebevoller empfing er uns.
5: Abgesehen vom Menschlichen hatte die Reise natürlich auch landschaftlich einiges zu bieten. Zum Beispiel die brütend heiße, aber bizarr schöne Insel Hormus, die elegante pakistanische Kleinstadt Abbottabad, in der sich über 5 Jahre lang Osama bin Laden versteckt hielt und schließlich von der US Army gefunden wurde, oder die romantischen Dünen in Belutschistan. In einem PlayStation-Café in der usbekischen Wüste konnte der Autor mit seinen Künsten im Konsolenfußballspiel brillieren. In einem ehemaligen sowjetischen Heilbad, dem berühmtesten Feriendomizil Tadschikistans, musste er seine Tanzkünste unter Beweis stellen. Der knapp 300 Seiten starke Reiseroman mit zahlreichen Schwarz-Weiß-Fotos zeigt eindrücklich, was man an diesen von Reisebüros doch eher selten beworbenen Zielen erleben kann. Am Ende der kleinen Welterfahrung und ihren Ambivalenzen weiß auch Lukas Matzinger wieder zu schätzen, was er vorher als berechenbar und langweilig empfunden hatte.
4: Ich bin beschenkt mit Dingen, die ich nie beachtet hatte. Es gibt hier Frühstückszeiten, Mittagszeiten, Staubsaugzeiten. Ich muss mich beim Trinken nicht um Bakterien sorgen und bei Mückenstichen nicht vor dem Tod fürchten. Ich verstand, was ich brauche, an dem, was ich vermisste. Winzige Dinge wie Schnittlauchbrote, wesentliche wie Frauenrechte.
3: Ohne Kalaschnikow schlaf ich schlecht. Dieser Reiseroman von Lukas Matzinger ist im Schollnai Verlag erschienen.
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3: Im Kontext Studio am ORF Mediencampus darf ich nun Clemens Pick begrüßen.
7: Guten Tag.
3: Herr Pick, Sie haben 2012 an der Universität Innsbruck über internationale politische Kommunikation in der Digitalisierung promoviert, haben ein Startup für Medienanalysen mitbegründet und sind dann nach erfolgreichem Verkauf dieses Startups an die APA in die Geschäftsleitung der österreichischen Nachrichtengruppe gewechselt. Seit 2016 sind Sie Vorsitzender der Geschäftsführung und geschäftsführender Vorstand, also CEO der APA. Die digitale Transformation und das Innovationsmanagement im Agenturjournalismus, das sind Ihre beruflichen Schwerpunkte, und um die geht es auch in einem Buch, das Sie eben im Brandstätter Verlag veröffentlicht haben, Welt ohne Wahrheit, Demokratie verteidigen in der neuen Welt- und Kommunikationsordnung. In diesem Buch haben Sie, Herr Pick, einen Gegenentwurf zur algorithmisch gesteuerten globalen Kommunikationsordnung ausgearbeitet. Bevor wir uns dem Licht am Ende des Tunnels widmen, würde ich gerne noch mit Ihnen erörtern, wie es dazu gekommen ist, dass wir in einer Welt leben, in der die Wahrheit oft zu spät kommt, in der Krawall dominiert und nicht Analyse. Kann man sagen, dass das Grundübel der aktuellen Medienlandschaft darin begründet liegt, dass 1996 unter US-Präsident Bill Clinton ein Gesetz unterzeichnet wurde, das die neuen Internetkonzerne zu Plattformen und nicht zu Medien erklärt hat und damit die etablierten Medien ganz gehörig benachteiligt hat?
7: Das kann man tatsächlich so sagen, dass in dieser Zeit

0: eine schöne Vision an dieses neue Medium Internet, nämlich die Vision, dass uns Technologie helfen kann und einen wesentlichen Beitrag leisten kann zu mehr Teilhabe, zu mehr auch politischer Partizipation. Nun, die Geschichte ist dann, wie wir heute ja alle irgendwie selber spüren, auch im Umgang mit den sozialen Medien vor allem, eine andere geworden. Und das versuche ich eben einerseits zu analysieren, aber auch Auswege zu schaffen aus dieser Situation, in der wir uns als Medien befinden. Ich bin der Meinung, die wirtschaftliche Krise der Medien ist nicht nur eben eine Krise der Medienunternehmen, sondern auch eine Krise von uns allen, Nutzerinnen und Nutzern dieser digitalen Informationsgesellschaft und, wenn man es weiterdenkt, auch eine Krise natürlich der Demokratie.
1: Und genauso entscheidend für Sie oder mindestens so entscheidend ist für Sie das Jahr 2005, in dem die sozialen Medien entstanden sind. Mit Facebook und kurz danach mit Twitter kam es ja zu einem radikalen Wechsel von der unidirektionalen zur bidirektionalen Kommunikation. Kurz danach gab es dann noch die Einführung des iPhone 2007. Da wurde diese Kommunikation zudem noch mobil. Das heißt, seither kann man von der eigenen Hosentasche aus einen globalen Resonanzraum erreichen. Was, Herr Pick, ist denn da aus Ihrer Sicht schiefgelaufen? Denn dass Journalisten nun mit ihren Lesern, Hörerinnen und Zusehern in einen direkten Austausch treten können, wäre ja an sich etwas Gutes.
0: Wenn man die Geschichte der Medien ab dem Zweiten Weltkrieg anschaut, dann sehe ich eben drei zentrale Stationen. Die Ära der Massenmedien, die zunächst von Printmedien dominiert war, dann immer auch in der Begleitung von Radio, aber vor allem dann der Durchbruch einer TV-zentrierten Kommunikation. Dann kam die Satellitenkommunikation mit dem dualen Rundfunk, Privatmedien, dann das Internet. Aber die wirklich nächste Zäsur sehe ich eben im Jahr 2005 mit Facebook, Twitter und wieder ganz frisch im Jahr 2025 mit den sogenannten synthetischen Medien. Was ist schiefgegangen? Wenn man sich anschaut, wie soziale Medien funktionieren, dann liegen hier Algorithmen zugrunde, die vor allem zwei Dinge tun. Sie machen tatsächlich süchtig und sie belohnen Inhalte, die polarisieren, die emotionalisieren. Und oftmals ist es so, je radikaler diese Inhalte sind, desto mehr Belohnung und mehr Aufmerksamkeit bekommt man als Nutzerin oder Nutzer. Das sind die üblen und schlechten Seiten der sogenannten sozialen Medien, die eben nicht sozial und auch keine Medien sind. Die positive Seite daran ist, und das ist ja auch der Weg für mich in die Zukunft, dass die sozialen Medien die Kommunikationsmaschine unter Anführungszeichen Mensch entfesselt hat. Wir Menschen wollen kommunizieren, wir wollen teilhaben, wir wollen partizipieren und dabei sein. Es waren nur die völlig falschen Spielregeln, die wir uns ja auch nicht selber als Gesellschaft geschrieben haben, sondern die die Plattformen diktiert haben. Und ich würde aus den vergangenen rund 20 Jahren natürlich die Zeit nicht zurückdrehen und diese Kommunikation der Menschen untereinander über das Internet beenden wollen, sondern ganz im Gegenteil in einen besseren digitalen Raum überführen. Es ist also die Zeit gekommen, um wieder eine Vision zu formulieren. Und diese Vision lautet: Holen wir uns ein Stück weit dieses Internet in seiner guten Seite für uns alle wieder zurück. Da braucht es Spielregeln, Qualität und das sind die Assets, die am besten Qualitätsmedien und Newsrooms immer schon bedient haben.
1: Und Sie haben gesagt, eben im Vorjahr dazugekommen, neu sind die synthetischen Medien, das ist das KI-Internet, wenn man es so nennen will, also KI-Überblicke in Suchmaschinen, generell künstliche Intelligenz als Betriebssystem. Wobei Sie ja betonen, dass KI für Sie nicht per se ein Feind ist. KI kann sich im Journalismus für Sie sogar als sehr nützlich erweisen. Sie denken da etwa an ein mit Fakten trainiertes Large Language.

0: Language-Modell, also an einen vertrauenswürdigen KI-Chatbot, der verlässliche Antworten ausgeben kann, der aber auch aus einem Satz an Fakten unterschiedliche journalistische Geschichten generieren kann, je nachdem, was die User sich wünschen.
1: Ich habe einen ausnehmend positiven Zugang zur Technologie insgesamt, zur gesamten digitalen Welt und damit auch zur neuen Generation der künstlichen Intelligenz. Ich bin nur der Meinung, wir sollten all diese Technologien einhegen und verantwortungsvoll damit umgehen. Nun ist es so, dass selbst die großen KI-Hersteller betonen, dass künstliche Intelligenz das Potenzial hat, die Menschheit und wie wir zusammenleben am massivsten zu erschüttern. Und genau bei dieser radikalen Technologie wurden die Zutrittsbarrieren für uns alle am meisten abgesenkt. Und das ist ja sehr besorgniserregend. Wir haben alle in den vergangenen 20 Jahren gelernt, mit einfachen Texteingaben in Suchmaschinen uns durch das Internet zu steuern. Und nun reichen diese einfachen Texteingaben als Ersatz für Programmierkenntnisse. Das Besorgniserregende ist, dass die Plattformen zunächst die Geschäftsmodelle der Medien regelrecht zerstört haben, nach dem Prinzip The Winner Takes It All. Es kann also nur einen geben. Oder ein weiterer Lehrsatz der Digitalökonomie, Cut the Middleman. Man nimmt also jene, die kritische Fragen wie Journalistinnen und Journalisten stellen, heraus. Und jetzt bewegen wir uns in eine Art zweite Dunkelheit, wo KI die Sichtbarkeit und die Quellenangaben oftmals nicht mehr zur Verfügung stellen. Wir bekommen nur mehr Summaries als Ergebnisse ausgeworfen und wissen oftmals nicht, ist das eben ein faktenbasierter Inhalt als Grundlage für die KI. Und bei vielen Themen klappt das ja auch wunderbar. Wenn meine Waschmaschine kaputt ist, finde ich, gibt es wunderbare Anwendungsfälle, um mit dieser Technologie zu arbeiten. Bei Themen, die allerdings unser gesellschaftliches Zusammenleben betreffen, Politik betreffen, soziale Themen betreffen, muss immer die Faktenbasis stimmen. Und viele von uns, vor allem auch in der jüngeren Generation, haben KI-Chatbots mittlerweile als digitale Tagesbegleiter und Lebensberater für alle Fragen des Lebens. Und das erinnert mich schon ein wenig an so etwas wie an eine digitale Einzelzelle, in die man sich dorthin begibt und nur mehr, ohne genau zu wissen, stimmt die Quelle, gibt es noch andere Quellen dazu, sich durch den Tag und damit auch im Mediennutzungsverhalten so durchführen lässt. Und das hat das Potenzial, auch wenn man Hannah Arendt gelesen hat und verstanden hat, wie sie die Ursprünge und Elemente totalitärer Herrschaft beschrieben hat, dann beginnt es immer mit einer Art von Vereinzelung und sie nennt es politische Verlassenheit. Die macht Gesellschaften sehr manipulationsgefährdet. Und ich finde, wir sollten hier sehr auf der Hut sein und uns wieder mutig und auch in Kooperation dagegen stellen und sagen, diese Technologien sind spannend, auch wichtig für uns als Gesellschaft und als Medien, aber sie gehören in sichere Hände.
0: In Ihrem Buch, Herr Pick, entwerfen Sie ja auch ein Zukunftsmodell, in dem eine aufgeklärte Informationsgesellschaft die neue fünfte Säule der Demokratie darstellt. Die etablierten Medien sind ja die vierte Säule. Das geht nur durch eine Demokratisierung der Spielregeln und durch Zusammenarbeit, durch Kooperation, sagen Sie. Am Ende steht für Sie ein redaktionelles Social Media, europäisch gedacht, souverän gehostet, redaktionell kuratiert im Sinne von Regeln. Nicht, so sagen Sie, als Gegenwelt, sondern als demokratische Infrastruktur für den Rückkanal. Wie konkret darf man sich das denn vorstellen?
1: Ja, beginnen möchte ich mit einer Wahrnehmung, die viele von uns ja schon lange haben, dass irgendetwas mit diesem Internet und den Plattformen, so wie wir sie täglich benutzen, nicht mehr ganz stimmt. Wir haben die Erfahrung gemacht, dass auch im Internet nichts gratis ist. Wir bezahlen entweder mit Daten Wir bezahlen entweder damit, dass wir uns Hate Speech und anderen Dingen aussetzen müssen. Also irgendwie fühlt es sich auch für Nicht-Profis so an, dass hier etwas aus dem Lot geraten ist. Und ich bin eben wirklich der Meinung, dass es aus europäischer Sicht mit Blick auf eine neue Weltordnung, in der wir ja auch eingetreten sind, eine starke Reglementierung einerseits dieser Plattformen braucht. Und in der Reglementierungsfrage hat Europa ja eine sehr ausgeprägte Tradition. Wo Europa großen Nachholbedarf hat, ist in der Innovation. Es reicht also nicht einfach, Dinge zu verbieten oder zu reglementieren, sondern neue Angebote zu schaffen. Und an dieser Stelle setze ich an. Und nachdem die Herausforderungen derart groß sind und eine wirkliche Herkulesaufgabe sind, plädiere ich so stark für Kooperation der Player. Die wahren USPs von Medienunternehmen sind ihre Newsrooms, ihre Journalistinnen und Journalisten. Alles rundherum, Technik, Redaktionssysteme und all das, was man in einer modernen Medienproduktion benötigt, lässt sich in Gemeinschaftsunternehmen in einer eigenen Souveränität bestmöglich realisieren. Ich glaube aber eben auch, dass das auf europäischer Ebene erfolgen muss. Und was die fünfte Säule als Idee dieser neuen Informationsordnung betrifft, möchte ich eben die Nutzerinnen und Nutzer hereinholen und noch viel mehr mit Journalismus in Berührung bringen, weil eben wir seit 20 Jahren in einem Modus sind, wo wir mitreden wollen, kommentieren wollen. Und ich finde auch, der Journalismus muss sich öffnen, dahingehend, um zu erkennen, da gibt es manchmal auch Themen außerhalb der Newsrooms, die die Menschen berühren, bewegen. Ich finde, auch diese Themen gehören alle adressiert. Und so schafft man doch etwas wieder sowas wie ein gemeinsames digitales Lagerfeuer. Denn am Ende des Tages benötigen wir alle einen Kit, der uns auch als Gesellschaft zusammenhält. Auch wenn wir oft unterschiedlicher Meinung sind, das ist total in Ordnung. Und wenn gestritten wird, aber ich finde, es sollte auf eine zivilisierte Art und Weise erfolgen, wo wir auch wieder einander zuhören können und wo wir das auch in einem guten, geschützten digitalen Raum tun können. Und das ist eine Utopie, eine Vision, die ich am Ende des Buches aus der Perspektive der Ich-Erzählung formuliert habe, so wie ich es mir wünschen würde. Und die Idee dabei ist, dass das ein guter Ausgangspunkt sein kann, um jetzt über diese nächsten Schritte konkret in die Umsetzung zu gehen. Es ist ganz bestimmt eine extrem herausfordernde Aufgabe. Ich bin der Meinung, in diesen schwierigen Zeiten, in denen wir ja insgesamt leben, ist es aber durchaus auch befreiend, wenn man wieder einmal groß denken darf, Verbündete sucht für diese Idee. Es gibt viele Menschen da draußen, die an dieses Modell Demokratie glauben. Es gibt immer noch genug Institutionen, die die Kraft haben, Demokratie auch durchzusetzen. Meine Erkenntnis nach diesen ersten 5 Jahren dieser Dekade der 20er Jahre, wo mit Pandemie, Krieg, Generative AI, einem globalen Populismus so viel passiert ist, braucht es dann eben auch wieder starke Antworten darauf. Und ich versuche hier einfach aus der Praxis heraus des Medienmanagements meinen Beitrag zu leisten.
0: Welt ohne Wahrheit. Demokratie verteidigen in der neuen Welt- und Kommunikationsordnung. Dieses Buch von Clemens Pick ist im Brandstätter Verlag erschienen.
2: Die Frage, was man denn kochen soll, hatte schon immer einen leicht verzweifelten Beigeschmack. Doch die Zeiten, in denen diese Frage in erster Linie einen Mangel an Inspiration ausdrückte, die sind längst vorbei. Nicht nur unterschiedliche Ernährungsweisen und Nahrungsmittelunverträglichkeiten machen das Kochen und Essen in größerer Runde heute zu einer mitunter recht komplexen Angelegenheit. Angesichts des Klimawandels und des weltweiten Artensterbens stellt sich außerdem die Frage, wie sich unser Lebensstil und unsere Art der Ernährung auf Klima und Umwelt auswirken. Die Frage, was also sollen wir essen, bereitet vielen Kopfzerbrechen. Der britische Biologe Dave Goulson beantwortet sie in Buchform. Darüber, dass dieses Buch nicht nur als Gegenwartsbefund, sondern auch als Kochbuch überaus brauchbar ist, freut sich Georg Rehnöckel.
3: Ihnen dürfte längst dämmern, dass es höllisch kompliziert ist, moralisch richtig einzukaufen,
4: vermutet der an der University of Sussex lehrende Biologe und Umweltschützer Dave Goulson. Wer gern gut, gesund und nachhaltig kochen und essen möchte, verstrickt sich nämlich schnell in kaum aufzulösende Widersprüche. Das zeigt etwa der Blick auf die CO2-Bilanz und den Wasserverbrauch bestimmter Lebensmittel.
3: Die Erzeugung von 100 Gramm Protein aus Rindfleisch produziert 50 Kilogramm CO2-Äquivalente, während 100 Gramm Proteine aus Erbsen oder Nüssen nur 0,44 bzw. 0,26 Kilogramm CO2 produzieren. Also weniger als ein Hundertstel davon.
4: Da Rinder auch sehr viel Platz für die Haltung und für den Anbau von Futterpflanzen benötigen, ist Massentierhaltung eindeutig eine besonders ineffiziente Art, Lebensmittel herzustellen. Stattdessen zur Proteinzufuhr einfach Nüsse zu essen, ist allerdings auch keine Lösung. Das zeigt das Beispiel des Mandelanbaus.
3: Jede einzelne Mandel verbraucht schier unglaubliche 12 Liter Wasser. Und schon mit einem einfachen Dreisatz hat man ausgerechnet, warum im kalifornischen Central Valley die Böden absinken. In Kalifornien gibt es etwa 6000 Quadratkilometer Mandelplantagen, die 80% des weltweiten Mandelbedarfs produzieren. Ganze 1,3 Millionen Tonnen oder etwa 1,2 Billionen Mandeln. Bei 12 Litern pro Mandel macht das unfassbare 14,4 Billionen Liter Wasser.
4: Doch Dave Goulson begnügt sich nicht damit, die Komplexität der Zusammenhänge aufzuzeigen, in denen Lebensmittelproduktion stattfindet und wir unsere Kaufentscheidungen treffen müssen. Er zieht auch Schlüsse daraus. Im Fall von Rindfleisch ist das ein klares Nein zum Burger aus Massentierhaltung und auch bei pflanzlichen Proteinen benennt er Alternativen, die sparsamer mit den Ressourcen unseres Planeten umgehen. Diese werden von der konventionellen Landwirtschaft durch Überdüngung der Böden, aber auch durch den Einsatz von Giften an ihre Grenzen gebracht. Stichproben zeigen, dass wir tagtäglich, etwa durch den Kauf verlockend roter Erdbeeren im Supermarkt, einen wahren Pestizidcocktail zu uns nehmen. Mit erstaunlich schlecht erforschten Folgen.
3: Wenn eine Biene zwei unterschiedlichen Pestiziden ausgesetzt ist, kann der Schaden viele tausendmal größer sein, als wenn sie nur beiden getrennt voneinander ausgesetzt ist. Allein in Europa, wo etwa 500 Pestizide im Einsatz sind, sind wir potenziell 250.000 Zweierkombinationen ausgesetzt. Ganz zu schweigen von komplexeren Mischungen, etwa den 35 verschiedenen Pestiziden auf einem Körbchen Erdbeeren. Wir haben keine Ahnung, was eine chronische Exposition gegenüber Pestizidmischungen mit uns macht.
4: Die Geschichte lehrt, dass ein Umdenken oft erst dann eintritt, wenn die gesundheitlichen Folgen nicht mehr zu übersehen sind. Zumal dann, wenn hinter riskanten Massenexperimenten die Interessen von Konzernen stehen. Diese verdienen genug Geld mit der Herstellung von Saatgut, Giften und Düngemitteln, um effizientes Lobbying zu betreiben, das strengere Regeln zumindest verzögert. Nicht anders verhält es sich bei der Lebensmittelindustrie.
3: Hochverarbeitete Lebensmittel sind essbare Produkte, die hergestellt werden, indem Substanzen wie Öle, Stärke, Zucker und Proteine aus Grundlebensmitteln extrahiert werden oder indem Tierkarkassen zermahlen und püriert werden. Diese Substanzen werden dann mit Verdickungsmitteln, Salz, Geschmacksverstärkern, Schaumverhütern, Süßstoffen, Farbstoffen, Konservierungsmitteln, Antioxidationsmitteln, Emulgatoren und Stabilisatoren zusammengemixt. Die Lebensmittelindustrie liebt solche Produkte, weil sie aus billigen Zutaten bestehen und daher mit sehr hohen Profiten verkauft werden können.
4: Nicht nur unsere Methoden der Lebensmittelerzeugung, sondern vor allem auch unsere Gewohnheiten müssen sich ändern, wenn gesunde Ernährung für eine wachsende Zahl von Menschen in Zukunft möglich bleiben soll. Dave Goulson erklärt das nicht nur gut verständlich, sondern führt auch gleich vor, wie es gehen könnte. Er präsentiert eine Reihe von Kochrezepten aus zukunftsfitten Zutaten. Die Rettung der Welt beginnt mit einer Karotte.
3: Es mag Ihnen schwerfallen, darüber in Verzückung zu geraten, aber Wurzelgemüse bringt hohe Erträge auf kleinen Flächen. braucht kaum Bewässerung und trägt nur in vernachlässigbaren Mengen zu unseren Treibhausgasemissionen bei. Kurz, die Welt wäre besser und wir wären gesünder, wenn wir dieses bescheidene Wurzelgemüse in seiner Vielfalt besser würdigen würden.
2: Was also sollen wir essen? Gute Ernährung für uns und den Planeten. Dieses Buch von Dave Goulson ist übersetzt von Elsbeth Ranke im Hansa Verlag erschienen. Folgende Bücher haben wir Ihnen in Kontext heute sonst noch vorgestellt.
5: Die Roma, eine Geschichte von Identität und Widerstand von Madeleine Potter, Propylen Verlag. Ohne Kalaschnikow schlaf ich schlecht, ein Reiseroman von Lukas Matzinger, Jolnay Verlag. Sowie Welt ohne Wahrheit, Demokratie verteidigen in der neuen Welt und Kommunikationsordnung von Clemens Pick, Brandstätter Verlag.
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2: Es kommt von Tom Misch und trägt den Titel Full Circle. Es ist das 3. Album des nunmehr fast 31-jährigen in London aufgewachsenen Singer-Songwriters. 2022 spielte er auf großen Bühnen in den USA und Brasilien, doch vor einer Australien-Tournee musste er den Stecker ziehen. Diagnose: Burnout. Er ließ seine Social-Media-Kanäle brachliegen, verbannte seine Gitarre und kehrte in den Schoß seiner Familie in Südost-London zurück. Die Liebe zu seiner Familie besingt er nun auf seinem Comeback-Album, das ihn generell von seiner verletzlichen Seite zeigt. Musikalisch erinnert es an guten 70er-Jahre-Sound von Joni Mitchell, James Taylor oder J.J. Cale. Und auch ein bisschen Country hat sich als Inspiration eingeschlichen. Sisters with Me.

Sisters with Me, eine Ode an die Familie von Tom Misch. Der Londoner wuchs mit zwei älteren Geschwistern auf und veröffentlicht Musik, seit er 17 ist. Auf Full Circle wollte der Sohn einer Künstlerin und eines Psychiaters herausfinden, wer er außerhalb der Welt der Musik ist. Ein lässiger Kerl, so viel steht fest, denn die schweren Themen, die setzt er musikalisch leichtfüßig um. Auf Slow Tonight beherrscht er etwa auch den Funk mit angezogener Handbremse.

komisch. Auf allen 11 Songs dieses Albums erzählt der Künstler vom Kampf um Selbstakzeptanz. Das Burnout dürfte er gut überwunden haben, denn im Herbst will er mit seinem Album auch wieder auf Tournee gehen. Ganz sicher auf der Setlist mit dabei, Echo from the Flames.

0: Echo from the Flames von Tom Misch. Seine Songsammlung Full Circle ist das Kontextalbum der Woche. Nähere Angaben zur Musik und zu den vorgestellten Sachbüchern finden Sie online im Ö1-Tagesprogramm. Das war Kontext mit Wolfgang Ritschl.
1: Nächste Woche erwartet uns in Kontext ein Gespräch mit der Lektorin und Autorin Tanja Reich über Puppen als Einübung ins Mutterdasein. Außerdem stehen Beiträge über die Macht der Moral und über den Kapitalismus und seine Kritiker auf dem Programm, sowie antike Mythen, in denen Männer durch Frauen ersetzt werden. Schönen Vormittag mit Ö1. In einer Minute ist es 10, gleich die Ö1-Nachrichten, gefolgt von der Intrada mit Katharina Hirschmann. Außerdem haben wir für Sie heute Folgendes im Programm.
2: Trompeter Nils Wölker und Gitarrist Arne Janssen in Konzert bei den Leverkusener Jazztagen 2024. Das Duo interpretiert mit seinem kammermusikalisch verdichteten Jazz unter anderem die Musik von Trent Reznor und Paul Buchanan. Helmut Jasper präsentiert den Konzertmitschnitt um 14.05 Uhr. Menschenrechte sind in internationalen Verträgen festgeschrieben. Doch was braucht es, damit sie im Alltag wirksam werden? Die Juristin Marianne Schulze setzt sich vor allem für Inklusion, soziale Nachhaltigkeit und die Umsetzung der UN-Behindertenrechtskonvention ein.
3: Ich glaube, das ist ein ganz wichtiges Element, wenn man über Diskriminierung spricht, dass man trotzdem auf einem Pfad bleibt, wo es darum geht, dass wir einen gemeinsamen Weg gehen wollen, aber dass auf diesem Weg einfach genug Platz sein muss für die Bedürfnisse von allen.
2: Die Menschenrechtsexpertin Marianne Schulze im Gespräch mit Mari Lang um 16.05 Uhr.
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5: Am Mikrofon ist Konstantin Hahn. Bei den Regional- und Kommunalwahlen in Großbritannien hat die regierende Labour-Partei schwere Verluste erlitten. Die Anti-Einwanderungspartei Reform UK konnte hingegen in England mehr als 200 Sitze in den Kommunalvertretungen hinzugewinnen. Sollte Labour in Schottland und Wales ebenfalls schlecht abschneiden, dürften die Forderungen nach einem Rücktritt von Premier Keir Starmer lauter werden. Aus London Jörg Winter.
6: Die frühen Ergebnisse der Stimmauszählung bestätigen die Prognosen. Labour stürzt komplett ab, könnte 70% aller Sitze in den Gemeinderäten verlieren, die man vorher gehalten hat und die zur Wahl standen. Großer Gewinner, das sind die Rechtspopulisten von Nigel Farage, in London auch die Grünen. Später kommen noch die Ergebnisse der regionalen Parlamentswahlen von Schottland und Wales. Auch hier dürfte Labour historisch verloren haben. Der Job von Premierminister Keir Starmer, der wackelt, ob er schon jetzt hinausgedrängt wird oder ob es noch eine Zeit lang dauert, das ist unklar. Aber passieren wird es ziemlich sicher.
5: Das US-Justizministerium ermittelt laut Medienberichten eine Reihe von verdächtigen Transaktionen auf dem Erdölmarkt. Diese wurden jeweils kurz vor Ankündigungen von Präsident Donald Trump und anderen Regierungsvertretern getätigt. Dabei gehe es um mindestens 4 Geschäfte, bei denen Händler während des Irankrieges mehr als 2,6 Milliarden US-Dollar auf fallende Preise gesetzt hätten, berichten die US-Sender ABC News und NBC News. Die Wetten seien jeweils kurz vor neuen Ankündigungen Trumps oder iranischer Regierungsvertreter platziert worden, heißt es. Europa erwärmt sich schneller als jeder andere Kontinent. Und besonders spürbar ist das in dicht verbauten Innenstädten. Greenpeace hat jetzt per Satellitenbildern untersucht, wie gut begrünt Österreichs Stadtzentren sind. Mit teils überraschenden Ergebnissen, berichtet Annabella Mini.
7: Wie viel Grün es mitten in der Stadt gibt, macht vor allem im Sommer einen großen Unterschied. Wie unterschiedlich das bei uns ist, zeigen Satellitenbilder der 9 Bundesländer. Demnach hat Bregenz mit einem Grünflächenanteil von 38,3% das grünste Stadtzentrum, gefolgt von Linz und Graz. Melanie Ebner, Bodenschutzexpertin bei Greenpeace.
8: Ganz am Ende haben wir Wien, St. Pölten und Innsbruck. Das war auch für uns etwas überraschend. Wenn man da von oben drauf schaut, sieht man wirklich, wo überall Grün fehlt.
7: Vor allem stark versiegelte Flächen und unbegrünte Fußgängerzonen würden die Hitze im Sommer speichern und sogenannte Hitzeinseln verstärken. Wälder am Stadtrand seien dabei nur bedingt hilfreich.
8: Gerade für die Menschen, die sich dann in der Innenstadt aufhalten, die spüren nichts vom Wiener Wald, wenn sie durch die betonierte, asphaltierte Straße gehen.
7: Greenpeace fordert deshalb eine Begrünungsoffensive von den jeweiligen Bürgermeisterinnen und Bürgermeistern.
5: Die geplante Ansiedlung des US-Versandriesen Amazon in Reichersberg in Oberösterreich ist vorerst vom Tisch. Der Gemeinderat hat sich am Abend mehrheitlich gegen Verhandlungen mit dem Unternehmen ausgesprochen. Damit wird es im Wirtschaftspark Reichersberg kein Amazon-Logistikzentrum geben. Hauptgrund für die Ablehnung waren Befürchtungen über das zusätzliche Verkehrsaufkommen, das ein Logistikzentrum dieser Größenordnung verursachen würde. Papst Leo XIV. Besucht heute am Jahrestag seiner Wahl zum Papst Neapel und Pompeji. Am Vormittag stehen für den ersten US-amerikanischen Pontifex unter anderem Treffen mit Bürgermeistern auf dem Programm. In Pompeji leitet das Oberhaupt der katholischen Kirche auch eine Messe. Am Nachmittag geht es für den 70-jährigen Papst Leo weiter nach Neapel, wo er andere Geistliche und Politiker trifft. Und damit zum Wetter.
9: In den nächsten Stunden scheint größtenteils die Sonne. Der Hochnebel in manchen Tälern Salzburgs und der Obersteiermark löst sich jetzt immer häufiger auf. Ab Mittag kommen zum Sonnenschein aber allmählich einige Quellwolken und am Nachmittag bilden sich im Bergland mancherorts Regenschauer und Gewitter. Der Wind frischt teilweise lebhaft auf und die Temperaturen steigen auf 18 bis 24 Grad. Am Wochenende etwas wärmer, morgen dabei überwiegend sonnig, aber auch einige Wolken und am Nachmittag stellenweise Regenschauer und Gewitter, die meisten in der Steiermark und in Kärnten. Am Muttertag zunächst viel Sonne, im Westen und Südwesten aber allmählich Wolken und am Nachmittag hier auch etwas Regen. Zum Teil lebhafter Südostwind. So viel zum Wetter mit Jörg Stieboer.
5: Jetzt noch ein Blick auf die Themen des Mittagsjournals, heute mit Veronika Filitz.
10: Um einen neuen Rückschlag für US-Präsident Donald Trump geht es bei uns. Ein Handelsgericht hat seinen weltweiten 10% Zoll für unrechtmäßig erklärt, nachdem schon der oberste Gerichtshof Zölle gekippt hat. Da soll sich noch einer auskennen. Genau deswegen fragen wir in unserer Wirtschaftsredaktion nach, was denn jetzt aus der großen Zollkeule noch übrig ist. In Deutschland sollen Opfer häuslicher Gewalt ihre Peiniger mit einer Fußfessel auf Abstand halten können, wird heute so im Bundestag beschlossen. Auch in Österreich redet die Regierung schon länger über eine Fußfessel für Gefährder. Warum gibt es die noch nicht? Das schauen wir uns an. Und wie gefährlich ist dieses Hunter-Virus? Weckt ja bei einigen Pandemie-Erinnerungen. Ein Experte der ECDC wird zu Gast sein, also ein Auskenner der EU-Gesundheitsbehörde, die wir ja in der Corona-Pandemie kennengelernt haben. Bis später also im Mittagsjournal.
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1: Schönen Freitag. Die Musik der Jugend, die sogenannte Musica Juventutis, geht in die nächste Runde. Am Montag vergangene Woche fand das letzte Konzert der Reihe dieser Saison im Wiener Konzerthaus statt. Katharina Hirschmann präsentiert Ihnen in dieser Stunde die Nachwuchsmusikerinnen und Musiker, die dabei auf der Bühne des Schubert-Saals gestanden sind.
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herzlich willkommen. 4 Konzerte hatte die Musica Juventutis in dieser Saison zu bieten. Die Intrada war wie immer live dabei, so auch am Montag vergangene Woche. Den Konzertmitschnitt und damit 3 Nachwuchsmusikerinnen und Musiker darf ich Ihnen heute präsentieren. Das sind der Posaunist Daniel Fleischmann, die Cellistin Jasmin Polacek und der Pianist Julius Legert, der am Ende des Konzerts auch eine Zugabe spielte in Form von Skriabin. Hier ein erster Eindruck.

Julius Legat mit der Etüde Opus 8, Nummer 12 von Alexander Skriabin. Seine Zugabe beim Konzert der Musica Juventutis. Später noch mehr zu unseren heutigen Nachwuchstalenten, die im Rahmen dieser Konzertreihe aufgetreten sind. Vorerst aber widmen wir uns dem Gesang, genauer dem Chorgesang. Heute Nachmittag startet in Baden bei Wien der internationale Ave Verum Chorwettbewerb. Ein Wettstreit, der 10 Chöre aus aller Welt nach Österreich bringt. Hier bewerben sich diese dann vor Jury und Publikum um den Grand Prix Ave Verum. Eva Theimel mit einer Vorschau auf den Wettbewerb.

0: Baden bei Wien steht in erster Linie für Beethoven. Immerhin ist hier seine 9. Symphonie entstanden. Aber auch Wolfgang Amadeus Mozart hat sich öfter in Baden aufgehalten und hat hier eines seiner wohl berührendsten Chorwerke komponiert.
1: Ich habe auch zwischendurch, wenn kein Wettbewerb ist, immer wieder internationale Chöre in Baden zu einem Workshop. Und da ist natürlich Pflichtteil auch Mozarts Ave Verum. Und dann gehen wir hinüber in die Kirche und dann stehen sie vor dem Faksimile-Druck der Originalpartitur Mozarts und jeder macht dort ein Selfie und ein Foto und sie sind ganz high, dass sie in dieser Kirche Ave Verum singen dürfen.
0: Mozarts Ave Verum inspirierte den Chorleiter und Komponisten Wolfgang Ziegler dazu, einen Chorwettbewerb ins Leben zu rufen, der den Namen eben dieser Motette trägt. Heuer findet der internationale Ave Verum Chorwettbewerb zum 7. Mal in Baden statt. Es ist ein Wettbewerb, der eine große Besonderheit aufweist.
1: Wir sind europaweit, ich würde sogar behaupten weltweit, der einzige Wettbewerb, wo alle Chorformationen in einer Kategorie antreten. Es gibt also keine extra Kategorie für Kinderchöre, Männerchöre, Frauenchöre, sondern alle in einer Kategorie.
0: 10 Chöre sind es insgesamt, die von heute Freitag bis inklusive Sonntag in Baden in den Wettstreit treten. Sie kommen unter anderem aus der Ukraine, aus Irland, Slowenien, Rumänien oder Litauen. In mehreren Runden präsentieren sie sich mit einem vielseitigen Programm, das unter anderem auch ein Pflichtstück beinhaltet, welches alle Chöre singen müssen. Pflichtstücke sind bei Chorwettbewerben gelebte Praxis. Anders als bei anderen Wettbewerben ist dieses Pflichtwerk beim Ave Verum-Wettbewerb allerdings unisono, das heißt einstimmig. So kann es von allen Formationen in den unterschiedlichen Stimmlagen bewältigt werden. Es gibt aber noch einen weiteren Grund für die Einstimmigkeit, so Wolfgang Ziegler.
1: Ich habe ein sehr ambivalentes Verhältnis zu Pflichtchorwerken, weil ich selber oft als Chorleiter damit konfrontiert war und oft Komponistinnen der Pflichtchorwerke der Meinung sind, sie müssen ihre Konkurrenz sozusagen noch übertrumpfen an, ich weiß nicht, noch komplizierter und nicht mehr 8-stimmig, sondern 12-stimmig oder was immer, sodass es wirklich zu einer Qual wird für die Chöre, solche Chorwerke zu studieren. Wir haben aber in der Einstimmigkeit dann auch die beste Möglichkeit, wir meine ich jetzt die Jurymitglieder, die Homogenität eines Ensembles zu überprüfen. Also ein einstimmiges Chorwerk ist meiner Meinung nach wesentlich schwieriger zu singen als ein 5-stimmiges.

0: Non Nobis Domine, das Pflichtchorwerk des letzten Aveverum-Wettbewerbs 2024. Geschrieben von der belgischen Komponistin Erika Budai, gesungen hier vom Ventspils-Chor aus Lettland. Dieses Pflichtstück ist 2024 bei den Chören äußerst gut angekommen, wie Wolfgang Ziegler erzählt. Das ist nicht immer der Fall. Einen einstimmigen Chor zu komponieren, ist in seiner Herausforderung nicht zu unterschätzen. Manch ein Komponist würde nach einigen Versuchen aufgeben, so Wolfgang Ziegler. Nicht aufgegeben haben die Britin Tamara Mack und der Südafrikaner Franco Prinsloo, an die der diesjährige Kompositionsauftrag für den Wettbewerb ergangen ist. Ob ihre Stücke einen ähnlichen Erfolg haben, wird sich zeigen. Zugelassen zum Aveverum Chorwettbewerb sind Chöre aus dem Amateurbereich. Aber wann ist ein Chor eigentlich ein Chor? Wolfgang Ziegler?
1: Also wir

0: haben das limitiert. Es müssen wenigstens 16 Personen sein. Ich kann Ihnen auch begründen, warum. Ich habe schon Chorwettbewerbe erlebt, wo ich selber mit meinem Kammerchor damals beim Wettbewerb war und dann kam ein Ensemble mit 6 oder 7 Leuten, da haben sich hingestellt, haben alles niedergesungen, waren offensichtlich auch nicht Amateur, sondern professionell ausgebildete Sänger und haben dort alles abgeräumt an Preisen, was es nur gibt. Das heißt, es hatte kein anderer, wie auch immer gut singender, größerer Chor eine Chance, in diesem Wettbewerb zu bestehen. Daher habe ich gesagt, das muss verhindert werden.
1: Im Vorjahr ging der erste Preis des Ave Verum Chorwettbewerbs an den University of Houston Concert Choral aus den USA.

0: Der University of Houston Concert Choral mit Jubilate Deo von Ivo Antonini. Eine Aufnahme vom Ave Verum Chorwettbewerb 2024. Chöre aus den Vereinigten Staaten sind im diesjährigen Wettbewerb keine vertreten, was der künstlerische Leiter Wolfgang Ziegler sehr bedauert. Generell ist es in diesem Jahr ein rein europäischer Wettbewerb.
1: Die USA-Chöre bekommen momentan, sind meistens Universitätschöre, von den Universitätsleitungen keine Erlaubnis, nach Europa zu reisen. Der Grund? Sie fürchten, dass sie nicht mit allen Chormitgliedern wieder in die USA zurück einreisen dürfen. Sehr unangenehm, weil wir haben tolle Kontakte in die USA. Der zweite große Ausbleiber, sagen wir, in diesem Jahr sind die Asiaten. Wir hatten immer Chöre aus Indonesien, von den Philippinen und so weiter. Bei ihnen ist es eine Geldfrage und auch eine Frage der Reisemöglichkeiten.
0: Österreich ist übrigens heuer auch nicht vertreten im Wettbewerb. 2019 gab es allerdings einen großen Erfolg für das Gastgeberland. Erzielt durch den steirischen Jugendchor Cant Anima, der damals den ersten Preis und den Publikumspreis gewonnen hat.

0: Der Publikumspreis wird beim Ave Verum-Wettbewerb in der Langen Nacht der Chöre ermittelt. Diese findet morgen Samstag ab 18.30 Uhr in der Badener Stadtpfarrkirche St. Stephan statt. Eröffnet wird der Wettbewerb heute Abend mit einem Meet and Greet im Kongresscenter, bei dem sich alle teilnehmenden Chöre mit einem Volkslied vorstellen.
1: Und wir haben außerdem zum ersten Mal die Volkstanzgruppe Baden eingeladen, hier einen Tanz vorzuführen und dann einen ganz einfachen österreichischen Volkstanz

0: mit den 320 Teilnehmern im großen Saal des Kongresscenter Baden einzustudieren. Also wir sind schon sehr gespannt, wie das wird. Und das bringt auf jeden Fall die Leute zusammen. Das ist ganz wichtig.
1: Bereits heute Nachmittag ab 15 Uhr gibt es eine Chorparade durch die Badener Innenstadt. Am Samstag und Sonntag ab 10 Uhr findet dann der eigentliche Wettbewerb statt. Und wenn bei der langen Nacht der Chöre morgen Samstag dann alle zusammenkommen, kommt auch wieder der Namensgeber des Wettbewerbs ins Spiel.
0: Am Ende dieses Konzertes werden alle Lichter in der Kirche abgedreht und nur die Organistin sitzt an der Orgel und intoniert Mozarts Ave Verum und wir singen alle gemeinsam, auch das Publikum, Mozarts Ave Verum.

eine Vorschau von Eva Theimel auf den internationalen AW Verum Chorwettbewerb in Baden, der von heute Freitag bis Sonntag, den 10. Mai, über die Bühne geht. Alle Veranstaltungen des Wettbewerbs sind öffentlich zugänglich. Der Eintritt zur Langen Nacht der Chöre am Samstag ist frei. Spenden sind erbeten. Die Musikalität liegt beim im Beitrag genannten Leiter des AW Verum Chorwettbewerbs Wolfgang Ziegler wohl in der Familie. Sein Vater, Josef Wolfgang Ziegler, war der Gründer der Gumpoldskirchner Spatzen. Und diese wiederum haben soeben den ersten Preis beim European Music Festival for Young People in Belgien gewonnen. Wir gratulieren sehr herzlich. Und bleiben beim musikalischen Nachwuchs. Wir kommen zur Musica Juventutis. Am Montag vergangene Woche war es wieder soweit. Drei Nachwuchstalente präsentierten sich im Schubertsaal des Wiener Konzerthauses einem großen Publikum. Der Posaunist Daniel Fleischmann eröffnete den Abend mit einem Konzert von Launi Gröndahl in einer Bearbeitung für Posaune und Klavier.

Der letzte Satz aus Launi Gründals Posaunenkonzert. Daniel Fleischmann, Posaune, begleitet von Dmitri Rodionow am Klavier. Daniel Fleischmann wurde 2004 geboren, ist also 22 Jahre jung und studiert Instrumental- und Gesangspädagogik sowie Konzertfach Posaune bei Andreas Eitzinger an der Anton Bruckner Privatuniversität in Linz. 2017 erhielt er das Dr. Josef Ratzenböck-Stipendium, eine Begabtenförderung des Landes Oberösterreich. Lukas Fleischmann ist und war nicht nur Mitglied des Wiener Jeunesse-Orchesters und des Bruckner Orchesters Linz, sondern auch der Brassband Oberösterreich. Und dass er auch Sinn für, sagen wir, ungewöhnliche Klangkombinationen hat, das zeigt er im folgenden Stück von François Bogert, Finale für Marimba und Posaune.

Daniel Fleischmann Posaune und Samuel Schartner mit dem Finale für Marimba und Posaune von François Bogart. Die nächste Solistin, die ich Ihnen in der heutigen Intrada präsentieren darf, ist die Cellistin Jasmin Polacek. Seit vergangenem Jahr studiert sie bei Julia Hagen an der Universität für Musik und darstellende Kunst Wien. Während dieses Konzert ihren ersten Auftritt im Wiener Konzerthaus darstellt, hat sie ihr Debüt im Wiener Musikverein bereits in Form eines Jeunesse-Start-up-Konzerts gegeben. Die junge Cellistin hat erste Preise beim Prima La Musica-Wettbewerb sowie bei Talents for Europe in der Slowakei und beim Giovanni Musicisti in Italien gewonnen. Sie ist als Kammermusikerin unterwegs, unter anderem mit dem 2022 gegründeten Giocoso Cello Quartett. Wir hören sie nun gemeinsam mit der Pianistin Baiba Ogina mit einem Ausschnitt aus der Sonate in A-Dur von César Franck.

Jasmin Polacek mit dem dritten und vierten Satz aus César Francs Sonate in A-Dur in einer Bearbeitung für Cello und Klavier. Begleitet wurde sie von Paiba Oginia. Und damit kommen wir zum dritten und letzten Teilnehmer dieses Konzerts der Reihe Musica Juventutis im Wiener Konzerthaus. Julius Legat, ein Pianist, der in Paris geboren wurde, aber in Graz aufwuchs und derzeit in Wien lebt. Auch er studiert seit 2024 an der Universität für Musik und Darstellende Kunst Wien bei Lilia Silberstein. Er hat bereits rund 20 nationale und internationale Klavierwettbewerbe gewonnen. 2024 wurde er zudem vom Land Steiermark mit dem Europapreis Prima la Musica in Brüssel ausgezeichnet. Im Schubert-Saal gab er Alexander Skriabins 5 Prälüden zum Besten, außerdem 3 Sätze aus Petruschka von Igor Strawinski.

0: Julius Legat mit der Butterwoche aus Strawinskis Petruschka. Das war ein Eindruck der Teilnehmer der Reihe Musica Juventutis, die vergangene Woche im Schubertsaal des Wiener Konzerthauses standen. Daniel Fleischmann, Jasmin Polacek und Julius Legat. Eine Ankündigung gibt es noch zum Schluss dieser Intrada. Am Muttertag, also übermorgen um 11 Uhr, veranstaltet das ÖNM, das österreichische Ensemble für neue Musik, ein Konzert auf Schloss Frohenburg in Salzburg. Drei komponierende Ehepaare stehen da im Zentrum, nämlich die Schumanns, die Majulis und die Krennecks. Das Konzert soll zeigen, dass die Komponistinnen ihren Männern in keinster Weise nachstehen. Am 11. Mai um 19 Uhr wird das Konzert dann im Salon Krennec in Krems wiederholt. Und mit diesem Ausblick geht die heutige Intrada zu Ende. Technik Martin Tott, am Mikrofon war Katharina Hirschmann.
1: Schönen Vormittag mit Ö1, es ist 11:02. 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
2: Am Mikrofon ist Konstantin Hahn. US-Präsident Donald Trump setzt im Handelsstreit mit der EU jetzt ein Ultimatum. Bis Anfang Juli soll die EU das im Vorjahr ausgemachte Handelsabkommen umsetzen, sonst gäbe es Strafzölle, heißt es. Das Abkommen sieht Zölle in Höhe von 15% auf die meisten Warenimporte aus der EU in die USA vor. Ernst Kernmeier berichtet.
3: Bis zum 250. Geburtstag der USA am 4. Juli will US-Präsident Donald Trump der EU Zeit geben. Sind die Abmachungen im gegenseitigen Handel bis dahin nicht umgesetzt, will Trump Strafzölle einführen. Der Fristsetzung ist ein Telefonat mit EU-Kommissionspräsidentin Ursula von der Leyen vorangegangen, das beide Seiten als gut bezeichnen. Mit von der Leyen hatte Trump im Vorjahr den Rahmen für ein Handelsabkommen ausgemacht. Demnach sollten die meisten EU-Importe in den USA mit 15% Zoll belastet werden. Die EU sollte ihrerseits Zölle auf Industrieimporte aus den USA abschaffen und den Zugang für Landwirtschaftsprodukte erleichtern. In der EU wird derzeit noch verhandelt.
2: Bulgarien bekommt eine neue linksnationalistische Regierung. In der Hauptstadt Sofia ist das Kabinett des prorussischen Ex-Präsidenten Rumen Radev vereidigt worden. Er hat die Parlamentswahlen vor 3 Wochen mit absoluter Mehrheit gewonnen. Die politische Dauerkrise dürfte also vorerst ein Ende finden. Mehr von Marta Georgiev.
4: Fast 10 Jahre lang war Rumen Radev Präsident, ab heute ist er Bulgariens Premierminister. Radev ist Populist, EU-Skeptiker, gilt als russlandfreundlich. Doch sein Kabinett sei gut durchgemischt, sagt Politologin Ruža Smilova. Der in Brüssel befürchtete Schwenk Bulgariens Richtung Moskau sei jetzt einmal nicht zu erkennen. Mit Spannung erwartet wurde die Besetzung des Justizministeriums. Denn Bulgarien hat ein massives Problem mit Korruption. Doch sein neuer Minister gilt als Vertreter des Status quo, sagt Smilova. Und er sei auch Chef der Antikorruptionskommission gewesen. Und die wurde geschlossen, weil sie selbst nicht als unabhängig galt. Radevs Regierung muss jedenfalls schnell Ergebnisse liefern, damit die politische Krise in Bulgarien nicht wieder von vorne anfängt.
2: Die Zahl der Unternehmensinsolvenzen in Österreich ist in den ersten 3 Monaten heuer leicht gesunken. Laut vorläufigen Daten der Statistik Austria haben rund 1.700 Unternehmen Insolvenz angemeldet. Das waren nun rund 2% weniger als in den ersten 3 Monaten des Vorjahres. Die meisten Insolvenzen entfallen auf den Dienstleistungsbereich, den Bau und den Handel. Gleichzeitig gibt es im Dienstleistungssektor und im Handel aber auch die meisten Unternehmensregistrierungen. Die anhaltende Trockenheit in Österreich setzt auch der unteren Lobau im Nationalpark Donauauen zu. Davor warnt die Naturschutzorganisation WWF. Sie ruft die Stadt Wien auf, Gegenmaßnahmen zu setzen. Es braucht ein Maßnahmenpaket zur Rettung des sensiblen Ökosystems, darunter vor allem eine Dotierung mit frischem Wasser. Denn die aktuelle Dürre verschärfe eine ohnehin kritische Entwicklung dramatisch, warnt der WWF. Dieser kritisiert, dass für die Bewässerung von Ackerflächen innerhalb der Lobau weiter Grundwasser entnommen wird, während den Augewässern das Wasser fehlt. Immer mehr Menschen sprechen über ihre Probleme mit KI-Chatbots. Oft werden sie schon dem Gespräch in der Familie vorgezogen. Das kann aber problematisch sein, berichtet René Meyer-Prieler.
5: Sofort verfügbar, schnelle Antworten. Das Gespräch mit dem KI-Chatbot hat auf den ersten Blick viele Vorteile, doch die Familie bleibt dabei oft auf der Strecke. Laut einer aktuellen Studie aus Deutschland sprechen fast 40% der 18- bis 29-Jährigen lieber mit künstlicher Intelligenz als mit den Verwandten. Psychotherapeutin Barbara Heid warnt vor Vereinsamung.
6: Wir Menschen leben von Beziehungen, wir leben von realen Beziehungen. Wir brauchen das vom Gegenüber, ich bin okay, so wie ich bin. Die KI, ChatGPT, wird mir immer sagen, du bist toll.
5: Die Expertin sieht aber auch Chancen. Für manche Menschen könne der Chatbot ein erster Schritt sein, um überhaupt über die eigenen Gefühle zu sprechen, bevor sie den Weg zu echten Gesprächen finden.
2: Soweit die Nachrichten und damit zum Wetter.
7: In den nächsten Stunden scheint größtenteils die Sonne, auch im Mürztal löst sich der Hochnebel jetzt bald auf. Ab Mittag kommen zum Sonnenschein aber allmählich einige Quellen.

0: Wellwolken und am Nachmittag bilden sich im Bergland mancherorts Regenschauer und Gewitter. Teilweise frischt lebhafter Wind auf und die Temperaturen steigen auf 18 bis 24 Grad. Am Wochenende noch etwas wärmer, morgen dabei im Großen und Ganzen überwiegend sonnig, vor allem nach Osten hin aber auch einige Wolken. Am Nachmittag dann stellenweise Regenschauer und Gewitter, die meisten in der Steiermark und in Kärnten. Am Muttertag zunächst meist sonnig, im Westen und Südwesten aber allmählich Wolken und am Nachmittag hier auch etwas Regen. Zum Teil lebhafter Südostwind. So viel zum Wetter mit Jörg Stibor.
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2: Hören Sie heute den fünften Teil dieser Serie. Paul Matitsch liest einen Text von Michael Scharank aus seinem 2024 erschienenen Roman Die Wagenburg oder die Flüchtlinge von Ratz. Zuvor eine Einführung von Karl Markus Gauss.
3: Es ist bald 60 Jahre her, dass Michael Scharank mit dem Prosaband Verfahren eines Verfahrens debütierte. Der radikalen Kritik an der bürgerlichen Ökonomie und Moral hat er nie abgeschworen, doch je älter der Erzähler wurde und je heftiger aus lokalen Krisen globale Katastrophen zu werden pflegen, umso witziger ist er geworden. Ausgelassen setzt er der Realität jetzt Bilder des geglückten Lebens entgegen und wo er früher die Ausbeutung anprangerte, entwirft Scharank heute Szenen einer geradezu heiteren Revolte. Der Roman Die Wagenburg oder die Flüchtlinge von Ratz, 2024 erschienen, behauptet nicht weniger, als dass der Lauf der politischen Dinge nicht immer ins autoritäre Elend, in Lug und Selbstbetrug führen müsse. Über ein niederösterreichisches Dorf scheint seit Jahren der Niedergang verhängt zu sein, bis es den Einheimischen mit Hilfe ausländischer Kräfte gelingt, das Gemeindeleben wieder erblühen zu lassen. Längst hatte die Jugend das Dorf, in dem es keine Arbeit für sie gab, verlassen. Der Bäcker, der Fleischhauer haben ihre Läden geschlossen, das letzte Wirtshaus hat dicht gemacht. Und damit die Einheimischen, die in ihrer trostlosen Gemeinde ausharren, wenigstens noch zu einem christlichen Begräbnis kommen, hat ihnen die Diözese einen aus dem Kongo stammenden Pfarrer geschickt. Afrika also soll Europa beistehen. Den Armen der Erde ist aufgetragen, die Wohlhabenden zu retten. Tatsächlich gelingt die Wiederbelebung des österreichischen Dorfes, als ein syrischer Bäcker ohne Aufenthaltsgenehmigung ausgerechnet in Ratz untertauchen will und der Pfarrer die dafür leicht zu begeisternden Bewohner auf die Idee bringt, diesen die geschlossene Bäckerei zu übertragen. Der aberwitzige Kunstgriff des Romans ist es, dass Scharank alle Dörfler, vom Bürgermeister zum Polizisten, mit einem Bewusstsein ausstattet, das sie gemeinhin nicht haben, aber durchaus in ihrem eigenen Interesse haben könnten und entwickeln sollten. Dem syrischen Bäcker folgen Asylanten sämtlicher Berufe und als es illegalerweise weder Bäcker, Fleischhauer, Handwerker und einen Wirt im Ort gibt, kehren endlich auch die entlaufenen, bitter vermissten Kinder wieder nach Ratz zurück. Scharanks Fiktion bietet keine simple politische Handlungsanleitung. In seinem Roman geht es um das gute Leben, das sich in der Arbeit und in der Geselligkeit, im Alltag und im Fest verwirklicht. Und um ein uraltes, stets neu zu erwerbendes Wissen, dass es den Menschen nützt, sich zusammenzuschließen, weil es ihnen einfach nicht und nicht weiterhilft, sich ewig gegeneinander ausspielen und aufeinander hetzen zu lassen.
4: Was für ein schöner Tag, sagte der Pfarrer zu sich, als er aus der Kirche trat. Es war der Freitag der ersten Maiwoche. Der Pfarrer, er war um die 30, ging von der Kirche, die in der Mitte des Hauptplatzes stand, hinüber zum Pfarrhaus. Nein, dachte er, solange die Sonne scheint, gehe ich nicht in die Kanzlei. Und so setzte er sich auf die Bank im Vorgarten und bewunderte die prächtigen Rosen. Ihre Knospen waren aufgesprungen, die Rosenstöcke standen bereits in voller Blüte. Der Pfarrer führte das darauf zurück, dass er sie im April mit Pferdemist gedüngt hatte. Er stopfte seine Pfeife.

Sie war ein Geschenk des damaligen Präsidenten der Caritas, den der Pfarrer während seines Theologiestudiums in Wien kennengelernt hatte. Er hätte den Präsidenten gern zum Freund gehabt. Der war oft nach Afrika gereist und hatte, zurück in Österreich, das verheerende Wirken der westlichen Kolonisatoren angeprangert. Das war für die beiden ein wichtiges Gesprächsthema, denn der Pfarrer stammt aus Afrika, aus dem Kongo. Sein Großvater, Patrice Lumumba, hatte das Land in die Freiheit geführt und war deshalb ermordet worden. Immer wenn der Pfarrer sich eine Pfeife stopfte, dachte er an den Präsidenten der Caritas. Der war leider früh verstorben. Er hatte einmal zum Pfarrer gesagt, wir, die nicht an Gott glauben, sind diejenigen, die die katholische Kirche zusammenhalten. Der Pfarrer hatte diesen Satz nicht verstanden. Überdies beschäftigte ihn die Frage, ob er an Gott glaube, nicht. Manchmal glaubte er an ihn, manchmal nicht. Er war vorhin in der Kirche gewesen, um Zwiesprache mit Gott zu halten. »Du hast es so eingerichtet«, hatte der Pfarrer gesagt, »dass ich hier an diesem Ort gelandet bin.« »Das ist eine schwere Prüfung. Ratz liegt im Sterben. Die Leute ziehen weg. Es gibt kein Kaufhaus mehr, keinen Bäcker, keinen Fleischhauer, kein Wirtshaus, keinen Arzt und keine Apotheke. Ein Lehrer und eine Lehrerin unterrichten eine Handvoll Kinder. Der Lehrer ist zugleich auch Bürgermeister. Der Polizist sitzt im Wachzimmer und weiß nicht wozu. Das Teuflische, lieber Gott, hatte der Pfarrer gesagt, ist, dass ich im Dienst der Kirche stehe und den Laden nicht wie der Bäcker zusperren und woanders hingehen kann. Ich habe ja nichts anderes gelernt. Ich könnte aber nach Wien gehen und es dort auf dem Bau als Hilfsarbeiter versuchen. Ich bitte dich also, lieber Gott, treib es nicht zum Äußersten. Die Sonne verschwand hinter dem Kirchturm. Widerwillig ging der Pfarrer in die Pfarrkanzlei. Er musste für den Sonntag eine Predigt schreiben. Was sollte er der Pfarrgemeinde sagen? Wieder die alte Litanei? Dass man in einer gottverlassenen Gegend lebe? Dass es von Woche zu Woche schlechter werde? Er öffnete den Schrank, nahm eine Flasche heraus und trank ein Gläschen Slivovitz. Da klopfte es an der Tür, hereintrat ein Fremder. »Mein Sohn«, sagte der Pfarrer, »kann ich dir helfen?« »Ich würde gern den Pfarrer sprechen«, erwiderte der Fremde. »Ich bin der Pfarrer«, war die Antwort, »setz dich.« Der Fremde nahm Platz und schüttelte ungläubig den Kopf. »Du bist der Pfarrer«, sagte er. »So ist es. Du kommst ins Pfarrhaus und triffst auf einen Pfarrer.« »Was führt dich zu mir?« »Das ist schnell gesagt«, erwiderte der Fremde. »Ich komme aus Wien. Ich habe einen Asylantrag gestellt, der ist abgelehnt worden. Ich bin aus Syrien geflüchtet, bin aber im Libanon aufgewachsen. Die Behörde behauptet, ich sei Libanese. Mit diesen Leuten zu reden ist aussichtslos. Nun droht mir die Abschiebung. Deshalb bin ich von Wien weg, um unterzutauchen.« »Hier in Ratz sucht dich niemand«, sagte der Pfarrer. »Das ist ein ausgestorbener Ort. Du kannst hier bleiben und wirst von mir verköstigt.« »Ich will aber arbeiten«, sagte der Fremde. »Ich bin Bäcker.« Der Pfarrer stand auf. »Bäcker«, rief er, und er erzählte dem Fremden, dass der Niedergang von Ratz damit begonnen hatte, dass die Bäckerei zusperrte. »Na gut«, sagte der Fremde, »dann sperren wir sie wieder auf.« »Du kannst«, erwiderte der Pfarrer, »hier im Pfarrhaus wohnen. Ich lebe mit meiner Frau und unseren beiden Kindern im ersten Stock. Dort sind noch ein paar Zimmer frei.« »Du bist katholischer Pfarrer und verheiratet?«, fragte der Fremde. »Selbstverständlich bin ich nicht verheiratet«, erwiderte der Pfarrer. »Mir wird von der Kirche dafür bezahlt, dass sie das Pfarrhaus sauber hält und für mich kocht. Die Rosen im Vorgarten habe ich gepflanzt. Den Gemüsegarten hinter dem Haus bestellen wir gemeinsam.« Der Fremde stand auf und betrachtete die Fotos an der Wand. »Links«, sagte der Pfarrer, »das ist mein Großvater. Er war Freiheitskämpfer im Kongo und wurde ermordet. Er hieß Lumumba. Ich heiße wie er, Patrice Lumumba. Die Leute hier nennen mich Patrice. Die beiden daneben sind mein Vater und meine Mutter. Nach der Ermordung des Großvaters kamen wieder die Kolonisatoren an die Macht. Mein Vater war der Meinung, es sei schon gefährlich, den Namen Lumumba zu tragen.

Er brachte mich, ich war 10 Jahre alt, in ein Kloster, das von österreichischen Missionaren betrieben wurde, und versicherte ihnen, dass ich Priester werden wollte. Das war meine Rettung. Meine Eltern flohen aus dem Land. Ich weiß nicht einmal, ob sie noch leben. »Und wie«, fragte der Fremde, »bist du hierher gekommen?« »Ich bin«, antwortete der Pfarrer, »bis zu meinem 18. Lebensjahr bei den Missionaren geblieben. Ich habe Deutsch gelernt, Englisch, Französisch und Latein. Die Geschichte wurde mir als Kirchengeschichte beigebracht. Schließlich hat man mich nach Wien geschickt, wo ich zum Priester ausgebildet wurde. Von Wien wurde ich nach Ratz geschickt. Die Kirchenoberen wussten wohl, wie es um diese Gegend stand. Der Niedergang hatte bereits begonnen. Einem gebürtigen Österreicher hätte man diesen Ort nicht zugemutet.« Der Pfarrer ging hinaus auf den Gang und rief: »Mia, wir haben heute Abend einen Gast.« Man aß miteinander zu Abend. Die beiden Kinder, das Mädchen 5, der Bub 6, freuten sich über den Fremden, der ihnen abenteuerliche Geschichten von seiner Flucht nach Österreich erzählte. Am Tag darauf hatte der Pfarrer vor, mit dem Gast den Bürgermeister aufzusuchen. Auf dem Weg dorthin hielt er jedoch inne und machte einen Abstecher in die Kirche. Den Fremden nahm er mit. »Lieber Gott«, sagte der Pfarrer, »du hast meine Bitte erhört und hast uns einen Erlöser geschickt, einen Bäcker. Das Wichtigste, ich brauche keine meiner trostlosen Predigten zu schreiben. Ich erzähle einfach die Geschichte von Bäcker. Dafür danke ich dir von ganzem Herzen.« Der Bürgermeister saß allein beim Frühstück. Seine Frau hatte sich zurückgezogen. »Nehmt Platz«, sagte er, »und greift zu. Unter der Woche bin ich Lehrer«, fuhr er fort, »am Samstag erledige ich meine Amtsgeschäfte. Die bestehen darin, dass ich am späten Vormittag mit dem Frühstück beginne, am Nachmittag ein Schläfchen mache. Danach beginnt das Abendessen. Man frisst und säuft sich zu Tode. Etwas anderes kann man in Ratz nicht tun. Irrtum«, erwiderte der Pfarrer. Der Bürgermeister schaute ihn erstaunt an. »Dieser Mann ist ein libanesischer Syrer.« »Nein«, unterbrach ihn der Fremde, »ich bin syrischer Libanese.« »Jedenfalls«, fuhr der Pfarrer fort, »ist sein Asylantrag abgelehnt worden. Er ist hier in Ratz untergetaucht. Doch nicht darauf kommt es an. Er ist Bäcker.« »Oh«, rief der Bürgermeister und legte das Speckbrot zurück auf den Tisch. »Dieser Mann«, sagte der Pfarrer, der Fremde unterbrach ihn, »mein Vorname ist Sulemann.« »Und ich«, fuhr der Bürgermeister dazwischen, »bin der Werner.« »Sulemann«, sagte der Pfarrer, »wird die Bäckerei in Betrieb nehmen. Ist das möglich?«, fragte Sulemann. »Ich bin illegal hier.« Der Bürgermeister klopfte ihm auf die Schulter. »Hier in Ratz«, sagte er, »ist alles illegal. Patrice lebt mit mir zusammen und hat mit ihr 2 Kinder. Jemand hat ein Motorrad mit Beiwagen zurückgelassen. Ich habe es Patrice zur Verfügung gestellt. Er klappert damit die umliegenden Pfarrgemeinden ab, ohne einen Führerschein zu besitzen. Unser guter Hirte ist ein Ausbund an Illegalität. Da wirst du gar nicht auffallen.« Sie gingen zur Bäckerei. Der Bürgermeister hatte einen Schlüssel. Sulemann inspizierte die Räume, insbesondere die Backstube, und sagte: »Alles gut in Schuss.« »Allein«, fuhr er fort, »schaffe ich das allerdings nicht. Ich brauche 2 Mitarbeiter, aber das wird kein Problem sein.« »Wann werden die hier sein?«, fragte der Pfarrer. »Morgen«, war die Antwort. »Was brauchst du an Material?«, fragte der Bürgermeister. »Ich sage dir, was ich für eine Woche brauche«, antwortete Sulemann. Der Bürgermeister schrieb alles auf einen Zettel. »Ich kenne den Filialleiter des Supermarkts in der nächsten Stadt«, sagte er. »Er soll seinen Laden morgen für uns aufsperren, dann sind die Sachen am Abend in der Bäckerei.« Pünktlich am Sonntagabend kamen auch 2 Bäcker, die Sulemann mit dem Handy angerufen hatte, ebenfalls Asylwerber, die abgewiesen worden waren, in Ratz an und wurden im Pfarrhaus untergebracht. Den Sonntag über berichtete der Pfarrer in den vielen Gemeinden, die er besuchen musste, dass die Bäckerei in Ratz wieder aufsperren würde. Sulemann und seine Helfer nahmen am Montag früh die Arbeit auf. Um 8 Uhr öffnete das Geschäft. Vor der Bäckerei hatte sich bereits eine Menschenschlange gebildet. Der Pfarrer und der Bürgermeister standen in der Nähe und umarmten einander vor Freude. »Eines Tages«, sagte der Bürgermeister, »wird der Besitzer der Bäckerei zurückkommen. Wir haben

0: ein Geschäft unerlaubt in Besitz genommen. Wir haben es Flüchtlingen überlassen, die illegal im Land sind. Selbstverständlich haben sie keine Arbeitserlaubnis. Früher oder später werden wir im Gefängnis landen.
1: Das wäre nicht schlecht, erwiderte der Pfarrer.
0: Als Gefängnisgeistlicher hätte ich dort ein gutes Leben.
1: Spar dir deine Witze, sagte der Bürgermeister.
0: Wir müssen den Polizisten aufsuchen und uns mit ihm beraten. Auf dem Weg zum Posten kamen sie an der Schule vorbei. Der Bürgermeister, der auch Lehrer war, sagte, ich habe meine Kollegin angerufen und sie gebeten, heute auch meine Klasse zu unterrichten. Der Polizist freute sich über den Besuch und schaltete die Kaffeemaschine ein.
2: »Wir müssen mit dir eine komplizierte Sache besprechen«, sagte der Bürgermeister.
0: Und er berichtete dem Polizisten von der Bäckerei und den Flüchtlingen, die sich illegal im Land aufhielten.
2: »Meine Frau«, erwiderte der Polizist, »ist vor einer Viertelstunde hier gewesen. Sie ist von der Bäckerei gekommen. Der Verkäufer hat sie gebeten, von dem Brot zu kosten, ehe sie einen ganzen Laib kauft. Noch nie habe sie so gutes Brot gegessen«, hat sie erzählt.
0: »Wir sind froh«, fuhr der Polizist fort, »dass wir wieder eine Bäckerei haben, noch dazu eine so gute.«
2: »Was denkst du über die Leute, die dort arbeiten?«, fragte der Bürgermeister.
0: Der Polizist machte für jeden einen großen Espresso.
2: »Wie ihr wisst«, sagte er, »habe ich eine Tochter. Sie ist Krankenschwester und hat hier beim Arzt als Assistentin gearbeitet. Nun ist sie in der Stadt in einem Krankenhaus beschäftigt. Ihr Freund, der in Ratz sein kleines Geschäft als Optiker gehabt hat, arbeitet als Angestellter bei einem Optiker in der Stadt. Die beiden haben dort eine Wohnung gemietet. Seit 4 Wochen ist unsere Tochter nicht mehr hier gewesen. Das schmerzt uns.«
0: »Ich habe«, fuhr der Polizist fort, »nur ein Interesse, dass das Leben nach Ratz zurückkehrt und meine Tochter und ihr Freund wieder hier arbeiten können.
2: Die Bäckerei ist ein guter Beginn.
0: Wir brauchen auch einen Fleischhauer.«

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0: Am Theater an der Wien hat Giuseppe Verdis Oper Stifelio, Sie hören gerade die Ouvertüre, am 13. Mai Premiere. 1850 uraufgeführt, stand das Werk unter dem Druck der Zensurbehörde und musste wegen des skandalösen Inhalts umgeschrieben werden. Erst in den späten 1960er Jahren wurde Verdis Oper unverfälscht in der Originalfassung aufgeführt. Eine Gruppe von Ö1-Club-Mitgliedern ist am 21. Mai, das ist ein Donnerstag, zu einer Führung durch das Theater an der Wien, einem Umtrunk, einer Werkeinführung samt Programmheft und zur Vorstellung von Stifelio eingeladen. Für diese Ö1-Club-Exklusivveranstaltung müssen Sie sich bitte anmelden mit Angabe Ihrer Mitgliedsnummer beim Ö1-Club oder im Ö1-Kalender. Anmeldeschluss ist der 12. Mai. Die Teilnehmerinnen und Teilnehmer werden ausgelost und verständigt. Ebenfalls in Wien findet am Dienstag, den 19. Mai, die nächste Science Arena im Ringturm statt. Das Thema?
1: Gefahr Linksextremismus.
0: Eine Diskussion über linksextremen Terrorismus in Europa ist nach dem Anschlag der Vulkangruppe auf das Berliner Stromnetz im Jänner im Gange. Mit linker Gewalt solidarisieren sich Aktivisten teils auch innerhalb von Parteien. Wie viel linksextremistisches Gedankengut gibt es in der etablierten Politik westlicher Länder? Befeuert es Antisemitismus? Bei Martin Heidinger diskutieren zwei Gäste. Der Politologe und Extremismusforscher Nicolas Stockhammer, er sagt:
2: Der Linksextremismus ist das unterschätzte Stiefkind der Extremismusforschung. Es gilt, der Standort bestimmt den Standpunkt.
0: Und Nina Scholz, Politologin mit den Spezialgebieten Antisemitismus und Islam. Sie meint:
3: Der gegen Israel und Juden gerichtete Furor im Anschluss an den 7. Oktober 23 ist das Ergebnis jahrzehntelanger Zusammenarbeit von linken Milieus und Islamisten.
0: Die Science Arena zum Thema Linksextremismus. Der Eintritt im Wiener Ringturm am 19. Mai ist frei. Eine Anmeldung unter tickets.orf.at ist erforderlich. Beginn ist um 18 Uhr. Jetzt ins Burgenland. Auf Schloss Halbtorn ist seit vergangener Woche eine Ausstellung zu sehen, die hinter die Kulissen des Wiener Kongresses blickt. Es treten hervor die Scharen der Frauen. Ein Ausschnitt aus der Kantate »Der glorreiche Augenblick«, zu der sich Ludwig van Beethoven 1814 von der Stimmung rund um den Wiener Kongress inspirieren ließ. Nach der Niederlage Napoleons trafen sich die gekrönten Häupter Europas in Wien, um die Stabilität des Kontinents wiederherzustellen. Zum ersten Mal spielten auch zahlreiche Frauen eine entscheidende Rolle.
3: Herzogin Wilhelmine von Sagan war die engste Vertraute Metternichs mit besten Kontakten zum Zaren. Die Habsburgerin Marie-Louise emanzipierte sich von ihrem Vater Kaiser Franz und sorgte für diplomatische Komplikationen. Und auch Salonieren wie Fanny von Arnstein bis hin zu Dienstmädchen und Kurtisanen übten hinter den Kulissen Einfluss aus.
0: Die Schau erzählt von prägenden Persönlichkeiten, Glamour und rauschenden Festen, aber auch Spitzeln und Intrigen. Neben historischen Exponaten wie Mobiliar, Interieur und Mode können erstmals die Kostüme für die Serie Vienna Game gezeigt werden, die für 2026 geplant ist. Ein lebendiger Einblick in eine Epoche, die Europa bis heute prägt.
3: Liebe und Macht hinter den Kulissen des Wiener Kongresses. Zu sehen bis zum 1. November auf Schloss Halbturn im Burgenland.
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0: Gestaltung Raphael Sass.
5: Schönen Vormittag mit Ö1. Marie-Therese Himmler präsentiert jetzt zwei Neuerscheinungen, die den Wirkungsradius kulturell bedeutender Persönlichkeiten vermessen. Die Harfenistin Anne-Sophie Badron rückt dabei die deutsche Salonière Amalie Beer ins Zentrum des Geschehens. Das Concerto Köln beleuchtet auf seinem Album den musikalischen Götterhimmel rund um den Barockkomponisten Arcangelo Corelli.
4: Vorgestellt.
6: Arcangelo Corelli, italienischer Geigenvirtuose und Komponist des Hochbarock, geboren 1653, gestorben 1713. Zu Lebzeiten

Kurz und prägnant, der dritte Satz, Vivace aus dem Concerto Grosso in D-Dur Opus 6 Nummer 4 von Arcangelo Corelli. Corellis klar strukturierter, harmonisch ausgewogener Kompositionsstil prägte gleich mehrere Generationen von Komponisten und trug wesentlich zur Entwicklung moderner Orchestermusik bei. Hoch verehrt hat Corelli seine letzte Ruhe im monumentalen Pantheon von Rom gefunden. Sein Grabstein trägt die Inschrift »Für die Unsterblichkeit empfohlen«. Auf seinem jüngsten Album stattet das Concerto Köln dem einflussreichen Corelli einen Besuch im Pantheon von Rom ab. Das Ensemble belässt es aber nicht bei einer ehrfürchtigen Verneigung vor dem großen Meister. Pantheon Corellis Orbit lautet der Titel dieser Neuerscheinung und die ist nicht nur musikalisch mitreißend, sondern lädt auch zum Mitreisen ein, wenn sich das Concerto Köln unter der Leitung von Jewgeni Swiridow auf die Umlaufbahnen von Corelli begibt, zu seinen Schülern, Bewunderern, Kritikern und Konkurrenten.

Das Concerto Köln unter der Leitung von Jewgeni Sviridow mit dem ersten Satz aus dem Violinkonzert in F-Dur von Giovanni Battista Somis. Somis ist einer von jenen, die es nicht, so wie Arcangelo Corelli, ins Pantheon von Rom geschafft haben, die aber Teil dessen Netzwerks waren, das Corellis Musik verbreitete und weiterentwickelte. Somis war ein direkter Schüler von Corelli. Die Bogen- und Verzierungstechniken, die er bei Corelli gelernt hatte, brachte er nach Turin und Paris.

Ries, wo er sie in seinen virtuosen Violinkonzerten zur Schau stellte. Das eben Gehörte liegt auf diesem neuen Album als Ersteinspielung vor. Insgesamt sind es die Umlaufbahnen von 8 Komponisten, die das Concerto Köln rund um Arcangelo Corelli exemplarisch verfolgt. Diese Umlaufbahnen führen bis nach London, wo ein weiterer Schüler von Corelli ab 1715 das Theaterorchester von Georg Friedrich Händel leitete, nämlich Pietro Castrucci. Castruccis Kompositionen weisen eine große Ähnlichkeit zu jenen von Corelli auf. In der vorliegenden Interpretation werden sie auch in Bezug gesetzt zur damaligen Tradition an den Londoner Musiktheatern, nämlich dem Einsatz von Perkussionsinstrumenten durch Tänzerinnen und Tänzer.

Pietro Castrucci, Concerto Grosso in G-Moll, Opus 3, Nummer 9, daraus der fünfte Satz. Interpretiert als elegante Verbindung italienischer Musizier- und englischer Musiktheaterpraxis vom Concerto Köln unter der Leitung von Jewgeni Sviridow. Ein weiterer Ausschnitt aus dem neuen Album Pantheon, Corelli's Orbit. Wir verlassen die Umlaufbahnen von Arcangelo Corelli, bleiben metaphorisch aber im Weltall und tauchen ein in Amalies Kosmos. So heißt das neue Album der französischen Harfenistin Anne-Sophie Bertrand. Bei ihr dreht sich alles um die Berliner Salonniere Amalie Beer.

ursprünglich für Klavier komponiert, später von Hector Berlioz für Orchester bearbeitet und hier arrangiert und interpretiert von der Harfenistin Anne-Sophie Bertrand. Ein Ausschnitt aus der Einladung zum Tanz, Opus 65 von Karl Maria von Weber. Weber, ein Komponist, der für Amalie Beer wie ein fünfter Sohn war. Weber studierte gemeinsam mit Beers Sohn, dem Opernkomponisten Giacomo Meyerbeer, und stand der Familie daher sehr nahe. Guter Grund, um seine Musik für das Album Amalies Kosmos aufzunehmen. Amalie Beer war aber weit mehr als Mutter eines später bekannten Opernkomponisten. Geboren 1767 in eine wohlhabende jüdische Familie, war sie Mäzenin, Netzwerkerin, Humanistin und eine der prägenden Gastgeberinnen ihrer Zeit. In Berlin des frühen 19. Jahrhunderts pflegte sie einen Salon, in dem sich die geistige Elite Europas begegnete. Künstlerinnen, Philosophen, Musiker, Wissenschaftler. In ihrem Haus diskutierten Alexander von Humboldt und Hegel. Franz Liszt musizierte dort und auch Paganini hat mit seinem Geigenspiel die Gäste in Amalie Beers Salon in Staunen versetzt. Ein Auge hatte Amalie Beer auch für junge weibliche Talente, deren Karrieren sie unterstützte, wie etwa jene von Pauline Viardot und Fanny Hensel.

Fanny Hensel, Notturno in G-Moll 337, wieder transkribiert für Harfe und glanzvoll interpretiert von Anne-Sophie Bertrand. Ihr neues, spieltechnisch vortreffliches Album enthält auch einige Originalwerke für Harfe und gibt spannende Einblicke in die Salonkultur rund um die charismatische und für ihre Gastfreundschaft bekannte Amalie Beer. Der Italiener Giuseppe Valentini wäre sicher auch in Beers Salon zu Gast gewesen, hätte er ein wenig später gelebt. Er zählt zum Orbit rund um den Barockkomponisten Arcangelo Corelli und gleichzeitig zu dessen stärksten Konkurrenten. Zwar referenziert er immer wieder auf Corelli, versucht sich gleichzeitig aber auch dezidiert von ihm abzugrenzen, wie im Booklet zum neuen Album des Concerto Köln zu lesen ist. Etwa indem er von einem neuen Stil spricht und neue Soloinstrumente einführt, wie etwa die Bratsche.

0: Giuseppe Valentinis Concerto Grosso in S-Dur Opus 7 Nummer 9, daraus der zweite Satz Allegro, zu hören auf dem neuen Album des Concerto Köln unter der Leitung von Jewgeni Swiridow. Das war vorgestellt, gestaltet und moderiert von Marie-Therese Himmler.
1: Schönen Vormittag mit Ö1 am Freitag, den 8. Mai. Nur noch 2 Tage, 5 Stunden und 6 Minuten, dann geht's los. 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
4: Magst du mal riechen? Das ist einer meiner Lieblingsgerüche im Garten.
5: Im Heldinnengarten in Wien-Donaustadt wird gerade das Kräuterbeet für die neue Saison vorbereitet.
4: Und schau mal, jetzt haben wir die Minze. Riech mal.
6: Oh, das riecht, da merkt man einen Unterschied.
4: Oder? Ja. Riech nochmal bei der Zitronenmelisse.
6: Ja, dann.
4: Oh. Welches magst du mehr, Minze oder Zitronenmelisse?
5: Beim Projekt Heldinnen am Werk gärtnern Menschen mit und ohne Behinderung gemeinsam, gemeinnützig und biologisch.
7: Soll ich da auch machen?
4: Magst du dort auch gießen? Sehr gerne. Und später, wenn du Zeit hast, kannst du hier hinten auch nochmal gießen.
5: Die Gärtnerinnen und Gärtner kommen aus den Tagesstrukturen von Jugend am Werk. Angeleitet werden sie von Rita Himmel, von den Ackerhelden. Ein Unternehmen, das Menschen wieder näher an ihr Essen bringen möchte und dafür Gemeinschaftsgärten in ganz Wien betreibt.
8: Wir merken, dass es einfach super wichtig ist und immer wichtiger wird für viele Leute, wieder näher an das ranzukommen, was sie essen. Und auch viele Leute Lust haben, auch viel mehr über das Produzieren des eigenen Gemüses und die Qualität zu wissen, aber auch um den Anbau.
5: Nicht alle haben Zugang zu biologisch angebautem Gemüse. Gerade für Menschen mit geringem Einkommen ist Biogemüse oft nicht leistbar. Hier setzt das Projekt Heldinnen am Werk an. Das Gemüse, das im Heldinnengarten geerntet wird, holen Mitarbeiterinnen und Mitarbeiter des Samariterbunds ab und verteilen es an armutsbetroffene Menschen.
9: Dass ein Perspektivwechsel stattfindet, dass Menschen mit Behinderung auch etwas für die Gesellschaft tun können. Und wir bei Jugend am Werk haben sehr viele Teilnehmerinnen in den Tagesstrukturen, die gerne so einen Beitrag leisten wollen. Und so ist eigentlich auch die Idee entstanden vom Heldinnen am Werkgarten.
5: Das Schönste am Projekt sei die Freude, die entsteht, wenn man andere mit frischem Gemüse versorgen kann, erzählt Rudi Kammerer von der praktischen Berufsorientierung bei Jugend am Werk. Und was die Gärtnerinnen und Gärtner zur Versorgung beitragen, ist beachtlich.
9: Wir haben jetzt in den letzten 2 Jahren jeweils, glaube ich, über 2 Tonnen Gemüse geerntet und das halt direkt den Samariterpunkt zur Verfügung gestellt.
4: Was habt ihr denn da schon alles angesetzt? Ah ja, das können wir dir gerne mal zeigen. Wollen wir es mal gemeinsam zeigen, was wir dort haben?
6: Ja, gehen wir, hopp!
5: Eine kleine selbstgebaute Laube sorgt für Schatten. Gleich anschließend reiht sich Beet an Beet.
4: Hier kommen nächste Woche die Zucchini. Da haben wir jetzt die Beete vorbereitet. Da müssen wir noch Stroh drüber tun, damit wir eine schöne Mulchschicht hier auch dann haben, wenn die Zucchini kommen, damit wir unseren Beikrautdruck nicht ganz so doll spüren. Schauen wir mal, was haben
6: ist
4: wir
6: aber
4: hier?
6: Eh nicht so schlimm eigentlich.
4: Geht, ne?
5: Zucchini, Kürbis, Bohnen, Paprika und Chili-Pflanzen kommen erst nach den Eisheiligen ins Freiland. Bereits am Feld sind Salate, rote Rüben, Frühlingszwiebel und Petersilie.
8: Das, was wir anbauen, wird auch tatsächlich genauso angefragt. Also das sind die Produkte oder halt eben das Gemüse, mit dem auch am leichtesten gearbeitet werden kann, dass es möglichst lange lagerbar ist, dass wir eine lange Erntephase haben und dass es auch die Arbeit mit Kulturen, die einen nicht so hohen Pflegebedarf haben.
5: Denn die Gärtnerinnen und Gärtner sind nur 2-mal in der Woche am Feld. Unterstützt werden sie seit diesem Jahr auch hin und wieder von Schülerinnen und Schülern, erzählt Rita Himmel.
10: Die Klassen werden nicht angeleitet nur von den Ackerhelden beispielsweise, sondern im Tandem angeleitet, also von einer Person mit und einer Person ohne eine geistige Behinderung. Und das soll einfach auch zeigen, wie vielfältig die Natur ist, wie vielfältig wir Menschen sind und dass wir alle sehr gut in etwas sein können. Und die Vielfalt unterstützt uns und macht uns zu dem, was wir sind und macht uns deutlich stärker.
5: Der Heldinnengarten stellt das Gemeinsame in den Vordergrund, auch im Verhältnis zur Natur. Der eigene Kompost sorgt für guten Humus, ein selbstgebautes Insektenhotel für Unterschlupf. Und auch altes Wissen wird wiederbelebt, wie etwa der gemeinsame Anbau von Mais, Bohnen und Kürbissen. Eine Mischkultur, die man auch als die drei Schwestern bezeichnet.
11: Was ist jetzt dein Lieblingsgemüse? Rohne?
12: Ja, rote Rohnen. Meine Mama hat früher immer rotes Rohnenrisotto gemacht. Das war sehr lecker.
5: Der Heldinnengarten ist ein lokales Gemeinschaftsprojekt. Das Gemüse, das hier wächst, wird in einem Umkreis von 1 Kilometer auch wieder ausgegeben. Und auch von den Gärtnerinnen und Gärtnern selbst geerntet und gegessen.
13: Darf ich diese roten Dinge probieren?
11: Du willst auch ein Radieschen?
13: Ja, Radieschen.
11: Sehr gerne. Schauen wir, dass wir ein Radieschen finden, was schon gut ist. Und?
13: Ist gut.
11: Ist gut? Schon die erste Ernte.
13: Ja, es schmeckt gut.
5: Das war Nachhaltig Leben mit Juliane Nagilla.
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0: Und zu diesem Mittagsjournal darf ich Sie begrüßen. Ich bin Veronika Filitz. Um einen Rückschlag für Donald Trumps Zollpolitik geht es heute, um ein Virus auf einem Kreuzfahrtschiff, das beunruhigt, und um Fußfesseln bei häuslicher Gewalt. Aber von vorne. Nachdem der oberste Gerichtshof das US-Zollgesetz gekippt hat, haben die USA, also hat Donald Trump, einen weltweiten 10% Zoll eingeführt. Auch der ist unrechtmäßig, sagt jetzt ein Handelsgericht. Was gilt jetzt also eigentlich und wieso? Das schauen wir uns gleich an. Das neue Virus, um das es geht, ist das Hunter-Virus, das da an Bord eines Kreuzfahrtschiffes gelangt ist. Wie gefährlich ist das Virus, das ja bei einigen Pandemie-Erinnerungen und Pandemie-Sorgen weckt? Ein Experte der Europäischen Gesundheitsbehörde ECDC ist gleich zu Gast. Und in Deutschland können Opfer häuslicher Gewalt ihre Peiniger künftig mit einer Fußfessel auf Abstand halten, ist heute so im Bundestag beschlossen worden. Auch in Österreich redet die Regierung ja schon länger über eine Fußfessel für Gefährder. Der Zeitplan ist aber im Verzug. Auch das ist heute ein Thema. Alles nach dem Wetter und Manfred Bauer.
1: Der Sonnenschein überwiegt heute Nachmittag und die Luft erwärmt sich auf 18 bis 24 Grad. Nebelreste in den inneren Alpentälern lichten sich. Quellwolken können über den Bergen vereinzelt zu Schauer- und Gewitterwolken anwachsen. Im Flach- und Hügelland bleibt es durchwegs trocken. Am Wochenende wird es 18 bis 25, am Sonntag mit Südwind bis zu 27 Grad warm. Dazu gibt es viel Sonne. Morgen, am Samstag, speziell in Kärnten und in der Steiermark, auch einige Regenschauer und Gewitter.
0: Wir beginnen in den USA bei einem Thema, das uns schon lange beschäftigt. Das trifft ganz allgemein auf den US-Präsidenten zu, im Speziellen aber auf seine Zollpolitik. Und gerade da, bei einem für Donald Trump so wichtigen Thema, muss er einen neuen juristischen Rückschlag einstecken. Ein US-Handelsgericht hat seinen globalen 10%-Zoll für unrechtmäßig erklärt. Seit Ende Februar gilt dieser Zoll und für 150 Tage hätte er gelten sollen. Das wurde so eingeführt, nachdem schon der US-Supreme Court, also das Höchstgericht, Trumps Zollpolitik gekippt hat. Das war die erste juristische Niederlage, die Donald Trump rund um sein Lieblingswort Zölle einstecken musste. Und wie man es von ihm gewohnt ist, kommt prompt eine neue Zolldrohung, macht aber auch da gleich wieder eine Rolle rückwärts Donald Trump, auch das kennen wir, setzt zumindest der EU eine neue Frist. Ihnen geht es vielleicht, wenn Sie das jetzt so hören, ähnlich wie uns in der Redaktion, da soll sich noch einer auskennen. Was gilt jetzt also, wie dramatisch ist das alles? Maria Kern aus unserer Wirtschaftsredaktion ist dazu bei mir im Studio. Guten Tag.
2: Hallo.
0: Maria, gelten eigentlich aktuell irgendwelche Zusatzzölle, die der US-Präsident verhängt hat?
2: Ja, da gibt es einige, etwa Zölle auf Stahl und Aluminium in der Höhe von 50%. Die werden allerdings auf einer anderen rechtlichen Basis eingehoben. Außerdem gelten auch Zölle auf Autos und gewisse Pharmaprodukte, beispielsweise in der Höhe von 15%, weil die USA ihren Teil des Abkommens im Vorjahr, das im Vorjahr mit der EU geschlossen wurde, großteils schon umgesetzt haben.
0: Theoretisch sollten in dieser Woche die Aufschläge auf Autos und Lastwagen, die von der EU in die USA importiert werden, von 15% auf 25% steigen, hat Donald Trump zumindest angedroht, kommt so jetzt aber auch nicht, oder?
2: Ob das kommt oder nicht, weiß man bei Trump ja nie so genau, würde ich sagen. Was man jedenfalls fix sagen kann, ist, dass die Zölle auf Autos und Lastwagen bis dato nicht angehoben wurden, weil es dafür einfach keine Rechtsgrundlage gibt. Und Trump hat das ja auch nur, wie so oft, auf seiner Social-Media-Plattform angekündigt.
0: Was will denn, wenn wir uns das große Ganze anschauen, was will denn Donald Trump eigentlich mit dieser Zollpolitik erreichen?
2: Er verfolgt da mehrere Ziele. Einerseits will er das Handelsbilanzdefizit verringern und zusätzliche Einnahmen für das Budget erreichen. Andererseits ist Trump der Meinung, dass die USA von den weltweiten Handelspartnern in den vergangenen Jahren unfair behandelt wurden, weil die ihre Güter relativ günstig in die USA exportieren konnten. Letztlich will Trump vor allem aber auch erreichen, dass sich ausländische Konzerne in den USA ansiedeln, also dass es wieder mehr Industrie in den USA gibt.
0: Und gelingt ihm das?
2: Bisher war Trump nur mäßig erfolgreich. Da sind sich also fast alle Experten einig. Das Handelsbilanzdefizit hat sich kaum verändert. Die Zollkosten tragen überwiegend die Importeure bzw. in weiterer Folge die Konsumenten. Das Kieler Institut für Weltwirtschaft hat etwa errechnet, dass die Zölle bisher zu 96% an die US-Käuferinnen und Käufer weitergegeben wurden. Die Behauptung, dass ausländische Staaten die Zölle tragen würden, wie Trump immer gesagt hat,

0: Das ist jedenfalls ein Mythos, auch wenn die auch belastet werden, aber der Großteil der Belastung liegt in den USA. Und was die Mehreinnahmen für das US-Budget betrifft, die werden ja zum Teil wieder zunichte gemacht, wenn es Gerichtsurteile gibt, die besagen, dass die Importeure diese Kosten, diese Zollkosten wieder zurückfordern können.
1: Viele dieser Drohungen, die wir da ja immer wieder aus den USA in Sachen Zöllen hören, richten sich an die EU oder gegen die EU. Die EU reagiert da aber zusehends gelassen auf all diese Drohungen, weil an sich gibt es ja ein Handelsabkommen mit den USA, das aber auf Eis liegt. Wie schaut es da aktuell aus?
0: Es liegt nicht ganz auf Eis, weil eigentlich haben die USA ihren Teil des Abkommens großteils schon umgesetzt. Beispielsweise diese Autozölle in der Höhe von 15% sind Teil dieses Abkommens. Aber wie wir da ja gesehen haben, Trump droht immer wieder, trotz dieser festgesetzten Zölle dann plötzlich mit höheren Zöllen. Und das verunsichert einfach die EU zusehends. Es liegt also nicht nur daran, weil auf EU-Ebene Rat, Parlament und Kommission zustimmen müssen, also der legislative Prozess einfach länger dauert, dass es quasi da noch kein fixes Abkommen oder dass noch nicht auf beiden Seiten das umgesetzt ist, sondern es liegt einfach an Trumps erratischer Zollpolitik, dass das halt einfach noch länger dauert.
1: Das sorgt, Sie haben es schon angesprochen, für Unsicherheit. Wie wirkt sich denn diese Unsicherheit wirtschaftlich bisher auf die EU aus?
0: Auch wenn man jetzt gelassener reagiert in der EU auf die Zollpolitik von Donald Trump, so ist es einfach so, dass die USA die größte Weltwirtschaft sind und einfach auch der wichtigste Handelspartner für die EU. Daher ist das alles andere als lustig. Auf Österreich heruntergebrochen bedeutet die Trumpsche Zollpolitik beispielsweise, dass die Exporte in die USA im Vorjahr um 20% eingebrochen sind. Wir wissen, die USA sind der zweitwichtigste Handelspartner für Österreich. Zum Vergleich 2024, als noch Joe Biden Präsident war, sind die Exporte in die USA um 10% gestiegen. Damals gab es schon erste wirtschaftliche Schwierigkeiten, aber in die USA konnten wir noch viel exportieren. Die Unverlässlichkeit unter Trump hat auch dazu geführt, dass die EU nun immer mehr Handelsabkommen mit anderen Ländern oder Regionen schließt, Stichwort Mercosur. So gesehen könnte man auch wieder sagen, dass es jetzt zu mehr Diversifizierung kommt und am Ende vielleicht die Unberechenbarkeit des Mannes im Weißen Haus auch eine positive, die Unberechenbarkeit des Mannes, der im Weißen Haus sitzt, auch eine positive Folge hat.
1: Also schon positiv, aber so wie Sie vorhin gesagt haben, alles insgesamt nicht ganz lustig. Maria Kern war das aus unserer Wirtschaftsredaktion. Dankeschön.
0: Sehr gerne.
1: Wir schauen nach Deutschland. Deutschland will den Schutz von Opfern häuslicher Gewalt verbessern. Im Bundestag wurde heute eine elektronische Fußfessel beschlossen. Auf Anordnung eines Gerichts sollen Täter, gegen die schon ein Annäherungsverbot verhängt wurde, künftig mit so einer Fußfessel ausgestattet werden können. Das soll vor allem Frauen schützen, die ja überwiegend Opfer häuslicher Gewalt sind. Ja, auch bei uns. Dazu kommen wir gleich noch. Aber vorher schauen wir uns an, was und wieso Deutschland eine Fußfessel für Weggewiesene beschließt. Andreas Jölli.
2: Opfer häuslicher Gewalt werden bisher zu wenig geschützt. Ein mögliches Annäherungsverbot für Täter bringt zu wenig Sicherheit. Deshalb führt jetzt auch Deutschland die elektronische Fußfessel ein. Eine längst fällige Maßnahme, sagen die SPD-Abgeordnete Carmen Wegge und Günter Krings von der CDU.
3: Wir stellen uns auf die Seite der Frauen und zwar nicht aus Mitgefühl, sondern weil das unsere gesellschaftliche Pflicht ist.
4: Zu lange haben wir uns als Gesetzgeber mit Instrumenten begnügt, die gut gemeint waren, aber in der Realität eben oft nicht richtig wirkten. Wir haben Verbote ausgesprochen, aber ihre Einhaltung zu wenig abgesichert.
3: Ich habe Frauen getroffen, die alles richtig gemacht haben, die zur Polizei gegangen sind, die Anzeige erstattet haben, die zum Gericht gegangen sind und die trotzdem Angst haben mussten. Jeden Tag, jeden Abend, jede Nacht. Weil der Täter trotzdem vor der Haustür stand. Weil das Annäherungsverbot nur ein Stück Papier war. Das ist jetzt vorbei.
2: Künftig kann ein Gerichtstäter dazu verpflichten, Fußfesseln zu tragen, um das Annäherungsverbot durchzusetzen. Grenzen. Kommt der Täter zu nahe, wird das Opfer über ein Empfangsgerät gewarnt. Diese Reform des Gewaltschutzgesetzes beinhaltet noch weitere Maßnahmen. So können Täter dazu angehalten werden, an sozialen Trainingskursen teilzunehmen oder an einer Gewaltpräventionsberatung. Und die Strafen bei Verstößen gegen das Gesetz werden erhöht. Diese Verschärfungen finden auch Zustimmung von

0: AfD und Grünen, auch wenn ihnen das Gesetz zu wenig weit geht. Lena Gumnio von den Grünen.
1: Die Fußfessel, ja, sie ist ein Anfang, aber sicherlich kein Meilenstein.
0: Justizministerin Stefanie Hubig kündigt an, dass bereits die nächsten Gesetzesverschärfungen geplant seien.
2: Den Schutz vor digitaler Gewalt wie Deepfakes, die Begleitung durch psychosoziale Fachkräfte im Strafverfahren bei häuslicher Gewalt, damit man sich sicher fühlen kann, und die Berücksichtigung von häuslicher Gewalt durch einen Partner im Sorge- und Umgangsrecht für Kinder, das sind nur einige von vielen weiteren Bausteinen, die wir umsetzen werden in dieser Legislaturperiode.
0: In Deutschland nimmt häusliche Gewalt immer mehr zu. Im Jahr 2024 wurden mehr als 265.000 Menschen Opfer häuslicher Gewalt. Die polizeiliche Kriminalstatistik weist insgesamt 328 Tötungsdelikte an Mädchen oder Frauen aus.
2: Jeder Fall ist einer zu viel und jeder Fall ist ein Einzelschicksal. Und deshalb müssen wir heute gemeinsam ein klares Signal aussenden. Wir als Gesellschaft, wir müssen Gewalt ächten und wir müssen sie sanktionieren. Wir müssen Frauen helfen, wenn ihnen Gewalt angetan worden ist. Und wir müssen Schutzräume für Frauen weiter ausbauen,
0: sagt die Justizministerin. Ab kommendem Jahr soll in Deutschland die Fußfesselregelung gelten. In Spanien gibt es diese Möglichkeit seit mehr als 17 Jahren. Frankreich und die Schweiz sind diesem Beispiel schon gefolgt.
3: Und auch in Österreich sollen Hochrisikotäter mit Fußfessel überwacht werden. So steht es im Nationalen Aktionsplan gegen Gewalt an Frauen. Dort auch zu lesen ab 2026. Also soll heuer noch kommen. Dass dieser Zeitplan wackelt, hat das Frauenministerium bereits bestätigt, denn immer noch sind viele Details offen. Wo stehen also die Verhandlungen? Annabella Mini.
4: Dass Opfer von Gewalt besser geschützt werden müssen, darüber sind sich die Ministerien einig. Doch wie genau das gelingen soll, darüber wird noch diskutiert. Für Michaela Gosch vom Dachverband Opferschutz und Täterarbeit ist jedenfalls klar, eine Fußfessel allein reicht nicht.
5: Da braucht es ein Instrumentarium für die Einschätzung des Hochrisikos. Da muss man wissen, wie wird der Täter betreut, wie wird sichergestellt, dass im Falle, wenn das ausgelöst wird, die Polizei tatsächlich so schnell vor Ort sein kann, dass man noch was verhindern kann. Für Täter reicht es nicht, einfach diese Fußfessel umgehängt zu bekommen, sondern die müssen ja auch betreut werden, wenn man nachhaltig und langfristig was verändern möchte.
4: In Deutschland wird heute über ein Modell abgestimmt, das sich an Spanien orientiert. Dort gibt es elektronische Fußfesseln für Gefährder bereits seit 2009. So einfach lässt sich das aber nicht auf Österreich übertragen, so Gosch.
5: Spanien hat eine ganz andere Tradition oder eine viel im Hinblick auf Gewalt gegen Frauen. Die haben eigene Gerichte, die haben eigene Zuständigkeiten, die haben auch ein sehr hohes gesellschaftspolitisches Bewusstsein, was diese Thematik betrifft. Ich glaube, man kann Österreich und die Lage in Österreich nicht einfach mit Spanien vergleichen.
4: Entscheidend sei deshalb ein funktionierendes Gesamtsystem aus Polizei, Justiz, Opferschutz und Täterarbeit. Auf Anfrage bestätigt das Justizministerium heute gemeinsam mit Innen- und Frauenministerium an einem digitalen Tracking-System zu arbeiten. Bisher habe man einen Rechtsvergleich mit anderen Ländern unternommen. Nächste Woche werde erstmals eine gemeinsame Arbeitsgruppe mit Opferschutzeinrichtungen tagen. Für Gosch ein wichtiger Schritt.
5: Da muss man zumindest dort sicherstellen, dass die damit betrauten Personen genügend Wissen, genügend Fachwissen haben. Da muss man sicherstellen, dass die Polizei, die auch damit betraut sein wird, das zu überwachen, beziehungsweise wahrscheinlich auch zu erkennen, wo ein Hochrisiko ist, dass es da genügend Fachwissen gibt.
4: Das Frauenministerium teilt heute schriftlich mit, dass eine solche Maßnahme nicht isoliert betrachtet werden dürfe, sondern Teil eines umfassenden Schutzkonzepts sein müsse. Außerdem solle die Fußfessel kein Ersatz, sondern eine Ergänzung bestehender Maßnahmen wie Betretungsverbote oder Untersuchungshaft darstellen. Damit ein digitales Warnsystem auch in der Praxis funktioniert, müssen auch betroffene Frauen selbst ein Gerät tragen. Dafür brauche es Zustimmung, Beratung und Betreuung, so Gosch.
5: Das bedeutet, dass ich 24 Stunden am Tag verbunden bin mit einem Gefährder, mit dem ich vielleicht gar nicht verbunden sein mag, wo vielleicht die Trennung schon passiert ist. Das muss man aushalten können, das muss man aushalten wollen und da braucht man auch Beratung im Hintergrund. Und das wissen wir wirklich aus Erfahrung, aus der Opferschutzarbeit. Ich kann eine Frau nur dann schützen, wenn sie sich lassen möchte.
4: Und selbst dann könne eine Fußfessel nicht jeden Femizid verhindern. Viele Fälle seien zuvor nicht als Hochrisiko erkennbar gewesen. Entscheidend sei deshalb, so Gosch, ein enges Netzwerk aus Prävention, Polizei, Gerichten, Täterarbeit und Opferschutz.
3: Wir bleiben in Österreich, auch in der heimischen Politik, gehen aber weg von der Regierung und ihren Plänen, eben Stichwort Fußfessel, zur größten Oppositionspartei. Das ist bekanntlich die FPÖ, die gern und häufig von christlichen Werten spricht, gleichzeitig aber die Kirchenoberhäupter immer wieder scharf kritisiert. Erst vor wenigen Tagen hat ein FPÖ-Nationalratsabgeordneter mit Zwischenrufen bei einer Messe des Innsbrucker Bischofs Hermann Glättler für Aufsehen gesorgt. Kein Einzelfall, das Verhältnis zwischen der FPÖ und der Kirche ist angespannt, berichtet Viktoria Waldecker.
6: Der Freiheitliche Parteichef Herbert Kickl verwendet gern kirchliche Begriffe und Bilder.
7: Fürchtet euch nicht, ich tue das auch nicht.
8: Volkskanzler kommt, das ist so sicher wie das Amen im Gebet. Paulus schreibt an die Korinther, was die Grundlage für ein erfülltes Leben ist. Glaube, Hoffnung und Liebe. Die Erlösung ist in Sicht, Gott sei Dank.
6: Die FPÖ geht also ganz offensiv bei Gläubigen auf Stimmenfang. Dass Kickl selbst gläubig sei, macht er immer wieder deutlich, wie etwa 2024 in einem Interview mit der Krone.
9: Ich bete sehr, sehr oft und ich sage Ihnen auch, es ist mir immer geholfen worden.
6: Das Verhältnis zwischen Kickls FPÖ und den Kirchenoberhäuptern ist aber schwierig. Der Wahlkampfslogan der Freiheitlichen »Euer Wille geschehe« hat die Bischofskonferenz erzürnt und zu einem öffentlichen Schlagabtausch geführt. Auch Reden von Kickl führen immer wieder zu Reaktionen von Kirchenvertretern. Am vergangenen Wochenende löste eine Predigt des Innsbrucker Bischofs Hermann Glättler heftige Kritik der Freiheitlichen aus. Glättler appellierte bei einer Feldmesse im Zillertal für Solidarität und warnte vor jenen, die mit Neid und Hass spielen. Der anwesende FPÖ-Abgeordnete Christoph Steiner hat sich daran gestört und dazwischen gerufen, der Bischof wäre besser Politiker geworden. Der Predigt unterstellte er später politische Gesinnung, sie sei klar auf die FPÖ gemünzt gewesen. Darauf angesprochen, verteidigt Parteichef Kickl den Vorfall.
8: Wenn Kirchenvertreter, wenn die parteipolitische Statements abgeben, ja, das noch dazu bei einer Predigt, dann machen sie sich natürlich auch zum politischen Akteur. Und wenn sich jemand zum politischen Akteur macht, dann muss er sich auch gefallen lassen, dass er dann von einem anderen politischen Akteur dafür kritisiert wird.
6: Und Kickl legt nach, die Obrigkeit in der Kirche habe sich vom Volk abgekapselt.
8: Es scheint also so zu sein, als ob der eine oder andere Bischof dann doch näher bei der Macht ist als bei seinen eigenen Schäfchen und bei deren Anliegen.
6: Die Bischofskonferenz will das nicht kommentieren. Ähnliche Angriffe gäbe es immer wieder. Salzburgs Bischof Franz Lackner hatte sich schon in der Vergangenheit dagegen verwehrt, dass die FPÖ den Glauben instrumentalisiere. Ähnliche Wortgefechte zwischen der Kirche und der Politik gab es zuletzt auch auf der Weltbühne. US-Präsident Donald Trump attackiert Papst Leo immer wieder heftig. In Tirol jedenfalls ist der Vorfall im Zillertal noch nicht geklärt. Nach der heftigen Kritik ließ der FPÖ-Abgeordnete Steiner wissen:
10: Daher lade ich ein, lieber Herr Bischof, gehen wir zwar auf Kaffee und Kuchen.
6: Bischof Glättler hat einem Treffen zugestimmt, aber auch den Inhalt seiner Predigt erneut bekräftigt.
11: Die Neos machen heute im Parlament die inklusive Bildung zum Thema. Es geht da vor allem darum, dass alle Kinder mit Behinderung in einer Regelschule lernen können. Da gibt es noch immer Probleme und auch einen Rechtsanspruch auf ein 11. und 12. Schuljahr gibt es bisher auch nicht. Der Bildungsminister verspricht eine Reform ab dem Schuljahr 2027-28. Längst überfällig, sagen Behindertenorganisationen. Niklas Lecher berichtet.
12: Liebe Bildungsminister!
13: Vor dem Parlament machen Eltern, Lehrerinnen und Lehrer sowie Kinder mit Behinderung ihrem Ärger Luft, darunter auch der 10-jährige Clemens.
12: Wir sind sauer! Findet ihr nicht auch, dass wir schon genug über Inklusion geredet haben?
13: Clemens fordert,
12: alle Kinder gemeinsam lernen dürfen.
13: Davon sei man in Österreich aber noch weit entfernt, sagt die Mutter von Clemens, Angela Weikmann. Ihr Sohn habe nicht die gleichen Rechte wie ihre Tochter ohne Behinderung.
14: Er darf nicht in dieselben Schulen gehen, er konnte nicht in den Kindergarten ums Eck gehen, weil die zwar ihn aufnehmen wollten, aber nicht genug Ressourcen hatten.
13: Es fehle schlichtweg an Geld und Personal. Karin Riebenbauer vom Verein Inklusion Österreich spricht von einem Versorgungsnotstand.
15: Das Problem im Alltag ist, dass vor allem in unserem Fall, wo unsere Kinder teilweise um zum Mittag oder nach einer Stunde Unterricht schon abgeholt werden muss, weil es einfach fehlende Lehrkräfte gibt und weil einfach die Kapazitäten nicht da sind.
16: In der Praxis ist es so, dass im Moment die Sonderschulen in Österreich wieder mehr ausgebaut werden, dass es eigentlich in die falsche Richtung geht tatsächlich. Ich arbeite in der Familienberatungsstelle in Innsbruck, in Tirol, und wir haben es einfach jeden Tag mit Eltern zu tun, die darum kämpfen, dass ihr Kind die gleichen Chancen bekommen wie alle anderen.
13: Ergänzt Roman Scamoni von Integration Tirol. Nach dem 10. Schuljahr ist für viele Kinder mit Behinderung überhaupt Schluss und sie müssen die Schule verlassen. Denn einen Rechtsanspruch auf ein 11. und 12. Jahr in der Regelschule gibt es nicht. Das sei dringend notwendig, sagt Philipp Nawal von der Lebenshilfe Österreich.
17: Viele Angehörige sagen, mein Kind braucht nur ein bisschen mehr in der Zeit. Zeit in der Schule, um sich auch vorzubereiten, vielleicht auch auf einen Job am ersten Arbeitsmarkt. Dieses Recht wurde jetzt eingeklagt, aber wir brauchen ein klares Commitment, dass es auch in der Oberstufe und eben nicht nur in der Sonderschule möglich ist.
13: Genau das stellt Bildungsminister Christoph Wiederkehr von den NEOS nun in Aussicht.
18: Das soll mit dem Schuljahr 2027 kommen. Es wird gerade mit Betroffenen diskutiert. Dann muss es im Parlament diskutiert und beschlossen werden und dann mit dem Schuljahr 2027 in Kraft treten.
13: In Zeiten des Sparens ein erster Schritt, so der Minister, der vor dem Parlament der Rede des 10-jährigen Clemens zugehört hat.
12: Macht eure Hausaufgaben.
19: Das mit den Hausaufgaben, da hast du absolut recht, die sollen alle machen.
13: Und da gibt es für den Bildungsminister noch einiges zu tun. Denn ob es überhaupt mehr Geld für inklusive Bildung gibt, entscheidet sich in den laufenden Budgetverhandlungen.
11: Niklas Lercher hat berichtet und wir schauen noch einmal ins Ausland. Denn in der ausländischen Presse, in den ausländischen Nachrichtenagenturen ist von einem Blutbad für Labour zu lesen, kaum freundlicher von einer Katastrophe. Gemeint sind die bisher vorliegenden Ergebnisse der Regionalwahlen in Großbritannien. In Schottland und Wales werden die Regionalparlamente neu besetzt. In großen Teilen Englands geht es um Mandate in kommunalen Gremien und um eine Reihe von Rathäusern in Metropolregionen. Die Wahlen gelten immer als großer Stimmungstest für die britische Politik, aber heuer ganz besonders, weil sie möglicherweise das Schicksal von Premier Keir Starmer besiegeln. Schauen wir also zu unserem Korrespondenten Jörg Winter. Guten Tag.
20: Guten Tag.
11: Jörg, fangen wir vorne an. Die ersten Ergebnisse bei diesen Kommunalwahlen in England, Großbritannien, zeigen, dass es schlecht ausschaut für die Labour-Partei von Keir Starmer. Die Rechtspopulisten rund um den Brexit-Vorkämpfer Nigel Farage können hingegen feiern.
20: Ja, die bisher ausgezählten Stimmen im Landesteil England zeigen genau den Trend wie prognostiziert. Ein Viertel der Stimmen ist jetzt ausgezählt zu Mittag. Labour verliert hunderte Sitze, die Rechtspopulisten von Reform UK gewinnen hunderte. Eine interessante Zahl, Labour könnte am Ende heute 70% der Sitze in kommunalen Vertretungen verlieren, die man bisher gehalten hat und die dieses Mal zur Wahl standen. Das ist eigentlich eine Teilauslöschung der Partei, 2 Jahre nach dem großen Wahlsieg bei den Parlamentswahlen. Nigel Farage, Sie haben es gesagt, wird der große Sieger sein und in London auch die Grünen, die hier Labour massiv Stimmen abnehmen. Details stehen aber dann noch aus.
11: Bei den Wahlen zu den Regionalparlamenten in Schottland und Wales soll die Auszählung erst im Laufe des Tages beginnen, aber auch dort wird mit einem sehr schlechten Ergebnis für Labour gerechnet, oder?
20: Ja, in beiden Fällen. In Wales besonders dramatisch. Labour war dort seit mehr als 100 Jahren immer Nummer 1 und dürfte dieses Mal hinter regionalen Nationalisten und den Populisten von Nigel Farage nur Nummer 3 werden. Auch den walisischen Regierungschef wird Labour ziemlich sicher verlieren. In Schottland werden die dortigen Nationalisten wohl Nummer 1 bleiben und Labour auf den 3. Platz verweisen. Damit würde in allen 3 Regionalparlamenten Großbritanniens, in Wales, in Schottland und in Nordirland, Nationalisten Nummer 1, die alle in unterschiedlicher Dringlichkeit gerne unabhängig werden möchten, auch wenn sie das in absehbarer Zeit wohl kaum schaffen. Aber da wird es sicher Probleme für London geben.
11: Jetzt ist das alles desaströs für Labour, aber wieso eigentlich? Sie haben es ja schon gesagt, bei der Parlamentswahl vor 2 Jahren konnte Keir Starmer noch einen überwältigenden Sieg einfahren.
20: Ja, stimmt. Labour hat die Wahlen 2024 haushoch gewonnen. Allerdings nur, Betonung, in Parlamentssitzen, nicht in Stimmen, wo man nur ein Drittel gewonnen hat. Das ist dem Mehrheitswahlrecht geschuldet. Die Stimmung war alles nur nicht die konservativen Tories nach mehr als einem Jahrzehnt an der Macht. Die Unterstützung für Labour, die war von Anfang an flach. Und dann natürlich persönliche Fehler des Premierministers, dauernde politische Kehrtwenden, Fehleinschätzungen, etwa zu Peter Mandelson, den er zum Botschafter in Washington gemacht hat, wissend, dass der ein langjähriger Freund von Jeffrey Epstein, dem Serienmissbrauchstäter, war. Und das Wichtigste, glaube ich, das waren Kernversprechen, die Starmer und Labour nicht eingelöst haben und vielleicht auch gar nicht einlösen konnten. Es ist einfach kein Geld da. Die Steuern sind auf Rekordniveau. Mehr geht einfach nicht mehr. Einfach noch viel mehr neue Schulden aufnehmen geht auch nicht. Die sind bereits ziemlich hoch und mehr wird von den Finanzmärkten auch sofort bestraft. Und es gibt kein Wachstum. Also damit kann man wenig weiterbringen. Das Problem gibt es natürlich überhaupt in Europa, aber es scheint in Großbritannien wirklich besonders virulent.
11: Jörg Winter in London, was glauben Sie, was wird Keir Starmer jetzt machen? Rücktrittsaufrufe, die werden ja längst schon laut.
20: Er wird es versuchen auszusitzen, hat das ja auch schon angekündigt heute Vormittag. Er will die Partei in die nächsten nationalen Wahlen in 3 Jahren führen, sagt er. Und das wird ziemlich sicher nicht passieren. Aber eine Zeit lang könnte er noch durchhalten mit seiner Strategie. Solange bis parteiintern geklärt ist, wer ihm nachfolgen kann. Es gibt keinen Konsens darüber, wer das sein könnte. Die besten Chancen hätte aber wohl Andy Burnham, der Bürgermeister von Manchester, der aber zuerst ein Parlamentsmandat in

0: Westminster braucht. Da müsste ihm jemand aus der eigenen Partei Platz machen, sonst geht das nicht.
1: Nigel Farage, wiederum der Wahlsieger, wenn man das schon so sagen will, der spricht von Neuwahlen. Wird es die geben?
0: Ja, das wünscht er sich, die wird es aber sicher.

0: Ist das ein Politclown wie Nigel Farage, der sich nach dem Sichtbarwerden seiner unhaltbaren Brexit-Versprechungen abgeseilt hat, nun wieder zurück ist? Warum glauben die Leute dem?
1: Ich glaube, es geht nicht unbedingt darum, ob die Anhänger von Farage ihm alles glauben, sondern eher darum, dass sie den anderen nichts mehr glauben. Ein totaler Frust über Mainstream-Politik. Brexit ist kein großes Thema mehr. Die Brexit-Befürworter finden ohnehin mehrheitlich, dass es die Schuld der Regierungen war, die den Brexit nicht ordentlich umgesetzt haben. Es kommt eine neue Ära in Großbritannien. Das traditionelle Zwei-Parteien-System ist am Ende, das ist klar. Es war immer so, Labour oder die Tories an der Macht. Wenn das Wahlvolk nicht mehr will, dann wählt man die andere Partei. Und das ist vorbei. Die politische Landschaft in Großbritannien schaut zunehmend aus wie jene am Kontinent mit 4, 5, 6 Parteien, die alle zwischen 10 und 30% der Stimmen liegen. Allerdings hierzulande mit einem Mehrheitswahlrecht, das jene mit den meisten Stimmen massiv belohnt und so sehr klare Pendelausschläge herbeiführt. Und so erscheint es zumindest heute möglich, was bis vor kurzem komplett ausgeschlossen war, nämlich ein britischer Premierminister, der irgendwann doch noch Nigel Farage heißen könnte.
0: Jörg Winter war das live aus London. Vielen Dank für Ihre Analyse.
1: Sehr gerne, vielen Dank.
0: Und von den Regionalwahlen in Großbritannien schauen wir jetzt in die Schweiz, wo sich vor allem in der Landwirtschaft eine ganz andere Frage stellt. Wohin mit der ganzen Milch? Es wird zu viel Milch produziert, 10% mehr als im Vorjahr. Die Lager der Molkereien sind voll, die Preise im Keller. Und der harte Franken hemmt die Käseexporte, berichtet Bettina Prendergast.
2: Herzlich willkommen im Appenzellerland.
3: Ich dachte eigentlich, dass mein Besuch bei Werner Gitzendanner im Morgengrauen stattfindet, damit ich beim Melken zuschauen kann. Seine 40 Kühe haben aber schon am Vormittag wieder volle Euter.
2: Ich würde vorschlagen, wir schauen, dass Kühe in den Roboter gehen, melken.
3: Bis zu 5-mal am Tag geben sie Milch. Das liegt am dichten, saftigen Gras, das im vergangenen Jahr zu einer Art Superheu geworden ist. Werner Gitzendanner hat jetzt pro Kuh 7 Kilogramm mehr Milch als im Vorjahr. Milch wird in Kilogramm gemessen. Das ist präziser als Liter. Das nützt dem Landwirt im Moment aber auch nichts. Der Preis ist im Keller.
2: Ja, ich produziere jetzt sogenannte C-Milch. Wir haben eine Segmentierung in der Schweiz und diese Milch, die ich jetzt zu viel melke, produziere ich zum Weltmarktpreis und der ist sehr schlecht. Momentan bekomme ich für diese Milch so um die 28 Rappen.
3: Das sind umgerechnet rund 30 Cent und etwa die Hälfte, die er für A-Milch bekommen würde. Also die Milch, die in den Schweizer Molkereien verarbeitet wird.
2: Ich habe mir auch überlegt, was mache ich? Es lohnt sich nicht zum C-Milch produzieren. Und da habe ich Kalber behalten und diese mit Milch getränkt, verfütterte Milch und habe so Kalbfleisch produziert, welche ich jetzt an Freunde und Kollegen verkaufe.
3: Das ist natürlich eine gute Lösung, aber sicher keine Dauerlösung.
2: Nein, es geht auch arbeitstechnisch nicht auf.
3: Die Schweiz ist ein Käseland. Warum produziert ihr nicht einfach mehr Käse?
2: Ja, wir produzieren natürlich viel Käse, wir exportieren auch viel Käse. Wir importieren aber leider auch sehr viele. Die Importzahlen, die steigen kontinuierlich. Wir hatten vor 5 Jahren in etwa das erste Mal mehr Käse importiert wie exportiert.
3: Die Schweiz kann auch nichts gegen Käse aus der EU unternehmen. Seit der vollständigen Marktliberalisierung vor rund 20 Jahren sind Zollkontingente oder Einfuhrzölle nicht mehr erlaubt. Der Handel ist quasi schrankenlos. Beim Export tut sich die Schweiz auch schwer. Der Franken ist zu hoch. Auf den Höfen wird auf jeden Fall reduziert. So manche Milchkuh landet jetzt auf dem Schlachtviehmarkt. Zum Beispiel hier in Kasis in Graubünden. Es sind deutlich mehr Tiere als vor einem Jahr.
4: Vergleichsweise zum Schlachtvieh ein Drittel mehr als vorher kommen Milchkühe auf den Markt.
3: Landwirte kaufen die Milchkühe für ihre Rinderzucht. Das Geschäft mit Rindfleisch läuft in der Schweiz gut. Es gibt zu wenig Schlachttiere. Das Gedränge am Gitter ist groß. Heute werden an die 100 Tiere versteigert.
5: Wie viele Kühe haben Sie denn heute schon gekauft?
6: Das wäre jetzt die 5. Ich hoffe, es gibt noch ein paar. Der Preis wird hochgesteigert und darum ist der Druck auch so hoch. Ja.
3: Der Milchpreis wird wieder steigen, sagen die Landwirte hier. Spätestens im Sommer sind viele Milchkühe auf der Alpe. Dort gibt es kein Superheu, sondern Gras. Das schmeckt zwar den Tieren auch, aber sie geben dann wieder weniger Milch.
0: Und mehr dazu hören Sie auch am Abend im Europa-Journal um 18.25 Uhr, also direkt nach dem Abendjournal. Und in diesem Mittagsjournal schauen wir noch nach Venedig. Dort entwickelt sich der Österreich-Pavillon auf der Biennale zum meistdiskutierten. Mindestens

0: so in aller Munde dieses Hunter-Virus, das da an Bord eines Kreuzfahrtschiffes gelangt ist und bei einigen Sorge weckt vor einer neuen Pandemie. Ein Experte der Europäischen Gesundheitsbehörde wird uns gleich erklären, wie gefährlich das Virus wirklich ist. Aber vorher schauen wir noch einmal nach Deutschland, denn im deutschen Bundesland Rheinland-Pfalz gibt es derzeit eine Geiselnahme in einer Bank. Die Informationen dazu sind bisher noch sehr, sehr spärlich. Bei mir im Studio ist Stefan Gehrer aus unserer Innenpolitik-Redaktion. Stefan, was ist bisher bekannt?
1: Ja, Sinzig, so heißt der Ort, wo diese Geiselnahme passiert momentan gerade. Das ist ein kleiner, recht beschaulicher Ort im Südwesten Deutschlands, ungefähr 25 Kilometer von Bonn entfernt, rund 20.000 Einwohner. Und da ist nach Medieninformationen um 9 Uhr ein Geldtransporter vorgefahren, vor der Volksbank-Filiale. Und dann ist der Geldtransporterfahrer ausgestiegen, wurde bedroht. Und dann hat sich das Geschehen ins Innere der Bank verlagert. Die Polizei bestätigt, dass die Geiselnahme im Gang ist und es sollen angeblich auch mehrere Geiselnehmer sein, wie auch Geiseln, die momentan im Tresorraum dieser Bank sind. Und wie man sich leicht vorstellen kann, sind durch starke Polizeikräfte in der Zwischenzeit angerückt in diesen kleinen Ort.
0: Was sagt denn die Polizei dazu?
1: Die hält sich natürlich eher zurück. Also gibt es immer, die Informationen gehen da natürlich auseinander. In den Medien überschlagen sich da die Meldungen. Natürlich auch in den sozialen Medien. Die Polizei bittet, da zurückhaltend zu sein. Ist aber schon an die Öffentlichkeit gegangen. Es gibt da einen Polizeisprecher, der heißt Jürgen Fasching. Und der hat unseren Kollegen von öffentlichen Medien in Deutschland, konkret dem ARD, ein Interview gegeben und das Wesentliche zusammengefasst. Und das könnten wir uns jetzt anhören.
2: Ja, im Moment läuft hier in Sinzig ein größerer Polizeieinsatz. Hintergrund ist eine mutmaßliche Geisellage in einer Bank. Über die Anzahl der Beteiligten oder betroffenen Personen können wir keine Angaben machen. Das hat auch taktische Gründe. Und insofern müssen wir jetzt einfach mal abwarten, wie sich die Lage hier in den nächsten Minuten, Stunden entwickelt. Das Szenario spielt sich in einer Bank ab. Und Sie haben es vermutlich alle auch schon gesehen. Es spielt auch ein Geldtransporter eine Rolle. Aber da müssen wir uns, wie gesagt, noch ein bisschen zurückhalten mit weiteren Informationen.
1: Also sagt der Polizeisprecher Jürgen Fasching vor wenigen Minuten.
0: Wie geht es jetzt weiter? Was plant die Polizei für die nächsten Stunden?
1: Es sind natürlich starke Polizeikräfte jetzt dort und wie man sich leicht vorstellen kann, Hubschrauber kreisen da über der Stadt. Die Polizei hat jetzt die Innenstadt abgesperrt. Es gibt aktuell die Aufforderung an der Bevölkerung, an die Leute, die innerhalb der Absperrung wohnen, die Wohnungen nicht zu verlassen, weil halt die Gefährdungslage derzeit noch aktuell ist, könnte gefährlich sein dort. Außerhalb der Absperrung allerdings, sagt die Polizei, besteht keine Gefahr für die Bevölkerung. Vermutlich wird es jetzt den Versuch geben, mit den Geiselnehmern in der Bank in Kontakt zu treten und alles Weitere muss man abwarten und dann schauen, wie sich die Lage entwickelt.
0: Eine Geiselnahme in einer Volksbank-Filiale im deutschen Bundesland Rheinland-Pfalz hält jedenfalls die Polizei in Atem. Vielen Dank für diese ersten Informationen, Stefan Gehrer aus unserer Außenpolitik-Redaktion.
1: Gerne.
0: Wir machen jetzt einen Themensprung, schauen auf ein Thema, auf Fairtrade, Handel nämlich. In Zeiten hoher Teuerung könnte man meinen, der ist vielleicht mitunter ein bisschen in Vergessenheit geraten. Dabei tragen mehr als 2.500 Produkte in Österreich das runde, grün-schwarz-blaue Fairtrade-Zeichen, steht alles für kontrollierten Handel und für die Förderung von sozialen, ökonomischen und ökologischen Standards. Trotz allgemein steigender Preise im Supermarkt bleibt das aber für viele Konsumenten weiter wichtig, berichtet Volker Obermeier.
3: Die Supermarktketten sind die mit Abstand wichtigste Auslage- und Verkaufsplattform. Für das Vorjahr hat der Fairtrade-Umsatz in Österreich an die 800 Millionen Euro betragen, ein Zuwachs von fast 13%. Ein Grund dafür das Mengenplus bei Rosen sowie Bananen, ein anderer die deutlich höheren Kakao- und Kaffeepreise. Trotz wirtschaftlich angespannter Zeiten seien faire Handelsbedingungen für Verbraucher und Unternehmen zunehmend relevant, sagt Fairtrade-Österreich-Chef Hartwig Kerner.
4: Fairtrade-Produkte sind auf einem Rekordniveau. Was das zeigt, ist, dass die Menschen trotz einer schwierigen, unsicheren Situation gerade das Thema Nachhaltigkeit, soziale Gerechtigkeit hochhalten.
3: Gerade bei Kakao und Kaffee werden sich Konsumenten und Produzenten auf weiter unsichere Zeiten bei Mengen und damit Preisen einstellen müssen. Beispiel Kaffee mit den beiden Hauptanbauländern Brasilien sowie Vietnam.
4: Es ist wirklich schwierig vorherzusagen, wie die klimatischen Bedingungen heuer aussehen werden. Von dem hängt ab, wohin sich der Preis entwickelt.
3: Wie bei allen Herstellern. Hinzu kommen die steigenden Kosten wegen der angespannten Lage in der Golfregion. Transporte werden ebenso teurer wie die notwendigen Düngemittel, sagt Hartwig Kerner.
4: Als

0: da sind natürlich jene Bauern betroffen, die wenig Geld haben, um diese höheren Preise zu zahlen.
1: Das belastet etwa Kleinbauern und Genossenschaften in Westafrika sowie Südamerika. Höhere Kosten könnten nur teilweise ausgeglichen werden. Bei fair gehandelten Produkten nimmt Österreich weltweit einen Spitzenplatz ein. Pro Kopf haben die Menschen pro Jahr fast 90 Euro ausgegeben. Mehr sind es nur in den Niederlanden sowie in der Schweiz.
2: Und ob es sowas wie einen fairen Blumenstrauß gibt, zum Beispiel für den Muttertag übermorgen, das ist heute Thema in Punkt 1. Gleich im Anschluss Gäste bei Xaver Forthuber sind BOKU-Professor Johannes Ballas und der Gärtner Johannes Kiefer. Um das Kreuzfahrtschiff Hondius geht es jetzt bei uns und damit geht es um das Hantavirus. An Bord dieses Schiffes, das von Argentinien nach Kap Verde unterwegs war, sind 3 Menschen gestorben. Es gibt mehrere Verdachtsfälle. Bei 5 Infizierten wurde die Infektion bisher nachgewiesen. Aber weil die Inkubationszeit 6 Wochen dauert, werden weitere Fälle nicht ausgeschlossen. Von einer ernsten Lage sprechen die Gesundheitsbehörden, aber nicht von einer neuen Pandemie. Wieso, wird uns gleich ein Auskenner der europäischen Gesundheitsbehörde ECDC erklären. Vorher aber zurück zu diesem Kreuzfahrtschiff, das Kurs auf Teneriffa nimmt, wo es am Sonntag anlegen soll. Keine ganz unumstrittene Aktion, berichtet Josef Manola.
3: Widersprüchliche Meldungen über den Virusausbruch auf dem Kreuzfahrtschiff und die überraschende Zusage der spanischen Regierung, Passagiere und Besatzung der Hondius auf den Kanarischen Inseln aufzunehmen, haben in Spanien eine heftige innenpolitische Debatte ausgelöst. Auf Gran Canaria protestierten gestern mehrere Dutzend Menschen gegen den Entschluss der Madrider Regierung, einen Hafen auf der Insel Teneriffa für die Evakuierung bereitzustellen. Eine Frau ruft nicht hier auf den Kanareninseln.
4: Pero en Canaria, no!
3: Sonntagmittag soll das Schiff nach fast 6 Wochen auf See im Süden von Teneriffa ankommen. Der Hafen Puerto de Granadilla wurde gewählt, weil dort nur wenig Betrieb herrscht, keine Kreuzfahrtschiffe anlegen und der Flughafen Teneriffa Süd nur 10 Minuten entfernt liegt, sagt Gesundheitsministerin García. Der konservative Präsident der Kanarenregierung hatte der spanischen Linksregierung vorgeworfen, ihn übergangen und die betroffene Bevölkerung nicht ausreichend informiert zu haben. Fernando Clavijo forderte gar, die Evakuierung der Hondius auf den Kapverde-Inseln durchzuführen. Dort waren am Mittwoch 3 infizierte Passagiere an Land gebracht und umgehend ausgeflogen worden. Aber die Regierung des westafrikanischen Inselstaates hatte sich geweigert, weitere Patienten aufzunehmen. Auf Drängen der Weltgesundheitsorganisation stimmte die spanische Gesundheitsministerin einer Aufnahme auf Teneriffa zu. Die Regierung begründet ihre Entscheidung mit humanitären Gründen und den vertraglichen Verpflichtungen eines WHO-Mitglieds.
5: Jeder Kontakt zur Bevölkerung wird vermieden. Die Sicherheit des Personals ist garantiert.
3: Der Zivilschutz hat inzwischen einen detaillierten Evakuierungsplan vorgelegt. Passagiere und Besatzung werden noch an Bord von ärztlichem Personal untersucht. Erst nach Auswertung der Virustests werden die Betroffenen dann am Montagmorgen in Schutzkleidung und mit Gesichtsmasken zum Flughafen Teneriffa Süd gefahren und in ihre Heimatländer ausgeflogen. Die Auseinandersetzung trifft einen besonders sensiblen Nerv der kanarischen Öffentlichkeit. Ein Mann fühlt sich an die Covid-Zeit erinnert und wirft Madrid vor, die Entscheidung in 2500 Kilometern Entfernung zu treffen. Sie sollten sich mehr um uns kümmern. Sie könnten ja das Schiff zum Festland bringen. Besonders wird kritisiert, dass die vom Tourismus abhängige Region nicht nur das epidemiologische Risiko tragen, sondern auch den Imageschaden der negativen Schlagzeilen auf sich nehmen muss.
2: Und über das mögliche Risiko möchte ich jetzt mit Thomas Hofmann sprechen. Er ist der Leiter der Abteilung für Notfallvorsorge und Gefahrenabwehr bei der Europäischen Gesundheitsbehörde ECDC. Guten Tag, Herr Hofmann.
6: Ja, guten Tag.
2: 3 Menschen sind nach einem Hantavirus-Ausbruch auf diesem Kreuzfahrtschiff gestorben. Aktuell gibt es 5 bestätigte Infektionen. Was weiß man denn eigentlich? Was wissen Sie über dieses Hantavirus? Wie gefährlich ist das?
6: Ja, also Hantavirus ist schon eine sehr gefährliche Krankheit, wenn sie dann übertragen wird. Wir wissen aber andererseits auch, dass sich Hantavirus nicht so leicht übertragen lässt. Also normalerweise, Hantavirus überträgt sich nur von Tier zu Mensch. Es gibt eben diesen Understrain, der jetzt hier vorliegt, wo es von zu Mensch Übertragung kommt, aber halt auch wiederum nur bei langem, intensivem näherem Kontakt zwischen Menschen. Man hat ja es auch gesehen, das Schiff war jetzt seit 1. April unterwegs. Wir haben bis heute nur diese geringe Anzahl von Fällen. Wir haben es hier nicht mit Covid oder Influenza zu tun.
2: Sie haben es gesagt, eigentlich wird das Virus von Nagetieren übertragen. Wie kommt es dann eigentlich zu so Mensch-zu-Mensch-Übertragungen? Einerseits enger Kontakt, ja eh, aber da muss ja trotzdem noch irgendwas mit diesem Virus passieren, damit sozusagen das auch von Mensch zu Mensch überspringt, oder?
6: Ja, genau. Also dieser Andes-Strain, der zeigt eben, man hat diese Fähigkeiten, doch auch von Mensch zu Mensch sich zu übertragen. Aber wie gesagt, ja, es kommt selten vor. Es ist auch bisher noch nicht auf einem Kreuzfahrtschiff passiert. Das war halt auch wirklich ein Zusammenkommen von unglücklichen Umständen.
2: Wir haben es im Beitrag gehört, dieses Kreuzfahrtschiff wird jetzt in Spanien anlegen. Es gibt Sicherheitsvorkehrungen, hat uns Josef Manola geschildert, aber keine Isolation für die Passagiere. Reicht Ihnen das so?
6: Ja, also wir arbeiten heute sehr intensiv daran, an einem Protokoll in Abstimmung auch mit der Weltgesundheitsorganisation WHO, was wir dann auch mit Spanien besprechen werden, wo eben aus unserer Seite dann genau detailliert vorgegeben wird, wie geht man mit Passagieren um, wie werden die getestet auf Symptome, mögliche Symptome, was macht man dann, wenn Leute asymptomatisch sind, was macht man mit Leuten, die symptomatisch sind, welche Schutzausrüstungen müssen lokale Arbeiter oder Personal tragen. Wir werden auch selbst nochmal Leute dorthin schicken vor Ort, die das unterstützen, diesen ganzen Ablauf. Man kann natürlich gut verstehen, dass diese lokale Bevölkerung sehr, sehr aufgeregt ist. Das ist ein großes Ereignis und man kann es oft schwer abschätzen. Aber wenn man wirklich konkret hinschaut, was da passiert, dann weiß man ja auch, jetzt ist schon ein Team an Bord des Schiffes. Also wir selbst haben ja auch vor 2 Tagen einen Kollegen, einen Experten da an Bord geschickt. Man kann bei so einer Hantavirus-Infektion, wenn man professionell damit umgeht, sich entsprechend schützt, auch davon ausgehen, dass das gut abläuft.
2: Sie haben da jetzt ein paar Mal von Symptomen gesprochen, nur damit wir das hier an dieser Stelle auch klären. Was sind denn Symptome dieses Hantavirus?
6: Ja, erstmal relativ ähnlich wie bei vielen anderen Krankheiten. Also Andes natürlich, das Spezielle daran ist, dass es halt sehr auf die Lunge gehen kann, also intensive Lungenentzündung verursachen kann, die auch sehr schnell sich dann verschlechtern kann. Manche jetzt Erkrankten haben auch von gastrointestinalen Beschwerden gesprochen. Also es sind sehr allgemeine Beschwerden und man hat es zum Teil auch schon gemerkt bei Passagieren, die dann getestet wurden, dass es dann auch negativ war und dann wahrscheinlich halt was anderes war.
2: All das, was Sie uns beschreiben, auch Lungenprobleme, Tests, die positiv, negativ sind, das erinnert ja einige an Corona und an die Corona-Pandemie. Wir haben es ja auch im Beitrag gehört, dass da die Covid-Sorge in Spanien vorherrscht. Was sagen Sie zu diesem Vergleich mit Corona und einer Pandemie?
6: Ja, kann man auch wiederum gut verstehen. Ich glaube, Covid sitzt allen uns noch in den Gliedern, was wir da erlebt haben. Aber wir haben ja jetzt auch Mitte der Woche unsere Risikobewertung veröffentlicht, wo wir schon ganz klar auch klarstellen, also man selbst wenn wir noch mit weiteren Fällen rechnen, jetzt auch im weiteren Verlauf, wird es dann schon so sein, also jeder wird jetzt begleitet von den lokalen Gesundheitsbehörden, von der Reederei. Es wird dazu kommen, durch diese genaue Kontaktverfolgung, dass natürlich die Leute, die jetzt betroffen sind, dann auch entsprechend sich isolieren müssen. Ich meine, für die Leute wird es nach wie vor ein bisschen ähnlich werden wie während der Pandemie, aber für den Rest der Bevölkerung ist es einfach gut zu wissen, dass dieses Hantavirus einfach sich nicht leicht weiter überträgt. Und wiederum, also wir wissen jetzt, wochenlange Kreuzfahrt hat nicht mal dazu geführt, dass alle Leute auf dem Schiff sich angesteckt haben. Also es ist einfach praktisch ausgeschlossen, dass es da wirklich zu weiten Infektionsketten kommt.
2: Das heißt, die Sorge vor einer Pandemie können Sie uns nehmen?
6: Ja, absolut.
2: Herr Hofmann, haben Sie eigentlich das Hantavirus vor diesem Ausbruch eigentlich irgendwie schon am Radar gehabt als potenziell gefährliches Virus, das die Gesundheitsbehörden beschäftigen wird?
6: Ja, ich meine, es ist sehr bekannt. Es sind ja vor allem Argentinien und Chile, die damit jedes Jahr zu tun haben, die jetzt auch davon sprechen, dass es ein bisschen mehr jetzt war die letzten Jahre.

0: Gibt es auch Protokolle, wie man damit umgeht? Aber wie gesagt, weil es eben nur eine ganz spezielle Art von Nagetieren ist, die das überträgt, die auch zum Beispiel gar nicht in Europa präsent ist, war es einfach auch bisher keine globale Gefahr. Wird es auch momentan, nach momentanem Wissensstand nicht sein, weil es eben diese entsprechenden Übertragungswege gibt. Und deswegen natürlich auch bisher vielleicht auch insgesamt ein bisschen weniger im Fokus war jetzt, wenn man sich darauf vorbereiten muss.
1: Also das Hunter-Virus, ein Virus, das wir jetzt kennengelernt haben, vor dem wir uns aber nicht groß sorgen müssen, zumindest was eine mögliche Pandemie angeht. Da gibt Thomas Hofmann Entwarnung. Er ist der Leiter der Abteilung für Notfallvorsorge und Gefahrenabwehr bei der Europäischen Gesundheitsbehörde ECDC. Danke, Herr Hofmann, dass Sie sich heute für uns Zeit genommen haben.
0: Gerne.
1: Noch einen Themen. Sprung machen wir einen Themenwechsel. Am 8. Mai 1945 wurde mit der Kapitulation der deutschen Wehrmacht Europa vom Nationalsozialismus befreit. Aus diesem Anlass gibt es heute eine ganze Reihe von Gedenkveranstaltungen. Am Heldenplatz in Wien zum Beispiel gibt es wie jedes Jahr das Fest der Freude. ORF 3 überträgt den Festakt und das Konzert ab 19.40 Uhr live. Und am Vormittag hat auch die Bundesregierung der Befreiung Österreichs und der Opfer der Nationalsozialisten gedacht. Peter Daser berichtet.
2: Das historische Gedenken an die Befreiung vom Nationalsozialismus nahmen heute fast alle Redner im Bundeskanzleramt zum Anlass, heutige Herausforderungen in den Mittelpunkt zu stellen. Bundeskanzler Christian Stocker etwa warnte in einer Videobotschaft vor einer Bedrohung der Demokratie. Die politische Debatte werde rauer, das Vertrauen in Institutionen schwinde, Fakten würden zunehmend in Frage gestellt.
3: Die wichtigste Lehre aus der Geschichte ist nicht nur, was damals geschah, sondern wie schnell sich Verhältnisse ändern, wenn zu viele wegsehen. Demokratie scheitert nicht plötzlich, sie erodiert schrittweise.
2: Auch Vizekanzler Andreas Babler warnte vor Gefahren für die Demokratie.
4: Wir müssen uns wehren, wir müssen widersprechen, wenn die Würde von Menschen infrage gestellt wird, wenn Hass wieder spürbar und sagbar wird, wenn Verrohung als Stärke verkauft und wenn unsere Demokratie infrage gestellt wird.
2: Bildungsminister Christoph Wiederkehr betonte seinerseits vor allem die Bedeutung der Schulen für den Erhalt der Demokratie. Festredner der Veranstaltung war dann der bulgarische Politikwissenschaftler Ivan Krastev, der wiederum die Notwendigkeit der militärischen Verteidigung Europas in den Mittelpunkt stellte, angesichts der Bedrohung durch Russland. Die Angst vor Krieg gehe um.
5: In many parts of Europe, people live with the growing fear of war.
2: Es sei ein Irrtum gewesen zu glauben, dass militärische Stärke in Europa keine Rolle mehr spiele. Dazu müsse man eine solche Stärke auch haben.
5: Military power does not matter only when you possess it.
2: Europa könne nicht mehr das Bewahren seiner Freiheit und Sicherheit an die Vereinigten Staaten von Amerika auslagern.
5: You can outsource many things in the modern world, but not your freedom. Europe cannot indefinitely outsource its security to the United States.
2: Die Welt und die USA hätten sich verändert. Europa müsse fähig werden, sich um sich selbst zu kümmern.
5: The world is changing. America is changing too. Europe should be capable of taking care of herself.
2: Anwesend bei der Gedenkveranstaltung im Bundeskanzleramt waren zahlreiche Regierungsmitglieder und Vertreterinnen und Vertreter aller Parlamentsparteien. In Wien gedenken heute auch die Grünen gemeinsam mit der israelitischen Kultusgemeinde am Denkmal für die Opfer der Gestapo am Morzinplatz. Und am Abend findet am Wiener Heldenplatz das Fest der Freude statt, organisiert vom Mauthausen-Komitee.
1: Und am 8. Mai vor einem Jahr wurde Robert Francis Prevost zu Papst Leo XIV. Gewählt. Er ist der erste US-Amerikaner an der Spitze der katholischen Kirche. Vielleicht auch, weil man hoffte, also vielleicht wurde er auch gewählt, weil man hoffte, er könnte der aggressiven Politik und Rhetorik von US-Präsident Trump Paroli bieten. Hat er dafür viele zuerst vielleicht vorsichtig oder sogar schüchtern gewirkt, so hat sich Leo tatsächlich in den letzten Wochen zu einer Art Anti-Trump entwickelt und sich als Friedenspapst etabliert, berichtet aus Rom Bernd Kuschu.
6: Als vor einem Jahr der weiße Rauch aufsteigt und wenig später der neue Papst auf den Balkon des Petersdoms tritt, da sind seine ersten Worte:
7: La pace sia con tutti voi!
6: Der Friede sei mit euch allen. Seither wird Papst Leo, wenn auch weitgehend erfolglos, nicht müde, den Frieden zu predigen. Doch die kritischeren Interviews zum Weltgeschehen kommen zunächst vom Kardinalstaatssekretär Pietro Parolin, der Nummer 2 im Vatikan. Am heurigen Palmsonntag dann, ein Monat nach Beginn des Kriegs von USA und Israel gegen den Iran, ungewöhnlich

0: Deutliche Worte vom Papst selbst in Richtung aller Kriegsherren. Jesus lehnt Krieg ab und hört die Gebete derer nicht, die Krieg führen. Niemand dürfe Gott als Rechtfertigung für Kriege heranziehen. Genau das aber tut die US-Regierung. Und Präsident Donald Trump hat sogar Bilder von sich als Papst und als Heiland gepostet. Der Vatikan-Experte Jacopo Scaramuzzi von der Zeitung La Repubblica sagt, ich glaube, dass dieser Papst ein bisschen anti-Trump ist. Er weiß, dass die souveränistische Rechte versucht, sich christliche Ausdrücke, Bilder und Symbole anzueignen, um einen identitären Nationalismus zu untermauern. Und dass das eine Bedrohung ist, die das Christentum auszuhöhlen und zu instrumentalisieren versucht, so Scaramuzzi. Deshalb beharre der Papst darauf, dass das Christentum etwas anderes sei.
1: Il cristianesimo è altro.
0: Papst Leo hat auch schon Trumps Politik gegenüber der Ukraine und der EU, gegenüber Venezuela und Kuba kritisch kommentiert. Ebenso die Abschiebepolitik der USA und die Todesstrafe. Als er die Drohung von US-Präsident Trump, im Iran eine ganze Zivilisation zu zerstören, verurteilt, folgen Verbalattacken von Trump.
1: La presidenza Trump paradossalmente.
0: Doch paradoxerweise beflügelt Trumps Präsidentschaft so das Pontifikat von Leo, sagt Jacopo Scaramuzzi. Den Vorwurf Trumps, der Papst habe kein Problem damit, wenn der Iran Atomwaffen besitzt, weist er mit den Worten zurück, man solle bei der Wahrheit bleiben, die Kirche sei seit Jahren gegen alle Atomwaffen. Auch auf seiner Afrika-Reise hat der Papst, man könnte sagen, mutig gesprochen. Severina Batonicek, Vatikan-Korrespondentin der Cut-Press.
2: Die Länder, die er besucht hat, allesamt von einer kleinen Machtelite beherrscht. Und die hat er wirklich kritisiert. Also Leo ist im Papstamt angekommen. Und ich glaube, diesen Weg wird er jetzt auch weiter verfolgen.
0: Und so ist wohl auch nach dem gestrigen Besuch von US-Außenminister Marco Rubio beim Papst zu erwarten, dass Leo XIV. Im Anlassfall neuerlich deutliche Worte der Kritik an der US-Regierung findet. Jedenfalls, solange kein Friede herrscht.
3: Von Rom jetzt noch nach Venedig. Dort wird morgen die Kunstbiennale offiziell eröffnet. Unter dem Motto In Minor Keys, also in Moll, soll der Schwerpunkt auf dem Kleinen und Stillen liegen. Übertönt wird diese Biennale allerdings von den Misstönen der Weltpolitik, berichtet aus Venedig Cornelia Wospanik.
4: Nach einem Pre-Opening sieht es in den Giardini gerade nicht aus. Schon jetzt drängt man sich hier. Es sind Besucher, die mit Einladung zu einem Vorevent kommen und viele davon verschlägt es nach dem Eingang gleich einmal nach rechts, zu dem Pavillon, der zuletzt mehr Schlagzeilen gemacht hat als jeder andere. Im himmelblauen Pavillon Russlands gibt es nicht mehr zu sehen als einen Lebensbaum. Während in einem Raum Live-Musik geboten wird, stellt sich die Band im Nebenraum auf, den nächsten Act vorzubereiten. Die meisten Besucher zieht es sowieso gleich nach oben, an die Bar. Auch der Direktor der Kunstmesse Wien, Walter Seidel, war neugierig. Das künstlerische Konzept scheint ihn aber nicht ganz zu überzeugen.
5: Naja, es gibt Musik, es gibt kostümierte Personen und Drinks. Also ja, es ist ein Konzept oder Nicht-Konzept, wenn man es so nehmen will, aber ja.
4: Auch Italiens Kulturminister Alessandro Giuli will doch vorbeikommen, aber nur in Italiens Pavillon gehen, wie er betont. Im Streit mit Biennale-Präsident Pietrangelo Buttafuoco wollte er zunächst fernbleiben. Der Disput um Russland und auch Israel hat den Biennale-Ablauf jedenfalls auf den Kopf gestellt. Ohne Jury keine goldenen Löwen am Eröffnungstag, stattdessen wird es Publikumspreise geben. Wenn man sich den Andrang ansieht, dürfte Österreich da unter den rund 100 Teilnehmern nicht schlecht im Rennen liegen. Es gibt eine lange Schlange vor dem Österreich-Pavillon, wo unter dem harmlos klingenden Titel SeaWorld Venice performt wird. Die Postkarte beim Stand bringt es eher auf den Punkt. I live in your piss, also ich lebe in deiner Pisse. Die Performance-Künstlerin Florentina Holzinger steht, alternierend mit anderen, in einem transparenten Becken, dessen Wasser auch von den wiederaufbereiteten Abwässern der Pavillon-Toiletten gespeist wird. Es ist eine ökologische Anklage ebenso wie die Auseinandersetzung mit archaischen, geradezu religiösen Fragen. Was ist rein, was ist unrein, Im Pavillon herrscht striktes Foto- und Filmverbot. Holzinger selbst, die bis zu 4 Stunden am Tag performt, gibt derzeit keine Interviews. Kuratorin Nora Svantje Almes erklärt, unter anderem, dass Besucher, die hier auf die Toilette gehen, Teil der Performance sind.
6: Die Besuchenden sind ja wirklich hier impliziert im Prozess. Wir brauchen sie, um diesen Pavillon überflutet zu halten, um die Kunst am Laufen zu halten. Und es ist natürlich ein Bild, wie die ganzen Besuchenden auch zur Biennale kommen, nach Venedig kommen und auch damit natürlich ihren Beitrag leisten, sage ich mal, zur ökologischen Krise.
4: Ob sich da angesichts der Performerin im Wassertank wohl jemand zurückhält und lieber eine weniger künstlerische Toilette sucht? Keineswegs, sagt die Kuratorin, das Publikum hat bis jetzt brav mitgespielt bzw. mitgespült.
3: Cornelia Wospernik hat aus Venedig berichtet und jetzt geht's rüber ins Nachrichtenstudio zu Anselm Peer.
7: In einer Bank in Deutschland sollen mehrere Täter Geiseln genommen haben. Rund um die Volksbank-Filiale in Sinzig in Rheinland-Pfalz ist die Polizei seit knapp 4 Stunden im Großeinsatz. Eine der Geiseln soll der Fahrer eines Geldtransporters sein. Ein Polizeisprecher wollte dazu aus ermittlungstaktischen Gründen keine weiteren Details bekannt geben. Bildungsminister Christoph Wiederkehr von den NEOS verspricht Verbesserungen für Kinder mit Behinderung. Ab Herbst nächsten Jahres sollen sie ein Recht darauf haben, gleich lang in die Schule zu gehen wie ihre Altersgenossen ohne Behinderung, also einen Rechtsanspruch auf ein 11. und 12. Schuljahr bekommen. Eltern dürften nicht mehr in eine Bittstellerrolle kommen, wenn ihre Kinder mit Behinderung nach dem 10. Schuljahr freiwillig weiter eine Bildungseinrichtung besuchen wollen, sagte Wiederkehr bei einem Treffen zu dem Thema im Parlament. FPÖ-Chef Herbert Kickl verteidigt die Zwischenrufe eines FPÖ-Abgeordneten bei einer Messe in Tirol. Der Innsbrucker Bischof Hermann Klettler hatte dort zu mehr Solidarität aufgerufen und vor jenen gewarnt, die mit Neid und Hass spielen. Kickl spricht von parteipolitischen Statements in der Predigt. Der Bischof habe sich damit zu einem politischen Akteur gemacht und müsse sich deshalb auch die Kritik eines anderen politischen Akteurs gefallen lassen. Die Bischöfe wollen das nicht kommentieren. Solche Attacken der FPÖ gebe es immer wieder. Die gegenseitigen Angriffe zwischen Russland und der Ukraine gehen trotz der einseitig ausgerufenen Waffenruhen weiter. Der ukrainische Präsident Zelensky beschuldigt Russland, die Ukraine zuletzt mit mehr als 850 Drohnen beschossen zu haben. Russland hat nach eigenen Angaben mehr als 260 ukrainische Drohnen abgefangen. In der Ukraine hat eine Drohne rund um das stillgelegte Atomkraftwerk Tschernobyl einen großen Waldbrand ausgelöst. Die Tiroler Polizei meldet ihren bisher größten Kokainfund. 17 Kilogramm der Droge sind in einem Auto in Innsbruck sichergestellt worden. 4 Verdächtige sitzen in Untersuchungshaft. Die Drogen haben einen Straßenverkaufswert von 1,7 Millionen Euro.
3: Dankeschön, Anselm Peer. Manfred Bauer ist zwischenzeitlich zu mir gekommen. Es geht also noch ums Wetter. Im Großteil Österreichs hat es ja, Manfred, zuletzt endlich wieder einmal geregnet. Eine Trendumkehr ist aber ausgeblieben, was die extreme Trockenheit in diesem Frühling betrifft, oder?
8: Ja, die Trockenheit ist in nur wenigen Gebieten gelindert worden. In Teilen Niederösterreichs zum Beispiel ist ja jetzt kein einziger Regentropfen gefallen, bis zuletzt. In Zwettl zum Beispiel fehlen aktuell 80 Liter pro Quadratmeter auf die durchschnittliche Niederschlagssumme. Ein bisschen verbessert hat sich die Situation immerhin im Semmering-Wechselgebiet, im Wiener Becken zum Beispiel, auch im Burgenland, im Innviertel. Aber das kann alles nicht darüber hinwegtäuschen, dass es weiterhin in nahezu ganz Österreich sehr trocken ist.
3: Können die aktuellen Wettermodelle da Hoffnung auf ausreichend Regen machen?
8: Nun, es zeichnet sich zu Beginn der neuen Woche eine Wetterumstellung ab. Und bei der könnte es tatsächlich etwas mehr regnen. Das aktuelle Niederschlagsdefizit dürfte also am Montag und am Dienstag in einigen Regionen immerhin verringert werden.
3: Und bevor diese Umstellung kommt, wie wird das Wochenende, das Muttertagswochenende?
8: Ja, das wird so wie heute überwiegend sonnig. Am Samstagnachmittag wird es 18 bis 25 Grad warm. Am Sonntag macht föhniger Südwind 22 bis 27 Grad möglich. Ganz beständig wird es allerdings weiterhin nicht sein. So ist morgen am Samstag vor allem in Kärnten und in der Steiermark mit einigen Regenschauern und Gewittern zu rechnen. Und am Muttertag ziehen dann von Italien her Wolken auf. Von Vorarlberg bis Osttirol kann es dann am Nachmittag ein bisschen regnen.
3: Die Hoffnung auf Regen bleibt also, wird vielleicht Anfang der Woche genährt werden durch neuen Niederschlag. Dankeschön, Manfred Bauer. Und damit war es das von uns für heute. Christian Willywald, Rainer Ploberger und ich, Veronika Filitz, wir waren Ihr Journalteam. Wir danken für Ihr Interesse und wir wünschen Ihnen einen möglichst angenehmen Freitagnachmittag.

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1: Ja, Muttertag naht und die wichtigen Themen dazu, also Sonnenschein, haben wir abgehakt. Und jetzt reden wir noch über die Blumen, Schnittblumen, Blumenproduktion und Industrie. Und zwar mit Johannes Ballasch von der BOKU Wien Institut für Gartenbau, der unter anderem über Zierpflanzen und über die Sozioökonomie des Gartenbaus forscht. Guten Tag, heute live aus dem Versuchsgarten.
2: Ja, guten Tag, danke für die Einladung. Und ja, wir sind hier im sonnigen, warmen Versuchsgarten. Meine Studenten haben mir jetzt ein bisschen freigegeben und ich stehe ihnen zur Verfügung.
1: Und auch zur Verfügung steht uns Johannes Käfer, Gärtner und Gärtnereibetreiber in Gresten im Mostviertel, außerdem Buchautor, Vortragender und als Gartenexperte in Radio Niederösterreich bekannt, heute auf Ö1. Guten Tag.
3: Hallo, schönen Nachmittag. Danke auch für die Einladung. Ich freue mich schon sehr auf die Sendung und bin natürlich gespannt, auf welche Schlüsse wir kommen.
1: Ich bin auch gespannt, was unsere Hörer und Hörerinnen sagen. Rufen Sie in der Sendung an unter 0800 226 979 oder schreiben Sie ein E-Mail an punkt1@orf.at. Herr Käfer, danke noch einmal, dass Sie sich überhaupt Zeit genommen haben. Es ist eine arbeitsreiche Zeit in der Gärtnerei, oder? Wir haben jetzt die richtig warmen Frühlingswochenenden, wo der Gärtnereibedarf bei vielen dann sich meldet. Und dann haben wir eben eigentlich noch einen der zwei Tage im Jahr, wo der Umsatz sehr stark konzentriert ist in der Floristik, oder?
3: Ja, das ist richtig. Ich kann es ganz ehrlich sagen, bei uns ist das Muttertagswochenende, also Freitag, wir haben auch am Sonntag bis Mittag offen, das Muttertagswochenende, das umsatzstärkste Wochenende vom ganzen Jahr. Diese Wochen davor sind auch dann schon sehr spannend, allerdings immer sehr wetterabhängig. Es geht um Gemüsejungpflanzen, wir produzieren da sehr viel selber, Beet- und Balkonpflanzen, die wir produzieren. Das ist dann sehr stark wetterabhängig, ob das schon früher beginnt, ein bisschen die Saison, oder eben erst später anfängt. Heuer hat sich das ein bisschen verzögert, weil es doch bei uns im Mostviertel sehr kalt noch war. Wir haben vor 2 Wochen noch -3 Grad in der Früh gehabt. Also Leute haben immer nur ein bisschen Angst, aber trotzdem floristisch gesehen und schnittblumenmäßig ist natürlich Muttertag das stärkste Wochenende.
1: Womit sind denn Ihre Mitarbeiter und Mitarbeiterinnen jetzt gerade beschäftigt? Was muss man denn machen mit Schnittblumen? Was ist der letzte Schritt sozusagen?
3: Also jetzt werden die Schnittblumen, die sind angeliefert worden, sind alle angeschnitten worden, die müssen geputzt werden. Ich selber muss ich ganz ehrlich gestehen, meine große Leidenschaft ist das Schnittblumengeschäft nicht. Ja, das kommen wir vielleicht später noch dazu. Mhm. Aber Schnittblumen sind sehr, sehr personalaufwendig. Das ist nicht einfach so ein Discount-Streuserl im Papier verpackt, sondern Leute, wenn sie zu uns ins Geschäft kommen, erwarten sich nicht nur gute Qualität, sondern auch wirklich floristisch verarbeitete Blumen, die dann wirklich zu einem Arrangement gebunden werden. Das ist natürlich arbeitsintensiv und die Schnittblumen müssen wirklich gut gepflegt werden nach der Anlieferung. Sollte man wirklich eine Kühlkette auch ein bisschen einhalten, die sollten nicht zu warm gelagert werden. Jede Blume wird angeschnitten, geputzt, das Laub wird großteils entfernt. Von vielen ist natürlich abhängig, welche Schnittblume das ist, aber es muss viel Laub entfernt werden und, und. Also die Blumenpflege ist da sehr, sehr wichtig.
1: Mhm. Herr Ballasch, wenn wir schon dabei sind, Sie haben gesagt, Sie sind heute im Praxisteil vom Gartenbaustudium unterwegs. Die Studierenden dürfen da also hands-on arbeiten. Aber sitzt man auch wieder in Hörsälen dann und lernt über Dinge wie globale Lieferketten, Wertschöpfungsketten, Kühlketten? Ist das ein Thema, wenn man über Floristik lernen will?
2: Jetzt muss ich ein bisschen Jein sagen. Mhm. Floristik und die gärtnerische Produktion sind ja klar getrennte Berufsfelder. Ja. Ich sage immer, Blumenkunst, Floristik ist was mit Kunst und eben auch Facharbeit, hochqualifizierte Facharbeit. Gell? Mhm. Und ja, also wir haben eine Floristin, die hat bei uns eine Floristik-Lehrveranstaltung betreut, die es leider im neuen Studienplan nicht mehr gibt. Ja, aber das Thema an sich bringe ich ein, muss man eigentlich auch, weil es leider festzustellen ist, dass die heimische Produktion ja stark zurückgegangen ist in den vergangenen Jahren und wir als sehr stark importdominiertes Land sind, was die Blumen angeht und Zierpflanzen. Und da muss man natürlich auch darüber reden, wo kommen die her, unter welchen Bedingungen werden sie produziert. Und da muss man ein bisschen auch über die Frage sprechen, haben wir nicht doch zum Beispiel regionale, saisonale, geeignete Ware, die nachgefragt werden könnte oder sollte. Ja, also ja, der Hörsaal ist im Winter und im Sommer habe ich seit vielen Jahren ein Praktikum, wo ich mit meinen Studierenden gärtnerische Arbeitstechniken vom Vermehren bis zum Pflanzen bis zum Ernten übe.
1: Ja, die AGES sagt, 80% der hier verkauften Schnittblumen, der in Europa verkauften Schnittblumen stammen nicht aus der EU. Das ist wahrscheinlich, was Sie angesprochen haben. Jetzt kann ich einmal anfangen nachzuschauen, dann gibt es diesen europäischen

0: Pflanzenpass, der meistens irgendwo drauf ist, und da steht dann zum Beispiel oft einfach NL, weil die Niederlande auch 3/5 des weltweiten Handels kontrollieren. Das umfasst die innereuropäische Produktion, aber auch was dort auf den großen Umschlaghäfen ankommt, oder?
1: Naja, wir haben welt- oder global gesehen Zentren der Produktion. Das sind zu einem Teil nordafrikanische und andere afrikanische Staaten, ist seit vielen Jahren auch schon Lateinamerika, Mittelamerika. Und wir haben die großen Zentren des Verbrauchs an Zierpflanzen, Schnittblumen. Das sind nordamerikanische, das ist die Europäische Union und natürlich auch Japan. Ja. Und dann haben wir Länder wie etwa Brasilien, China, die eine starke Eigenproduktion haben, aber wo der Absatz hauptsächlich im eigenen Land stattfindet. Also es wird geschätzt, dass etwa 2/3 der produzierten Schnittblumen in den regionalen oder in den Domestic, im heimischen Absatz geht und etwa 1/3 sich dann in den internationalen Versorgungsketten bewegt. Und das in kurzer Zeit über weite Distanzen.
0: Ja, was macht das? Sind erhebliche Unterschiede im Transportweg, oder? Was macht das mit einer Blume, Herr Käfer? Ist das ein Unterschied?
2: Das ist sicher ein Unterschied. Es ist auch gerade europäische Produktion ist natürlich sehr witterungsabhängig. Das hat die afrikanische Produktion zum großen Vorteil, gerade in Äquatornähe, dass dort das ganze Jahr Tag und Nacht gleich lang sind, dass fast das gleiche Lichtangebot ist, das gleiche Wärmeangebot ist. Und so schwankt auch bei der europäischen Produktion natürlich auch die Qualität ein bisschen. Das kann ich euch mir als Gärtner schon sagen, wenn man zu Valentin Rosen einkauft, die natürlich von der europäischen Produktion her zurückgehalten werden. Kühlhäusern, wenn solche Pflanzen dann plötzlich in die Wärme kommen, kann es Probleme geben. Ja? Und da ist vielleicht afrikanische Produktion vielleicht die bessere Wahl manchmal, ja, weil sie aber jetzt in der Zeit, in der Hauptsaison, April, Mai, Juni oder auch im Sommer, kann europäische Produktion natürlich durchaus von der Qualität absolut konkurrieren. Das ist überhaupt kein Thema. Aber das Wichtigste ist der kurze Weg. Und wenn solche Pflanzen, das denke ich mir schon oft, die muss in Afrika, in Kenia oder wo geschnitten werden, noch am selben Tag rein zum Flughafen. Mit dem Flieger kommt das nach Holland, nach Alsmeer. Dort wird das verkauft, versteigert. Und dann irgendwann kommt es in Österreich an. Und das Ganze spielt sich aber in 3-4 Tagen ab.
0: Sprechen Sie darüber mit Ihren Kunden und Kundinnen? Also haben Sie Menschen, die kommen und explizit sagen, okay, ich habe mich damit beschäftigt und ich möchte bei dem Thema jetzt absichtlich gern regional kaufen? Oder überwiegen die noch nie über das nachgedacht haben, was Sie gerade gesagt haben?
2: Also ich sage ganz ehrlich, diese Diskussionen habe ich in meiner 40-jährigen Gärtnerlaufbahn keine 10 Mal gehabt. Das, wann dann fange ich oft an damit, wenn die Leute fragen, naja, die sind aber schon teuer, die roten Rosen, dann fange ich damit an und versuche das ein bisschen zu erklären. Aber wirklich oft nachgefragt wird noch nicht.
0: Ja, Herr Ballasch, wie sehen Sie das Thema oder das Bewusstsein? Also wir haben diese Fragen, die da dranhängen, der Ökologie, der Nachhaltigkeit, der Produktionsbedingungen, der Transportwege und dann schließlich die Pestizidbelastung in der außereuropäischen Produktion. Wir haben auch schon 2 E-Mails bekommen hier in die Sendung. Lisi fragt, sie liest immer wieder diese Tests von Global 2000, die zeigen, dass konventionell gezüchtete Blumen mit verschiedensten Giften kontaminiert sind. Wie kann ich das vermeiden? Und Doris fragt, warum ist es so schwer, regional gewachsene Blumen in Wien oder in Österreich zu kaufen, auch im Frühling und Sommer? Sind das so typische Fragen?
1: So. Also, typische Sorge. Ich möchte als erstes einmal voll unterschreiben und unterstützen, was der Herr Kollege Käfer gesagt hat. Es ist wenig Sensibilität zu beobachten, selbst für den, wenn man nur qualitativ nebenbei, ich habe ja auch als Student und als junger Akademiker in Gärtnereien gearbeitet, die Frage bewegt eher weniger, ja. Es ist auch vielleicht noch zu ergänzen, dass viele dieser Blumenfarmen in außereuropäischen Ländern Europäern gehören. Mhm. Also die Wertschöpfung bleibt da eher in Europa und die Produktion und auch was die Umwelt angeht, es ist häufig, weil eben klimatisch günstiger, weil eben bestimmte Krankheiten oder Schädlinge in der Gegend nicht vorhanden sind, ist es von der Nachhaltigkeit, von der Naturnähe stimmt nicht, aber also günstiger im Ausland zu produzieren und zu importieren als im eigenen Umfeld. Das hängt eben sehr stark von der Saison ab. Und ein weiterer Vorteil ist, auf der Südhalbkugel ist Frühjahr und Sommer, wenn bei uns Herbst und Winter sind. Das heißt, man bekommt dort Ware, die eben unter günstigen Bedingungen herangewachsen sind. Bezüglich der Schadstoffbelastung der Pestizid, also ich persönlich bevorzuge den Begriff Pflanzengesundheit. Mhm. Es ist ein medizinisches Feld, das heißt berechtigterweise Pflanzenmedizin, die heute sehr weit fortgeschritten ist und dass die Behandlung mit chemischen Präparaten ist sozusagen der letzte Schritt nach vielen, wenn die nicht erfolgreich waren. Der Punkt ist, Zierpflanzen sind nicht der Ernährung, also dienen nicht der Ernährung, und ich würde auch allen empfehlen, Zierpflanzen nur dann zu konsumieren, wenn Sie den Gärtner kennen, wann das biozertifiziert ist, ja, also wenn Sie Vertrauen haben. Es gibt keine Deklarationspflicht. Mhm. Wir wissen in vielen Fällen natürlich nicht über die rechtlichen Rahmenbedingungen im Produktionsland. Ja. Und es steht heute vielfach auf den Etiketten schon drauf, dient nicht dem Verzehr, was ich persönlich ja für eine ganz wichtige Information halte. Wenn jemand dann sich trotzdem entschließt, die Zierpflanze zu konsumieren, meinetwegen als essbare Blüte, oder, dann beordne ich das der Eigenverantwortung zu. Kontaminiert geht mir zu stark, denn wir haben schon ein anderes Spektrum an chemischen Pflanzenschutzmitteln, wenngleich wir auch nicht wissen, was auf den Zierpflanzen drauf ist. Es hat auch früher geheißen, die Wintersaison ist für die Floristen schwierig, weil da haben sie dann mit der Haut und mit den Atemwegen Probleme. Davon habe ich schon länger nichts mehr gehört. Ich kenne jetzt auch keine jüngeren Untersuchungen, vor allem bei Schnittblumen nicht, wie die Belastung ist. Aber fairerweise muss man sagen, 90% der Belastung mit Pflanzenschutzmitteln ist bei den Personen, die sie anwenden, ja, und 10% am Wege bis zum Konsumenten. Und die Zierpflanze, die Schnittblume, die ich mir heute ins Zimmer stelle, wenn ich die ordentlich behandle, sprich bei Zimmertemperatur, wenn ich sie, die müssen außerdem in Europa ja sauber sein, frei von Rückständen, gehe ich eigentlich kein Risiko ein. Also ich würde keines vermuten.
0: Mhm. Ja. Herr Käfer, der Herr Ballasch hat das angesprochen mit den Zertifizierungen. Da gibt es im Schnittblumenbereich, zumindest für mich als Konsument, ist das jetzt nicht so übersichtlich, dass ich mich da, dass es da das eine verlässliche Siegel oder sowas gibt. Woran scheitert das? Oder würden Sie sich sowas wünschen? Oder gibt es auch diese Geschichte, wie es die berühmte Geschichte vom Viehbauern, der das um 5 cm Stahlhöhe das Bio-Siegel halt nicht kriegt, aber sonst eh okay produziert? Solche bürokratischen Phänomene?
2: Also gerade bei so Fairtrade ist ja dieser Label, aber generell so diese Siegel oder diese Labels, die da vergeben werden, da hört man ja zum Teil die schauderbastenden Geschichten, ob das jetzt vom Fischfang ist oder ob das was landwirtschaftliche Produkte sind etc. Wir kaufen ein bei einem holländischen Händler. Da sind mehrere kleine österreichische Händler, der mehrmals in der Woche kommt, und ein großer holländischer Händler, der immer am Mittwoch kommt mit seinem Sattelschlepper, der wird direkt herausverkauft. Der hat sehr, sehr gute Ware, da kann ich es mir wirklich aussuchen. Da sehe ich, was ist europäische, holländische Produktion, da sehe ich, welche Rosen aus Ecuador kommen, welche aus Kenia kommen, das ist deklariert, das sehe ich dort. Das liegt dann an mir wo oder an unseren Frauen in der Firma, die das einkaufen. Labels sind da kaum vertreten. Ich beachte die auch gar nicht, sage ich ganz ehrlich, weil da höre ich einfach zu viele Geschichten, die für mich dann nicht greifbar sind, ob das tatsächlich stimmt, wie das dann wirklich ist. Ich denke aber, und dass auch in Kenia gewisse oder auch in Afrika gewisse Standards Einzug gehalten haben, weil ich es mir nicht vorstellen kann. Wir haben das vorher schon angesprochen, dass das teilweise in europäischer Hand ist, dass ich es mir nicht vorstellen kann, dass da irgendwo ein Shitstorm über so einen Produzenten hereinbricht.
0: Mhm. Herr Barasch, wollten Sie noch was ergänzen?
1: Ich könnte da eine ganze Menge ergänzen.

0: Aber ich möchte ein bisschen einen geschichtlichen Rückblick machen. Also erstens einmal kann und will ich da gar nicht widersprechen, dass wir sind hier auch wirklich nicht auf eine sehr umfassende Informationsbasis angewiesen. Aber es war in den 1980er Jahren, da haben österreichische Journalisten ein Buch veröffentlicht namens Giftgrün. Das war für uns Studierende, für einige von uns wie ein Tor in eine andere Welt. Und da waren die ersten Nachrichten zur Produktion und den Produktionsbedingungen von Schnittrosen. Ich glaube, das war Ecuador oder Kolumbien. Und das hat ein Kollege in Deutschland recherchiert, der an der Biologischen Bundesanstalt tätig war. Deutschland hat dann noch einige Zeit den Import für Schnittrosen gesperrt. Und es wurde dann in weiterer Folge leider heute eingestellt, das Flower Label Programm ins Leben gerufen, das vor allem eben auf Frauenarbeit, Arbeitsplatzbedingungen geachtet hat und Produzenten wie Händler konnten sich zertifizieren lassen. Das war ein sehr strenges Label. Dann kann ich mich erinnern, die frühere Standesvertretung der Erwerbsgärtner, das war die Frau Nehammer auch federführend, hat dann sich sehr stark engagiert mit dem Fair Flowers, Fair Plant Label, das auch mittlerweile ruhend gestellt worden ist. Und das, soweit ich dann gehört habe, ich habe dann den Kontakt verloren, eben mangels Nachfrage auch ruhend gestellt worden ist. Übergeblieben ist Fair Trade. Und da haben wir, da muss man also sagen, vertraut man Fair Trade oder nicht. Sie sind zumindest wir haben immer auf unsere Anfragen reagiert, die wir früher gestellt haben. Haben allerdings ein sehr eingeschränktes, wie soll man sagen, Portfolio. Dieser Monostrauß, wie die Deutschen sagen, also nur kurzstielige Massenträger, Schnittrosen, die zertifiziert sind, die über die Supermärkte vor allem abgegeben werden. Und das ist zwar ein steigendes Segment im Schnittblumenabsatz, aber ich würde das nicht als repräsentativ für den Muttertag sehen. Das ist der Bund Rosen, den man zwischendurch einmal nach Hause bringt. Und das war zumindest früher eine gute Übung, dass man, jetzt nennen wir das einmal ein bisschen geschlechtsneutral, die Person, die zu Hause war und den Haushalt geführt hat, dass auch die eine Aufmerksamkeit erhalten hat. Sei es eben ein Bund Rosen oder jetzt gerade Maiglöckchen oder vor kurzem die Schneerosen. Also das war die Blumenkultur und der Umgang mit Blumen war vor einigen Jahren bis Jahrzehnten deutlich reichhaltiger. Das war ein Teil der täglichen Lebenskultur und das vermisse ich heute schon deutlich. Ja, gut.
1: Ja, Herr Käfer, Sie haben den direkten Einblick in die Blumenkultur oder in den kulturellen Umgang. Darüber müssen wir ja auch reden, weil wir verzichten anscheinend nicht auf die Schnittblume, auf den Blumenstrauß, den klassischen. Ne?
2: Ja, das ist, Herr Ballasch, da bin ich völlig bei Ihnen. Dieser Umgang mit Blumen bei Festlichkeiten, bei Feierlichkeiten, natürlich auch bei Begräbnissen, das wird weniger. Die Hochzeit ist noch so ein Thema, ja, wo bei uns am Land sehr opulent gefeiert wird, auch mit Blumen. Aber Begräbnisse, das ist überhaupt kein Thema mehr. Da hat es viele Flößen. Gärtnereien, wo das ein ganz wichtiger Einkommensteil war. Jetzt gibt es den Urnenkranz und fertig. Großteils muss man sagen, alles andere ist eher die Ausnahme. Ja, also Schnittblumen sind gerade für Floristen, gerade diese Blumenkultur bei Festlichkeiten, ob das eine Taufe ist, ein Geburtstag, ein Treffen, da genügt ja, wenn man eingeladen ist irgendwo und einen Blumenstrauß mitnimmt. Was ich an meinem Beruf so schätze, ist es genau dieser Umstand, dass ich mit dem, was ich produziere und verkaufe, vielen Leuten eine Freude mache. Und ja, da denkt man ich dann oft, viele haben gar keine Ahnung, wie viel Freude man machen kann mit diesen Blumen und Pflanzen, die man verschenkt. Wenn es natürlich ökologisch vertretbar ist und umweltbewusst ist, ist es umso besser natürlich.
1: Dann fragen wir gleich unsere Zuhörenden. Schenken Sie Blumen? Haben Sie sich überlegt, wenn Sie das tun, was dahinter steckt? Würden Sie gegebenenfalls auch darauf verzichten? Wird es vielleicht auch erwartet? Oder was ist Ihre Blumenkultur? Das Wort gefällt mir sehr gut. Oder wo entsteht dann die Freude? Was wissen Sie über die Blumen, die Sie überreichen? Was möchten Sie von einem Blumenstrauß? Worauf achten Sie? Und was sind Ihre Fragen an den Wissenschaftler und an den Praktiker zum Thema Schnittblumen? 0800 22

0: Tim-Klassiker. Die Hintergründe der Schnittblumenindustrie sind heute das Thema in Punkt 1 mit Johannes Ballasch von der BOKU und Johannes Käfer von der Gärtnerei Käfer. Die Frau Bianca ist unsere erste Anruferin in der Sendung. Schönen guten Nachmittag, Frau Bianca. Hallo. Bitte, geht schon.
1: Ich habe eine Frage. Und zwar, früher haben die Rosen und Blumen, die man geschenkt bekommen hat, einen wunderbaren Geruch gehabt. Jetzt fehlt der Geruch fast bei allen vollständig. Das ist so traurig, finde ich.
0: Die Rosen und andere Blumen haben früher stärker oder besser geduftet, sagt die Frau Bianca. Und warum tun sie das heute nicht mehr? Was sagen meine Gäste? Ist das ein Ding?
2: Darf ich mich da zuerst zu Wort
0: melden? Bitte, Herr Käfer.
2: Ich habe, wenn ich Blumen kaufe, in diesem Schnittblumenwagen, wo wirklich tausende Blumen drinnen sind, da muss ich wirklich widersprechen, es ist ein Geruchserlebnis. Natürlich abhängig davon, welche Blumen das sind. Nelken, die haben ganz einen intensiven Geruch, den ich sehr mag. Ja. Manche Rosen duften sehr und manche wieder gar nicht. Ja. Das kann wirklich sein, dass da eine Rose ist, die nicht duftet. Möglicherweise werden in manchen Märkten Blumen bevorzugt, die vielleicht nicht duften oder wenig duften. Denn ein Ding, das nicht riecht, stört weniger als etwas, das so riecht, dass man es nicht mag. Und es muss nicht jedermanns Geschmack sein, der Duft gewisser Rosen. Und vielleicht beschränkt man sich da auf manche Sorten. Aber meine Wahrnehmung ist wirklich eine andere. Und auch wenn man bei uns ins Geschäft kommt, das duftet, man riecht das einfach. Und das sagen die Leute, war ich recht so gut.
0: Okay.
3: Ja. Naja, es stimmt beides, würde ich meinen. Wenn man Rosen gibt oder sieht, wenn Rosen übergeben werden, die Menschen riechen zuerst. Wir haben bei den Gewächshausrosen aus der Treibrosenproduktion haben wir nach meinem Stand des Wissens kaum Sorten, die noch den typischen Rosenduft haben. Die aus weniger intensiven Anbau oder aus Freilandanbau kommen, da haben wir stark duftende Sorten, wird auch immer wieder beworben. Also die Aussage würde ich unterstützen für Unterglas, also Gewächshausproduktion. Da heißt es, dass die Gewächshausrosen sind sehr stark auf Haltbarkeit in der Vase gezüchtet wurden. Also es wird heute von einer Rose unter Versuchsbedingungen erwartet, dass sie 16 Tage mindestens hält. Ja, meistens sind es dann im Haushalt etwa 8 bis 10 Tage, wobei, wenn ich dann immer wieder frage, die meisten Leute haben sich nach einer Woche ohnehin an den Rosen satt gesehen, wenn die überhaupt so lang in der Vase halten. Also die Haltbarkeit der Rose und die optische Schönheit steht in erster Linie. Es hat dann, nach dem, was ich gehört habe von Kollegen, doch einiges an züchterischen Bemühungen gegeben,

wieder duftende Rosen für die Unterglasproduktion zu entwickeln, zu züchten. Aber da dürfte das mit der Haltbarkeit gekoppelt sein. Und nach meinem Stand des Wissens war das bisher noch nicht.

0: Phase ist nun einmal ein verletztes System, das versucht, sich zu heilen und zu reparieren, und im Normalfall gelingt er das nicht. Eine andere Erfahrung ist, wenn man duftende Schnittblumen oder duftende Pflanzen mitbringt, das sind dann nach meiner Beobachtung vorzugsweise Frauen, denen wird häufig der Duft zu stark. Ja, und dann, also jetzt waren die Hyazinthen am Markt, ja, Hyazinthen gibt es auch als Schnittblumen. Meine Lebensgefährtin hat die durchaus dann immer vor die Türe gestellt, wo sie dann länger halten übrigens, ah, als im Zimmer, weil es kälter ist. Aber es ist an manchen Menschen der Duft im Zimmer zu stark und zu intensiv. Also jetzt wären in Kürze die Levkoyen das Thema. Und die riechen so stark, also da, die würde ich sogar selber über Nacht vor die Tür stellen.
1: Also gut, also es, wir lernen, es sind tatsächlich unterschiedliche Zuchtziele. Vielleicht für die Frau Bianca noch, ich habe einmal von einer Journalistin gehört, die fährt dann immer nach Südfrankreich. Die Parfümeure, also die Parfumhersteller, haben eigene Rosengärten, die Firmen, die dann wirklich auf Duft und auf Duftnuancen gezüchtet werden. Jetzt weiß ich aber nicht, ob sie da einfach reingelassen werden oder ob das dann schon wieder Betriebsgeheimnis ist. Unsere nächste Anruferin ist die Frau Keinz und die ist Floristin. Guten Tag, Frau Keinz.
2: Ja, hallo. Ich komme sogar auch aus dem Ostviertel, also ich bin nicht weit weg vom Herrn Käfer. Ich wohne im Wolfpassing. Ist schon lange her, dass ich Floristin gelernt habe. Und natürlich, wenn ich mir einen Strauß aussuchen dürfte, würde ich ihn natürlich vom Floristen bevorzugen, weil natürlich das ein großer Unterschied ist, wie die gesteckt sind. Das ist schon künstlerisch. Und natürlich leiste ich mir auch selbst mal unter der Woche einen Tulpenstrauß oder so etc. vom Supermarkt oder Discount. Aber es ist schon etwas Besonderes und sehr Tolles, wenn man sich einen Blumenstrauß im Blumengeschäft gönnt oder geschenkt bekommt. Es ist schon ein großer Unterschied für mich. Wollte ich noch sagen.
1: Danke, Frau Keinz. Was sagen die Kollegen?
0: Nein, danke sehr und ja, Zustimmung. Ja, es ist eine kleine, auch eine Art Anekdote oder wieso. Es hieß früher immer, mit der Kritik war ich beruflich immer wieder konfrontiert, Zierpflanzen sind ja nicht zum Essen da. Klammer, nicht so wichtig wie Gemüse, Getreide, Obst. Ja, und das hat mich sehr getroffen. Und ich habe dann irgendwann einmal vor mir selbst gesagt, bleiben wir im eigenen Gebiet, Gemüse und Obst sind auch schön, ganz wichtig geworden, attraktives Aussehen und Geschmack und für den Körper, aber Blumen sind Nahrung für die Seele. Und diese Nahrung für die Seele brauchen wir im selben Umfang wie Obst und Gemüse und andere Produkte, die der Gartenbau den Menschen zur Verfügung stellt, produziert. Und nicht umsonst sagen die Gartenbauwissenschaftler, Qualität fürs Leben. Ja, Qualität im Leben, das ist das, was wir produzieren und was wir den Kundinnen und Kunden zur Verfügung stellen.
1: Ja, ein bisschen andere Meinung kommt da per Mail von Heinz Moos. Der schreibt, das Thema Schnittblumen ist für mich leider völlig negativ konnotiert. Geschnittene Blumen sind für mich Leichen, denen man das Leben abgeschnitten hat. Passend ganz gut für Begräbnisse oder bestenfalls als Rosenstrauß für die Angebetete. Hier hoffe ich wenigstens, dass es gut ausgeht. Ja, sind das technisch gesehen Pflanzen oder sind es mehr Pflanzenteile?
3: Also ich für mich, darf ich kurz, ich für mich habe mir das so zurechtgelegt. Es ist erstens bei der Schnittblume, übrigens, Herr Balasch, was Sie jetzt gesagt haben, das ist mir richtig rundherunter gegangen. Ja, das war wirklich schön, weil das sind Stimmungsaufheller, die Pflanzen. Aber Schnittblumen sind ja da, diese Blüten sind ja da, um eine gewisse Zeit aktiv zu sein, in dem Fall Insekten anzulocken. Die sind für die Vermehrung zuständig, die Blüten für die Arterhaltung. Und dann haben die ihre Arbeit getan und diese Blüten würden auch am Rosenstock irgendwo absterben. Und das war eben immer der Reiz für diese kurze Zeit, wo ihm die Blüte sich öffnet, die unabhängig vom Rosenstock oder von der Pflanze, auf der sie wachsen, sich ins Haus zu holen und damit etwas zu machen. Also das lasse ich so überhaupt nicht gelten. Die Schnittblume selber ist ja keine Pflanze, das ist ein Pflanzenteil. Ich hoffe, Herr Balasch gibt mir da recht, das ist ein Pflanzenteil, der ohne dies auch auf der Pflanze zum Sterben verurteilt ist oder zum Sterben nicht so, sondern sich verändert, dann im besten Fall Samen bildet und für die Vermehrung

0: zuständig ist.
1: So. Ich mische mich da gleich einmal ein bisschen dazu.
2: Bitte.
1: Wir haben schon die einjährigen Schnittblumen, Sonnenblume und andere, die schneiden wir halt wirklich, wirklich nur einmal. Ja. Und ja, es stimmt, es gibt das Zitat von Linné angeblich, der gesagt hat, Schnittblumen sind die abgeschnittenen Geschlechtsorgane der Pflanzen. Das stimmt, ja. Mhm. Aber es ist völlig richtig, die Blume ist von ersten Moment an auf Vergänglichkeit programmiert, und zwar auch wirklich zellulär programmiert. Ja. Und ich möchte beim Zuhören dieses Bild, weil das jetzt vor kurzem war, dieses japanische Kirschblütenfest.
2: Das wollte ich gerade sagen, dass die Besinnung auf die Vergänglichkeit ist ja ein Teil des Ganzen eigentlich, was genau, die Seele damit auch machen soll. Ja.
1: Ein Teil des Ganzen und auch die Rose. Und das war auch im Umgang mit den Schnittrosengärtnern, die wir früher hatten, auch die Rosenblüte von der Knospe bis zum Verblühen als Sinnbild des Lebens. Ja, und ich habe dieses Bild mitgenommen. Es liegt in der Schönheit der jungen Blüte schon der Punkt des Alterns, des Welkens und des Vergehens. Und diese Phase nehmen wir können auch sagen, und darum, wie gesagt, also es ist richtig, diese Schnittblumen sterben dann eben induziert oder würden auch natürlich sterben, vergehen. Aber das ist ein Teil, wo man schon sagen kann, es ist kein Fehler, sich immer wieder mal daran zu erinnern, nicht nur die Schönheit zu sehen, sondern dass Vergänglichkeit ein zentrales Element des Lebendigseins darstellt. Also es hat schon einen spirituellen Hintergrund, und es ist, denke ich, kein Zufall, dass Künstler, dass auch religiöse Menschen und gerade auch in religiösen Riten, in spirituellen Riten, wo Blumen sehr viel verwendet werden, sich dieses Bildes bemühen und bedienen. Ja, danke.
2: Ja, der Frühling vergeht. Die Stunde ist noch nicht ganz vergangen. 20 Minuten geht's noch. Rufen Sie uns gerne weiter an. 0800 226 979 oder schreiben Sie uns eine E-Mail an punkt1@orf.at.

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1: Schon gut. Nicht einsteigen, Kinder. Genau, aber die Rose war jetzt nach der Tulpe, die das erste Lied bestritten hat. Das sind so die ewigen Klassiker, oder? Bei den Blumen zumindest die Marktführer. Oder was will denn? Schauen wir mal auf die Nachfrageseite mit meinen Gästen Johannes Ballasch und Johannes Käfer. Will man was Exotisches, was Spektakuläres oder will man etwas, wo man den Namen kennt? Oder machen das die Kunden, Kundinnen so wie ich und zeigen einfach auf irgendwas und sagen, das ist schön, was immer es ist? Was wird gekauft bei den Blumensträußen?
2: Also, Herr Forthuber, die meisten Kunden sind so wie Sie. Die zeigen hin, gerade die männlichen Kunden, zeigen hin und sagen, den Strauß will ich. Wir sind ja sehr bemüht, dass wir fertige Sträuße im Geschäft haben, die sehr geschmackvoll arrangiert werden. Aber das spricht eben in erster Linie die Männer an. Es gibt ein paar Ausnahmen, wo Männer kommen und sagen, so will ich den Strauß haben, sie die Blumen zusammensuchen, wobei die wirklichen Exoten nicht die allzu große Rolle spielen. Ich kann nur wirklich für meine Provinzgärtnerei sprechen oder für mein Blumengeschäft, das ich dabei habe. Das ist meine Wahrnehmung. Und es ist die schöne Mischung, die farbliche Abstimmung, aber die Rose ist natürlich absolut die Hauptblume. Wir haben zum Beispiel meine Frau und die haben dann schon mal gesagt, zu Valentin, wir kaufen keine roten Rosen mehr, weil die einfach bei uns im Einkauf schon so teuer sind. Aber es geht nicht, gell? Wenn dann so ein Bursch da steht und sie für seine alles geliebte Freundin, weiß ich nicht, 9 rote Rosen oder 15 rote Rosen will, na, der würde, da führt kein Weg dran vorbei. Und darum haben wir es auch noch im Sortiment, obwohl es sehr teuer sind.
3: Da sind tatsächlich nicht sehr viele Schnittblumenarten, die den größten Teil vom Absatz ausmachen. Scheint ein bisschen von der Saison ab natürlich. Muttertag, denke ich, ist ganz klar. Unter den Schnittblumen heißt es rund 50% Rosen und unter den Rosen 50% rote Rosen. Aha. Ja. Und die Tulpensaison ist vorbei. Auch die, wir haben Tulpenproduzenten in Österreich, haben, was ich gehört habe, heuer auch gut abgesetzt. Jetzt wären gerade die Strauchpeonien, die es duftend gibt übrigens und ganz spektakuläre Blüten machen. Ja, also, und es stimmt, es hat vor einigen Jahren in Deutschland ein Programm gegeben, der Blumenstrauß für den Mann, und das war nicht erfolgreich. Ja, also Blumen gehen in erster Linie in Form eines Geschenks. Wenn man heute Besuch bekommt oder besucht, dann nimmt man Blumen für die Dame des Hauses mit und eine Flasche Wein für den Herrn. Da sind wir traditionalistisch. Und ja, ich glaube auch, oder mein Eindruck ist ganz subjektiv, das haben wir nicht, wir sind keine Sozialwissenschaftler, keine Psychologen, aber ich habe meine Wahrnehmung, dass Frauen viel empathischer und zuwendender auf Blumen reagieren als männlich Beschenkte. Also ich kenne natürlich auch Kollegen, Kolleginnen, Freunde, die sich über Pflanzen und Blumen wirklich freuen. Aber auf gut Glück würde ich sie zum Beispiel nicht mitnehmen.
1: Ich würde mich freuen, wer immer das hört. ja, Herr Käfer, Sie wollten noch was sagen.
2: Ja, diese, wir zum Beispiel im Geschäft, ich kann auch unsere Erfahrung sagen, meine Frau und ich legen wirklich Augenmerk darauf, dass wir Saisonblumen verwenden. Man kriegt jede Blume zu jeder Jahreszeit. Ja, unsere Lieferanten haben Sonnenblumen über das ganze Jahr drinnen, aber die haben wir einfach im Winter nicht im Sortiment. Einen gewissen Mangel manche Zeiten auch machen, dass man sich schon wieder freut. Wir verkaufen auch zum Beispiel vor Weihnachten, vor Neujahr diese Frühlingsblumen nicht. Also das kommt wirklich zwischen Weihnachten und Neujahr, beginnen wir dann mit den Tulpen, mit Hyazinthen etc. Dass einfach sich die Leute schon ein bisschen freuen auf die Frühlingsboten, dass wieder ein neues Sortiment unter den Schnittblumen ist. Seit einigen Jahren produzieren wir auch wieder ein bisschen Dahlien, Zinien, Astern, diese Schnittblumen. Habe ich auch jetzt in der Wahrnehmung, wir verkaufen da auch die Jungpflanzen, dass sie die Leute wieder in den Garten setzen, damit sie im Sommer ein bisschen was selber zum Schneiden haben. Das ist, erlebt schon ein bisschen eine Renaissance. Und auch dieses Bewusstsein, auch in der Straußgestaltung hat wieder nicht diese kuppeldichten Kuppelsträuße, sondern auch locker gebundene Sträuße mit so Wiesenknopf, mit Astranzien, dass das ein bisschen natürlichen Eindruck macht. Das sehe ich schon sehr gerne.
3: Ja. Ich habe ein bisschen herumgesucht in der Vorbereitung auf die Sendung. Wir haben bei einigen, auch mir persönlich teilweise bekannten Biogärtnern, Gärtnerinnen, die haben jetzt ein Segment Sommerschnittblumen mit reingenommen seit kurzem. Da sind auch die eine oder andere Gärtnerin, auch gerade in der Steiermark, aktiv. Wir haben vor nicht allzu langer Zeit, das ist jetzt ungefähr 2 bis 3 Jahre her, eine ganz engagierte Studentin gehabt, die hat eine wunderbare Masterarbeit über Slow Flowers geschrieben, die genau das Gegenteil vertreten. Die Freude, die Regionalität, die Nähe und eben keine langen und die Saisonalität.
1: Darf ich Sie kurz, dürfen wir das die Slowflower-Bewegung selber sagen lassen? Weil wir haben eine Anruferin in der Leitung, die Frau Schlögelreiter. Guten Tag, Frau Schlögelreiter.
4: Ja, hallo.
1: Bitte, willkommen in der Sendung. Da sind Sie.
4: Ja, wunderbar. Ja, wir haben einen landwirtschaftlichen Betrieb im Waldviertel, den Emilienhof, und wir kultivieren seit 10 Jahren Schnittblumen im Freiland und setzen uns ein für nachhaltigen und regionalen Schnittblumenanbau.
1: Wie sind Sie darauf gekommen?
4: Wir sind über ein Buch darauf gekommen von der Margret de Kolle, die das schon seit vielen, vielen Jahren macht in der Südoststeiermark. Und wir hatten die Möglichkeit, unseren Betrieb zu übernehmen und was Neues draus zu machen. Und wir haben diese Idee aufgegriffen und haben das umgesetzt.
1: Und wie läuft das? Lässt sich das wirtschaftlich umsetzen?
4: Ja, also es ist viel harte Arbeit und man darf dranbleiben und auch am Markt viele Gespräche führen, auch wo es darum geht, dass ja alle Blumen bio sind und dass das quasi Wiesenblumen sind und einfach diese Aufklärung auch zu leisten, dass das viel Arbeit ist, das zu kultivieren. Wir ziehen alle Pflanzen aus Samen. Haben auch einen Jungpflanzenmarkt für die Schnittblumen. Und ja, aber es findet immer mehr Anklang. Und als Teil der Slow-Flower-Bewegung sind wir da auch in einem guten Netzwerk eingebettet.
1: Die Slow-Flower-Bewegung, genau. Was sagen meine Gäste zur Kollegin, sage ich einmal?
3: Überlegen wir mal, wer als Erster was sagt.
2: Bitte,
3: Herr Kalisch. Also wie gesagt, ich habe hier wirklich die Freude gehabt, eine engagierte junge Studentin, die jetzt eben auch schon 2-3 Jahre Akademikerin ist, zu begleiten in ihrer Arbeit und zu betreuen. Und ich freue mich immer selbst, wenn ich bei den Masterarbeiten mit den Studierenden mitlerne und Neues lerne. Ja. Ich sage seit vielen Jahren, und leider hat sich Zierpflanzen im Bereich Biosegment sehr wenig durchgesetzt und etabliert. Das hat auch mit Zierpflanzen isst man nicht zu tun. Ja. Bio verkauft sich ja über wir sind gesünder und geschmackvoller. Und es ist halt, bei Zierpflanzen ist die äußere Schönheit ein ganz zentrales Qualitätskriterium. Und wenn ich da aufgrund von Pflanzenschutzmaßnahmen Einbußen habe, dann habe ich halt auch leider in der Qualität Einbußen. Und das hat sich bei Zierpflanzen nicht ganz so durchgesetzt wie in anderen Bereichen. Nein, aber meine Zustimmung und meine Unterstützung. Und ja, ich habe auch den Eindruck, das ist vielleicht auch ein Ergebnis, eines der wenigen aus der Corona-Pandemie, dass die Zuwendung zur Pflanze und die Verwendung und auch die Lebensfreude, die man mit dem Betreuen und Kultivieren und Genießen von Pflanzen haben kann, doch verstärkt und sichtbarer wird.
1: Mhm. Frau Schlögl-Reiter, bleiben Sie mal vielleicht noch kurz dran, wenn Sie können. Ich habe die Frau Hochecker in der anderen Leitung. Frau Hochecker, guten Tag.
5: Ja, hallo. Sonja Hochecker, es freut mich sehr, dass der Emilienhof anruft. Ich habe meine Hochzeitsblumen von dort. Die waren wirklich wahnsinnig schön. Ich möchte eine Lanze brechen, auch für die Slow-Flower-Bewegung, und verstehe wirklich nicht, warum nicht der Handel sich enger mit dieser engagierten Bewegung, die in Deutschland schon ganz massiv, aber auch in Österreich da ist, zusammentut und vielleicht auch Aufklärung betreibt. Weil wenn man sozusagen jede Blume, die man im Geschäft kauft, mit einer Pestizidkennzeichnung versehen würde, also mehr oder weniger praktisch den Totenkopf draufhängt, weil so wie die Rosen oder andere importierte Ware behandelt sind, ich kann mich noch gut erinnern, ich wollte mal eine Blume aus dem Handel auf die Torte legen und der Florist hat mich entsetzt angeschaut und hat gesagt, ja nicht. Okay. Und man versteht auch, wo manche Floristen nur mit Handschuhen arbeiten, weil das, was auf diesen Blumen drauf ist, ist einfach nicht mehr lustig. Also eine Kennzeichnung, wie diese Blumen behandelt worden sind und vielleicht auch eine Herkunftskennzeichnung, damit der Kunde nicht erst umständlich fragen muss, wo kommt denn das her, sondern sieht, dass das quasi alles Import war, so man überhaupt weiß, woher das kommt, weil oft so sozusagen bezieht man es ja vom Großgrünmarkt und da steht dann nur, weiß nicht, Holland drauf oder so, aber man weiß nicht, wo es tatsächlich gewachsen ist. Das heißt, wenn die Branche sich auch grüner werden will und erneuern will, dann ist es ganz notwendig, dass man hier genauso wie bei Lebensmitteln sagt, okay, so wurde es behandelt, da kommt es her, und dass man eine Alternative hat und enger mit diesen sozusagen es sind ja nicht nur Slowflower-Bäuerinnen, die das machen, meistens im Nebenerwerb, sondern es gibt natürlich dann auch eine Chance wieder für Gärtner, die mit Nützlingen arbeiten und sozusagen gesunde Pflanzen anbauen. Also kurz gesagt, warum nicht mehr Aufklärung der Konsumenten und dann anbietende Alternative, die natürlich den heimischen Markt stärken würde und auch wieder den heimischen Gärtnereien eine Chance geben würde.
1: Ja, danke, Frau Hochecker. Ganz kurz, Frau Schlögl-Reiter, die Slowflower-Landwirtin. Kann man in der Hinsicht, könnte der Handel da mehr für Sie tun? Wir haben auch irgendwo ein Mail gehabt von einer Hörerin, die schätzt genau das, was der Herr Käfer gesagt hat, dass er macht, nämlich dass er schaut, okay, hier habe ich meine regionalen Hersteller, wie viel kann ich mit denen abdecken? Ich habe meine österreichischen und den Rest nehme ich dann vielleicht aus europäischer Produktion dazu, aber ich schaue auf meinen regionalen Anteil. Könnte sich das, finden Sie auch wie die Frau Hochecker, dass das im Handel noch nicht so ganz angekommen ist?
6: Ich denke, bei den Blumen und gerade bei den selbstkultivierten Schnittblumen geht es immer um Beziehung. Es geht um die Beziehung, die wir zu den Pflanzen haben, weil wir sie täglich pflegen und hegen, sie ernten. Und es geht auch um die Beziehung zu den Kunden, weil sie dann genau wissen, woher die Blumen kommen und wer sie angebaut hat. Und diese persönliche Beziehung ist einfach so wichtig. Würden sie vielleicht in den Handel kommen, ist es wieder anonymisiert. Man weiß nicht genau, wer hat es angebaut, unter welchen Bedingungen, wo wachsen die Blumen. Und deswegen finde ich diese persönliche Beziehung einfach eine ganz wichtige Komponente.
1: Ja, vielen Dank, Frau Schlögl-Reiter. So, Was sagen meine Gäste, Herr Balasch, Herr Käfer?
2: Ja, diese Slowfower-Bewegung ist für mich schon sehr bemerkenswert, weil ich weiß genau, wie viel Arbeit es ist, wirklich Schnittblumen in einer guten Qualität zu ziehen. Wenn ich eine Paprikapflanze habe, wenn ich mein Grünkisterl irgendwie, gibt es ja auch genug Landwirte, die halt so saisonales Gemüse anliefern in die Haushalte, da ist das ein bisschen anders, weil es völlig wurscht ist, ob auf der Paprikastaude ein paar Blattläuse sitzen, solange der Paprika in Ordnung ist. Aber niemand will eine Dahlia, die Blattläuse oben hat.
1: Ja, auch keine toten Blattläuse, weil die bleiben ja in der Regel picken. Oder wenn ein Pilzschaden war, dann sieht man es ja nachher auch noch, auch wenn man gespritzt hätte. Also das wird dann auch nicht mehr genommen.
2: Genau, und das bleibt einfach, darum schätze ich einfach diese Arbeit so sehr. Und da gebe ich der Dame sicher recht, wenn sie sagt, da ist eine Person.
1: Wenn ich als Privatperson in der EU auf einem Flughafen lande mit exotischen Pflanzen, dann sind die oft schneller weg, als ich schauen kann. Das kann man jederzeit beim Zoll nachfragen, das passiert jeden Tag. Da sind die aus offensichtlichen Gründen sehr streng. Für den Händler, der die Orchidee dann ins Flugzeug setzt und ich kaufe sie da wieder, dann sind die Kontrollen nicht so streng. Also das mit auf die Torte legen, wo sind wir zwischen, also überhaupt angreifen ist okay, auf der Torte vielleicht doch wirklich nicht? Oder wissen wir es einfach nicht, Herr Balasch?
3: Naja, ich kenne keine belastbaren Daten, muss ich dazu sagen. Und hinsichtlich Pflanzenschutz, also wie gesagt, ich komme auf den Punkt zurück, es dient nicht der Ernährung. Mhm. Und die Regeln, auch innereuropäisch, sind bei Zierpflanzen sehr viel lockerer als bei Gemüse, bei Kräutern. Zierpflanzen, die essbar wären oder oben, wo dann steht, auch für den Verzehr geeignet, die müssen dann wie Gemüse oder wie Gewürzkräuter behandelt werden. Zum Thema Rückstände, das ist ein sensibles, das erscheint in den Medien eben sehr prominent, wobei mein Eindruck ist, das wird seit vielen Jahren von älteren Quellen abgeschrieben. Mhm. Also abgeschrieben im Sinne von recherchiert und Quellenstudium. Da müsste man wirklich einmal mit der AGES sprechen oder wenn jemand einmal ein Screening tut, das kostet Geld, das ist Aufwand. Und da würde als erstes gesagt werden, die sind ja eh nur zum Anschauen da oder zum Freude dran haben. Es ist ein wichtiges Thema. Es ist vor allem ein Thema in Produktionsbedingungen. Die Menschen, die

Blumen produzieren. Ja, es ist qualifizierte Arbeit. Es ist Arbeit, die den Menschen ein Einkommen ermöglicht. Ja, es hat andere soziale und ökologische Nebenwirkungen, die positiv und negativ sein können. Beim Konsumenten, die die meiste Sorge haben, dort würde ich mich jetzt wirklich nicht so sagen.

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3: Wir berichten heute über die Malaria-Impfung. Sie senkt die Kindersterblichkeit um 13% und Mapamundi, ein digitaler Atlas, zeigt die Lebenswelt von Frauen. Am Mikrofon Barbara Reichmann. Malaria zählt zu den gefährlichsten Infektionskrankheiten weltweit. Laut UNICEF, dem Kinderhilfswerk der Vereinten Nationen, sind 2024 mehr als 400.000 Kinder an den Folgen der Erkrankung gestorben, vor allem in den Hochrisikogebieten auf dem afrikanischen Kontinent. Seit einigen Jahren gibt es nun erste Malaria-Impfstoffe für Kinder. Eine aktuelle Studie hat nun die Wirksamkeit eines groß angelegten Impfprogrammes gegen Malaria untersucht. Die Daten zeigen, dass die Malaria-Impfung schwere Krankheitsverläufe bei Kindern verhindern kann und die Kindersterblichkeit infolge deutlich sinkt. Mehr von Marlene Nowotny.
4: Bei den Erregern der Malaria handelt es sich um Parasiten. Diese Plasmodien werden von Stechmücken übertragen. Nach einer Ansteckung kommt es im Regelfall zu grippeähnlichen Symptomen und anhaltenden Fieberschüben. Um Kinder vor schweren bzw. tödlichen Krankheitsverläufen zu schützen, sollte die Malaria-Impfung im Babyalter in mehreren Dosen erfolgen. In Ghana, Kenia und Malawi konnte mit Unterstützung der Weltgesundheitsorganisation WHO eine Impfabdeckung von rund 75% erreicht werden. Eine aktuelle Studie zeigt nun, dass die Sterblichkeit bei Kleinkindern in Folge um 13% gesunken ist. Hier gäbe es weiteres Potenzial, betonen die Forschenden. Eine zusätzliche vierte Dosis könnte die Impfwirkung verbessern. Der Impfstoff ist vorhanden, doch wirtschaftlich schwächere Länder können solche umfassenden Impfprogramme für Kinder ohne internationale Unterstützung nicht finanzieren.
3: Um die Lebenssituation von Frauen im weltweiten Ländervergleich geht es in unserem nächsten Beitrag. Die britische Komikerin und Wissenschaftlerin Sandy Toksvig arbeitet an einem besonderen Projekt. Sie erstellt einen digitalen Atlas, der Fakten, Biografien und Erfahrungsberichte zum Leben von Frauen dokumentiert. Tina Göbel berichtet.
5: Sandy Toksvig ist in ihrem Heimatland Großbritannien vor allem als Komikerin, TV- und Radiomoderatorin sowie Autorin bekannt. Doch sie ist auch Wissenschaftlerin und hat in Cambridge Recht, Archäologie und Anthropologie studiert. Nun initiierte sie eben dort ein Projekt, dessen Leiterin sie ist.
6: The project is called the Mapamundi Project.
7: Das Projekt heißt Mapamundi und es bedeutet Weltkarte. Um das Jahr 1300 herum gab es eine Gruppe von Nonnen in Ebsdorf in Deutschland, die eine Weltkarte auf mehreren zusammengenähten Tierhäuten erstellt haben. Es war eine Karte davon, wie sie glaubten, dass die Welt aussieht. Als ich das sah, dachte ich, mit all der Technologie, die wir haben, können wir auch eine Version davon schaffen, wie die Welt aussehen sollte.
5: Am Ende soll es eine App geben, mit der quasi jede Frau die Welt auf ihrem Handy in der Hand halten kann. Daten über die Lebensbedingungen von Frauen, wie etwa das Durchschnittseinkommen, sollen je nach Land anschaulich und multimedial aufbereitet werden. Die ersten Studien sollen in Großbritannien und Afghanistan durchgeführt werden. Auch Biografien von inspirierenden Frauen soll die App beinhalten. Unter anderem Toksvigs Lieblingsgeschichte von der mongolischen Prinzessin Kutulun, die nur einen Mann heiraten wollte, der sie im Ringen bezwingen kann. Bei einem Sieg sollte sie außerdem 100 Pferde erhalten. Sie starb

0: ob angeblich unverheiratet und besaß am Ende 10.000 Pferde. Toxvig will nicht nur eine digitale Bildungsplattform schaffen, sondern einen Gegenpol zu der männlich dominierten Geschichtsschreibung. Laut UNESCO-Daten sind nur 0,5% der bis heute erhaltenen historischen Überlieferungen Frauen gewidmet. Und im digitalen Zeitalter würde sich dies fortsetzen.
1: Denn im Moment sieht die Welt sehr männlich aus. Die Art und Weise, wie KI Informationen sammelt, ist sehr stark auf Männer ausgerichtet. Wikipedia ist zu 85% von und über weiße Männer.
0: Auch Feiertage wie der kommenden Sonntag stattfindende Muttertag würden dazu beitragen, dass Frauen diskreditiert werden.
1: Ich habe 4 Kinder, ich habe 4 Enkelkinder. Ein Tag ist nicht genug. Ich bin erschöpft. Ich finde, Muttertag ist ein wenig albern. Da geht es um den einzigen Tag, an dem ihr Tee ans Bett gebracht wird.
0: Sandy Toksvig wurde im April der mit 20.000 Euro dotierte Heinz Oberhummer Award für ihr lebenslanges Engagement für Bildung und Gleichberechtigung verliehen.
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4: Am Mikrofon ist Anselm Peer. Österreich feiert heute das Ende des Zweiten Weltkriegs vor 81 Jahren. Mit der Kapitulation der deutschen Wehrmacht wurde Europa am 8. Mai 1945 vom Nationalsozialismus befreit. Aus diesem Anlass findet heute eine Reihe von Gedenkveranstaltungen statt. Am Wiener Heldenplatz wird das alljährliche Fest der Freude mit einem Konzert gefeiert. Am Vormittag hat auch die Bundesregierung der Befreiung Österreichs und der Opfer der Nationalsozialisten gedacht. Peter Daser berichtet.
5: Das historische Gedenken an die Befreiung vom Nationalsozialismus im Jahr 1945 nahmen die meisten Redner im Bundeskanzleramt zum Anlass, heutige Herausforderungen in den Mittelpunkt zu stellen. Bundeskanzler Christian Stocker warnte in einer Videobotschaft vor einer Bedrohung der Demokratie. Die politische Debatte werde rauer, das Vertrauen in Institutionen schwinde, Fakten würden zunehmend in Frage gestellt.
6: Demokratie scheitert nicht plötzlich. Sie erodiert schrittweise.
5: Auch Vizekanzler Andreas Babler warnte.
7: Wir müssen uns wehren, wir müssen widersprechen, wenn die Würde von Menschen in Frage gestellt wird. Wenn Hass wieder spürbar und sagbar wird.
5: Bildungsminister Christoph Wiederkehr betonte die Bedeutung der Schulen für den Erhalt der Demokratie. Festredner im Bundeskanzleramt war der bulgarische Politologe Ivan Krastev. Er rief vor allem zu einer militärischen Selbstständigkeit Europas auf.
4: Der Iran wirft den USA vor, eine Verhandlungslösung zu torpedieren. Immer wenn eine diplomatische Lösung auf dem Tisch liege, entschieden sich die USA für rücksichtslose militärische Abenteuer, schreibt der iranische Außenminister Abbas Araghchi in sozialen Medien. US-Präsident Trump hat in den vergangenen Tagen große Hoffnung für eine baldige Einigung geschürt, doch dann gab es erneut gegenseitige Angriffe. Der britische Premier Keir Starmer schließt trotz des Debakels bei den Regional- und Kommunalwahlen einen Rücktritt aus. Seine Labour-Partei könnte laut ersten Ergebnissen 70% der Sitze in kommunalen Vertretungen verlieren. Als große Gewinnerin zeichnet sich die rechtspopulistische Partei von Nigel Farage ab. Bei einem Vulkanausbruch in Indonesien sind 3 Bergsteiger ums Leben gekommen, 5 weitere wurden verletzt. Laut den Behörden hat die Gruppe ein Aufstiegsverbot ignoriert, das wegen der erhöhten Aktivität schon seit 3 Wochen gilt. Der Vulkan Tucono ist heute früh ausgebrochen und hat eine 10 Kilometer hohe Aschewolke ausgestoßen. Der US-Online-Riese Amazon wird kein Logistikzentrum in der Innviertler Gemeinde Reichesberg bauen. Der Gemeinderat hat sich dagegen ausgesprochen. Dominik Volk berichtet.
8: Enttäuscht reagiert Amazon auf die Absage aus Reichersberg. Ein Sprecher schreibt dem ORF, dass man eigentlich ein guter Nachbar wäre und für die Gemeinde neue Arbeitsplätze gebracht hätte. Jetzt sucht man einen anderen Standort für das Logistikzentrum. Enttäuschung auch im Inkuba-Netzwerk Ried, das Betriebsflächen in Gemeinden sucht. Dass nun dem Wirtschaftspark in Reichersberg gleich die Insolvenz droht, wie in einer Zeitung heute nachzulesen war, stimme aber nicht. Gegenüber dem ORF heißt es aus dem Inkuba-Netzwerk, dass ein Heizungsspezialist aus der Steiermark sich ansiedeln möchte. Es gäbe auch schon einen Vorvertrag. Kommen die Steirer dann nach Reichersberg, würde dieses Projekt jedoch deutlich kleiner ausfallen als jenes von Amazon. Der Versandhandelriese hatte ein Logistikzentrum auf 22 Hektar mit 1.500 Arbeitsplätzen geplant.
4: Der Umsatz mit fair gehandelten Produkten ist in Österreich um 13% gestiegen auf fast 800 Millionen Euro. Im

0: Heuer wurden deutlich mehr Fairtrade-Bananen und Rosen verkauft. Auch die höheren Kaffee- und Kakaopreise haben den Umsatz angetrieben. Österreich liegt beim Fairtrade-Konsum weltweit auf Platz 3. Nur in den Niederlanden und in der Schweiz werden pro Kopf mehr fair gehandelte Produkte verkauft. Die Oberflächentemperaturen der Weltmeere steuern auf einen neuen Höchststand zu. Laut dem EU-Erdbeobachtungsprogramm Copernicus ist es nur mehr eine Frage von Tagen, bis der bisherige Höchstwert aus dem Jahr 2024 erreicht wird. Der vergangene April war der drittwärmste seit Beginn der Aufzeichnungen. In Österreich ist es auch nach den gestrigen Regenfällen weiterhin viel zu trocken. Innsbruck und Wien haben über das kommende Wochenende ein Grillverbot auf öffentlichen Grillplätzen verhängt. Das waren die Nachrichten zum Wetter.
1: Von 15 Grad in Bregenz bis 22 Grad in Innsbruck reichen die aktuellen Temperaturen in den Landeshauptstädten. Maximal 24 Grad werden es heute noch. Über den Bergen können einzelne Schauer und Gewitter auftauchen. Sie klingen kommende Nacht wieder ab. Die Temperaturen gehen auf 12 bis 3, im Freiwald bis 0 Grad zurück. Am Wochenende überwiegt, so wie heute, der Sonnenschein. Am Samstag ist mit 18 bis 25 Grad zu rechnen. Allerdings entstehen mehr Schauer und Gewitter als heute. Am Muttertag wird es mit Südwind 20 bis 27 Grad warm und am Nachmittag kann es von Vorarlberg bis Osttirol ein wenig regnen. So viel zum Wetter von Manfred Bauer.
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3: Schön, dass Sie an diesem Freitagnachmittag mit dabei sind. Der Freitag ist ja der Tag, an dem man den Wetterbericht studiert und die Pläne fürs Wochenende verwirft oder bestätigt. Bei mir steht fest, der Sonntag wird heuer mein erster Tag im Freibad und das heißt für mich Cevapcici essen. Die gehören für mich fix dazu zum Schwimmbadbesuch, auch wenn sie an der Alten Donau nicht ganz so saftig sind wie am Meer in Kroatien. Mit den Cevapcici als Stück osteuropäischer Esskultur beschäftigt sich um 15.30 Uhr das Moment Kulinarium. Im Anschluss daran beleuchtet Betrifft Geschichte die Entwicklung des Song Contests und um 16.05 Uhr geht es im Gespräch dann um die Menschenrechte. Marianne Schulze wird da erklären, was es braucht, damit die Menschenrechte auch im Alltag wirksam werden. Nach dem Kulturjournal stellt Ihnen Johann Kneiss dann um 17.30 Uhr in den Spielräumen das mittlerweile 10. Album der oberösterreichischen Gstanzl-Punkband Attwänger vor. Was lautet der bezeichnende Titel? Die nächsten 1,5 Stunden stehen aber ganz im Zeichen des Kammerjazz.

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1: Herzlich willkommen, meine Damen und Herren. Heute der Trompeter Nils Wülker und der Gitarrist Arne Janssen bei den Leverkusener Jazztagen 2024. Nils Wülker und Arne Janssen verbindet eine langjährige musikalische Zusammenarbeit. Der Trompeter und der Gitarrist kennen einander seit mehr als zwei Dekaden. Seit rund 15 Jahren stehen sie auch regelmäßig gemeinsam auf der Bühne. Was die beiden neben ihrer stilistischen Offenheit verbindet, ist die hörbare Freude an der Improvisation. Gute Unterhaltung.

Nils Wölke und Arne Jansen im Duo beim Konzert vom 3. November 2024 bei den Leverkusener Jazztagen. Das Duo ohne Schlagzeug ist im Jazz etwas wie eine Versuchsanordnung. Was bleibt vom Jazz, wenn man den Drive des Schlagzeugs wegnimmt? Die Antwort: Es wird nicht weniger rhythmisch, sondern wandert in die Artikulation, in die Atmung, in die Pausen, in die Frage, wer führt und wer begleitet. Die Musik erscheint dadurch plastischer. Der Begriff Kammermusik-Jazz wurde in den 1950er Jahren mit Ahmad Jamal, Chico Hamilton und vor allem dem Modern Jazz Quartett verbunden. Das Modern Jazz Quartett präsentierte Jazz als Konzertsaalmusik mit John Lewis Affinität zu barocken und klassischen Formen. Das Duo ist innerhalb dieser Geschichte neben dem Solisten die radikalste Form. Es gibt einfach kein Versteck. Zwei Stimmen müssen alles leisten. Melodie, Harmonie, Bassfunktion und was es da noch geben könnte. Historisch reicht diese Idee weit zurück. Schon im frühen Jazz und Swing gibt es Momente, in denen sich zwei Stimmen aus dem Ensemble herauslösen und eine kammermusikalische Direktheit herstellen. Denken wir an die legendären Begegnungen von Duke Ellington und Jimmy Blanton. Klavier und Kontrabass als Dialog zweier Persönlichkeiten. Nach 1945 wird diese kammermusikalische Idee bewusster eingesetzt. Bebop hatte den Jazz verdichtet, der Cool Jazz und verwandte Strömungen suchten in einer Gegenbewegung nach Transparenz und einer neuen, kontrollierten Klangdramaturgie. Das Duo ohne Schlagzeug passt genau in diese Bewegung. Wo der Bebop häufig von Überfülle lebt, lebt das Duo von Ökonomie. Und so landen wir natürlich bei Bill Evans und Jim Hall und ihrem Album Undercurrent von 1962. Auffällig bei diesem und auch dem Nachfolgealbum, sie spielen nicht viel, sondern das Notwendigste. Die Kunst des Weglassens, könnte man sagen. Oder zwei Menschen, die sich so gut verstehen, dass der eine den Satz des anderen beendet. Ein New Yorker Text von 1963 beschrieb die Musik sinngemäß als Gespräch zweier enger Freunde spät in der Nacht. Genau das trifft den Kern. In den 1970er Jahren erweiterte sich das Feld. Das Label ECM wird für viele zu einem ästhetischen Zentrum dieser Art von Jazz. Chick Corea und Gary Burton sind hier zentral. Aber ebenso wichtig ist Ralph Towner, ebenfalls mit Gary Burton. Auf dem Album Matchbook begegnen sich Gitarre und Vibraphon in einer zuvor nicht gehörten Weise. Charles Mingus soll die Version von Goodbye Pork Piehead besonders geschätzt haben. Deswegen gehört diese Gattung so selbstverständlich zum Kammermusik-Jazz. Sie ist im besten Fall risikoreiche Improvisation. Und nun zurück zu Nils Wölke und Arne Jansen.

Sie hatten den Trompeter Nils Wülker und den Gitarristen Arne Janssen bei den Leverkusener Jazztagen in 2024 in dieser Ausgabe von In Concert. Das Konzert ist hier zu Ende, aber wir haben noch etwas Zeit und die verwenden wir, um uns jenen historischen Duos im Jazz zuzuwenden, von denen ich vorhin gesprochen habe. Bill Evans, Jim Hall, Chick Corea, Gary Burton sowie Duke Ellington und Jimmy Blanton.

0: Das war ein In-Concert mit einem Konzert von Trompeter Nils Wülke und dem Gitarristen Arne Jansen. Zuletzt hörten Sie noch einige historische Aufnahmen in der Tradition des Jazz-Duos. Helmut Jasper sagt auf Wiederhören.
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2: Gegrillt, deftig und saftig. Die kleinen Röllchen aus Faschiertem sind osteuropäische Esskultur. Mit den überwürzten Trümmerln, die hierzulande gelegentlich als Cevapcici angeboten werden, hat das Original aber meist nur wenig gemeinsam. Wie genau Cevapcici zubereitet und gewürzt werden, ob mit Salz, Pfeffer oder ganz ohne, ist allerdings Ansichtssache. Die nächsten 25 Minuten sind gänzlich dem kulinarischen Balkan-Klassiker gewidmet. Diese Sendung ist zugleich der Auftakt zum Ö1-Programmschwerpunkt Europa weiterdenken.
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4: Salz, Pfeffer ist immer dabei und die weiteren Gewürze sind Betriebsgeheimnis, weil von dem leben wir. Das ist, jeder hat sein eigenes Rezept und ist auch gut so.
5: Ich für meinen Teil mag es im Lepiner Fladenbrot, was in Sarajevo nicht so ist. Sie haben ein dünneres Fladenbrot, das heißt Somun. Mir gefällt das nicht so gut wie die Lepiner, die dann angesaugt wird mit Rindsuppe. Jede Cevapcinica oder jedes Cevapcici-Lokal in dem Fall hat ihren eigenen Poliv. Poliv ist die Rindsuppe, die verschieden gewürzt wird, um dieses Brot noch einmal schmackhafter zu machen.
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7: Ich war vor ein paar Jahren mal in Banja Luka. Und da waren sie ganz stolz, 6-7 Jahre her, auch im Zuge einer Recherche, da haben sie uns erzählt, der erste McDonald's hat in Banja Luka eröffnet, alle ganz happy. Und der hat nach 1,5 Jahren zugesperrt, weil die Menschen das nicht akzeptiert haben. Sie haben gesagt, wir haben ja unsere Cevapcici, unsere Pleskavica, für was brauchen wir das?
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4: Das ist die Fleischvitrine. In der Fleischvitrine haben wir Pleskavica, Cevapcici, Kalbskotelett, Hühnerschnitzel, Hühnerspieß, hinten die Grillwürstchen.
8: Fleischbeschau im Restaurant Galaxie im 15. Wiener Gemeindebezirk nahe dem Gürtel. Eine gekühlte Vitrine, in der die noch rohen Fleischstücke liegen, sei typisch für einen Balkangrill, erklärt Kenan Schaffhausen-Jusic. Die eben erwähnten flachgedrückten Pleskavice sind den Cevapcici ähnlich, werden aber aus mindestens 2 Fleischsorten zubereitet und sind stärker gewürzt.
4: Dann haben wir hier die Soßen, einmal den Kaimak, die weiße Soße und einmal den Aiwar, die rote Soße. Was meistens dazu bestellt wird, gebratene Paprika oder der Schopske Salat mit Tomaten, Zwiebel, Gurken und Käse drüber. Der ist auch traditionell. Schopska Salat, gemischter Salat mit Käse.
8: Eigenen Angaben zufolge war das Restaurant Galaxie der erste Balkangrill Österreichs. Kenan Schaffhausen-Jusic betreibt es seit 2002 gemeinsam mit seinem Onkel, der 1982 von Bosnien nach Österreich emigrierte und das Lokal 1990 eröffnete. Der gebürtige Bosnier, Jahrgang 1990,

0: 1985 führt zum Gasgrill hinter der halbrunden Theke. Eine Köchin legt gerade ein paar der faschierten Röllchen auf die heiße Platte. Die erste Portion an diesem späten Vormittag.
1: Maximum fünf Minuten. Es ist komplett durch, immer auf 280 Grad. Also dementsprechend, wenn wir jetzt mehr Schwabschicht drauf geben, es wird einfach nur gerührt und sofort rausgegeben.
2: Wichtig ist, dass sie für uns nicht zu durch sind. Also ein Schwabschicht, der super durch ist, ist für mich persönlich trocken. Da geht das ganze Fett dann raus. Wir haben 100% Rindfleisch. Am Burger essen wir auch Medium Rare. Das heißt, beim Schwabschicht sind wir also bei einer Garstufe von Medium. Wenn jemand das etwas mehr durchhaben möchte, dann machen wir es natürlich und hauen es nochmal drauf. Ist überhaupt kein Thema. Aber generell glaube ich, wenn es ein bisschen rosa ist, dass es besser schmeckt.
0: Jugo Grillage nennt sich Mario Bernatovics neues Streetfood-Lokal, das er im Herbst 2022 in der Wiener Lugner City eröffnete. Über den Sommer betreibt der Haubenkoch aus Wien auch einen Ableger im Garten des Palais Auersberg. Der Stand befindet sich in einem schattigen Eck. Mario Bernatovic erklärt, während sein Koch Milos demonstriert.
2: Man sieht ja jetzt ja auch die Frische vom Fleisch hier. Ganz rot und da ist kein Paprika drin oder sonst irgendwelche Zusatzstoffe, damit das roter bleibt. Also das ist ganz frische Schwabschicht. Der Milos hat es gerade aus dem Kühlschrank genommen, haut es jetzt auf die Grillplatte drauf. Manchmal muss man es ein bisschen nachrollen, aber prinzipiell sind sie eigentlich richtig geformt.
0: Bevor es auf den Grill kommt, werden Nacken oder Schulter, meist vom Rind, maschinell faschiert, auf Platten geschichtet und mehrere Tage kühl gelagert. Gegrillt werde ohne zusätzliches Fett.
2: Die werden jetzt 7 bis 8 Minuten hier gegrillt, von allen Seiten. Vorher haben wir eh schon gesagt, es wird ein bisschen gerollt am Griller und nicht jetzt mit einem Gerät umgedreht wie einer Fleischgabel oder sonst irgendwas. Wir wollen, dass die einfach arbeiten und sich bewegen am Grill. So, dann hat er das Lepp in der Fladenbrot in der Hand. Das schneidet er einmal auf. Dann kommt da eben diese Rindsbrühe mit verschiedenen Zusätzen, wie Paprika, wie ein bisschen Knoblauch. Die haut er dann auch im Griller dazu. Also die Schwabschische werden noch ein bisschen brauchen. Aber der Milos macht das einmal vor, damit wir mal sehen, genau, wie das funktioniert. Genau. Schwabschische, wie gesagt, jetzt wieder sie drehen mit dem Spachtel. Nicht zu sehr drücken, das ist wichtig, und damit die Fleischsäfte drinnen bleiben, ja, im Bratgut.
0: Eine Portion mit 10 Stück Schwabschicci oder umgerechnet 200 Gramm Rindfleisch im Fladenbrot und Kaimak kostet 11,90 Euro. Den besonders fetthaltigen Sauerrahm bereitet Mario Bernatovic selbst zu. Das Fladenbrot und Aivar, eine Art Paprikapüree, die optional als Beilage serviert wird, kauft er zu.
2: Wir haben Fleisch aus der Europäischen Union. Also es ist nachhaltig, aber es ist nicht bio, weil die Bio-Variante wäre für das Konzept zu teuer. Der Aivar ist zum Beispiel bio aus Mazedonien, aber das Fleisch schaffen wir noch nicht in der Bio-Variante, weil sonst würde man dabei 17, 18 Euro bei der Portion liegen und man muss auch manchmal Abstriche machen, weil eben auch die Kunden das dann nicht so annehmen würden.
3: Die meisten Gäste, die gebucht haben, die wollten doch so etwas wie das Gut Burbach haben. Also die Hardware hat zur Software nicht gepasst. Auch die Cevapcici, wir haben im vorderen Teil zur Spiegelberggasse, haben wir gesagt, gibt es Cevapcici um 9 oder um 10 Euro, die müssen sie selbst vorne abholen, hinsetzen. Entweder haben wir es falsch kommuniziert, aber die Gäste, die wir hatten, wollten es serviert haben. Das ging, war auch kein Problem, nur da sind wir mit den Kosten da nicht zusammengekommen.
0: Nach nur einem halben Jahr musste Max Stiegel das Stanko und Tito am Wiener Spittelberg wieder zusperren. Es war der Versuch, Balkanküche einem breiteren Publikum zugänglich zu machen. Max Stiegel, geboren in Slowenien, führt das Restaurant Gut Burbach am Neusiedlersee. Wie er seine Cevapcici zubereitet?
3: Ganz klassisch. Wir haben die auch aus Kalbfleisch gemacht, Kalbschulter, mehrfach runterfaschiert und nicht gewürzt. Ganz wichtig, weil also da ist kein Salz, kein Pfeffer, kein Paprika, nichts drinnen. Also das ist ganz simpel, weil sobald Salz dazukommt, verfärbt sich das Ganze. Paprika in ein faschiertes Mischen und dann grillen, das macht man nur, wenn man befreit von jeglichen Genusssinnen ist, weil Paprika verbrennt wieder am Grill.
0: Das Fleisch werde in 3 Schritten faschiert, von grob bis fein. Danach müsse es mindestens 2 Tage reifen, damit sich der Umami-Geschmack entwickeln könne.
3: Da ist null Salz, null Pfeffer, kein Paprika, nichts drin. Das wird dann gegrillt durch diese Grillräucharomen, kriegt dann einen Eigenschmuck. Am liebsten Holzkohle, funktioniert leider nicht immer, aber Holzkohle wäre natürlich perfekt. Und dann kommt es natürlich in die Brötchen rein. In die Brötchen kommt dann Kaimak, das ist dieser Doppelrahm, und dann Aivar, der Balkan-Kaviar, das Balkan-Gold. Also das ist einfach ein guter Aivar, ist sensationell. Also wir machen ihn nur aus Paprika, manche geben auch Melanzani drunter, aber guter Aivar ist Religion.

0: Du ziehst auf dem Schiff. Das ist ein Land. Schau's da raus.
1: Tja, die Adria, der Ravnicek.
0: Nix wie ein Salzwasser. Und der Mond scheint dann ins Gesicht. Es ist nicht zu aushalten.
1: Südliche Nächte, der Ravnicek.
0: Hören Sie mal auf mit dem Süden. In der Bahn ist ja noch gegangen. Da habe ich kalte Schnitzel mitgehabt von zu Hause. Und einen Erdapfelsalat. Im Glasl. Aber da herund, diese Schäberasche, wollen Sie, dass ich essen soll.
1: Was?
0: Na, die Hundstrümmeln mit Zwiebeln. Und kein Schnitzel weit und breit. Kein Erdapfelsalat.
2: 1957 schufen Gerhard Bronner und Helmut Qualtinger die Figur des Travnicek, eines unverbesserlichen Wiener Grantlers. Zu hören war ein Ausschnitt aus dem Kabarett Travnicek im Urlaub.
3: Was ein Schnitzel für einen Wiener ist, sind die Cevapcici für einen Slawen.
2: Auch für den gebürtigen Slowenen Max Stiegl sind die Grillröllchen ein Stück Heimat.
3: Man muss es auch immer ein bisschen aufs Einkommen sehen, weil wenn wir in Österreich essen gehen, wenn wir jetzt gepflegt essen gehen, sind zu viel gleich mal ein bisschen Geld weg. Also 200 Euro sind bald einmal weg oder 100 ist gleich mal weg. Aber wenn man viermal Cevapcici gegessen hat, man hat sich irgendwo hingesetzt, man ist zwei, drei Stunden gesessen, hat Cevapcici gegessen, hat ein bisschen was dazu getrunken und man hat eine Zeit in der Gaststätte verbracht, ohne viel Geld auszugeben. War auch ein wichtiger sozialer Punkt, so wie bei uns früher die Kaffeehäuser hier in Österreich.
4: Wenn dir etwas schmeckt in der Jugend oder in der Kindheit und du machst Gastronomie, ich glaube, dass das irgendwie dann irgendwann kommt und sagst, okay, wir haben jetzt auch Finanzkrise und alles ist schwierig. Was könnte ich machen, dass Leute zu mir essen kommen, die jetzt keine fette Brieftasche haben, sondern vielleicht eine reduzierte? Da kam die Idee, dann machen wir ein Balkan-Streetfood-Ding. Und ich glaube, dass Cevapcici einfach der richtige Weg ist, auch das Österreich ein bisschen schmackhafter bzw. salonfähiger zu machen.
2: Seit einem Dreivierteljahr versucht sich Mario Bernatovic neben seinem Haubenlokal Albert in Wien im Streetfood. Den ersten und Hauptstandort für seine Jugo-Grillage im Einkaufszentrum hat der Wiener mit kroatischen Wurzeln nicht zufällig gewählt.
4: Wir versuchen dort die Leute dazu zu bringen, dort sind viele Balkan-Menschen unterwegs oder mit Balkan-Hintergrund. Da sind wir noch nicht so durchgedrungen wie an anderen Flecken, genauso wie zum Beispiel hier im Balli Freiluft. Schauen wir mal, was passiert.
5: Naja, das kommt eigentlich, ich denke schon aus dem Türkischen, das ist, glaube ich, der gleiche Wortstamm wie Kebab. Cevap wäre dann sozusagen die normale Form, wenn man so sagen will, und Cevapcici die Verkleinerungsform, ein Diminutiv, ja.
2: Die Osmanen haben das Gericht im 15. und 16. Jahrhundert bei ihren Eroberungen auf die Balkanhalbinsel gebracht. Es dürfte aber lange, wenn nicht Jahrhunderte gedauert haben, bis Cevapcici einheimisch geworden sind, vermutet Alois Ivanišević. In einem Aufsatz über die Fiktion der kroatischen Nationalküche untersuchte der Historiker die Herkunft der Cevapcici. Am schnellsten konnte sich das persische Gericht in Bosnien und Herzegowina etablieren, da dort der Großteil der Bevölkerung islamisiert wurde, erklärt der pensionierte Universitätsprofessor vom Institut für osteuropäische Geschichte der Universität Wien.
5: Das hat sich dann zuerst sicherlich unter islamischer Bevölkerung etabliert und später dann auch über die Konfessionsgrenzen also hinweg. Und erst später eigentlich, erst im zweiten jugoslawischen Staat, hat sich dann diese Kochkultur sozusagen ausgebreitet auf die anderen Republiken des ehemaligen Jugoslawien. Und als großer Beschleuniger dazu hat natürlich der Tourismus gedient, ja. Vor allem dann in Dalmatien, in Istrien eben. Also haben sich Cevapcici auch nicht ganz etabliert, aber kamen dann zusätzlich zur Speisekarte, die dort üblich war. Wichtig ist dann zu betonen, dass das Ganze dadurch geschehen ist, dass die Bevölkerung aus Bosnien eben also in diese Gebiete auch eingewandert ist oder sich dort niedergelassen hat oder dass Wirte eben also auch islamische Wirte sozusagen aus Bosnien, aus Mazedonien, aus dem Kosovo eben also in diese Gebiete kamen.
2: Von Cevapcici als Nationalgericht könne am ehesten noch in Bosnien-Herzegowina die Rede sein. Gelte aber keineswegs für den gesamten Balkan, gibt der in der Region Slawonien geborene Kroate Alois Ivanišević zu bedenken.
5: Meine ältere Generation hat das nicht einmal gekannt, ja, vor allem am Land eben, also hat man das wirklich nicht gekannt und man hat auch nicht eben Rindfleisch gegessen oder sehr selten, auch Lammfleisch nicht, also das gilt bis heute, es wird sehr viel eben also Schweinefleisch gegessen. Ja, und wenn jemand das dann auch gemacht hat, dann aus Schweinefleisch, was natürlich für einen Moslem natürlich ein Gräuel ist. Also wenn man Cevapi oder irgendwas aus Schweinefleisch macht. Ja.
6: Viele tun das mischen, Rind, Lamm oder Kalb, Schweinefleisch dergleichen. Wir sind nur 100% Rind und 100% Halal. Da wir auch eine Klientel haben von Moslems, von Juden und dergleichen, der Halal, Koscher ist, irgendwie, also ist das Gleiche. Deswegen haben wir die komplette Sparte von Kundenbestand.
2: Im Wiener Restaurant Galaxie werden ausschließlich österreichische Rinder zu Cevapcici verarbeitet. Auch oder vor allem, um Lieferzeiten kurz zu halten, erklärt Betreiber Kenan Schaffhausen-Jusic. Ob er schon einmal über eine vegetarische oder vegane Alternative nachgedacht hat?
6: Wir sind in Österreich und vor allem in Wien, in der Hauptstadt. Und der Trend geht eigentlich dazu, weil wir haben viele Gäste, zum Beispiel von 4 Gästen, einer ist Vegetarier oder Veganer, der nimmt dann Fisch oder irgendwas dergleichen oder Grillgemüse und dergleichen. Und das merkt man dann doch. Und man will diese Gäste auch nicht verscheuchen, man will ja neue dazu bekommen. Und wie kriegst du jemanden dazu, musst du denen was anbieten.
2: Über Details zur Grundzutat hält er sich bedeckt, aber so viel kann er verraten. In der Lebensmittelindustrie wird er bereits getüftelt.
6: Wir haben einen sehr guten Bekannten dort und der spielt sich ja momentan mit der Rezeptur, weil es für die leichter ist in der Industrie. Und wenn es soweit ist, dann kriegen wir das Rezept und wir produzieren es halt von denen. Weil das ist doch etwas mehr, sagen wir so, braucht etwas mehr Geduld in der Produktion. Also es darf nicht zu viel Wasser sein zum Beispiel, sonst zerfallen die. Es ist wirklich von der Konsistenz, muss das perfekt sein. Und das ist schwer, also bei veganen Cevapcici.
2: Mario Bernatovic.
4: Cevapcici ist ein Fleischprodukt, also muss man ein Fleischprodukt essen. Jeder, der das machen will, kann es gerne machen. Wir sind ein authentisches Cevapcici-Lokal und wir machen Cevapcici aus Fleisch.
7: Cevapcici im Portrait. Ein Beitrag aus unserer Reihe Die berühmtesten Gerichte der Welt von Noel Krischnick. Dieser Beitrag wurde im Juli 2023 das erste Mal gesendet. In der Zwischenzeit haben einige der erwähnten Cevapcici-Lokale geschlossen. Jugo Grillage von Mario Bernatovic und Stanko und Tito von Max Stiegel gibt es nicht mehr. Wir wiederholten den Beitrag als Auftakt zum Ö1-Programmschwerpunkt Europa weiterdenken. Und jetzt Kostnotizen von Johanna Steiner.
8: Kostnotizen. Mein Name ist Verena Langmann, ich bin Winzerin aus der Steiermark, genauer aus der Weststeiermark.
9: Ich bin die Waltraud Czarnagl, ich bin Sparsortimentsmanagerin für Wein.
10: Zusammengeführt hat die beiden ein Mentoring-Programm. Die Gerd A. Hoffmann Akademie richtet sich an Nachwuchswinzerinnen und Winzer. Initiiert hat sie vor 4 Jahren Alexandra Kraski-Hoffmann, die Tochter des verstorbenen Weinexperten Gerd Hoffmann. Er gründete im Jahr 1998 die Via Vinum, mittlerweile die bedeutendste internationale Weinmesse Österreichs. Das Mentoring-Programm spannt junge Weinbauern, männliche und weibliche, mit Mentorinnen und Mentoren zusammen. Das sind Unternehmerinnen, Medienmacher oder Profis aus der Weinbranche, wie Waltraud Czarnagl.
9: Wie schaut das aus? Soll ich anfangen? Nein, weil wir haben als erstes haben wir mal einen Online-Termin gehabt, wo wir ganz klar unsere Regeln definiert haben, oder? Wo wir ganz klar gesagt haben, ja, Vertraulichkeit ist das Wichtigste. Wir können über alles reden. Ich kann dir alles sagen, ich kann dir überall Einblick geben. Aber es bleibt unter uns zwei, es bleibt da, wo wir es besprochen haben. Und wir sind offen und direkt miteinander. Also wir telefonieren ganz oft. Ich war bei der Verena am Weingut, die Verena war bei mir im Büro. Wir sind durch die Weingärten gefahren, wir haben uns Bodenprofile angeschaut und Luftströmungen und sonstige Themen. Also war für mich auch extrem spannend. Wir haben das ganze Sortiment durchkostet.
10: 4 Monate lang arbeitete das Mentoring-Gespann zusammen, von Jänner bis Ende April. Wenige Stunden nach dem Interview fand die Abschlussveranstaltung statt.
11: Wir waren total voll im Austausch. Ich habe ganz hinter die Kulissen von Spar schauen dürfen. Wie entwickelt sich der Markt momentan? Was sind jetzt Trends, die kommen? Genau, dann Social Media war ein Thema. Ist es ausgelagert? Wer macht es? Wie läuft es ab? Welche Kanäle, wieso? Welche Themen?
10: Ihre Weine in sozialen Medien zu präsentieren, ist für die 25-jährige Winzerin selbstverständlich. Nur guten Wein zu machen, sei zu wenig. Verena Langmann stammt aus einer Winzerfamilie, hat die HBLA für Weinbau in Klosterneuburg besucht und arbeitet seit 6 Jahren im elterlichen Betrieb, dem Weingut Langmann. Dessen Vulgoname lautet Lex, darum auch der Aufdruck auf den Etiketten Lex Langmann.
11: Wir haben recht viel Schilcher aus der autochthonen Rebsorte Blauer Wildbacher. Aufgrund der Höhe und der kühleren Lage des Weinguts haben wir uns auch auf Schaumweine und Sekte fokussiert. Und im Weißweinbereich haben wir uns auch aufgrund des Terroirs und der Herkunft auf Sauvignon Blanc verschrieben.
10: Ihre Reben wachsen auf 500 Meter, manche auf fast 600 Meter Seehöhe. Je höher, desto kühler ist es. Und je kühler, desto weniger Zucker produziert die Beere. Bei der Ernte ist sie also reif, aber nicht besonders süß. Gerade richtig für die Schaumweinproduktion, erklärt Verena Langmann. Sie ist dabei, das Weingut zu übernehmen. Was sie anders machen wird, darauf weiß sie keine Antwort.
9: Ich weiß, es wird immer so ein bisschen der Aufhänger erwartet, dass alles so ganz anders ist. Und das ist in der Tat bei euch, finde ich nämlich total schön, dass bei euch das nicht gibt, dass du das Gefühl hast, du musst jetzt was komplett anders machen.
11: Ja, also in der Tat, wir sind gerade momentan so ein bisschen im Generationenwechsel. Mir wird aber sehr viel Vertrauen entgegengebracht. Das heißt, alles was die Weine betrifft und so weiter, habe ich eigentlich freie Hand drüber. Es wird, sicher wird viel diskutiert, aber ja, wo Reibung ist, können Diamanten entstehen. Und ich bin immer sehr dankbar über ehrliche Meinungen. Ich bin immer sehr dankbar über Erfahrungen, weil gerade was die einzelnen Parzellen und so weiter in den Weingärten betrifft, sind Erfahrungswerte einfach total wertvoll. Wofür ich auch unglaublich dankbar bin, Thema Schaumwein, Sekt. Ich bin eine komplette Sprudelmaus, muss ich ehrlicherweise sagen. Also gehe voll drin auf, wenn ich verschiedene Sachen davon kosten kann. Und da habe ich den Vorteil, dadurch, dass wir seit über 20 Jahren ein eigenes Sektgut auch am Weingut haben, also wir machen alles selbst, kann ich mich halt total drin spielen, vielleicht für mich so ein bisschen mein Stil und meinen Zugang dazu zu finden und mich da halt komplett auszutoben. Und ich sehe da auch ganz viel Zukunft drinnen im Schaumwein. Ja, es ist so ein bisschen angerichtet und die kann da aus den Vollen schöpfen. Und genau deswegen habe ich jetzt auch nicht das Gefühl, dass man da ausbrechen muss.
10: Das breit gefächerte Sortiment, die fachkundige Beratung. Die Weinabteilung bei Interspar soll wie eine Vinothek sein, nicht vergleichbar mit einer normalen Supermarktweinauswahl, sagt Waltraud Scharnagel. Als Einkäuferin beobachtet sie Trends ganz genau.
9: In Österreich ist natürlich, die italienische Küche ist seit Jahren Trend in Österreich, aber auch dieses asiatische Thema kommt immer stärker und ist ein riesen Foodtrend gerade. Und da passen halt auch sehr spezielle Weine dazu. Restzucker und so Geschichten haben wir diskutiert. Die sind halt dann ein bisschen süßer, weil das zu Sushi, zu scharfe Gerichte einfach super harmoniert. Und diese Kombis muss man natürlich auch als Winzer, auch wenn wir über Herkunft reden, muss man trotzdem so überlegen, womit hole ich denn meine Kunden ab und was passt denn gerade zu den Genuss- und Essensgewohnheiten von meinen Kundinnen. Einfach nur zu sagen, naja, mach den Wein, wie ich ihn immer gemacht habe. Ja, ein bisschen muss man dann trotzdem mit den Trends auch gehen, ne? Zumindest im Einstiegsbereich.
10: Waltraud Scharnagel hat als Lehrling bei der Supermarktkette mit Sitz in Salzburg begonnen. Seit 4 Jahren ist sie für das Weinsortiment verantwortlich, gemeinsam mit einem Kollegen. Dass junge Menschen keinen Wein mehr trinken, das stimmt so nicht, sagt sie.
9: Ich bin zwar nicht mehr deine Generation, aber ich finde, also egal auf welcher Veranstaltung ich in letzter Zeit war, es sind immer ganz viele junge Menschen und es trinken immer alle Wein. Ich glaube, es geht immer nur um die Anlässe. Man sitzt sie natürlich jetzt nicht allein daheim hin, macht sie Flaschen auf und trinkt die aus. Es geht ja auch um den Genuss, um den verantwortungsvollen Genuss, aber in Gesellschaft, zu einem guten Essen, bei einer Party, bei einem Festival, da wird überall Wein getrunken. Also ich glaube, diese Pauschalaussage, die jungen Leute trinken keinen Wein, sie brauchen halt nur Anlässe.
11: Ich glaube, was auch für ganz viele junge Leute momentan sicher ein großer Trend ist und den ich total befürworte, ist einfach ein bewusster Lebensstil und ein bewusster Umgang und dazu gehört auch bewusster Genuss dazu. Da ist halt Wein sowieso super, weil du hast was davon. Du trinkst jetzt nicht, weil du Wirkungstrinken durst und wahnsinnig viel, sondern du trinkst ein gutes Achterl zum Beispiel.
9: Aber es darf nicht kompliziert werden. Es muss einfach der Trinkspaß im Vordergrund stehen. Es muss Freude machen. Nein, nicht kompliziert zu trinken, kompliziert zu kaufen, dass ich mich nicht mehr traue, mich zu entscheiden vom Regal, nimm ich jetzt A, B oder C, weil ich weiß ja zu wenig. Also diese Herkunft darf keine Barriere werden, für den Kunden, dass er sagt, ich nehme das jetzt einfach und ich probiere es aus.
10: Der Weinkonsum in Österreich geht zurück. Bei Ihnen läuft es gut, sagt Waltraud Scharnagel, auf den Markt angesprochen.
9: Boah, der Markt ist gerade sehr spannend, sage ich immer. Es hat immer Zeiten gegeben, es hat sich immer alles verändert. Das geht auch immer so wellentechnisch. Aktuell ist halt extrem im Kommen natürlich alkoholfrei, wobei auf einem niedrigen Niveau, das muss man auch immer dazu sagen. Spritzer, Cocktails, also alles so weinhaltige Ready-to-Drink-Themen, was halt speziell die jungen Menschen auch anspricht. Aber auch gekühlter Rotwein. Also so Themen, wo du sagst, naja, Rotwein wird ja immer als in der Krise verschrien. Das Problem ist halt, bei 30 Grad im Sommer macht Rotwein halt keinen Spaß. Deshalb muss man die Leute halt auch lernen, dass man Rotwein kühler trinkt. Also eine halbe Stunde im Kühlschrank tut jedem Rotwein gut. Also alles, was über 18 Grad im Glas ist, ist definitiv zu warm. Das ist ein Irrglaube, das kommt aus der Vergangenheit, wo die Raumtemperatur halt viel niedriger war. Mittlerweile im Sommer ist halt die Raumtemperatur, wenn du Pech hast, einmal 35 Grad und dann hast du fast einen Glühwein im Glasl. Und das schmeckt dann halt auch nach brutal starkem Alkohol nur mehr. Da ist der Trinkspaß und die Frucht dann weg. Die Marina nickt.
10: Rotwein ist für das Weingut Langmann kein Thema, Rosé allerdings schon. Genauer gesagt Schilcher.
9: Schilcher ist natürlich nicht so ganz einfach wie manch andere Rosé zum Trinken. Da ist ein bisschen mehr Wein dahinter, sage ich immer, oder? Aber Schilcher muss genauer du erklären, Marina.
11: Ja, genau. Es ist einfach mehr Wein dahinter. Mit Schilcher, wir haben einen Herkunftsrosé, sage ich dazu immer ganz gerne. Es ist mega spannend, eine Rebsorte zu haben. Quasi die Rebsorten sind ja ein bisschen so unser Werkzeugkoffer als Winzer. Und du bist damit nicht vergleichbar. Und das ist einfach super, wenn du nicht vergleichbar bist. Und ich glaube, das ist, glaube ich, auch ein Trend, der wird vielleicht niemals aufhören, einfach Einzigartigkeit. Und gerade jetzt, wenn KI und so weiter kommt, ist es, glaube ich, ganz wichtig, Persönlichkeit, Charakter und Einzigartigkeit zu haben.
7: Das waren Kostnotizen von Johanna Steiner. Die Via Vinum, Österreichs größte internationale Weinmesse, findet nächstes Wochenende vom 16. bis 18. Mai 2026 in der Wiener Hofburg statt. Und nächste Woche geht es in Moment Kulinarium um den türkischen Tee namens Çay. Redaktion heute, Lukas Tremetsberger.
12: Das also war der Auftakt des Ö1-Schwerpunkts Europa weiterdenken. 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
10: Betrifft Geschichte.
12: Der Eurovision Song Contest. Musik, Politik und Identität. In der fünften Episode der Reihe beschäftigt sich der Kurator Florian Wagner mit der Teilnahme Israels am Eurovision Song Contest.
13: Wir haben im Haus der Geschichte versucht, im Rahmen unserer Webausstellung einen besonderen Schwerpunkt auf die jüdische Geschichte des Song Contests zu legen, auch angesichts der aktuellen antisemitischen Welle, die den Song Contest in den letzten Jahren leider sehr stark überschattet hat. Die jüdische Geschichte des Song Contests beginnt schon 1956 mit Walter Andreas Schwarz, der einer von zwei Teilnehmern ist, die Westdeutschland für den Song Contest nominiert hat. Walter Andreas Schwarz hat den Holocaust überlebt und ist beim Song Contest angetreten mit einem Lied über die Unmöglichkeit, in der Gegenwart glücklich zu sein.
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13: Die israelische Geschichte beim Song Contest beginnt 1963 mit der Sängerin Camilla Koren, die für Österreich beim Song Contest angetreten ist. Und sie geht schon 10 Minuten später weiter, denn auch die Schweiz hat 1963 eine israelische Sängerin zum Song Contest geschickt. Und 1973 hat Israel zum ersten Mal als Land beim Song Contest teilgenommen und hat gleich etwas gemacht, was eigentlich die israelische Song Contest Geschichte sehr stark auszeichnet, nämlich sehr progressive Signale gesetzt beim Song Contest. 1973 wurde das Song Contest Orchester zum ersten Mal von Frauen dirigiert. Monika Dominik aus Schweden und Nurit Hirsch aus Israel. Wo man sieht, dass beim Song Contest sich aktuelle politische Entwicklungen schon viel schneller abgezeichnet haben. Israel war auch das erste Land, das eine Transfrau zum Song Contest geschickt hat, die dann den Song Contest auch gewonnen hat, nämlich Dana International 1998. Und es ist auch in den Texten oft interessant, dass es so längere Textkontinuitäten beim Song Contest gibt. Und da fällt auf, dass es in den 60er Jahren zahlreiche Song Contest-Beiträge gegeben hat, die von Frauen gesungen wurden. Und die haben ihre Situation verglichen mit der Situation von Puppen. Und vereindeutigt hat dieses Puppenbild dann Netta im Jahr 2008, die für Israel den Song Contest gewonnen hat. Und sie hat nicht nur die Textzeile gesungen,

0: gesungen, The Barbie's Got Something to Say, sondern der Refrain war auch, I'm not your toy, you stupid boy. 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Da wurde eigentlich Song Contest Geschichte aufgegriffen und noch einmal auf eine sehr emanzipatorische Art kontextualisiert. Schon seit vielen Jahren gab es antisemitische Stimmungen rund um den Song Contest. Die Teilnahme Israels wurde immer wieder versucht zu delegitimieren. Seit dem 7. Oktober 2023 wurde der Song Contest wirklich überlagert mit ganz vielen antisemitischen Ressentiments, die gegen die israelischen Teilnehmerinnen in Stellung gebracht wurden. Es gibt ganz viele Doppelstandards, wenn man sich die ganze Geschichte von Diktaturen beim Song Contest anschaut, von Ländern, die Kriege geführt haben, trotzdem beim Song Contest waren, auch die Kolonialkriege, die geführt wurden, die extrem brutale Kriege waren, dennoch waren zum Beispiel Portugal oder Frankreich beim Song Contest vertreten. Und die Delegitimierung ist auch ein ganz starker Faktor, weil ja Israel nicht nur als Teilnehmerland am Song Contest delegitimiert wird, sondern auch als Land, das Teil der EBU ist. Und gerade im kulturellen Feld haben anti-israelische Boykottbewegungen schon seit vielen Jahren ein gewisses Gewicht bekommen. Und beim Song Contest scheint es jetzt zumindest so, als ob ein Teilerfolg erzielt worden ist. Diese Boykottbewegung ist zunächst gescheitert und dennoch ist das Teilnehmerinnenfeld nicht viel kleiner geworden.
1: Das war die fünfte und letzte Episode der Reihe der Eurovision Song Contest Musik, Politik und Identität mit Florian Wagner, Kurator des Museums Haus der Geschichte Österreich, Gestaltung Barbara Wolfing, Redaktion Xaver Forthuber. Am kommenden Montag ist der Kurator übrigens zu Gast in der Sendung Punkt 1 und spricht über politische Botschaften beim Song Contest am Montag ab 13 Uhr.
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3: Am Mikrofon ist Anselm Peer. Eine Geiselnahme in einer Bank in Deutschland ist ohne Verletzte zu Ende gegangen. Spezialkräfte haben zwei Geiseln aus dem Tresorraum der Bank in Rheinland-Pfalz befreit. Der oder die Täter konnten aber unbemerkt entkommen. Stefan Gehrer berichtet.
4: Hubschrauber kreisen über der Volksbank-Filiale in Sinzig. Seit 9 Uhr früh steht der Ort unter Hochspannung. Ein Fahrer eines Geldtransports wird von einem Unbekannten bedroht. Danach verlagert sich das Geschehen in die Bank-Filiale. Spezialkräfte rücken an. Die Rede ist von mehreren Geiseln und mehreren Geiselnehmern. 14.25 Uhr, Zugriff der Polizei. Zwei Geiseln werden unversehrt aus dem Tresorraum befreit, aber zum großen Erstaunen aller keine Spur von den Geiselnehmern. Die Täter haben die Bank schon vor Stunden verlassen, auf bislang nicht bekanntem Weg. Das bestätigt die Polizei. Die beiden Geiseln werden jetzt medizinisch versorgt und die Polizei versucht herauszufinden, wohin die Geiselnehmer verschwunden sind.
3: FPÖ-Chef Herbert Kickl verteidigt die Zwischenrufe eines FPÖ-Abgeordneten bei einer Messe in Tirol. Es ist nicht der erste öffentliche Schlagabtausch zwischen den Freiheitlichen und der Kirche. Viktoria Waldecker berichtet.
5: Wenn ein Kirchenvertreter bei einer Predigt parteipolitische Statements abgebe, mache ihn das zu einem politischen Akteur, glaubt FPÖ-Chef Herbert Kickl.
6: Dann muss er sich auch gefallen lassen, dass er dann von einem anderen politischen Akteur dafür kritisiert wird.
5: So verteidigt Kickl also die Zwischenrufe seines FPÖ-Abgeordneten bei einer Messe in Tirol. Der Innsbrucker Bischof Hermann Gettler hatte dort für mehr Solidarität plädiert und vor jenen gewarnt, die mit Neid und Hass spielen. Für die FPÖ war das klar auf sie gemünzt. Und Kickl legt nach, die Obrigkeit in der Kirche habe sich vom Volk abgekapselt.
6: Es scheint also so zu sein, als ob der eine oder andere Bischof dann doch näher bei der Macht ist als bei seinen eigenen Schäfchen und bei deren Anliegen.
5: Die Bischöfe wollten Kickls Aussagen nicht kommentieren. Solche Attacken der FPÖ gebe es immer wieder. Erst im Herbst hatte sich Salzburgs Bischof Lackner dagegen verwehrt, dass die FPÖ den Glauben instrumentalisiere.
3: Wegen der drohenden Kerosinknappheit soll in der EU bisher nicht zugelassener Flugzeugtreibstoff aus den USA erlaubt werden. Die Europäische Agentur für Flugsicherheit hat dafür heute grünes Licht gegeben. Das in den USA verwendete Kerosin ist etwas weniger kälteresistent als der in der EU übliche Flugzeugtreibstoff. Die Fluglinien hoffen, durch die Zulassung besser auf eine befürchtete Kerosinknappheit reagieren zu können. Im Konflikt zwischen den USA und dem Iran zeichnet sich weiter keine Annäherung ab und damit auch kein Ende der Blockade der wichtigen Öltransportroute durch die Schifffahrtsstraße von Hormus. Trotz der geltenden Waffenruhe hat es in der Nacht erneut

0: gegenseitige Angriffe gegeben. Auch die Vereinigten Arabischen Emirate melden neue iranische Angriffe. Der britische Premier Keir Starmer schließt trotz des Debakels bei den Regional- und Kommunalwahlen einen Rücktritt aus. Seine Labour-Partei könnte laut ersten Ergebnissen 70% der Sitze in kommunalen Vertretungen verlieren. Die rechtspopulistische Partei von Nigel Farage gewinnt stark dazu. Jener 88-jährige Mann, der gestern in Linz zuerst seine Frau und Tochter und dann sich selbst erschossen hat, soll Angst um sein Erbe gehabt haben. Die Ermittler haben in seiner Wohnung einen Abschiedsbrief gefunden, sagt die Linzer Staatsanwältin Ulrike Breiteneder.
1: Zusammengefasst findet sich darin, dass das Ehepaar offensichtlich Probleme gehabt hat mit der neuen Partnerwahl der Tochter und die Befürchtung bestand, sie würde das Geld mit ihm durchbringen.
0: Der Mann soll befürchtet haben, dass seine Tochter die bereits auf sie überschriebene Eigentumswohnung verkaufen würde. Die sichergestellte Tatwaffe habe er illegal besessen. Burgenlands Landeshauptmann Hans-Peter Doskozil hat heute die Universitätsklinik in Leipzig verlassen. Dort war ihm der Kehlkopf entfernt und eine Sprechprothese eingesetzt worden. Es gehe ihm den Umständen entsprechend sehr gut und er merke jeden Tag Fortschritte, schreibt Doskozil in sozialen Medien. Seine neue Stimme brauche noch etwas Geduld. Ein Cyberangriff hat die Website des Kärntner Landesverwaltungsgerichts stundenlang lahmgelegt. Mittlerweile ist sie wieder erreichbar. Schäden hat es laut dem Land Kärnten nicht gegeben. Das waren die Nachrichten. Und jetzt zum Wetter.
2: Trocken sind die kommenden Stunden im Großteil unseres Landes. Wenige Schauer über den Alpen verschwinden im Laufe der Nacht, bei Tiefstwerten von 0 bis 12 Grad. Am Wochenende überwiegt der Sonnenschein und es wird 18 bis 25, am Sonntag mit Südwind bis zu 27 Grad warm. Morgen tauchen bereits am frühen Nachmittag über den Alpen Schauer und Gewitter auf, werden immer mehr und ihr Schwerpunkt verlagert sich bis zum Abend nach Südostösterreich. Am Sonntag setzt von Vorarlberg bis Osttirol allmählich leichter Regen ein. Überall sonst ist der Muttertag meist sonnig und trocken. In 2000 Meter gibt es an diesem Wochenende 6 bis 11 Grad. So viel zum Wetter von Manfred Bauer.
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4: Unsere Welt wird derzeit von so vielen Kriegen und bewaffneten Konflikten geprägt wie seit Ende des Zweiten Weltkriegs nicht mehr. Zu diesem Ergebnis ist im Vorjahr eine Studie des Osloer Friedensforschungsinstituts gekommen. Eine Reaktion auf die Gräuel des Zweiten Weltkriegs war die Verabschiedung der Allgemeinen Erklärung der Menschenrechte durch die Vereinten Nationen. Wie aber steht es derzeit um die Menschenrechte? Wie ist die Situation in Österreich? Und was braucht es, damit Menschenrechte, die zwar in internationalen Verträgen festgeschrieben sind, auch im Alltag wirksam werden? Fragen wie diese beantwortet die österreichische Menschenrechtsexpertin Marianne Schulze, die seit über 20 Jahren international tätig ist und sich vor allem für die Rechte von Menschen mit Behinderungen stark gemacht hat. Im Gespräch mit Mari Lang erzählt sie außerdem, welche Rolle ihre Familiengeschichte, speziell die Ermordung ihres jüdischen Urgroßvaters im Euthanasieprogramm der Nazis in Hartheim, mit ihrem Engagement in Sachen Menschenrechte zu tun hat.

0: Im Gespräch.
1: Frau Schulze, herzlich willkommen hier im Ö1-Studio am Königlberg in Wien. Schön, dass Sie da sind.
2: Danke für die Einladung.
1: Als Juristin und Menschenrechtsexpertin sprechen Sie ja meistens für und über andere Menschen. Deshalb würde ich gern mit einer ganz persönlichen Frage beginnen. Vor allem bei Ihren internationalen Einsätzen. Sie waren ja zum Beispiel in Botswana und unlängst auch in der Ukraine tätig. Da erleben Sie immer wieder Menschenrechtsverletzungen ganz hautnah mit, sei es körperliche oder psychische Gewalt, Missbrauch und andere Grausamkeiten. Wie gehen Sie denn persönlich mit dem Erlebten um? Welche Rolle spielt Psychohygiene in Ihrem Arbeitsalltag?
2: Eine sehr große, weil natürlich man als Menschenrechtsexpertin sehr darauf achten muss, dass man die volle Professionalität auch bringen kann. Und daher bin ich sehr gut eingebettet, sehr gut aufgestellt, dankenswerterweise, mit professioneller Unterstützung. Und habe aber gleichzeitig auch einen Beruf, der zwar, ja, viel Leid sieht, viel Gewalt registrieren muss, analysieren muss und aufdröseln muss, aber eben auch einen Beruf, in dem ich sehr, sehr viel Positives sehe. Und häufiger, als man denken würde, auch die Gleichzeitigkeit von beiden hat. Ich habe Situationen, in denen sitzt eine Person in führender Funktion und erzählt mir eine ganze Menge an abenteuerlichen Geschichten, von denen mir im Moment klar ist, dass es abenteuerliche Geschichten sind und nicht die Fakten. Und unmittelbar daneben sitzt eine unglaublich mutige Person, die mir nonverbal vermittelt, dass das alles abenteuerliche Geschichten sind. Und ich erlebe eben die Mutigen und die, die dafür einstehen, dass sich die Dinge ändern müssen, so oft und in so vielfältiger Weise. Das gibt einfach unglaublich viel Kraft und Perspektive und hilft eben auch, die Mitte da ein wenig zu halten.
1: Dann bleiben wir vielleicht noch kurz bei den schönen Seiten des Berufs einer Menschenrechtsexpertin. Die aktuellen weltweiten Entwicklungen deuten nämlich eher darauf hin, dass Ihre Arbeit in Zukunft auf jeden Fall mehr, aber auch belastender werden könnte. Gewalt, Hass und die Spaltung in der Gesellschaft nehmen ja zu. Und das ist jetzt nicht nur ein Gefühl, das ich und viele Menschen ganz generell haben. Eine Studie des Osloer Friedensforschungsinstituts hat 2025 belegt, dass es aktuell weltweit so viele Kriege und bewaffnete Konflikte gibt wie seit dem Ende des Zweiten Weltkriegs nicht mehr. Also eigentlich wie kurz nach der Verabschiedung der Allgemeinen Erklärung der Menschenrechte 1948. Wie schaffen Sie es da eigentlich, positiv zu bleiben und wo liegen in Ihrem Berufsalltag ganz konkret die schönen Momente?
2: Also im Berufsalltag definitiv die Möglichkeit, Menschen zu vermitteln, dass ein gewisses Grundgefühl, das sie haben, dass etwas unfair oder ungerecht ist, dass man das ein Stück weit bestärken kann und sie darin bestärken kann, für sich selbst und ihre Rechte einzutreten. Und dass man einfach immer wieder Situationen hat, wo Menschen im Moment oder dann auch zeitversetzt rückmelden, wie unglaublich befreiend und eben bestärkend sie das erleben, zu wissen, dass das, was sie sich immer als ungerecht gedacht haben, ein Stück weit validiert wird. Und es ist mir nicht einmal passiert in meiner Karriere, dass ich irgendwo ganz woanders war und plötzlich sich jemand vor mich stellt und mir eine Geschichte darüber erzählt, wie großartig irgendwas gewirkt hat in einem Training oder in irgendeinem Text, den ich verfasst habe als Memo, als Teil einer Mission. Ich kurz gemeint habe, ich werde da jetzt komplett verwechselt und sich dann halt einfach wirklich herausgestellt hat, ja, da gab es einen Konnex, da gab es eine Begegnung. Und das macht diesen Job einfach so unglaublich toll, dass man die Möglichkeit hat, Menschen zu bestärken, für die Dinge einzutreten, die uns alle zusammenbringen. Weil ich glaube, das ist ein ganz wichtiges Element, wenn man über Diskriminierung spricht, dass man trotzdem auf einem Pfad bleibt, wo es darum geht, dass wir einen gemeinsamen Weg gehen wollen, aber dass auf diesem Weg einfach genug Platz sein muss für die Bedürfnisse von allen. Und dass wenn diejenigen, die dann draufkommen, dass ihre Bedürfnisse zu kurz kommen, anfangen, für diese einzutreten, es kurz ein bisschen rumpelt, aber insgesamt wir gemeinsam auf diesem Weg sind.
1: Sie haben Rechtswissenschaften studiert und als Fulbright-Stipendiatin Human Rights, also Menschenrechte, an der renommierten US-Universität Notre Dame auch studiert. Wieso eigentlich Menschenrechte?
2: Das hat sich ergeben ein Stück weit aus dem davorliegenden Auslandssemester, das ich an der University of Sydney absolviert habe.
1: Sie haben ja auch australische Wurzeln, soweit ich weiß, oder?
2: Ja, ich habe aufgrund der Familiengeschichte auch einen australischen Pass, so ist es. Und ja, natürlich hat die Wahl Australiens auch damit zu tun gehabt. Ja, es ging dann halt ein Stück weit darum, was kann man denn da überhaupt im Auslandssemester machen, das dann irgendwie auch eine Relevanz hat für das weitere Studium in Österreich. Und da hat sich Völkerrecht angeboten und innerhalb des Völkerrechts war dann relativ rasch klar, dass Menschenrechte einfach eine ziemliche Faszination auf mich ausüben. Die Ironie der Geschichte ist, dass ich während des Menschenrechtsseminars an der University of Sydney eine unglaublich schlechte Beurteilung bekommen habe. Gemeinsam mit ein paar anderen, von denen ist einer zum Beispiel ein Top-Verteidiger in der Zwischenzeit am Internationalen Gerichtshof in The Hague und eine andere war Beraterin im Nahostfriedensprozess. Also das sind alles Top-Menschenrechtsexpertinnen und Experten geworden. Wir sind alle noch ein bisschen in Kontakt, die wirklich also von dieser Professorin in einer Art und Weise die Rückmeldung bekommen haben, dass wir alle nichts taugen.
1: Sie haben dann sehr schnell in jungen Jahren eine recht steile Karriere hingelegt. Sie haben unter anderem die UN-Behindertenrechtskonvention mitverhandelt, die 2008 international in Kraft getreten ist. Und Sie haben dazu auch ein Handbuch geschrieben, das in mehrere Sprachen übersetzt worden ist. In Österreich waren Sie Gründungsvorsitzende des Monitoring-Ausschusses zur Einhaltung der Konvention und auch eine treibende Kraft der Reform des Sachwalterschaftsgesetzes. Die Uni-Professorin, die Sie vorhin angesprochen haben, hat also nicht recht behalten. Sie sind freischaffende Menschenrechtskonsulentin. Vielleicht auch zum besseren Verständnis, wie sieht denn eigentlich Ihr Arbeitsalltag aus? Wie kommen Sie zu Ihren Einsätzen?
2: Das ist sehr unterschiedlich. Ich habe zum Beispiel zuletzt in der Ukraine, noch vor Beginn des Angriffskriegs, dort die Psychiatriegesetzgebung kritisch evaluiert, weil in der Ukraine nach wie vor Sowjet-Ära-Regeln rund um die Psychiatrie in Kraft sind. Ich habe regelmäßig Workshops, gerade auch in Österreich, zum Thema, was sind denn eigentlich Menschenrechte? Dann gibt es regelmäßig Einsätze für Organisationen der Vereinten Nationen, wo es um die Frage geht, sind die gesetzlichen Maßnahmen ausreichend für eine bestimmte Personengruppe? Gibt es irgendwelche Lücken, die man durch einzelne Bestimmungen, manchmal durch ein ganzes neues Gesetzeswerk füllen muss? Ja, die Palette ist recht breit.
1: Sie haben es gerade erwähnt, Sie machen Workshops zur Frage, was sind denn eigentlich Menschenrechte? Und da würde ich gerne ein bisschen näher drauf eingehen. Nach dem Ende des Zweiten Weltkriegs eben und der Gründung der Vereinten Nationen 1945 ist der Wunsch entstanden, die Menschenrechte weltweit zu schützen. Und so ist auch die Allgemeine Erklärung der Menschenrechte von der UN-Generalversammlung 1948 verabschiedet worden. Kurz zusammengefasst, es sind 30 Artikel zum Recht auf Freiheit zum Beispiel, Verbot der Diskriminierung, Verbot der Folter, Recht auf Eigentum und so weiter und so fort. Jetzt muss man dazu sagen, die Erklärung ist nicht rechtlich bindend, hat aber politisch und moralisch großes Gewicht, bildet die Grundlage für viele nationale Verfassungen und internationale Abkommen. Und alles, was ich jetzt aufgezählt habe, teilweise sind das sehr schwerwiegende Dinge, also Verbot der Folter zum Beispiel, da denkt man nicht sofort an Österreich. Was steht denn in der Erklärung der Menschenrechte drinnen, was uns jetzt so im Alltag vielleicht auch betrifft?
2: Da steht überraschend viel, vor allem in den verbindlichen Verträgen, die der Allgemeinen Erklärung gefolgt sind. Man kann aber auch in der Allgemeinen Erklärung selbst das eine oder andere finden, das einen vielleicht überrascht, dass es ein Menschenrecht ist. Also es gibt das Menschenrecht auf Kleidung oder auch das Menschenrecht auf Wohnung, das sich spezifisch in der Allgemeinen Erklärung der Menschenrechte findet. Aber man kann im Prinzip einen gesamten Alltag anhand von Menschenrechten beschreiben. Also angefangen von der Wohnung oder der gesicherten Umgebung, in der man aufwacht, über die Sanitäranlage, die man in der Früh gleich nutzt, über das Frühstück, das Teil des Rechts auf Nahrung ist, bis hin zur Kleidung, zur Informationsfreiheit bzw. Meinungsfreiheit, sich über demokratische Prozesse bzw. das Geschehen auf der Welt zu informieren, die Freiheit, in irgendeiner Form ein Gebet zu sprechen oder an einem Gottesdienst teilzunehmen oder eben auch nicht, bis hin zum Recht auf Sport. Die wenigsten Menschen wissen, dass Sport in der Zwischenzeit als ein Menschenrecht verbrieft ist. Für Kinder gibt es das Recht auf Spielen. Und an einer gewissen Stelle, nicht in der Allgemeinen Erklärung der Menschenrechte, findet sich zum Beispiel auch die Formulierung Happiness, Love and Understanding. Also Glück, Liebe und Verständnis als ein menschenrechtliches Ziel. Das heißt, es geht um ein gutes Leben für alle. Es geht darum, dass alle frei von Stigma leben können. Und in diesem Sinne, ja, entwickeln sich die Dinge, beziehungsweise entwickeln sich auch neue Dinge. Zum Beispiel die neuesten Menschenrechtstexte beschäftigen sich regelmäßig mit der Frage des Alleinseins. Ja, also Alleinsein ist ja, bevor die Pandemie ausgebrochen ist, vom obersten Mediziner der USA damals, Vivek Murthy, dem Surgeon General, als also die Pandemie der Einsamkeit zum Beispiel ausgerufen worden. Ja, er ist nicht der Einzige, der sieht, dass das ein Riesenthema ist, dass Menschen zu allein sind oder drohen, allein zu sein. Das ist vor allem in der Behindertenrechtskonvention auch ein Thema. Aber es gibt jetzt auch in Lateinamerika eine Konvention über die Rechte älterer Menschen und darin findet sich zum Beispiel auch diese Gefahr, dass Menschen allein sind, und so greifen die Menschenrechte zusehends Themen auf, die sehr hohe Relevanz haben, mit, glaube ich, relativ überschaubarem Bewusstsein dafür, dass sie tatsächlich auch als Menschenrechtsthemen anerkannt sind.
1: Gesellschaften entwickeln sich weiter und es kommen stetig neue Herausforderungen auf uns zu, sei es jetzt der Klimawandel, der schon heute unmittelbare Folgen für viele Menschen hat, oder auch die rasante Entwicklung neuer Technologien. In diversen Fachkreisen wird da schon darüber diskutiert, ob die Menschenrechte in Zukunft vielleicht auch auf Roboter ausgeweitet werden sollten. Damit ich das jetzt richtig verstehe, Menschenrechte werden also immer wieder adaptiert und auch an die heutige Zeit angepasst.
2: Jein, also es kommt nicht so oft vor, dass man tatsächlich ein Menschenrechtsdokument aufmacht, wie das zum Beispiel in letzter Zeit immer wieder in Bezug auf die Europäische Menschenrechtskonvention tatsächlich diskutiert wird. Aber man stellt fest, dass der Menschenrechtsschutz nicht spezifisch genug ist, beziehungsweise die Sichtbarkeit, die so unerlässlich ist, um Schutz sicherzustellen, nicht für alle Personengruppen gegeben ist. Und so hat es vor einigen Jahren eben spezifisch eine Konvention über die Rechte von Menschen mit Behinderungen gegeben. Es gab zur gleichen Zeit Verhandlungen über ein Vertragswerk rund um indigene Völker. Das ist in der Form so nicht zustande gekommen. Das ist dann eine Absichtserklärung geworden. Oder aber eben auch das Phänomen des Verschwindenlassens, dass politische Systeme Menschen verschwinden lassen. Gibt es auch dazu eine eigene Konvention? Ne?
1: Frau Schulze, ich habe unlängst ein Interview gehört mit dem deutschen Menschenrechtsexperten Michael Windfuhr. Er ist stellvertretender Direktor des Deutschen Instituts für Menschenrechte. Sie nicken jetzt, Sie kennen ihn persönlich, nehme ich mal an. Und er hat gesagt, alle Länder haben Probleme mit Menschenrechten. Würden Sie dem zustimmen? Und wie steht es denn aktuell mit den Menschenrechten in Österreich?
2: Ich würde meinen, dass Menschenrechte eine Benchmark sind, an der sich sämtliche Länder regelmäßig ausrichten müssen. Und nachdem man Menschenrechte ganz spezifisch immer nach den Ressourcen und nach dem Vermögen im Sinne von eben Ressourcenstärke eines Landes evaluiert, ist es klar, dass es in jedem Land zu jeder Zeit immer menschenrechtliche Herausforderungen gibt. In Österreich haben wir eine wachsende Kluft in wirtschaftlicher Dimension. Das Armutsrisiko in Österreich ist einfach enorm hoch, ein riesengroßes Menschenrechtsthema. Wir haben eine unglaublich hohe Zahl an Menschen, die funktionelle Analphabetinnen und Analphabeten sind, die also über die Basis des Schreibens und Rechnens und Lesens hinaus nicht für sich selbst bestimmt über Informationen verfügen können. Das Recht auf Bildung daher eines, das ganz, ganz dringend eine tiefgreifende Reform braucht. Und dann haben wir viel zu häufig die Schlagzeilen über die Ermordung von Frauen. Femizide, die deutlich machen, dass die Gleichstellung der Geschlechter in Österreich noch wesentliche Schritte zu tun hat. Und dann interessieren eine Menschenrechtsexpertin natürlich vor allem die Schicksale von Menschen, die nicht so leicht in die Öffentlichkeit kommen, auch weil sie angehalten werden hinter Mauern oder sehr stark verschlossenen Türen. Da geht es nicht nur um die Überbelegung in den Gefängnissen, sondern geht es auch darum, dass im Maßnahmenvollzug, also dort, wo Menschen, die ein psychiatrisches Problem haben und aufgrund dessen eine Straftat begangen haben, dass dieser Maßnahmenvollzug einfach viel zu viele angehaltene Personen hat. Da geht es aber auch um so einen Zwischenbereich zwischen Anhaltung und der allgemeinen Gesellschaft, wie zum Beispiel die Kinder- und Jugendhilfe, die einfach in viel zu vielen Bundesländern komplett überlastet ist. Ähnliches Problem auch in der Psychiatrie. Diese ganzen Bereiche, mit denen man halt leider keine Wahlen gewinnen kann, aber deren Rechtmäßigkeit, deren Würde für uns alle als Demokratie einfach entscheidend ist, weil eine Demokratie misst sich daran, wie sie mit jenen umgeht, die die wenigsten Möglichkeiten haben, für ihre Rechte einzustehen.
1: Ich habe das Gespräch begonnen mit dem Thema Psyche des Menschen und wie schauen Sie auf Ihre eigene Psychohygiene? Inwiefern spielt denn die Psyche des Menschen im Bereich der Menschenrechte und auch in der Erklärung der Menschenrechte überhaupt eine Rolle?
2: Also zum einen gibt es einen sehr umfassenden Gesundheitsbegriff, der auch in den Menschenrechten Platz findet. Die Behindertenrechtskonvention verstärkt das jetzt auch noch, weil hier die Vielfalt der Herausforderungen oder Unterstützungsnotwendigkeiten, die Menschen haben können, hier ganz spezifisch noch einmal angesprochen wird und auch die Notwendigkeit, hier unterstützend einzugreifen. Und dann greifen die Menschenrechte ganz, ganz entschieden in dem Thema ein, weil es ja auch darum geht, dass wir alle frei von Stigma leben können müssen, um ein gutes Leben zu haben. Und es eben sehr, sehr viele Menschen gibt, die ausgeschlossen werden tatsächlich durch entsprechende Handlungen oder auch Unterlassungen, aber auch eine wachsende Zahl an Menschen gibt, die das Gefühl haben, dass sie ausgeschlossen werden. Mein australischer Kollege Julian Burnside hat das einmal so pointiert formuliert, die in ihrem eigenen Bewusstsein verschwinden und durch ihr Verhalten uns so vor den Kopf stoßen, dass wir sie weiter ausschließen, sie dann noch lauter schreien, unter Anführungszeichen, wir dann noch weiter uns zurückziehen oder sie noch weiter ausschließen und sie sich dann einfach geächtet fühlen. Und daher ist es auch wieder mal wichtig, auf die Menschenrechte dahingehend zu verweisen, dass das Sicherheitsgefühl, das die Menschenrechte vermitteln, einfach so ein breiter ist, dass Staaten, und Staaten sind in der Verantwortung, Menschenrechte umzusetzen, wesentlich mehr tun müssen, um dieses individuelle Sicherheitsgefühl mit dem verbunden die Frage der psychischen Gesundheit zu unterstützen.
1: Was muss oder kann denn der Staat Österreich da tun, weil Sie das jetzt konkret angesprochen haben?
2: Ja, da geht es zum einen einmal um die Frage, wie niedrigschwellig sind Angebote im Bereich psychische Gesundheit? Ist Therapie in ihren verschiedenen Formen in einer Form leistbar? Und wie ist insgesamt die Gesundheitsversorgung aufgestellt? Aber eben nicht nur die, sondern verbunden mit der Gesundheitsfrage natürlich auch die Frage der sozialen Inklusion bzw. der gesellschaftlichen Kohäsion. Wie gehen wir ganz grundsätzlich mit Fragen von Diskriminierung um? Andere provokante Frage, wie gehen wir mit Opfern um? Ja, ich muss bei dem Thema unmittelbar immer an Natascha Campusch denken. Ja. Also wenn jemand so dermaßen nicht dem Bild eines klassischen Opfers entspricht. Was macht das mit uns und wie wird damit umgegangen? Wie wird darüber gesprochen, wenn jemand für sich einsteht? Giselle Pellicot, dieses, wie nehmen wir das wahr, wenn Menschen darauf hinweisen, dass es ihnen unglaublich schlecht ergangen ist und wo gibt es dann doch immer wieder Täter-Opfer-Umkehren, gerade bei diesen Fragen?
1: Diese Täter-Opfer-Umkehr, die Sie gerade angesprochen haben, ist ja ein bekanntes Phänomen, das sich besonders oft im Zusammenhang mit sexualisierter Gewalt zeigt, wenn Männer Frauen sexuell belästigen oder missbrauchen. Gewalt gegen Frauen, eine schwerwiegende Menschenrechtsverletzung, steht weltweit an der Tagesordnung. Allein in Österreich ist jede dritte Frau im Laufe ihres Lebens von Gewalt betroffen, häufig im eigenen Zuhause. Und zuletzt sind erschreckende Fälle bekannt geworden. Der Fall Colleen Fernandes in Deutschland zum Beispiel, ein internationales Vergewaltigernetzwerk, das aufgedeckt worden ist, oder auch die Missbrauchsfälle rund um die Epstein-Files in den USA. Wir haben also ganz offensichtlich ein massives Problem mit struktureller Gewalt gegen Frauen. Wie schätzen Sie das aus menschenrechtlicher Sicht ein? Wo und wie könnte und müsste man denn dagegen steuern?
2: Da gibt es jetzt so viele Möglichkeiten, auf diese Fragestellung einzugehen. Ich würde vielleicht fast als paradoxe Intervention über die Frage nachdenken wollen, wie verstehen wir Macht? Und wollen wir mit einem Machtbegriff, der es möglich macht, dass von den Männern, die verdächtigt werden, in diesem Epstein-Netzwerk involviert gewesen zu sein, nicht ein einziger bis dato angeklagt worden ist? Wollen wir von diesem Machtverständnis, das das möglich macht, vielleicht ein Stück weit abkehren und uns fragen, warum wir diesen für meinen Geschmack sehr martialisch aufgeladenen Machtbegriff so nachhängen? Wo ist die Möglichkeit, wo ist der Platz dafür, über die Macht von Repräsentation zum Beispiel zu sprechen und klarzukriegen, dass es dann nicht nur darum geht, dass viel zu wenige Frauen im Gemeinderat sitzen, in den verschiedensten mittleren Führungsebenen sitzen und in den Spitzen sitzen, sondern dass es engst verbunden ist mit unseren Schwierigkeiten als Demokratien, dass es diese Art von Repräsentation nicht gibt. Oder wollen wir auch einmal über die Frage sprechen, was eine verantwortungsvolle, fürsorgliche Form von Macht wäre. Warum tun wir uns so schwer damit? Oder warum stigmatisieren wir das Frauenstereotyp zugeschriebene Führungsverhalten als so negativ? Wo ist eine Mischform in unserem Machtverständnis, wo die demokratischen Elemente im Sinne auch der Partizipation, aber eben auch im Sinne der Repräsentation der verschiedensten Walks of Life, also die verschiedensten Art und Weisen, wie eine Gesellschaft sich zusammenstellt und eben diese komplett anderen Formen an Macht heranzugehen im Sinne einer verantwortungsvollen Fürsorge oder einer fürsorglichen Verantwortung, dass die einen viel größeren Raum einnehmen und viel selbstverständlicher werden, auch im Sinne eines alle Zusammenbringens. Und zum Thema Gewaltschutz und Prävention von Gewalt, das, was ich beim Thema Prävention immer wieder feststelle, ganz grundlegend ist, es wird immer viel zu kurz vor der Eskalation gedacht. Die Frage der Prävention von Kindesmissbrauch, wie er bei Epstein ein Thema ist, die Gewalt an Frauen, all diese Phänomene bis hin zu den Fragen von Übergriffen in Pflegeinstitutionen. Die Prävention fängt einfach viel, viel früher an, als zu sagen, hier ist eine Helpline, wenn sie sich bedroht fühlen, oder hier ist eine Helpline, wenn ein Übergriff passiert ist. Die sind wichtig, aber wir müssen einfach viel, viel früher anfangen. Und ich glaube, dass unser Verständnis von Macht, wie wir sie leben, wie wir sie vorleben, ein ganz zentraler Schlüssel ist.
1: Das ist jetzt vielleicht ein philosophischer Zugang, aber sind Menschenrechte eine Frage von Moral oder von Macht?
2: Sie sind sicherlich beides. Sie sind aber

was Macht betrifft, vor allem auch eine Möglichkeit, das geltende Verständnis von Macht fundamental in Frage zu stellen und Wege zu finden, in denen wir Care Work, Fürsorge für andere, die zu

0: Wenn es um politische Funktionen geht, ist es derzeit weltweit so, dass es, was die Zahl der Frauen betrifft, sogar Rückschritte gibt. Das belegen aktuelle Daten von UN Women. Das ist die Organisation der Vereinten Nationen, die sich für die Gleichstellung der Geschlechter stark macht. Das heißt, Macht, aber demnach auch Machtmissbrauch ist mehrheitlich männlich, wenn man so will. Jetzt sind Sie als Menschenrechtsexpertin ja eine, die genau dort hinschaut, wo Macht eben missbraucht wird. Wie erleben Sie da eigentlich die Geschlechterfrage in Ihrem Arbeitsalltag? Sie sind da, kann ich mir durchaus vorstellen, immer wieder konfrontiert auch mit der Machtausübung durch Männer.
1: Ja, beziehungsweise ist man natürlich als Frau in diesem Beruf regelmäßig Entwertungen ausgesetzt. Das, was momentan wieder ein bisschen wegfällt und dann relativ bald wieder kommen wird, ist, dass es mit dem Alter auch noch gemischt ist. Also ich hatte einfach die längste Zeit so dieses, Sie sind so jung, quasi können Sie das überhaupt? Aber ganz grundsätzlich passiert es einem regelmäßig, dass Versuche gestartet werden, einen zu entwerten. Und das, was mich zusehends mehr beschäftigt in diesen Entwertungen, ist weniger die persönliche Ebene. Da ist man als Frau fast schon gezwungen, ein gewisses Instrumentarium zu entwickeln, wie man damit umgeht und wie man das filtert. Das, was mich zusehends irritiert, ist die Leichtfertigkeit, mit der das passiert, ohne dass darüber nachgedacht wird, welche erodierende Wirkung das auf die Institutionen hat. Was meine ich konkret? Wie 2008 die Konvention über die Rechte von Menschen mit Behinderungen in Österreich ratifiziert wurde, also vom Parlament akzeptiert worden ist, hat man meine ersten Vorträge darüber abgetan, so quasi als Tagträumerei einer jungen Frau. Weil Barrierefreiheit und Inklusion, so wie sie in der Menschenrechtskonvention über die Rechte von Menschen mit Behinderungen beschrieben sind, sind fast schon utopisch, wenn man die Baseline in einem Land wie Österreich sieht. Und das, was ich so irritierend dran fand und noch immer finde, ist diese Leichtigkeit, mit der man ein Völkerrechtsvertragswerk, das die Zustimmung des Parlaments gefunden hat, abtut, weil es von einer Frau vorgetragen worden ist. Was macht denn das mit der Erosion der Demokratie? Nicht singulär, aber in der Zusammenwirkung. Ja? Und ähnlich geht es mir jetzt auch allenthalben in meiner Funktion an der Universität Salzburg, wo ich den Universitätsrat leite und auch hier immer wieder erlebe, wie Entwertungen passieren. Und auch da wieder so dieses, was macht das mit der Institution, wenn man meint, für irgendeinen kurzfristigen Effekt hier eine Frau entwerten zu müssen. Und ich glaube, über das müssen wir viel, viel mehr noch reden. Dass es nicht nur um die individuelle Sicherheit von Frauen geht, dass es nicht nur um die Repräsentation innerhalb unserer Gesellschaft geht, sondern dass diese individuellen Diskriminierungen oder diese Versuche, Personen individuell zu diskreditieren, dass die auch etwas mit dem Gesamtgefüge machen.
0: Woran können Sie es denn konkret festmachen, dass Sie dann wissen, diese Diskriminierung ist mir widerfahren, weil ich eine Frau bin? Wie merken Sie das? Ohne dass es dann eben abgetan werden kann als, naja, das ist halt ein Gefühl.
1: Das merkt man an dem Vergleichstest, ob das einem Mann gegenüber in dieser Form auch gesagt worden wäre. Und das ist einfach oft nicht der Fall. Und ich habe Eskalationsszenarien schon erlebt, wo ich vor 200 Leuten so diskreditiert worden bin, dass Vertreter anderer Institutionen gekommen sind, Männer, und sich bei mir entschuldigt haben. Also es ist, glaube ich, teilweise einfach schon sehr, sehr klar in der Zwischenzeit, dass es passiert und wie es passiert.
0: Und wie gehen Sie dann damit um?
1: Ich habe in der Zwischenzeit ein ziemliches Reservoir an Möglichkeiten, damit umzugehen und es nicht mehr persönlich zu nehmen. Es gab Zeiten, da mussten dann mehrere Packungen von gewissen Waffeln herhalten, um sozusagen einen gewissen Schock zu verdauen, beziehungsweise auch diesen Kraftakt zu verdauen, ruhig zu bleiben. Also ich finde das immer wieder wirklich schwierig, im Moment trotzdem sachlich zu bleiben, weil man ja sonst noch weniger ernst genommen wird, um da gewisse Dinge zu parieren. Das, was mir zusehends gelingt, ist, sehr faktisch inhaltlich zu etwas Stellung zu beziehen und dann hintenher einfach auch eine Einordnung zu machen und zu sagen, and by the way, das kann man so in dieser Form einer Frau gegenüber nicht sagen, Punkt.
0: Was Sie da gerade beschreiben, die Diskriminierung aufgrund des Geschlechts, ist ja ganz klar eine Menschenrechtsverletzung, der Sie als Menschenrechtsexpertin also persönlich auch ausgesetzt sind. Inwiefern ist das denn Thema, wenn Sie mit Kolleginnen zu tun haben? Gibt es da eine Art Erfahrungsaustausch

0: oder vielleicht sogar Tipps, die Sie sich holen können oder geholt haben?
1: Ich kann mich zum Beispiel gut erinnern, dass die von mir sehr geschätzte Menschenrechtsexpertin Doktorin Julia Kosma, dass die vor vielen Jahren einmal in einem Telefonat zu mir gesagt hat, naja, man muss dann einfach auch immer aufpassen, dass einem Menschen Dinge erklären, die alt genug wären, der Vater zu sein und sozusagen auch mit diesem Faktor zu spielen. Das hat mir eine Zeit lang einfach rein mental immer wieder aus der Patsche geholfen. Ja. Und diese Art von Austausch ist leider notwendig. Unsere Zeit wird leider auch für diese Art von Gesprächen verwendet. Aber ja, ich glaube, dass wir da alle insgesamt ein gutes Stück gestärkter sind und dass das Bewusstsein dafür, wo die Grenzen anfangen zu brechen, viel, viel klarer ist.
0: Frau Schulze, Sie sind aktuell im Vorstand von Human Rights in Mental Health. Das ist eine internationale NGO, die sich für die Verbesserung der Lebensbedingungen von Menschen mit psychischen Erkrankungen einsetzt. Sie waren vor etwas mehr als 10 Jahren Teil der Arbeitsgruppe zur Reform des Maßnahmenvollzugs in Österreich, also wo es darum gegangen ist, die Unterbringung von straffälligen Personen mit psychischen Erkrankungen neu aufzustellen. Und Sie haben auch schon erzählt, dass Sie vor einiger Zeit in der Ukraine waren und sich mit dem dortigen Missbrauch in der Psychiatrie beschäftigt haben. Woher kommt denn dieses besondere Engagement für psychisch kranke Menschen?
1: Das hat sich ein Stück weit daraus ergeben, dass ich zusehends aus psychiatrischen Organisationen um Vorträge gebeten worden bin, beziehungsweise auch ganz konkret, weil die Leiterin der Rechtsabteilung der Weltgesundheitsorganisation bei einem spezifischen Vortrag verhindert war und der frühere Leiter der Mental Health Abteilung der Weltgesundheitsorganisation jemanden gebraucht hat und ich da offensichtlich etwas Passendes abgeliefert habe und dann wurde das einfach so zu einer Art Weiterempfehlung. Und in der Zwischenzeit bin ich jetzt eben schon seit 8 Jahren bei Human Rights in Mental Health, die sich spezifisch zu dieser Frage politischer Missbrauch der Psychiatrie engagieren. Das ist ein natürlich auch mit den Geschehnissen im Nationalsozialismus verbundenes Phänomen, dass es hier zu Missbrauch gekommen ist, beziehungsweise dass Formen davon leider noch immer global sichtbar sind. Der neueste Bericht der Organisation zeigt leider einen Aufwärtstrend, nachdem es vor 10, 15 Jahren einen Abwärtstrend gab. Und in der Zwischenzeit macht auch die Forschung in dem Bereich Fortschritte. Wir sehen jetzt zum ersten Mal auch in Lateinamerika Forschung dazu, dass es diese Art des Missbrauchs der Psychiatrie eben leider global gibt.
0: Zum Thema Psychiatrie und Missbrauch gibt es ja bei Ihnen in der Biografie auch eine persönliche Geschichte, denn Ihr Urgroßvater Adolf Böhm, der ist 1941 im nationalsozialistischen Euthanasieprogramm in der Tötungsanstalt Hartheim ermordet worden, als einer von mehr als 18.000 PsychiatriepatientInnen und Menschen mit Behinderungen. Für mich ist ja da sofort naheliegend, dass das mit ein Grund ist, warum Sie sich jetzt so einsetzen für Missbrauch in der Psychiatrie, aber auch so maßgeblich beteiligt waren an der UN-Behindertenrechtskonvention. Ist das jetzt von mir eine Vermutung und ein bisschen so Nähkästchenpsychologie oder hat das für Sie schon auch diesen Grund, wo Sie sagen, interessant, das muss wohl so sein, dass ich deswegen mich so diesen Themen widme?
1: Ich kann gut nachvollziehen, dass es von außen so wirkt. Ich sehe den Konnex nicht unmittelbar, weil sich mein Engagement in der Konvention über die Rechte von Menschen mit Behinderungen einfach ganz anders entwickelt hat. Beziehungsweise auch, man nicht vergessen darf, dass die Informationen, die man über meinen Urgroßvater in der Zwischenzeit hat, dass die erst aufgekommen sind, da war ich schon erwachsen. Also ich bin nicht aufgewachsen mit diesem Wissen, welches Schicksal mein Urgroßvater hatte. Und daher, ja, ich kann es verstehen und ja, man kann das wahrscheinlich auch in die Richtung sehr locker weitererzählen, aber so unmittelbar, glaube ich, ist der Konnex dann doch nicht.
0: Das heißt, die Geschichte Ihres Urgroßvaters war auch in Ihrer Familie nie Thema?
1: So ist es nicht. Also es war schon klar, dass da was passiert ist. Man hat schon gewusst, dass es Familienmitglieder gab, die ermordet worden sind. Und man hat schon gewusst, dass mein Urgroßvater ein Spezialfall ist. Das Euthanasieprogramm der Nationalsozialisten, das nach T4, nach der Tiergartenstraße 4 in Berlin benannt ist, wo der Sitz der zuständigen Stelle war, hat systematisch Menschen mit Behinderungen verfolgt und es hat die Ermordung von mehr als 30.000 Menschen allein in Hartheim gegeben. Unter denen war offensichtlich mein Urgroßvater, von dem wir die längste Zeit angenommen haben, dass er in Polen an, unter Anführungszeichen, Lungenentzündung

0: gestorben ist. In der Enzyklopädie Judaica war das Schicksal meines Urgroßvaters so beschrieben. Adolf Böhm war ein Wattefabrikant in der Wilhelminenstraße in Wien und hobbymäßig am Zionismus interessiert, hat im Umkreis von Theodor Herzl gewirkt und war auch Mitglied im Vorstand der israelitischen Kultusgemeinde. Und er hat ein Standardwerk zum Zionismus geschrieben, das die Aufmerksamkeit von Adolf Eichmann auf sich gezogen hat. Und Eichmann hat meinen Urgroßvater in der Fabrik aufgesucht, unter Druck gesetzt, eine Liste der prominentesten, wichtigsten Juden zu erstellen. Mein Urgroßvater ist diesem Ersuchen nicht nachgekommen und hat einen Nervenzusammenbruch erlitten. Und die Vermutung liegt sehr nahe, dass auch er in Hartheim ermordet worden ist. Fakt ist, dass sein Patientenfeil nur noch als Umschlag besteht. Also sämtliche Inhalte sind vernichtet worden. Professor Neugebauer, der damalige Leiter des Dokumentationsarchivs des österreichischen Widerstands, hat mir ein bisschen Orientierung damals gegeben, was da circa die Szenarien gewesen sein könnten. Aber Fakt ist, ich bin aufgewachsen mit, ja, da gab es einen prominenteren Urgroßvater, der hat ein wichtiges Buch geschrieben, aber man hat nichts Näheres gewusst.
1: Sie haben ja vor einigen Jahren bei der Gedenkfeier in Hartheim auch eine sehr berührende Rede gehalten und auch über Ihren Urgroßvater gesprochen. Was hat denn eigentlich dieses Wissen, das Sie ja erst erlangt haben in Ihrem Erwachsenenleben, auch in Ihrer Arbeit als Menschenrechtsexpertin verändert? Oder hat das Ihre Arbeit in irgendeiner Form beeinflusst?
0: Wahrscheinlich. Ich bin nicht ganz sicher, dass ich da wirklich so Antworten drauf habe, wie es das konkret tut, weil man hat ja immer seine eigene Normalität bzw. die Gemengenlage, aus der heraus man wächst und sich weiterentwickelt. Und Fakt ist, ich weiß nicht, wie das ist, wenn man in einer Familie aufwächst, in der es Verfolgung durch den Nationalsozialismus nicht gibt. Und ja, das macht was mit einem, gar keine Frage, aber traue mich jetzt nicht oder kann jetzt nicht herausarbeiten, wie genau da die Wirkungsweisen sind. Das, was ich sehr wohl berichten kann, ist, wie herausfordernd und emotional schwierig es zwischendurch einfach auch ist, ein Enkelkind des Holocaust zu sein und gerade auch ein Enkelkind des Holocaust mit prominenten Urgroßeltern. Also ich habe den Urgroßvater, der in Hartheim ermordet worden ist, und ich habe eine Urgroßmutter, die formal als die letzte Generaldirektorin des Hotel Metropol galt oder gilt, die ein großes Hotel geleitet hat, das dann mit 13. März 1938 sehr rasch arisiert worden ist und zur Gestapo-Leitstelle am Mortzinplatz umfunktioniert wurde und ein Ort von unglaublicher Folter und Grausamkeit geworden ist. Und ich tue mir zwischendurch ein bisschen schwer mit dieser Rolle, dass die Prominenz dieser Geschichten doch sehr, sehr viel Fokus auf sich zieht und andere Verluste, andere grausliche Verfolgungen, Ermordungen von Menschen, die nicht ein großes Hotel geleitet haben oder die nicht ein größeres Buch geschrieben hat, dass das nicht dasselbe Gewicht bekommt. Damit hadere ich phasenweise. Gleichzeitig ist mir völlig klar, wie wichtig es ist, dass man über das, was passiert ist, spricht und hier beiträgt dazu, dass das Bewusstsein wach bleibt.
1: Jetzt wissen wir auch, dass Geschichtsaufarbeitung vor allem in Familien oft ein schwieriges Thema ist. Jetzt haben wir über Ihre Biografie gesprochen, über Ihren Urgroßvater, über Ihre jüdische Herkunft. Und da würde mich vielleicht noch interessieren, was haben Sie denn für Reaktionen erlebt? Jetzt heißen Sie Marianne Schuld.
0: Es gibt eigentlich keinen gesellschaftlichen Kontext, in dem das je gerechtfertigt ist oder auch üblich ist, dass man einer Person die religiöse Zuschreibung unterstellt. Jetzt abgesehen von dem sehr rassistischen Umgang mit Islamophobie und so weiter, das möchte ich nicht kleinreden. Aber ich habe es einfach noch nie erlebt, dass irgendjemand Katholizismus unterstellt worden ist. Und das, was mich da ein bisschen stutzig macht, und ich weiß, dass ich da jetzt durchaus etwas Schwieriges und Schwerwiegendes ausspreche, inwieweit das nicht einfach auch eine unreflektierte Fortschreibung der rassistischen Gesetze aus Nürnberg ist. Ja, weil diese Logik, dass wenn man Urgroßeltern hat, die im Nationalsozialismus verfolgt worden, ermordet worden sind, die im Fall meiner Urgroßeltern absolut nicht religiös waren, das macht einfach keinen Sinn. Und ich bin einfach immer wieder, ja, emotional sehr gefordert, weil Die Frage wird

0: gestellt, man möchte sie genuin beantworten, ne? So dieses, ich habe irgendwie gehört oder ich habe mitgekriegt. Die andere Spielvariante, die es dann auch noch gibt, die ich auch ein bisschen diffizil erlebe, ist, dass Menschen mitkriegen, ich habe eine Doppelstaatsbürgerschaft, zweite ist Australien und Australien ist ein beeindruckendes Land und wird mit sehr viel Coolness auch assoziiert und ich kann schon verstehen, dass Menschen das grundsätzlich einmal cool, spannend, toll, was immer, jedenfalls sehr positiv besetzt erleben, dass man eine australische Staatsbürgerschaft hat. Und ich erwarte mir auch nicht, dass die Leute die Statistiken im Kopf haben, dass Australien unter den Top 3 Ländern waren, die Menschen aufgenommen haben, die im Nationalsozialismus geflüchtet sind. Aber das, wo ich dann merke, dass ich an meine emotionalen Grenzen komme, ist, wenn Menschen 3 Takte, bevor sie mir erklären, wie cool es ist, Australierin zu sein, oder 4 Takte, nachdem sie mir erzählen, wie cool es ist, Australierin zu sein, mir dann auch aus vollem Rohr erklären, dass Menschen, die in Österreich Asyl suchen, quasi keine Rechte haben sollen. Und ich mir einfach denke, das erzeugt für mich emotional eine Spannung, die halte ich sehr schwer aus.
1: Sie sind und waren, ich habe es eingangs schon gesagt, sehr viel auch international unterwegs und tätig, waren in Ländern wie Botswana, Moldawien, Finnland beruflich. Und jetzt würde mich interessieren, das, was Sie gerade beschrieben haben, ist das ein österreichisches Phänomen? Ist das etwas, das Sie vor allem in Österreich erleben oder ist Ihnen das auch in anderen Ländern begegnet, diese Reaktion auf Ihre Geschichte?
0: Man wird in anderen Kontexten gar nicht gefragt oder ganz anders gefragt. Die einzige Anleihe, die ich nehmen kann, ist Max Czolek, der in seinem Buch Desintegriert euch über diese Mechanismen, die Funktionen in der Aufarbeitung der Geschichte sehr, sehr pointiert schreibt und gerade auch diese Rollen- und Funktionszuschreibung vis-à-vis den Überlebenden vor allem des Nationalsozialismus, aber eben auch den Folgegenerationen Dinge beschreibt, die ich sehr nachvollziehbar finde. Über es ist ein gewisses Klischee, das man erfüllen muss. Man ist bis zu einem gewissen Grad geduldet und es gibt da ein ganz gewisses Skript, das geschrieben wird, in dem man einen Platz hat, aber den darf man nicht verlassen und den darf man nicht in Frage stellen. Ne?
1: Ein Thema, das mich noch interessiert, ist, Sie gehen ja teilweise in Länder, wo sie dann Menschenrechtsverletzungen auch aufdecken und sind gleichzeitig dann aber auch beteiligt, für Staaten Dinge auszuverhandeln oder eben auch so wie die UN-Menschenrechtskonvention mitzuverhandeln. Das heißt, auf der einen Seite der Gesetzgeber, auf der anderen Seite Gesetzesverletzungen oder Menschenrechtsverletzungen, das stelle ich mir als einen großen Spagat auch vor. Da sind Sie in einem Spannungsfeld auch tätig.
0: Ja, also in dem Moment, wo man Kritik in dieser Form üben muss, entsteht einfach eine gewisse Grundspannung, die ist Teil dieses Jobs. Aber ich finde das gleichzeitig auch das Reizvolle an den Menschenrechten, dass man auf der einen Seite so ein bisschen der Troublemaker ist. Good Trouble hat der frühere Kongressabgeordnete Louis immer so schön gesagt. Und gleichzeitig ist man in dem Moment aber auch Troubleshooter. Ja, also man kann auf der einen Seite ein Problem aufmachen und im nächsten Moment im Prinzip sagen, und hier wäre eine Lösung. Und sehr konstruktiv damit umgehen. Und man kann sich schon spezifisch auf ein Regelwerk beziehen, das sehr konkret und sehr schön immer auch beschreibt, wo die Reise hingehen soll. Und von dem her, ja, es gibt jede Menge Schwierigkeiten, Probleme, Verletzungen, Unterlassungen, auf die man draufkommt. Aber man hat gleichzeitig diesen ganzen Werkzeugkoffer, mit dem man Menschen ermächtigen kann, diese Probleme zu sanieren. Und das ist auch gleichzeitig das Spannende und Befriedigende an diesem Job. Weil ja, natürlich ist es anstrengend, wenn du nach stundenlangen Gesprächen quer durch den Verwaltungsapparat, durch Ministerbüros, durch Höchstgerichte und wen man sonst noch alle trifft in solchen Missionen, dann am Abend den Auftrag bekommst, bis morgen in der Früh ein Memo zu entwerfen, wie eine Verfassungsänderung spezifisch zu diesem Thema jetzt ausschauen könnte. Man lebt da komplett an seiner physischen Grenze, aber gleichzeitig ist es einfach auch dieses Gestalterische, dass man dann bei der Abendbesprechung vom RC, vom Resident Coordinator, das ist die protokollarisch höchste Repräsentantin, Repräsentant der Vereinten Nationen vor Ort, mit einem gewissen Augenrollen hört, dass der Kabinettschef vom Minister schon angerufen hat, dass man ja am Vormittag gehört hat, dass es da ein Problem gibt und gleichzeitig bis zum nächsten Tag schon skizzieren kann, wo besteht die Lösung. Ja. Und es ist mir nicht einmal passiert, dass man kurz davor war, mich des Landes

0: zu verweisen, weil man nicht damit gerechnet hat, auch, dass diese junge Frau ein Problem diesen Ausmaßes findet. Aber man dann in zwei Fällen mich auch zurückgeholt hat, um zu unterstützen, dass das aufgeworfene Problem saniert wird.
1: Können Sie das vielleicht konkreter machen? Können Sie da ein Beispiel geben, was Sie aufgezeigt haben, wo es dann zu so einer Situation gekommen ist?
0: Ja, ist immer ein bisschen schwierig, sich entlang der ganzen Geheimhaltungsverpflichtungen, die man da unterzeichnet, entlang zu handeln. Aber mir ist es tatsächlich in einem Land aufgefallen, dass es keine rechtsstaatliche Absicherung gibt für Menschen, die aufgrund einer psychiatrischen Diagnose eine Straftat begehen. Und das hat alle Eskalationsneigungen entwickelt, die man dann in so einer Situation hat. Und der Minister will einen sofort sehen und pipapo, da geht diese ganze Folklore los. Und am Ende des Tages, beim nächsten Besuch, glaube ich nicht, dass dieser eine Beamte wusste, wer ich bin, und hat sich aus dem Termin frühzeitig zurückgezogen mit dem Verweis darauf, dass er den Institutionenaufbau in diesem Bereich begleitet. Und da merkt man, dass das Troublemaking und das Troubleshooting in diesem Beruf einfach sehr, sehr nah aneinander wohnen.
1: Frau Schulze, gibt es denn aus Ihrer Erfahrung sowas wie Frühwarnzeichen dafür, dass Menschenrechte in einem Land oder in einem System unter Druck geraten?
0: Die gibt es absolut und die sehen wir auch momentan quer über den Globus. Das ist zum einen die Rhetorik im öffentlichen Raum, die sich gegen einzelne Personengruppen aufgrund von spezifischen Merkmalen, sei es Ethnie, sei es religiöse Zugehörigkeit, richtet. Die Diskreditierung von Zivilgesellschaft, also dieses Infragestellen der Notwendigkeit von zivilgesellschaftlichem Engagement, das Diskreditieren von einzelnen Persönlichkeiten, die sich hier äußern, die Rücknahme von Medienförderungen, gerade auch von kleinen Medienhäusern, oder aber auch die komplette Kommerzialisierung von Medienarbeit, sprich große Unternehmen, die einzig auf Gewinn optimiert sind, deren Konglomeration nicht nur zugelassen wird, sondern teilweise einfach auch unterstützt wird. Das Diskreditieren von parlamentarischer Arbeit. Das andere, was ich oft sehe und mit Sorge beobachte, ist, wie sehr nicht mehr zwischen der Funktion, die man bekleidet, und der Person, die man ist, unterscheidet und ihr so getan wird, als ob ein Job in der Verwaltung oder in einem Ministerium quasi wie das persönliche Territorium ist. Das untergräbt das Vertrauen in das Funktionieren der öffentlichen Verwaltung. Das untergräbt grundsätzlich diese Äquidistanz, die man haben muss zu einer Funktion. Diskreditierung von Gerichten, von einzelnen Richterinnen und Richtern, das Infragestellen des Funktionierens des Justizsystems. Ja, es ist eine recht lange Latte.
1: Wo würden Sie denn sagen, sind so blinde Flecken in westlichen Demokratien, in denen Menschenrechte ja oft als Selbstverständlichkeit gesehen werden, beziehungsweise gar nicht so im Bewusstsein verankert ist, dass Menschenrechte unseren Alltag dominieren permanent und dass wir sie ja immer auch streifen, wie wir vorhin schon gesprochen haben. Wo würden Sie sagen, sind die größten blinden Flecke, wenn es um Menschenrechte geht?
0: Ich glaube, wir müssen mal grundsätzlich davon wegkommen, Menschenrechte als einen abstrakten Begriff zu sehen. Ich glaube auch, dass wir den politisch korrekten Nimbus, den Menschenrechte teilweise haben, deutlich abstauben müssen. Und wir müssen dezidiert davon wegkommen, so zu tun, als ob Menschenrechte immer nur dann diskutiert werden, wenn es um andere geht. Wir müssen hin zu einem Verständnis, wo Menschenrechte etwas sind, das die Lebensqualität von uns allen bestimmt, das die Lebensqualität von der Mehrheitsgesellschaft sehr möglich macht. Und in ein Verständnis kommen, wo wir auch gewinnen als Individuen und als Gemeinschaft, wenn andere ihre Menschenrechte gestärkt bekommen. Und darin, glaube ich, liegt unglaublich viel an Weiterentwicklung und an Stärkung, gerade auch von Demokratie. Und darin liegen sehr viele, ich würde sagen, blinde Flecken nennen, aber sehr viel Potenzial, das liegen gelassen wird, in dem, wie über Menschenrechte gesprochen wird, beziehungsweise viel mehr noch, dass über Menschenrechte einfach nicht gesprochen wird.
1: Wir haben das Gespräch mit den schönen Momenten in Ihrem Arbeitsalltag als Menschenrechtsexpertin begonnen. Ich würde auch gerne mit positiven Bildern hier schließen. Was bedeutet es eigentlich in Ihrem Job als Menschenrechtsverteidigerin, Erfolg zu haben? Woran oder wie machen Sie das konkret fest?
0: Das ist ein

0: sehr relativer Begriff für mich, gerade auch, weil ich am Papier schon unglaubliche Erfolge in sehr, sehr jungen Jahren einfahren durfte. Aber
1: vielleicht ein paar Beispiele?
0: Ja, also mit Anfang 30 eine damals wirklich vollkommen innovative Bestimmung in einer Menschenrechtskonvention mit zu verhandeln und auf Zivilgesellschaftsseite dann tatsächlich mit der Verhandlungsführung mehr oder weniger betraut worden. Der Vorläufer der Nachhaltigkeitsziele, das waren die Millennium-Entwicklungsziele, die ein sehr eingeschränktes Repertoire an Statistiken nur erheben konnten, rein technisch. Da habe ich eine der Resolutionen mitentworfen, die dann quasi ein Vorläufer waren zu den Nachhaltigkeitszielen. Gerade in der Frage des institutionellen Aufbaus rund um Menschen mit Behinderungen innerhalb der UNO habe ich mitten in der Finanzkrise 2008 das Budget für den Fachausschuss ziemlich federführend auf Zivilgesellschaftsseite mitverhandelt. Und dann gab es einfach ein paar andere technische Dinge, wo ich erst vor ein paar Wochen jemanden getroffen habe, der mir mit einer unglaublichen Selbstverständlichkeit erzählt hat, was da jetzt alles wunderbar läuft, wo ich vor gut 10 Jahren auf fundamentale Probleme hingewiesen habe und man nicht sofort unmittelbar enthusiasmiert war. Ich bin tief davon überzeugt, dass solange man im Gespräch bleibt, Veränderungen passieren. Und ja, man bekommt als Menschenrechtsexpertin sehr viel abwehrende Haltung. Es gibt sehr, sehr viele Menschen, die mit Veränderungen große Schwierigkeiten haben. Aber ich stehe auf dem Standpunkt, solange da in irgendeiner Form mit dem Thema eine Verhandlungsmasse da ist, solange man hier diskutiert und auch abwehrend diskutiert, solange merkt man, dass es Erfolge sind, beziehungsweise das, was weitergeht. Und das für sich ist oft einfach auch ein Erfolg. Andere Dinge, wo man Erfolg merkt, in einem autoritären Land unter Einbeziehung der Zivilgesellschaft mit dem Ministerium zu diskutieren und dann Zeugin dessen zu sein, dass eine Spitzenbeamtin sagt, vielen Dank, ich habe heute so viel gelernt, wie schon lange nicht mehr. Oder manchmal auch in der Stille. Ich kann mich noch gut erinnern, wie wir die erste Diskussion über die Notwendigkeit, die Sachwalterschaft in Österreich grundlegend zu reformieren, abgeführt haben. Und das war eine Riesenveranstaltung, unglaublich mutige Selbstvertreterinnen und Selbstvertreter, die aus ihrem Alltag als unter Anführungszeichen besachwalterte Person erzählt haben. Der Experte Michael Bach, der extra aus Kanada eingeflogen ist, um darzulegen, wie so eine Reform ausschauen könnte oder was das Modell der unterstützten Entscheidungsfindung können muss. Und da sind sehr, sehr viele Leute dann durchaus erschöpft, das konnte ich sehr gut verstehen, aber eben auch grußlos hinausgegangen. Und ich stand da dann im Festsaal des Justizministeriums ziemlich allein und habe mir gedacht, ja, das ist jetzt irgendwie ein bisschen komisch, hier so ganz allein zu stehen. Und gleichzeitig hatte ich schon auch diesen tiefen Eindruck, ja, da ist jetzt was weitergegangen. Ja, da hat sich halt in vielen Köpfen etwas in Bewegung gesetzt und ultimativ hat es ja dann den Erwachsenenschutz gegeben, mit all seinen nach wie vor Schwierigkeiten, aber es ist ein Schritt in die richtige Richtung.
2: Marie Lang war das im Gespräch mit der Menschenrechtsexpertin Marianne Schulze. 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
6: Werden verletzt. Es ist dies nur einer von etlichen Angriffen in der Nacht. Auch in Kiew gibt es wieder Luftalarm. In der Sperrzone rund um die Atomkraftwerksruine von Tschernobyl löst eine Drohne einen großen Waldbrand aus. Russland habe nicht einmal den symbolischen Versuch unternommen, die selbst erklärte Waffenruhe einzuhalten, meint der ukrainische Präsident Volodymyr Zelensky. Eine seltsame, unangemessene Logik wirft er Moskau vor, weil es den Waffenstillstand ausgerufen habe, nur damit die morgige Moskau-Militärparade nicht gestört werde. Doch auch die Ukraine, die ja am Mittwoch ihrerseits einen Waffenstillstand ausgerufen hat, greift an. In Raffinerien in Jaroslawl und Perm brechen Brände aus.
7: In Österreich wird heute der Kapitulation der deutschen Wehrmacht am 8. Mai 1945 und der Befreiung Europas vom Nationalsozialismus gedacht. Aus diesem Anlass finden eine Reihe von Veranstaltungen statt. Am Heldenplatz in Wien wird das alljährliche Fest der Freude mit einem Konzert begangen. Am Vormittag hat die Bundesregierung an die Befreiung Österreichs und die Opfer des Nationalsozialismus erinnert. Peter Daser berichtet.
8: Das historische Gedenken an die Befreiung vom Nationalsozialismus im Jahr 1945 nahmen die meisten Redner im Bundeskanzleramt zum Anlass, heutige Herausforderungen in den Mittelpunkt zu stellen. Bundeskanzler Christian Stocker warnte in einer Videobotschaft vor einer Bedrohung der Demokratie. Die politische Debatte werde rauer, das Vertrauen in Institutionen schwinde, Fakten würden zunehmend infrage gestellt.
9: Demokratie scheitert nicht plötzlich. Sie erodiert schrittweise.
8: Auch Vizekanzler Andreas Babler warnte.
10: Wir müssen uns wehren, wir müssen widersprechen, wenn die Würde von Menschen infrage gestellt wird. Wenn Hass wieder spürbar und sagbar wird.
8: Bildungsminister Christoph Wiederkehr betonte die Bedeutung der Schulen für den Erhalt der Demokratie. Festredner im Bundeskanzleramt war der bulgarische Politologe Ivan Krastev. Er rief vor allem zu einer militärischen Selbstständigkeit Europas auf.
7: Die Regional- und Lokalwahlen in Großbritannien haben einen politischen Erdrutsch gebracht. Premierminister Keir Starmer und die Labour-Partei haben massiv verloren. Großer Gewinner ist die Reformpartei des Rechtspopulisten Nigel Farage. Verloren haben auch die konservativen Tories. Stimmen gewonnen haben Liberaldemokraten und Grüne. Hartmut Fiedler.
11: In vielen Gemeinden werden nach wie vor Stimmen gezählt, aber das Wahlergebnis könnte nicht klarer sein und nicht negativer für den britischen Premierminister. Die regierende Labour Party hat viele hundert Sitze verloren. Nigel Farage, der Chef von Reform UK, triumphiert. Labour sei in vielen ihrer Hochburgen von seiner Partei ausgelöscht worden.
12: Labour are being wiped out. By reform in many of their most traditional areas.
11: Und Farage sieht im Ergebnis noch mehr. Eine historische politische Verschiebung in Großbritannien.
12: What's happened is a truly historic shift in British politics.
11: Weg von den zwei Parteien, Labour und Tories, die abwechselnd regieren. Premierminister Keir Starmer, der große Verlierer, will weitermachen.
13: I'm not going to walk away.
11: Die Rücktrittsforderungen werden aber immer lauter werden.
7: Die Geiselnahme in einer Volksbank-Filiale im kleinen Ort Sinzig im Südwesten Deutschlands ist beendet. Deutsche Spezialkräfte sind in die Bank eingedrungen und haben zwei Geiseln aus dem Tresorraum befreit. Von den Geiselnehmern fehlt jede Spur, berichtet Stefan Gehrer.
14: Hubschrauber kreisen über Sinzig. Seit 9 Uhr früh werden mehrere Geiseln und Geiselnehmer im Tresorraum der Volksbank-Filiale vermutet. Um 14.25 Uhr der Zugriff, berichtet Polizeisprecher Jürgen Fachinger.
15: Ja, vor einigen Minuten haben Kräfte der Spezialeinsatzkommandos die Bank betreten und konnten in dem Anwesen zwei Personen feststellen, augenscheinlich unverletzt, die in einem Raum entsprechend eingeschlossen waren. Weitere Personen konnten in dem Objekt nicht festgestellt werden.
14: Und das ist die große Überraschung. Der oder die Täter haben die Geiseln offenbar eingesperrt und die Bank danach sofort verlassen. Auf bislang nicht bekanntem Weg, sagt die Polizei. Nach den Tätern wird jetzt gefahndet.
7: Hochprozentige alkoholische Getränke könnten bald teurer werden. Die Regierung plant, die Steuer für harten Alkohol

0: Alkohol um 30% zu erhöhen. Das sorgt in der Getränkebranche und unter Barbetreibern für heftige Kritik. Sie rechnen mit Verlusten. Vanessa Gruber und Johannes Schmerger-Lunder berichten.
1: Die Wiener Bar Kleinod am Ring ist ein beliebter Ort, um Cocktails zu trinken. Die geplante Steuererhöhung auf hochprozentigen Alkohol würde die Getränke um bis zu 1 Euro verteuern, sagt Kleinod-Geschäftsführer Oliver Horvath. Er fürchtet um sein Geschäft.
2: Man gibt einem bereits am Boden liegenden den Todesstoß.
1: Höhere Steuern auf Alkohol hätten durchaus Sinn, sagt Margit Schratzenstaller vom Wirtschaftsforschungsinstitut WIFO. Sie können dazu führen, dass weniger Alkohol getrunken wird und die Folgekosten für Alkoholmissbrauch sinken.
3: Lenkungssteuern sind sinnvolle Konsolidierungsoptionen, weil sie eben nicht nur zusätzliche Einnahmen erbringen, sondern eben auch Lenkungseffekte haben können.
1: Das Finanzministerium rechnet mit Zusatzeinnahmen von 90 Millionen Euro für die kommenden 2 Jahre.
0: Die Nachrichten, Anselm Peer.
4: Der Iran wirft den USA vor, eine Verhandlungslösung zu torpedieren. Immer wenn eine diplomatische Lösung auf dem Tisch liege, entscheide sich die US-Regierung für rücksichtslose militärische Abenteuer, schreibt der iranische Außenminister Abbas Araghchi in sozialen Medien. Neue gegenseitige Angriffe haben die Hoffnung auf eine rasche Einigung in der Nacht gedämpft. Und vor kurzem haben die USA nach eigenen Angaben erneut 2 unbeladene Tanker beschossen, die iranische Häfen angesteuert haben sollen. In Linz laufen die Ermittlungen nach dem Doppelmord eines Mannes an seiner Frau und seiner Tochter und seinem anschließenden Suizid. Laut Staatsanwaltschaft deutet ein Abschiedsbrief des 88-Jährigen auf einen Erbschaftsstreit hin. Die Tiroler Polizei meldet ihren bisher größten Kokainfund. 17 Kilogramm der Droge sind in einem Auto in Innsbruck sichergestellt worden. 4 Verdächtige aus Marokko sitzen in Untersuchungshaft. Die Drogen haben einen Straßenverkaufswert von 1,7 Millionen Euro. Das US-Verteidigungsministerium hat bisher geheime Akten zu angeblichen UFO-Sichtungen veröffentlicht. Auf mehr als 160 Fotos sollen unbekannte Flugobjekte zu sehen sein. Die Dokumente reichen bis in die 1940er Jahre zurück. Kritiker werfen der Trump-Regierung vor, damit von heiklen Themen wie dem Irankrieg und den Epstein-Files ablenken zu wollen. Bei einem Vulkanausbruch in Indonesien sind 3 Bergsteiger ums Leben gekommen. 5 weitere wurden verletzt. Der Vulkan Dukono ist in der Früh ausgebrochen und hat eine 10 Kilometer hohe Aschewolke ausgestoßen. Laut den Behörden hat die Gruppe ein Aufstiegsverbot ignoriert, das wegen der erhöhten Aktivität schon seit 3 Wochen gilt.
0: Die Wetterprognose hören Sie jetzt von Manfred Bauer.
5: Wenige Schauerwolken türmen sich noch über den Alpen. Sie verschwinden im Laufe der Nacht wieder. Die Luft kühlt auf 12 bis 3, im oberen Mühl- und Waldviertel auf 0 Grad ab. Meist sonnig geht es morgen weiter. Allerdings tauchen bereits am frühen Nachmittag über den Alpen Schauer- und Gewitterzellen auf, werden immer mehr und ihr Schwerpunkt verlagert sich bis zum Abend nach Südostösterreich. Dazu gibt es 18 bis 25 Grad. Am Sonntag frischt lebhafter föhniger Südwind auf und von Italien her ziehen Wolken zu uns. Von Vorarlberg bis Osttirol setzt allmählich leichter Regen ein. Überall sonst bleibt es sonnig, trocken und warm mit bis zu 27 Grad.
0: Christian Willewald, Bernhard Riegler und Helene Seelmann, ihr Team heute sagt vorerst danke für Ihr Interesse. Wir melden uns wieder um 18 Uhr mit dem Abendjournal der ausführlichen Tageszusammenfassung. Jetzt ist es gleich 17.09 Uhr.
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7: I live in your piss. Ich lebe in deiner Pisse. Als Kläranlage, Unterwasserwelt und Sakralbau in einem präsentiert sich der österreichische Pavillon bei der Kunstbiennale in Venedig, gestaltet von der Performerin Florentina Holzinger. Eröffnet wird morgen. Wir waren bereits vor Ort. Wien hat einen neuen Comedy-Club. Im Lucky Punch unter dem Café Brückel treffen sich ab sofort Newcomer und Szenegrößen. Zwischen Erinnerung und Zukunftsvision schwebt in diesem Jahr die Linzer Klangwolke, deren Programm heute präsentiert wurde. Und ein Paradebeispiel architektonischer Erinnerungskultur steht in Berlin. Das von Daniel Liebeskind entworfene Jüdische Museum feiert sein 25-jähriges Bestehen. Zum heutigen Kulturjournal begrüßt Sie Sebastian Fleischer. Morgen also eröffnet in Venedig die Biennale und noch selten wurde über die bedeutende internationale Kunstausstellung bereits im Vorfeld so viel berichtet wie heuer. Die Teilnahme Russlands und Israels wird scharf kritisiert, die Jury trat zurück. Am heutigen letzten Preview-Tag blieben zahlreiche Länderpavillons, darunter der österreichische, aus Anti-Israel-Protest geschlossen. Über die künstlerischen Positionen bei der Biennale wurde noch wenig

0: durchgesprochen. Teilnehmende aus mehr als 100 Ländern präsentieren sich dieses Jahr in Molltonarten, so das Motto. Es geht um Subtilität und Kontemplation. Österreichs Beitrag dazu setzt sich mit dem Wasser bzw. dem Wasserkreislauf auseinander und das ziemlich drastisch. Cornelia Wospernik hat den österreichischen Pavillon bereits vor seiner temporären Schließung besucht.
1: Wer hier eintritt, muss das Handy in die Tasche legen oder gleich dort lassen. Fotos oder Videoaufnahmen sind strikt verboten, auch Tonaufnahmen dürfen keine gemacht werden. Aber was sollte man mit dem Mikrofon hier schon einfangen? Von einer Performerin, die stumm wie ein Fisch, nackt und mit Taucherbrille in einem Wassertank steht. SeaWorld Venice heißt das Projekt von Florentina Holzinger, die alternierend mit anderen drei Performerinnen die Stationen bespielt. Bis zu 4 Stunden am Tag. Holzinger selbst gibt in diesen Tagen keine Interviews. Kuratorin Nora Svantja Almes wird vorgeschickt, um das Ökosystem, das hier gebaut wurde, zu erklären. Da geht es um mehr als nur den transparenten Wassertank. Es sei
2: ein Triptych eigentlich aus einem Sakralbau, einem Unterwasser-Themenpark und einer Kläranlage. Da fragt man sich natürlich erst, wie gehören diese Sachen zusammen. Aber auch hier muss ich sagen, es ist ja ganz typisch eigentlich Florentina Holzinger. Sie bringt halt Sachen zusammen, die man auf den ersten Blick gar nicht so zusammen denken kann. Aber auf dem zweiten Blick ist es natürlich dann so, dass man denkt, okay, diese ganzen Sachen haben auch was mit Konzepten von Reinheit und Unreinheit zu tun. Was ist sauber, was ist dreckig und wie leben wir in dieser Ordnung?
1: Was hat es mit der Kläranlage auf sich? I live in your piss, ich lebe in deiner Pisse, lässt Florentina Holzinger wissen. Also die Performerinnen stehen im Wassertank in den geklärten Abwässern der Pavillon-Toiletten. Drastisch wird hier darauf hingewiesen, was Millionen Touristinnen und Touristen in Venedig und auch anderswo in der Welt hinterlassen. Wer in diesem Pavillon auf die Toilette geht, wird Teil der Performance.
2: Es geht tatsächlich um eine ganz realitätsnahe Umsetzung hier. Was wir im Pavillon sehen, natürlich bei performativen Ausstellungsformaten ist es immer so, man weiß erst, ob es funktioniert, wenn das letzte Puzzleteil, nämlich die Besuchenden, auch wirklich hier sind. Ich muss aber sagen, die Leute benutzen unsere Toiletten, sie sind hier, um ihre körperlichen Spenden hier zu lassen. Und halten bisher ganz gut unseren Pavillon an der Überflutung. Und natürlich ist es so eine Art, die Wasseroberfläche im ganzen Pavillon wird so eine Art Spiegel. Ja? Und der Pavillon damit auch zu einer Begegnung mit sich selber.
1: Ein Spiegel irgendwie auch für das, was heuer rund um die Biennale los ist, sagt Kuratorin Nora Svantja Almes.
2: Ich glaube, dass ja das ganze Chaos eigentlich auch um die Jury und die diesjährige Biennale eigentlich ganz gut widerspiegelt, auch was wir hier in unserem Pavillon machen. Nämlich, ja, wir leben in Zeiten von Krisen und Kollaps. Ja, und bei uns ist es ja auch so, dass eben die Performerin im Abfall anderer lebt in einer und aber zur Widerstandskämpferin wird. Wir nehmen das eigentlich als so eine Art Bild dafür, was wir auch hier im Pavillon eigentlich darstellen.
1: Ob das preisverdächtig ist, weiß man diesmal nicht schon zur Eröffnung, sondern erst am Ende der Biennale. Das Publikum wird diesmal abstimmen, welcher Beitrag einen goldenen Löwen verdient.
0: Cornelia Wospernik hat berichtet. Und von der Kunstbiennale in Venedig kommt auch das Ö1 Intermezzo am kommenden Sonntag. Zu Gast ist die vietnamesisch-deutsche Künstlerin Sung Thieu. Sie bespielt bei der Biennale den deutschen Pavillon und konzipierte die Ausstellung gemeinsam mit der im Februar verstorbenen Henrike Naumann. Sage mir, wie du wohnst und ich sage dir, wer du bist, so die Devise beider Künstlerinnen. Während Naumann Installationen aus trashigem Mobiliar aus der DDR-Zeit schuf, bedient sich auch Sung Thieu aus den Archiven. Die klassizistische Trutzburg des deutschen Pavillons verkleidet sie mit über 3 Millionen Mosaikstücken. Sie formt die dreistöckige Fassade eines abgewohnten Plattenbaus, wie ihn die in Vietnam geborene Künstlerin aus ihrer Kindheit kennt.
3: Man sieht links und rechts auch 6 von diesen Wohnplatten, wo man eben drin wohnen könnte. Und man kann sich wirklich 1:1 vorstellen, das ist auch in einer 1:1 Maßstab nachkreiert, wie groß diese Räume damals waren.
0: Sung Thieu ist am Sonntag um 11:50 Uhr zu Gast im Intermezzo. Wir kommen nach Wien, dessen Stand-up-Comedy-Szene ab sofort um einen Spielort reicher ist. Der bayerische Komiker Michael Mittermeier hat im geschichtsträchtigen kleinen Theaterraum unter dem Ringstraßen-Kaffeehaus Brückel nämlich eine neue Bühne eröffnet, den Lucky Punch Comedy Club. Das Konzept der Mixed Show, wie man sie hierzulande vielleicht von der ORF-Sendung Pratersterne kennt, bietet angehenden Talenten die Möglichkeit bezahlter Kurzauftritte an der Seite prominenter Kolleginnen und Kollegen. Magdalena Miedl war am Eröffnungsabend dabei.
4: Hallihallo, hi, herzlich willkommen im Lucky Punch Comedy Club in Wien. Einmal Applaus für euch, ihr seid hier. Yeah.
5: Wer zum Lachen gern in den Keller geht, ist neuerdings im Theater unter dem Café Brückel gut aufgehoben. Nach dem Vorbild des erfolgreichen Münchner Comedy Clubs gibt es nun auch in Wien einen Lucky Punch Club, gegründet von Michael Mittermeier. Seit Mitte April wird hier mehrmals pro Woche gespielt und gelacht.
6: Ich glaube, jetzt am Anfang kamen einfach Leute, die gelesen haben, oh, Mittermeier, den mögen wir eigentlich ganz gern. Comedy Club, wir waren noch nie im Comedy Club, da gehen wir jetzt mal hin. Und weil die Form, was wir machen, ein Host, also Moderator, Moderatorin und dann 5, 6 Comedians, das kennen die meisten nicht, das gibt's ja nicht. Wir sind ja keine Konkurrenz zu den anderen Bühnen wie Niedermeier oder Kulisse, Stadtsaal, Rabenhoftheater, weil wir komplett anders sind. Wir spielen ja nur Mixed Nights im Moment.
5: Für Solo-Kabarett gewohntes Publikum ist die hohe Energie des kleinteiligen Comedy-Abends spannend. Newcomer treten hier Seite an Seite mit etablierten Talenten auf, jeweils 15 Minuten. Am offiziellen Eröffnungsabend etwa kam Nachbar und Freund Michael Niavarani aus dem schräg gegenübergelegenen Kabarett Simpel für einen Kurzauftritt zu Besuch.
7: Wir haben ja Angst vorm Krieg, nicht? Also ich meine, es wird immer noch diskutiert. Wobei Putin hat gesagt, die Atombombe auf Europa, das macht er nicht, hat er gesagt. Gut, wenn Lügen kurze Beine haben, dann hat der Putin Eier aus Bodenhaltung, muss man auch dazu sagen. Wisst ihr, was ich meine? Das ist natürlich...
5: 3 hiesige Nachwuchstalente standen ebenfalls auf der Bühne. Nico Nagel schlug als paradoxe Intervention eine Pro-Kriegs-Demo bei der Pride Parade vor. Marina Pesewski klärte das Publikum über den Fetisch des Motorboatings auf. Und der Lehrer Lo Hinterberger plauderte aus der Schule.
8: Alle, die irgendwie mit Kindern zu tun haben, egal welche Altersklasse, es gibt immer ein so ein Spezialistenkind. Einen so einen kleinen Geheimagent, wo du dich fragst, was hat der vor? Gell? Bei mir war das der kleine Brooklyn. Werde ich nie vergessen, wo ich mir schon dachte, was ist Brooklyn für ein geiler Name, ja? Aber das war mal so ein Trend, dass man Kinder irgendwie nach Städten benennt. So Brooklyn, Paris, London. Und dachte, voll geil, wenn ich mal ein Kind habe, ich nenne sie irgendwie St. Pölten. Oder Guntramsdorf. Ja. Oder wenn das Kind ein bisschen schier ist, nenne ich es Wiener Neustadt.
5: Komplettiert wurde der Abend vom jungen Jojo Nesko, Lucky Punch erprobt aus München und gerahmt vom hochprofessionellen Host und Einheizer Hauke van Göns, der in den nächsten Monaten fürs Programm des Lucky Punch sorgen wird. Michael Mittermeier sieht in seinem Club gezielte Nachwuchsförderung, die es in Wien in der Größenordnung noch nicht gibt.
6: Mir geht es ja vor allen Dingen darum, dass man wirklich was aufbaut. Ich gehe jetzt nicht wohin und sage, jetzt wäre die Abspielstätte von lauter bekannten Comedians, sondern wir wollen die lokale Szene fördern, fordern.
5: Neben den Mixed-Shows ist einmal die Woche am Donnerstag eine Open-Mic-Night geplant, bei der sich Newcomer auf der Bühne ausprobieren können. Dazu gibt es Comedy-Workshops zum Erarbeiten erster Nummern. Dass das alles unter dem Brückel stattfindet, sei zwar reiner Zufall, sagt Michael Mittermeier. Auf der Suche nach einer Location war er schon länger, doch der Ort hat Geschichte.
6: Ja, ist ein besonderer Ort. Hier war in den 30er Jahren ein jüdisches Kabaretttheater, Stella Katmon, glaube ich, hieß die. Und da waren ja einige jüdische Künstler und Künstlerinnen auch. Und es ist natürlich dann, als die Nazis da waren, die haben zumachen müssen. Es gab welche, die sind gegangen, welche, die sind ins Lager gekommen. Und deswegen hat es natürlich schon eine Historie.
5: Dass er als Bayer humoristisch ein Mittler zwischen Deutschland und Österreich ist, argumentiert Michael Mittermeier ausführlich.
7: Und natürlich ist vom Humor her haben wir Unterschiede. Bei uns heißt Witz, bei euch Schmäh. Weißt du, Schmäh? Schmäh schmäht sich schon so raus, das läuft so richtig unten raus. Schmäh geht so richtig. Und ich bin mit einem Schmäh aufgewachsen. Weißt du, wir Bayern haben ORF 1 und 2 reingekriegt, Fernsehen. Ich habe als 10-, 11-Jähriger zum ersten Mal damals ein echter Wiener geht nicht unter gesehen. Und das war zu früh. Na, weil ich habe gedacht, das ist eine Doku über Österreich.
0: Mehr von Michael Mittermeier gibt es auch heute Abend zu erleben, ab 20 Uhr im neu eröffneten Lucky Punch Comedy Club unter dem Café Brückel. Die Linzer Klangwolke wird in der kommenden Ausgabe zu einer Reise zwischen Erinnerung und Zukunftsvision. Heute Vormittag wurde das Programm der großen Freiluftinszenierung, die am 4. September im Donaupark über die Bühne gehen wird, präsentiert. Unter dem Titel

0: The End Linz verwandelt sich die Donau in eine schwimmende Bühne für ein musikalisches Experiment, das große Fragen unserer Zeit stellt. Was passiert, wenn eine Gesellschaft ins Wanken gerät und was kann daraus entstehen? Katharina Maurer berichtet.
1: Die Linzer Klangwolke stellt in diesem Jahr eine einfache und zugleich existenzielle Frage. Was bleibt am Ende? At the End Linz versteht sich als musikalisches Gesamtkunstwerk zwischen Untergangsszenario, Hoffnung und Neubeginn.
2: Was wäre wenn? Ja? Was wäre wenn es uns nicht mehr gäbe? Was wäre, wenn wir keine Kultur und keine Kunst mehr hätten? Wie gehen wir um mit Gesellschaft? Wie gehen wir um mit Natur, Umwelt? Wie gehen wir um selbst mit unserem Nachbarn? Wenn es gelingt, nach der Klangwolke eine fünfminütige Nachdenklichkeit erzeugt zu haben, dann wäre ich, glaube ich, schon glücklich.
1: Sagt Felix Breisach. Der österreichische Regisseur und Produzent ist dem Publikum unter anderem von den Pausenfilmen der Neujahrskonzerte bekannt. Ganze 14 Mal hat er diese verantwortet. Seine Fernsehoper La Traviata im Hauptbahnhof Zürich ist die meistgesehene der Welt. Er freue sich auf die Herausforderungen, die der Linzer Donaupark als Spielort mit sich bringt.
2: Es ist eine Schwierigkeit der Distanzen auf jeden Fall. Überhaupt, wo wir jetzt verschiedene Räume und verschiedene Orte hier um das Brucknerhaus herum als Spielorte auch festgelegt haben.
1: Musikalisch treffen bei der Klangwolke dieses Jahr verschiedene Welten aufeinander. Das Brucknerorchester Linz unter der Leitung von Chefdirigent Markus Poschner gestaltet gemeinsam mit dem Bariton Raphael Fingerlos und den St. Florianer Sängerknaben eine Klanglandschaft, die von Anton Bruckner bis zu den Beatles reicht.
2: Der Klang eines klassischen Orchesters hat immer was mit Körperlichkeit zu tun. Wir brauchen nur die Bereitschaft dazu, diese Körperlichkeit auch zuzulassen. Dann funktioniert das total. Und wenn wir jetzt von Musik von Anton Bruckner sprechen, dann ist das sowieso noch eine eigene Dimension, weil sie wahnsinnig kraftvoll ist. Sie hat unglaubliche Effekte auch drinnen, wenn man das oberflächlich so beurteilen möchte. Aber da kann mit einem selbst, glaube ich, wirklich wahnsinnig viel passieren.
1: Es ist die erste Klangwolke, die der neue künstlerische Geschäftsführer des Brucknerhauses, Norbert Travöger, verantwortet. Sein Bestreben ist es, die Grundidee der Klangwolke, ein gemeinsames Klangerlebnis, neu in Szene zu setzen. Neu ist auch die zeitliche Positionierung der klassischen Klangwolke, die künftig am 4. September, also am Geburtstag von Anton Bruckner, stattfinden soll.
3: Die Klangwolken sind ja eigentlich drei, die klassische, die Kinder und die Linzer, die visualisierte. Und die waren immer geballt an einem Wochenende. Wir ziehen die klassische jetzt vor am Bruckner Geburtstag, eröffnen quasi den Kulturherbst mit einem Hörereignis im Donaupark. Dann kommt die Kinderklangwolke am ersten Wochenende. Dann haben wir eine Woche Zeit, parallel zur AS und allen Aktivitäten, die sind, wo wir uns auch stark vernetzen und wo wir viel Diskurs und auch mit verschiedenen Partnerinnen in der Stadt alles Mögliche anstellen werden zum Thema, um dann so zum Kulminativ bei der Klangwolke zu landen.
1: At the End Linz, eine Klangwolke, die zum Nachdenken anregt. Und vielleicht bleibt am Ende genau das, ein Echo, das noch lange nachhallt.
0: Und wir wechseln von Linz nach Berlin. Mit seinem Grundriss im Zickzack und seinen zersprengten Formen wirkt das Jüdische Museum in Berlin wie eine avantgardistische Skulptur. Vor 25 Jahren wurde das Gebäude eröffnet. Die Jubiläumsfeierlichkeiten starten mit einem Rückblick. Eine Ausstellung zeigt Zeichnungen und Modelle für den Entwurf des US-Architekten Daniel Liebeskind. Eine Ausstellung auch als Geburtstagsgeschenk an den New Yorker, der am kommenden Dienstag 80 Jahre alt wird. Barbara Wiegand berichtet.
4: Das ist keine Box. Es ist etwas, das auseinandergesprengt wurde und in ganz unterschiedliche, unerwartete Richtungen verläuft, ganz so wie die Geschichte, unkontrollierbar. Das wollte ich mit dem Jüdischen Museum zeigen.
5: Daniel Liebeskind und sein jüdisches Museum. Between the Lines, zwischen den Zeilen, hat er den Entwurf überschrieben, mit dem er 1989 den Architekturwettbewerb für den Neubau gewann. Wegen der gezackten, an einen Blitz, eher noch einen zerborstenen Davidstern erinnernden Linien. Mit den Geraden im Inneren, die immer wieder ins Nichts führen. In Voids genannte Leerräume, die sich in voller Höhe durch das Gebäude ziehen und damit beklemmend den Verlust von Leben, von jüdischer Kultur symbolisieren.
4: Ja, da sind so viele Linien, es ist eine Art Labyrinth der Geschichte. Sehr komplex, nicht einfach gut oder böse. Und ja, es endet fatal, mündet in Lücken, Leerstellen. Between the Lines ging über die Wettbewerbsanforderungen für einen Museumsneubau hinaus. Es ging um Inhalte, die angesprochen, die Teil des Museums werden sollten. Und das habe ich versucht darzustellen.
5: Linien, Wege durch die Wirklichkeiten deutsch-jüdischer Geschichte zu finden, das war die Idee für seine Planungen, die jetzt hier ausgestellt sind. Filigrane Zeichnungen, in denen er etwa die Adressen Berliner Kulturschaffender wie Mies van der Rohe, Max Liebermann vernetzte, zersprengte und zur Matrix seines Entwurfs machte. Mit Zitaten etwa von Walter Benjamin. Dazu Modelle, die im Kleinen die große Radikalität der Architektur zeigen. Schon das noch leere Museum wollten von Anfang 1999 bis zur Eröffnung im Herbst 2001 350.000 Besucher sehen. Ja, manche meinten sogar, man sollte das ausdrucksstarke Gebäude lieber leer lassen. Hetty Berg, Direktorin des Jüdischen Museums.
6: Ich glaube, mit der ersten Dauerausstellung war das ein bisschen schwierig. Da sah man wirklich das Ringen von der Ausstellung mit das Gebäude. Und ich glaube, dass in diesem Relaunch von der Dauerausstellung das wirklich viel erfolgreicher ist.
5: Überhaupt ist das Jüdische Museum eine Erfolgsgeschichte. 15,6 Millionen Menschen besuchten in 25 Jahren die Dauer und zahlreiche Sonderausstellungen. Politisch geriet man allerdings in der Vergangenheit unter Druck. Denn für manche hatte Hetty Bergs Vorgänger Peter Schäfer das Haus zu weit für Israel-Kritiker geöffnet. Ein Druck, der nach dem Rücktritt Schäfers 2019 für seine Nachfolgerin nicht weniger geworden ist.
6: Ja, ich gehe damit um, durch immer im Fokus zu halten, wofür sind wir hier als Jüdisches Museum. Berlin, das ist ein nationales Museum über die deutsch-jüdische Geschichte und Gegenwart. Und natürlich gibt es da sehr viele Anknüpfungspunkte mit gegenwärtigen Fragen. Und das finde ich sehr wichtig, dass wir diese größeren Themen ansprechen und nicht direkt auf das Konflikt Israel-Palästina eingehen, weil das können wir sowieso nicht lösen.
5: Größere Themen ansprechen will man auch mit dem zweiten großen Ausstellungsprojekt im September. Das Gegenteil von jetzt, künstlerische Wege in eine andere Gegenwart. 12 zeitgenössische Künstler und Künstlerinnen begeben sich dann auf die Suche nach diesen Wegen. Between the Lines, zwischen den Zeilen, den Linien im Jüdischen Museum. Einem Gebäude, das im Labyrinth dieser Linien jüdische Geschichte bis in die Gegenwart hinein spürbar macht.
0: Berichtet Barbara Wiegand aus Berlin. Große Themen verhandelt alljährlich auch das Donaufestival in Krems. Seit 2017 unter der künstlerischen Leitung von Thomas Edlinger bietet es an zwei verlängerten Wochenenden Musik, Performance, Kunst, Film- und Diskursformate. Mad Hope, also verrückte Hoffnung angesichts seiner düsteren Gegenwart, ist das Leitthema dieser Ausgabe. Heute geht das Festival in sein zweites Wochenende mit Konzerten im Klangraum Krems-Minoritenkirche und später am Messegelände, wo etwa die britische Band The New Eves den Folk-Mythos ins Psychedelische verdreht, wie es heißt.

0: wurde.
1: This is a freak show, but my life is not a fucking freak show, motherfuckers!
0: Das Donau-Festival in Krems läuft noch bis zum kommenden Sonntag.
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0: Technik Anna Kunzio, Regie Jakob Fessler, Moderation Sebastian Fleischer.
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4: An das erste Album von Attwenger kann ich mich noch gut erinnern. 1990 ist das herausgekommen und es hat in der Ö3 Musicbox begeisterte Reaktionen hervorgerufen. Dieser Crossover zwischen oberösterreichischer Volksmusik und Stilen wie Dub, Techno oder Hip-Hop war etwas völlig Neues. Gerade eben ist das 10. Album von Attwenger erschienen, das erste seit 5 Jahren. Was es Neues bringt, das hören Sie nun bei meinem Kollegen Johann Kneiss.

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0: In diesen Spielräumen die neue Platte von Atwenger. Was? Motto: Es ist immer was. Und jetzt ist wieder was.
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0: Bleib. Zweiter Cut in dieser Sendung, erster Cut des neuen Albums von Atwenger. Und wer da bei ihrem immerhin 10. ein abgeklärtes Alterswerk erwartet, wird auf bestmögliche Art enttäuscht. Wenn etwas beim Alten bleibt, dann die Suche dieses Duos nach immer neuen Klängen, neuen Themen. Atwenger bleiben in Bewegung.

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Move, geschrieben M-U-V. Was bleibt, ist Attwängers Vorliebe für Einsilber. Am besten solche im oberösterreichischen Dialekt und zugleich auf Englisch. So hießen die bisherigen neun Platten. Most oder Most, Pflug oder Flak, Luft oder Loved, Song, Sun, Dog, Flux oder Flax, Klaps, Spot oder Spot und Drum oder Drum. Jetzt eben Was. Abgesehen vom Titel, alles andere als einsilbig.

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1: Was? Das Titelstück. Ein 10. Album, noch dazu das erste seit 5 Jahren. Das lädt ja ein zu Betrachtungen, Rückblicken. Sogar dem Versuch, das einzuordnen, was sie seit 36 Jahren machen. Markus Binder, Schlagzeug und Maultrommel. Und Hans-Peter Falkner, Harmonika. Die elektrifizierte Ziehharmonika holt sich die Luft aus dem Umfeld, quetscht sie zusammen und bläst sie durch metallische Zungen, die in Schwingung geraten. So schreiben sie selbst Attwenger zum neuen Album. Die Beats des Schlagzeugs und des Sequencers als stabil unruhige Pulsschläge. Alles verwoben mit ausfransenden Worten. Die stabile Unruhe von Attwenger. Mitunter gleiten dabei die Finger seiner Hand, Hans-Peter Falkners, ähnlich wie die eines Gitarristen in eruptiver Geschwindigkeit über die Knöpfe des Discants, derweil die andere Hand noch dazu herrlich groovige Bassläufe intoniert. Nächstes Zitat. So berichtet Dirk Wagner in der Süddeutschen über die Albumpräsentation letzten Samstag in der Miller in München. So gesehen sind Attwenger kein Duo, sondern ein klassisches Rock-Trio, dessen Gitarrist und Bassist von einem Knopfakkordeon ersetzt wurden. Gleichwohl, eine gewisse Punk-Attitüde schwingt noch immer mit. Aufgewühlt wird das Ganze zudem von einer Polka, die immer wieder wild in jenes zeitgemäße Musikbett hineinpoltert. Zitat Ende. Was immer es heißt, es ist immer was, könnte man jetzt wieder Attwenger zitieren. Aber was immer ihr musikalisches Spielmaterial, Punk, Techno, Hip-Hop, Dub, die Basis bleibt eine borstige Volksmusik. Daraus machen Binder und Falkner auch auf Voss keine Hehl.
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1: Mau, in schöner Doppeldeutigkeit, wie praktisch immer bei Attwenger. Aber damit ist es nicht genug. Attwenger lassen den armen Mann nicht in Ruhe. Feministische Gestanzen.
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1: Feministische Gstanzl. A Twänger als Sprachrohr wohl verbreiteter weiblicher Unzufriedenheit. Was oder was ist los? In der Gesellschaft gärt es. Man müsste blind und taub sein, um das nicht zu merken. Was ist los? A Twänger geht der Frage nach, konsequent, aber nicht unversöhnlich. Der Riss, ist es wirklich einer? Die Unterschiede gehen ja quer durch alle von

Was ist los mit dir und mit mir? Du und die, zwei als Gesellschaft im Mikroskop. Aber soll keiner sagen, Attwänger hätten keine Vision vom großen Ganzen. Hier also Attwängers Entwurf einer entspannten, besseren Welt. Gleich an erster Stelle im Eröffnungsstück von Album Nummer 10. Sozialismus in Discos.

0: witzlos. 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Die lösungsorientierte Musiktherapie von Attwenger auf dem neuen Album Was. In den nächsten Wochen mehrmals live zu hören. Heute Abend in Linz im Posthof, morgen in Salzburg in der Arge, dann Klagenfurt, Weiher, Wels, Wien, Retz, Steyr. Alle Termine unter attwenger.at. Das waren 8 Stücke vom Attwenger-Album Nummer 10. 14 hat's, gleich kommt Stück 9. Noch andere dann morgen in Le Weekend. Schlag 13 Uhr auf Ö1. Komm vorbei.
1: Sehr, sehr gut, komm vorbei, einfach nur für eine Zeit. Einfach so gehen, boah, jetzt sag mal,

0: Das waren die Spielräume mit Johann Kneiss, gewidmet dem neuen Attwinger-Album Was. Was sich bei uns so tut, demnächst im Ö1-Club. Das erfahren Sie nun von Susanne Hofinger.
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0: Ich sah überall Klagen, die Tugend unterdrückt. Ich sah Greise und junge Menschen in der Knechtschaft des Lasters.
1: Mit diesen Worten beklagt der protestantische Pfarrer Stifelio in der gleichnamigen Oper von Giuseppe Verdi über die moralische Schwäche und das Leid der Welt. Er kehrt von einer Reise zurück und kurz darauf erfährt er, dass ihn seine Frau Lina mit dem Edelmann Raffaele betrogen hat. Der Wunsch nach Rache bringt den Geistlichen in einen schweren Gewissenskonflikt.
0: Giuseppe Verdis Oper Stifelio wurde 1850 uraufgeführt und kurz darauf von den Zensurbehörden weitgehend von den Spielplänen verbannt. Ein verheirateter Priester auf der Opernbühne galt damals als Skandal.
1: Ab 13. Mai steht das selten gespielte Dramma Lirico von Giuseppe Verdi im Theater an der Wien auf dem Programm. Regie führt Wassili Bachratow. Am Pult des ORF-Radiosinfonieorchesters Wien steht Jeremy Rohrer. Mit dabei sind außerdem der Arnold-Schönberg-Chor, Luciano Ganci in der Titelrolle sowie Joyce El-Khoury als Lina. Stifelio von Giuseppe Verdi. Ab 13. Mai im Theater an der Wien. Vom Musiktheater geht es nun zu einem Festival. Von 13. bis 16. Mai präsentiert die dritte Ausgabe von Art Film Vienna ein vielfältiges Programm aus Experimentalfilmen, installativen Arbeiten sowie Live- und Hybridformaten.
0: Das Festivalzentrum sind die Breitenseer Lichtspiele im 14. Wiener Gemeindebezirk, das älteste durchgehend bespielte Kino Wiens. Zusätzlich werden im Penzinger Bezirksmuseum Filme gezeigt und auch der umliegende Stadtraum wird bespielt.
1: Im Mittelpunkt steht das Bewegtbild als künstlerisches Ausdrucksmittel. Dabei versteht das Festival hybride Formate bewusst als zeitgemäße Erweiterung des klassischen Experimentalfilms.
0: Am 16. Mai etwa gestaltet die italienische Künstlerin und Architektin Francesca Paola Beltrame gemeinsam mit dem Musiker Fabio Cervi einen Workshop samt Performance zu ihrem Film Pomodoro Grafis, der sich mit der Tomate als politischem und kulturellem Symbol in Italien befasst. Zwischen aufgehängten Tischdecken entsteht ein neuer Raum, irgendwo zwischen Installation, Begegnung und gesellschaftlichem Kommentar.
1: Art Film Vienna. Das Festival für Experimente mit Bewegtbild und Transmedialität. Von 13. bis 16. Mai in den Breitenseer Lichtspielen in Wien. Und nun noch ins Rabenhoftheater. Am 17. und 18. Mai ist dort erneut Anna Marbus und Vincent Sauers Musical Ferdinand Raimund, der Ganze, zu sehen. Der musikalische Theaterabend verbindet sämtliche 8 Stücke des Wiener Dramatikers Ferdinand Raimund mit einem frischen, humorvollen

0: und durchaus verliebten Blick auf dessen Werk.
1: Match made in heaven, alles passt perfekt zusammen.
2: Aber?
1: Ja, ob Sie es glauben oder nicht, trotz dieser langen Liste an nahezu lächerlich offensichtlichen Gemeinsamkeiten sind sich diese beiden nie begegnet.
2: What?
1: Ja, das mag an einem unglücklichen Zufall liegen oder an den 206 Jahren Altersunterschied, man weiß es nicht. Aber so ist die Liebe. Manchmal kommt sie einfach nicht zustande.
0: Ein Theaterabend voller Feen, Zauberspiele, musikalischen Gstanzeln und Melancholie. Ferdinand Raimund, Der Ganze. Das Musical von Anna Mabo und Vincent Sauer. Am 17. und 18. Mai im Rabenhoftheater Wien. Beginn ist jeweils um 20 Uhr.
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0: Mit Tipps für Ö1 Intro, speziell für alle bis 30. Gestaltung Susanne Hofinger.
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5: Mit Helene Seelmann im Studio, guten Abend. Keine Waffenruhe zum Weltkriegsgedenken zwischen Russland und der Ukraine. Auch zwischen den USA und dem Iran hält die Waffenruhe nicht. Politisches Erdbeben in Großbritannien. Das Ergebnis der Kommunalwahlen kündigt ein Ende des Zwei-Parteien-Systems an. Die Geiselnahme in einer Bank in Südwestdeutschland ist beendet. Die Täter sind entkommen. Die oberösterreichische Gemeinde Reichersberg gibt dem Versandriesen Amazon einen Korb. Die Malaria-Impfung senkt nachweislich die Kindersterblichkeit in Hochrisikogebieten und in Wien ist das Grillen auf öffentlichen Plätzen wegen der anhaltenden Trockenheit ab sofort verboten. Das Europa-Journal ab 18.25 Uhr beleuchtet heute unter anderem ein besonders dunkles Kapitel der Belagerung Sarajevos vor mehr als 30 Jahren. Erster Programmpunkt im Abendjournal, der Blick aufs Wetter mit Georg Brack.
6: Überwiegend sonnig geht es rund um die Alpen in den Abend. Im Bergland sind mehr Wolken und vereinzelt Schauer dabei, die meisten in der Obersteiermark und in der buckligen Welt in Niederösterreich. In der kommenden Nacht klingen die Schauer ab und die Temperaturen sinken auf 12 bis 3, nur ganz vereinzelt auch gegen 0 Grad, etwa im Freiwald. Morgen am Samstag geht es sonnig weiter, am Nachmittag entstehen allerdings Schauer und Gewitter über dem östlichen Bergland. Ihr Schwerpunkt verlagert sich am Abend in Richtung Süden. Die Höchstwerte 18 bis 25 Grad. Am Sonntag wird es bei föhnigem Südwind noch eine Spur wärmer mit bis zu 27 Grad. Gleichzeitig ziehen von Südwesten her Wolken nach Österreich und bringen einzelne Schauer.
5: Anlässlich der morgigen Militärparade in Moskau zur Feier des Sieges über Nazi-Deutschland vor 81 Jahren hat Russland ab heute einen Waffenstillstand ausgerufen. Die Ukraine hat eine Waffenruhe nur für eine Parade als zynisch bezeichnet und schon ab Mittwoch ebenfalls eine Feuerpause erklärt. Doch keiner dieser Waffenstillstände hält. Beide Kriegsparteien melden heute Angriffe der jeweils anderen Seite. Christian Lininger berichtet.
7: Es hat geklungen, als würde ein Flugzeug neben uns abstürzen, erzählt ein Einwohner der ukrainischen Stadt Pavlograd. Doch es waren russische Bomben. Sie zerstören mehr als 10 Häuser. 3 Menschen werden verletzt. Es ist dies nur einer von etlichen Angriffen in der Nacht. In der Sperrzone rund um die Atomkraftwerksruine von Tschernobyl etwa löst eine Drohne einen großen Waldbrand aus. Die Feuerwehr ist im Einsatz, die Strahlenwerte sind laut Behördenangaben nicht erhöht. Doch auch in Kiew gibt es wieder Luftalarm. Russland habe nicht einmal einen symbolischen Versuch unternommen, die selbst erklärte Waffenruhe einzuhalten, meint der ukrainische Präsident Volodymyr Zelensky. Eine seltsame, unangemessene Logik wirft er Russland vor, wolle es doch den Waffenstillstand nur, damit die morgige Moskauer Militärparade nicht gestört werde und danach fahre es fort, Ukrainer und Ukrainerinnen zu töten, so Zelensky. Doch auch die Ukraine, die ja am Mittwoch ihrerseits einen Waffenstillstand ausgerufen hat, greift an. Raffinerien in Jaroslawl und Perm werden getroffen, Brände brechen aus. Und in Südrussland müssen 13 Flughäfen geschlossen werden, nachdem die Ukraine eine Flugleitstation bombardiert. Das Kiewer Regime setzt seine Schläge auf die zivile Infrastruktur fort, sagt Kreml-Sprecher Dmitri Peskov. Und der russische Außenminister Sergei Lavrov droht der Ukraine und allen Ländern, die sie unterstützen. Es wird keine Gnade geben, falls sie die morgige Militärparade stören, so Lavrov. Angst vor einem Angriff auf die Parade dürfte Russland jedenfalls haben. Erstmals seit fast 20 Jahren werden bei der Feier nur Fußsoldaten marschieren. Die üblichen Panzer und Raketen fehlen hingegen.
5: Vor dem morgigen Europatag am 9. Mai

0: Hat Außenministerin Beate Meindl-Reisinger heute eine Grundsatzrede gehalten und, wie ihre Partei es nennt, eine Liebeserklärung für die Europäische Union abgegeben. Die NEOS-Chefin plädiert dabei wenig überraschend für ein starkes Europa, das zusammenstehen muss. Es gebe allerdings auch Reformbedarf. Davon betroffen sei auch das Einstimmigkeitsprinzip der 27 Mitgliedstaaten in gewissen Punkten. Theresa Kulovic informiert.
1: Die Ode an die Freude zum Auftakt, eine Ode an die Reform ist dann die Rede von Außenministerin Meindl-Reisinger. Europa müsse stärker, schneller und entschlossener werden. Stärker im Sinne der gemeinsamen Verteidigung.
2: Die EU investiert enorme Summen in ihre Verteidigung. Mehr als Russland, mehr als China. Aber natürlich verlieren wir einen erheblichen Teil davon, sozusagen dieses gesamten Aufwands, durch Fragmentierung und Parallelstrukturen.
1: Schneller im Entwickeln von neuen Technologien.
2: Unsere besten Forscherinnen, unsere besten Gründer, unsere besten Ideen, sie wandern in die USA.
1: Und entschlossener, wenn es um EU-interne Entscheidungen geht.
2: Der Zustand der Welt, der vielen Krisen erfordert rasches und entschlossenes gemeinsames Handeln. Ich bin davon überzeugt, das Einstimmigkeitsprinzip verhindert das.
1: Deutschland und Frankreich etwa drängen auch darauf. Qualifizierte Mehrheiten sollen Blockaden und Erpressungen durch ein EU-Mitgliedsland, wie etwa durch Ungarns Ex-Premier Orban, verhindern. Gleichzeitig plädiert sie, die EU-Erweiterung voranzutreiben.
2: Erweiterung ist außerdem das wichtigste geostrategische Instrument und Werkzeug, das die Europäische Union hat.
1: EU-Beitrittskandidaten wie etwa die Ukraine oder Westbalkanstaaten möchte sie vor einem vollwertigen EU-Beitritt schon in den Binnenmarkt, den gemeinsamen europäischen Wirtschaftsraum, integrieren.
0: Die Waffenruhe zwischen den USA und dem Iran ist nach gegenseitigen Angriffen brüchig. Auch die Arabischen Emirate haben iranische Angriffe gemeldet. Zugleich laufen Vorarbeiten für Friedensverhandlungen mit ungewissem Ausgang. US-Außenminister Marco Rubio hat heute in Italien nach seinen Besuchen bei Papst Leo und Premierministerin Giorgia Meloni über den Stand der Vorverhandlungen mit dem Iran informiert. Aus Rom berichtet Bernd Koschuh.
3: Eine Absichtserklärung, die 14 Punkte umfasst und nur eine Seite lang ist, soll die Basis für echte Verhandlungen werden. Die USA haben sie dem Iran übermittelt und Außenminister Marco Rubio sagt in Rom, wir erwarten irgendwann heute eine Reaktion, vielleicht kommt sie. Ihr System ist noch gespalten und gestört, das könnte ein Hindernis sein. Gestört nach den tödlichen Angriffen auf iranische Politiker und Generäle. Ein weiteres Hindernis laut Rubio. Wir haben über Nacht Berichte gesehen, dass der Iran versucht, eine Agentur einzurichten, die den Verkehr in der Straße von Hormuz kontrollieren soll. Das wäre inakzeptabel und illegal. Da muss die Welt sich schon fragen, was sie bereit ist zu tun, wenn der Iran versucht, die Kontrolle über einen internationalen Wasserweg zu normalisieren. Die Rede ist von einer nötigen iranischen Genehmigung für die Durchfahrt von Schiffen, aber nicht mehr von einer Gebühr. Militärische Unterstützung aus Italien kommt freilich auch nach Rubios heutigen Gesprächen mit Giorgia Meloni nicht, eher wirtschaftlich-politische für den Libanon. Das ist einer der Bereiche, wo wir mit Italien zusammenarbeiten können. Sie können eine konstruktive Rolle übernehmen, indem Sie der libanesischen Regierung Ressourcen bereitstellen. Wir haben alle das gleiche Ziel, sagt Rubio, starke Beziehungen zwischen Israel und der legitimen Regierung des Libanon. Das Hindernis sei die Hezbollah, ein Verbündeter des Iran, so der US-Außenminister.
0: Die Zollpolitik der USA sorgt wieder einmal für Chaos und Unsicherheit. Denn einerseits hat Trump der EU gestern mit höheren Zöllen gedroht, gleichzeitig hat ein Gericht in den USA weitere Zölle gekippt. Die Details von Maria Kern.
4: Für Donald Trump war das gestrige Urteil des Handelsgerichts in New York ein weiterer Rückschlag in der Zollpolitik. Jörg Krämer, Chefvolkswirt der Deutschen Commerzbank.
5: Ja klar, ist das eine Niederlage für den amerikanischen Präsidenten, aber vermutlich wird er in dieser Sache in Berufung gehen.
4: Es ist allerdings bereits die zweite Niederlage in Sachen Zölle. Schon im Februar hat der US Supreme Court Zölle für rechtswidrig erklärt, die Trump auf Basis eines Notstandsgesetzes erlassen hatte. Daraufhin hat der Präsident zeitlich begrenzte Zölle auf Basis eines Handelsgesetzes eingeführt. Die wurden eben gestern gekippt. Nahezu zeitgleich hat Trump der EU wieder einmal mit höheren Zöllen gedroht, sollte das im Vorjahr vereinbarte Zollabkommen nicht bis 4. Juli umgesetzt werden. Die EU benötigt dafür länger, weil Kommission, Rat und Parlament zustimmen müssen. Brüssel bremst aber auch, weil aus Washington eben

0: laufend neue Zolldrohungen kommen. Mit den Zöllen will Trump nicht nur die US-Handelsbilanz verbessern und mehr Staatseinnahmen lukrieren, er will auch, dass sich mehr ausländische Konzerne in den USA ansiedeln, bisher nicht sonderlich erfolgreich.
1: Wenn ich mir die volkswirtschaftlichen Daten anschaue, den Anteil der Industrie des verarbeitenden Gewerbes an der gesamten amerikanischen Volkswirtschaft, da sehe ich keinen Anstieg.
0: Trump habe sein Ziel also nicht erreicht, so Krämer.
2: Die Regional- und Lokalwahlen in Großbritannien haben einen politischen Erdrutsch verursacht. Premierminister Keir Starmer und die Labour Party haben massiv verloren. Große Gewinner sind der Rechtspopulist Nigel Farage und seine Reformpartei. Verloren hat auch die konservative Partei. Stimmen gewonnen haben Liberaldemokraten und Grüne. Das traditionelle britische Zwei-Parteien-System scheint am Ende. Hartmut Fiedler berichtet.
3: In vielen Gemeinden werden nach wie vor Stimmen gezählt, aber das Wahlergebnis könnte nicht klarer sein und nicht negativer für den britischen Premierminister. Die regierende Labour Party hat viele hundert Sitze verloren. Auf lokaler Ebene und in Schottland und Wales, wo die Regionalparlamente gewählt worden sind. Nigel Farage, der Chef von Reform UK, triumphiert. Labour sei in vielen ihrer Hochburgen von seiner Partei ausgelöscht worden.
4: Labour are being wiped out by Reform in many of their most traditional areas.
3: Und Farage sieht im Ergebnis noch mehr. Eine historische politische Verschiebung in Großbritannien.
4: What's happened is a truly historic shift in British politics.
3: Weg von den zwei Parteien, Labour und Tories, die abwechselnd regieren. Auch die Konservativen haben nämlich Stimmen und Mandate verloren. Großbritannien wird den Ländern auf dem europäischen Festland politisch ähnlicher. Mehr Parteien spielen eine Rolle. Reform, Liberaldemokraten, Grüne und Regionalparteien in Schottland und Wales. Premierminister Keir Starmer, der große Verlierer, will weitermachen. Die Wähler hätten eine Botschaft geschickt. Labour werde sich den Herausforderungen stellen und er werde nicht davonlaufen.
5: The voters have sent a message about the pace of change, how they want their lives improved. May was elected to meet those challenges and I'm not going to walk away.
3: Die Rücktrittsforderungen werden aber immer lauter werden.
2: Deutschland hat heute elektronische Fußfesseln für Hochrisikogefährder bei häuslicher Gewalt beschlossen. Täter mit Annäherungsverbot können künftig per GPS überwacht werden. Die Opfer werden bei Gefahr gewarnt. Auch in Österreich ist eine ähnliche Maßnahme geplant. Sie steht im Nationalen Aktionsplan gegen Gewalt an Frauen und soll, so ist dort zu lesen, noch heuer kommen. Doch viele Fragen sind noch offen. Wo Österreich aktuell steht und woran jetzt gearbeitet wird, darüber berichtet Annabelle Amini.
6: Ab kommendem Jahr also können in Deutschland Gerichte sogenannte Gefährder mit Annäherungsverbot verpflichten, eine elektronische Fußfessel zu tragen. Hier bei uns wird auch schon länger diskutiert, wie man Opfer von häuslicher Gewalt besser schützen kann. Im Nationalen Aktionsplan ist jedenfalls eine elektronische Fußfessel für Hochrisikogewalttäter nach einem Betretungs- oder Annäherungsverbot vorgesehen. Wie das in der Praxis aussehen soll, darin müssen sich die drei zuständigen Ministerien noch einigen. Entscheidend ist laut Michaela Gosch vom Verband Opferschutz und Täterarbeit ein gut vernetztes Gesamtsystem aus Polizei, Justiz, Opferschutz und Täterarbeit.
7: Wenn man diese Maßnahme umsetzt, dann muss man auch mitdenken, wie kann die Betreuung für beide Seiten so funktionieren, dass man den bestmöglichen Nutzen und tatsächlich langfristig gewaltpräventiv arbeiten kann. Und es reicht nicht, dem Gefährder die Fußfessel anzulegen, sondern es braucht auch in jedem Fall eine sozialarbeiterische Betreuung, sowohl für den Gefährder als auch für das Opfer.
6: Das Justizministerium bestätigt auf Anfrage, gemeinsam mit dem Innen- und Frauenministerium derzeit an einem digitalen Tracking-System zu arbeiten. Bisher habe man andere Länder verglichen. Nächste Woche tagt erstmals eine gemeinsame Arbeitsgruppe mit Opferschutzeinrichtungen. Geprüft werden rechtliche Fragen, Zuständigkeiten und technische Möglichkeiten. Aus dem Frauenministerium heißt es heute, dass die elektronische Überwachung als ergänzende Maßnahme herangezogen werden soll und nicht als Ersatz etwa für die Untersuchungshaft. Spanien gilt als Vorreiter für die elektronische Überwachung von Gefährdern per Fußfessel. Dort gibt es die Möglichkeit seit mehr als 17 Jahren. Auch Frankreich und die Schweiz sind diesem Beispiel schon gefolgt.
2: Die Neos haben heute bei einer Enquete im Parlament die inklusive Bildung zum Thema gemacht. Es geht darum, dass alle Kinder mit Behinderung in der Regelschule lernen können sollen. Hier gibt es noch immer große Probleme. Ein Rechtsanspruch auf ein 11. und 12. Schuljahr existiert bisher nicht. Bildungsminister Christoph Wiederkehr von den NEOS verspricht eine Reform ab dem Schuljahr 2027/28. Niklas Lercher informiert.
8: Liebe Bildungsminister!
9: Vor dem Parlament machen Eltern, Lehrerinnen und Lehrer sowie Kinder mit Behinderung ihrem Ärger Luft. Darunter auch der 10-jährige Clemens.
8: Wir sind sauer!
9: Ihr Sohn habe schlichtweg nicht die gleichen Rechte wie ihre Tochter ohne Behinderung, sagt die Mutter von Clemens, Angela Weikmann.
10: Er darf nicht gleich lang in die Schule gehen, weil das Recht auf gleich viele Jahre in der Schule für Kinder mit sonderpädagogischem Förderbedarf einfach immer noch nicht umgesetzt wird.
9: Denn für viele Kinder mit Behinderung ist nach dem 10. Schuljahr Schluss. Einen Rechtsanspruch auf ein 11. und 12. Schuljahr in der Regelschule gibt es nicht, kritisiert auch Philipp Nawal von der Lebenshilfe.
11: Wir brauchen das 11. und 12. Schuljahr.
9: Die NEOS haben die inklusive Bildung heute bei einer Enquete in den Mittelpunkt gestellt. Bildungsminister Christoph Wiederkehr hält fest.
12: Ich verstehe alle Betroffenen. In den letzten Jahren und Jahrzehnten wurde verabsäumt, mehr für inklusive Bildung zu tun.
9: Den geforderten Rechtsanspruch für Kinder mit Behinderung will Wiederkehr nun umsetzen.
12: Das soll mit dem Schuljahr 2027 kommen.
9: Vor dem Parlament hat auch der Bildungsminister der Rede des 10-jährigen Clemens zugehört.
8: Macht eure Hausaufgaben.
12: Das mit den Hausaufgaben, da hast du absolut recht, die sollen alle machen.
9: Und da gibt es für Wiederkehr noch einiges zu tun, denn ob es überhaupt mehr Geld für inklusive Bildung gibt, entscheidet sich in den laufenden Budgetverhandlungen.
2: Ein Blick auf die Uhr, es ist 18 Uhr und 15 Minuten. Hochprozentige alkoholische Getränke könnten bald teurer werden. Die Regierung plant, die Steuer für harten Alkohol um 30% zu erhöhen. Bei Bier und Wein sind keine Erhöhungen geplant. Das sorgt in der Getränkebranche und unter Barbetreibern für heftige Kritik. Sie rechnen mit Verlusten. Johannes Schmerger-Lunder und Vanessa Gruber berichten.
6: Die Wiener Bar Kleinod am Ring ist ein beliebter Ort, um nach der Arbeit was trinken zu gehen oder mit Freunden auf das Wochenende anzustoßen. In der Getränkekarte werden Cocktails und Spirituosen in allen Farben und Formen angeboten. Die geplante Steuererhöhung auf hochprozentigen Alkohol wie Gin, Rum oder Whisky würde die Getränke um bis zu 1 Euro verteuern, sagt Kleinod-Geschäftsführer Oliver Horvath. Er fürchtet um sein Geschäft.
13: Man gibt einem bereits am Boden liegenden den Todesstoß. Die Nachtgastronomie hat die letzten 6 Jahre wohl mehr als geblutet. Wenn man uns jetzt auch noch diese Alkoholsteuer aufbürdet, ist es dann vorbei.
6: Auch der Fachverband der Lebensmittelindustrie kritisiert die geplante Steuererhöhung. Sie wäre ein Schlag für die heimische Spirituosenbranche und ihre Beschäftigten. Höhere Steuern auf Alkohol hätten durchaus Sinn, sagt wiederum Margit Schratzenstaller, Ökonomin am Wirtschaftsforschungsinstitut WIFO. Sie können dazu führen, dass weniger Alkohol getrunken wird und die Folgekosten für Alkoholmissbrauch sinken.
14: In Österreich ist die Alkoholsteuer seit 2014 nicht mehr angehoben worden. Wenn man sie jetzt um 30% erhöht, dann holt das nicht einmal die allgemeine Inflation, die ungefähr 40% seit diesem Jahr 2014 betragen hat, auf.
6: Laut dem Finanzministerium soll die geplante Steuererhöhung in den kommenden 2 Jahren 90 Millionen Euro zusätzlich in die Staatskasse spülen. Über Details würde man derzeit noch verhandeln.
2: Nach dem Polizeieinsatz in der Kleinstadt Sinzig im Südwesten Deutschlands herrscht Rätselraten. Stundenlang hat die Polizei eine Volksbankfiliale wegen einer mutmaßlichen Geiselnahme belagert, ehe sie das Gebäude stürmte. Im Inneren fand sie 2 Personen, vermutlich Geiseln, aber keine Geiselnehmer. Stefan Gerer berichtet.
15: Hubschrauber kreisen über Sinzig. Seit 9 Uhr früh werden mehrere Geiseln und Geiselnehmer im Tresorraum der Volksbankfiliale vermutet. Um 14.25 Uhr der Zugriff, berichtet Polizeisprecher Jürgen Fachinger.
16: Ja, vor einigen Minuten haben Kräfte der Spezialeinsatzkommandos die Bank betreten und konnten in dem Anwesen 2 Personen feststellen, augenscheinlich unverletzt, die in einem Raum entsprechend eingeschlossen waren. Weitere Personen konnten in dem Objekt nicht festgestellt werden.
15: Und das ist die große Überraschung. Der oder die Täter haben die Geiseln offenbar eingesperrt und die Bank danach sofort verlassen. Auf bislang nicht bekanntem Weg, sagt die Polizei. Nach den Tätern wird jetzt gefahndet.
2: Der amerikanische Versandhandelsriese Amazon wird in Reichersberg im Innviertel kein Logistikzentrum errichten. Der Gemeinderat des oberösterreichischen Orts hat sich Donnerstagabend dagegen ausgesprochen. Nun wird bei anderen Unternehmen um eine Ansiedlung im Wirtschaftspark Reichersberg geworben. Dominik Wolp berichtet.
17: Enttäuscht reagiert Amazon auf die Absage aus Reichersberg. Ein Sprecher schreibt dem ORF, dass man eigentlich ein guter Nachbar wäre und für die Gemeinde neue Arbeitsplätze gebracht hätte. Jetzt sucht man einen anderen Standort für das Logistikzentrum. Enttäuschung auch im Inkubator.

0: U-Bahn-Netzwerk Ried, das Betriebsflächen in Gemeinden sucht, das nun dem Wirtschaftspark in Reichersberg gleich die Insolvenz droht, wie in einer Zeitung heute nachzulesen war, stimme aber nicht. Gegenüber dem ORF heißt es aus dem Inkuba-Netzwerk, dass ein Heizungsspezialist aus der Steiermark sich ansiedeln möchte. Es gäbe auch schon einen Vorvertrag. Kommen die Steirer dann nach Reichersberg, würde dieses Projekt jedoch deutlich kleiner ausfallen als jenes von Amazon. Der Versandhandelriese hatte ein Logistikzentrum auf 22 Hektar mit 1500 Arbeitsplätzen geplant.
1: Nach dem gestrigen Doppelmord und Suizid in Linz-Urfahr herrscht tiefe Betroffenheit. Ein 88-jähriger Linzer hat seine 89-jährige Ehefrau und die 61-jährige Tochter erschossen. Die Staatsanwaltschaft Linz hat die Ermittlungen übernommen und heute Hintergrundinformationen zu dem Verbrechen bekannt gegeben. Christina Sonntag berichtet.
2: Die drei Toten stammen aus Linz und sind unmittelbar vor der Tat in einem Gasthaus im Stadtteil St. Magdalena Mittagessen gewesen, sagt die Sprecherin der Staatsanwaltschaft Linz Ulrike Breitenieder.
3: Dort wurden keine Streitigkeiten wahrgenommen. Dann hat zunächst die Tochter die Gastwirtschaft verlassen und dann das ältere Ehepaar. Kurz darauf konnten Zeugen Schüsse wahrnehmen.
2: Insgesamt 5 Schüsse hat der 88-Jährige abgefeuert und damit seine Frau, seine Tochter und sich selbst getötet.
3: Bei der Waffe handelt es sich um eine Pistole P39, ein älteres Modell, und der Beschuldigte hatte keine Berechtigung für den Besitz einer solchen Waffe.
2: Laut Staatsanwaltschaft soll der Mann in einem Abschiedsbrief Bedenken geäußert haben, dass die Tochter mit dem Lebensgefährten das Erbe verprassen würde.
1: Die Malaria-Impfung senkt die Kindersterblichkeit deutlich. Das zeigt eine aktuelle Analyse zur Wirksamkeit eines groß angelegten Impfprogramms gegen Malaria in Hochrisikogebieten in Afrika. Demnach kann die Malaria-Impfung schwere Krankheitsverläufe bei Kindern verhindern. Mehr von Marlene Nowotny.
4: Bei den Erregern der Malaria handelt es sich um Parasiten. Diese Plasmodien werden von Stechmücken übertragen. Nach einer Ansteckung kommt es im Regelfall zu grippeähnlichen Symptomen und anhaltenden Fieberschüben. Um Kinder vor schweren bzw. tödlichen Krankheitsverläufen zu schützen, sollte die Malaria-Impfung im Babyalter in mehreren Dosen erfolgen. In Ghana, Kenia und Malawi konnte mit Unterstützung der Weltgesundheitsorganisation WHO eine Impfabdeckung von rund 75% erreicht werden. Eine aktuelle Studie zeigt nun, dass die Sterblichkeit bei Kleinkindern in Folge um 13% gesunken ist. Hier gäbe es weiteres Potenzial, betonen die Forschenden. Eine zusätzliche vierte Dosis könnte die Impfwirkung verbessern. Der Impfstoff ist vorhanden, doch wirtschaftlich schwächere Länder können solche umfassenden Impfprogramme für Kinder ohne internationale Unterstützung nicht finanzieren.
1: Wegen der herrschenden Trockenheit hat die Stadt Wien ein Grillverbot auf öffentlichen Plätzen verhängt. Darüber hinaus ist ab sofort auch Rauchen sowie jeglicher Umgang mit offenem Feuer im Wald und in waldnahen Bereichen untersagt. Grillen im eigenen Garten bleibt erlaubt. Mehr von Werner Trinker.
5: Die anhaltende Trockenperiode hat bereits jetzt Anfang Mai dazu geführt, dass die Böden und Wiesen völlig ausgetrocknet sind, heißt es von der Wiener Forstdirektion. Und dementsprechend groß ist die Waldbrandgefahr. Das Grill- und Feuerverbot jeglicher Art gilt ab sofort. Davon betroffen sind auch Wasserpfeifen. Sie gelten aufgrund der glühenden Kohle als offene Feuerquelle. Grillen im eigenen Garten bleibt erlaubt, allerdings nur, wenn sich dieser außerhalb der Gefahrenzone in Waldnähe befindet. Auch die Naturschutzorganisation WWF warnt, die Trockenheit sorgt für eine kritische Entwicklung im Nationalpark Donauauen. Seitenarme, die um diese Zeit Wasser führen, sind ausgetrocknet, so der WWF. Die Naturschützer fordern, dass Wasser aus der oberen Lobau gezielt in die betroffenen Gebiete geleitet wird, um das Ökosystem dort kurzfristig zu stabilisieren.
1: Die Nachrichten, Anselm Peer.
6: Die gegenseitigen Angriffe zwischen Russland und der Ukraine sind trotz der einseitig ausgerufenen Waffenruhen weitergegangen. Einen Tag vor dem Weltkriegsgedenken in Moskau melden beide Länder wieder hunderte feindliche Drohnenangriffe. Rund um das stillgelegte ukrainische Atomkraftwerk Tschernobyl haben Drohnen einen riesigen Waldbrand ausgelöst. Nach Behördenangaben haben sich die Flammen auf fast 12 Quadratkilometern ausgebreitet. Europäische Fluglinien sollen künftig auch mit US-Kerosin fliegen dürfen. Das hat die Europäische Flugsicherheitsagentur angesichts drohender Kerosinknappheit beschlossen. Bisher ist der amerikanische Flugzeugtreibstoff in Europa nicht zugelassen, weil er eine andere Zusammensetzung hat und weniger kälteresistent ist als europäisches Kerosin. Im Konflikt zwischen den USA und dem Iran zeichnet sich weiter keine Annäherung ab und damit auch kein Ende der Blockade der wichtigen Öltransportroute durch die Schifffahrtsstraße von Hormus. Burgenlands Landeshauptmann Hans-Peter Doskozil hat heute die Universitätsklinik in Leipzig verlassen. Dort war ihm der Kehlkopf entfernt und eine Prothese eingesetzt worden, mit der er wieder gut sprechen können soll. Es gehe ihm den Umständen entsprechend sehr gut und er merke jeden Tag Fortschritte, brauche jetzt aber Geduld, schreibt Doskozil in sozialen Medien. Die britische Pop- und Rock-Legende Bonnie Tyler liegt nach einer Notoperation im künstlichen Tiefschlaf. Sie musste sich in Portugal einer Darmoperation unterziehen. Der Eingriff sei gut verlaufen, sagt ihr Sprecher. Ob ihre Europatournee wie geplant in 2 Wochen starten kann, ist unklar. Die Oberflächentemperaturen der Weltmeere steuern auf einen neuen Höchststand zu. Laut dem EU-Erdbeobachtungsprogramm Copernicus ist es nur mehr eine Frage von Tagen, bis der bisherige Höchstwert aus dem Jahr 2024 erreicht wird. Der vergangene April war der drittwärmste seit Beginn der Aufzeichnungen. Das Wetter am Wochenende bringt viel Sonne und 18 bis 25 Grad, am Sonntag mit föhnigem Südwind sogar bis zu 27 Grad.
1: Christian Willewald, Bernhard Riegler und Helene Seelmann sagen danke für Ihr Interesse. Hier geht es weiter mit Miriam Beller.
7: 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Guten Abend. Am Mikrofon begrüßt Sie Miriam Beller heute mit folgenden Themen. Reiche Westeuropäer sollen bei der Belagerung von Sarajevo in den 90er Jahren dafür bezahlt haben, Zivilistinnen und Zivilisten zu erschießen. Wir sprechen über die Ermittlungen, die nun 30 Jahre später durchgeführt werden. Wir sehen uns außerdem an, wie es um die Korruptionsbekämpfung in Montenegro steht. Und wir hören, wie Milchüberfluss zum Problem für die Schweizer Landwirtschaft geworden ist. Wir beginnen die Sendung aber in Deutschland. Der deutsche Bundeskanzler Friedrich Merz war lange Zeit um gute Beziehungen zu US-Präsident Donald Trump bemüht. Doch mit kritischen Äußerungen zum Iran-Krieg hat Merz den Zorn Trumps auf sich gezogen. Beim Besuch einer Schule in seiner Heimatregion Sauerland hat der deutsche Bundeskanzler beispielsweise Folgendes gesagt.
8: Wie sich jetzt immer mehr herausstellt, sind die Amerikaner ganz offensichtlich ohne jede Strategie in diesen Krieg gegangen. Die Israelis auch. Und Trump hat sich dann darüber beschwert, dass wir ihm nicht folgen.
7: Beim US-Präsidenten sind diese Worte nicht gut angekommen. Donald Trump fährt seither scharfe verbale Attacken, sowohl gegen Deutschland im Allgemeinen als auch gegen Merz persönlich. Das US-Verteidigungsministerium will tausende Soldatinnen und Soldaten aus Deutschland abziehen und auch die kürzlich angedrohten Zölle von 25% auf Autos und Lkw aus Europa hätten vor allem Deutschland als Autobaunation getroffen. Über die schwierigen Beziehungen zwischen Berlin und Washington und den Drahtseilakt, den europäische Spitzenpolitikerinnen und Politiker im Umgang mit dem US-Präsidenten vollführen müssen, habe ich mit dem Leiter des ORF-Büros in Berlin, Andreas Pfeiffer, gesprochen. Er war vor der Sendung zu Besuch im Europa-Journal-Studio und ich habe ihn zum Beginn unseres Gesprächs gefragt, ob ihn die deutlichen Worte des deutschen Bundeskanzlers zum Iran-Krieg überrascht haben.
9: Ehrlich gesagt nein, denn das, was der Bundeskanzler gesagt hat, lesen wir ja eigentlich täglich in der Zeitung. Es ist natürlich etwas anderes, ob der Chef eines großen NATO-Staates wie Deutschland so etwas sagt. Aber ich bin aus zweierlei Gründen nicht überrascht. Erstens, wir wissen, dass Friedrich Merz ein Kanzler ist, der gerne aus der Hüfte schießt. Also es gibt viele Fallbeispiele, auch die Innenpolitik betreffend, wo er etwas sagt, was nur halb überlegt ist. Zum Beispiel hat er immer wieder gesagt, die Deutschen arbeiten zu wenig, sie seien zu faul. Also Friedrich Merz ist jemand, der aus der Hüfte schießt, der so etwas besitzt wie Trumpschen Sofortismus. Das ist eine Formulierung, die unsere Kollegin Mariam Lau von der Zeit einmal gebraucht hat. Also dieses leicht erratische Kommunikationsverhalten ist nicht ganz neu. Und dann gibt es aber einen zweiten, aus meiner Sicht wichtigeren Grund, warum ich nicht überrascht bin. Friedrich Merz hat, wiewohl er versucht hat, eine Kommunikationsbasis zum amerikanischen Präsidenten aufzubauen, er hat damit begonnen, im Bewusstsein, dass das transatlantische Verhältnis ein Ablaufdatum hat, etwas abzurücken, auch strategisch, auch überlegt politisch. Und mir fällt eine Formulierung ein von seiner Regierungserklärung am 29. Jänner dieses Jahres, als er vom Glück der Selbstachtung sprach und sagte, Europa muss sich auf eigene Beine stellen, als er davon sprach, dass Europa jetzt lernen müsse, die Sprache der Macht zu sprechen und dass man sich auf die bequeme Gepflogenheit der transatlantischen Absicherung eben nicht mehr so verlassen kann.
7: Wie können und sollten denn europäische Staats- und Regierungschefs mit Trump umgehen?

0: ist die radikale Gegnerschaft, beispielsweise die iranische Führung, die jetzt einfach zurückschießt im aktuellen Konflikt um die Straße von Hormuz. Und dann gibt es natürlich eine ganze Reihe von Verhaltensmodifikationen, die dazwischen liegen. Und ich glaube, dass Friedrich Merz einen recht interessanten Weg geht, eigentlich eine Doppelstrategie. Er hat es zuletzt wieder gesagt, er versucht natürlich an der transatlantischen Kooperation festzuhalten. Er versucht, seine Gesprächsbasis mit Donald Trump weiter zu befördern. Also er schaltet nicht das Licht aus gewissermaßen. Aber zugleich sagt er im selben Atemzug eigentlich, wir müssen aber schon schauen, wie wir uns auf eigene Beine stellen. Politisch, natürlich auch in der Sprache gegenüber den Amerikanern, wirtschaftlich, diese Zeitenwende ist ein sehr, sehr großes Projekt. Und er vergisst dabei nicht, und das macht eigentlich den Hintersinn dieser Doppelstrategie aus, er vergisst nicht, die Abhängigkeit, die sicherheitspolitische Abhängigkeit von den Vereinigten Staaten, ganz unabhängig von dem irrlichternden Verhalten eines Donald Trump, die ist einfach gegeben, die ist noch immer sehr groß und es wird sehr lange dauern, bis man sich europäisch wirklich emanzipiert hat. Und bis dahin, das würde ich mal unterstellen, versucht Friedrich Merz, und das sollten aus meiner Sicht auch die anderen europäischen Staatenlenker versuchen, sich auf eigene Beine zu stellen in der europäischen Kooperation und gleichzeitig, solange es nötig ist, den Kontakt zu Washington mit Appellen, mit Abwarten, vielleicht auch mit gut Zureden ab und zu aufrechtzuerhalten.
1: Blicken wir vielleicht auf die deutsche Verteidigungspolitik. Eine der Folgen der Streitigkeiten zwischen Trump und Merz ist ja, dass jetzt tausende US-Soldatinnen und Soldaten aus Deutschland abgezogen werden. Wie viele das genau dann sein werden, das werden wir vielleicht noch sehen. Aber es gibt noch eine andere Folge, nämlich, dass die geplante Stationierung von Tomahawk-Marschflugkörpern zur Abwehr eines möglichen russischen Angriffs nun vorerst ausgesetzt wird. Könnte das nicht vielleicht sogar noch schwerwiegendere Folgen haben als eine Truppenreduktion in Deutschland?
0: Ganz sicher. Verkraftbar ist das Abwandern von 5.000 oder mehr Soldaten. In Deutschland sind ja derzeit 39.000 US-Soldaten stationiert. Wenn da 5.000 wegfallen, hat das große wirtschaftliche, vielleicht auch soziale Konsequenzen. Da ziehen Soldaten, die seit langem dort leben, in Ramstein oder in Grafenwöhr in Bayern. Das ist der größte Truppenübungsplatz. Die ziehen dann weg mit ihren Familien. Da gehen 10.000, 12.000 Leute weg. Das ist natürlich auch für die Gemeinden, die dort leben, ein Wirtschaftsfaktor. Aber das ist strategisch verkraftbar für die deutsche Verteidigungspolitik. Der zweite Punkt, den Sie erwähnt haben, es kommen nicht die mit Joe Biden vereinbarten Mittelstreckenwaffen. Und das ist schon viel schwerwiegender, würde ich sagen, denn diese Mittelstreckenwaffen, die Tomahawks, sollten ein Gegengewicht bilden zu dem, was in Osteuropa, in Kaliningrad steht, an russischen Iskander-Raketen, glaube ich, die zum Teil auch nuklear bestückt sind. Also da entsteht eine Lücke im System der Abschreckung. Und das ist eine Lücke, die die Amerikaner nicht füllen wollen. Vielleicht können sie es auch nicht, weil ihre Mittelstreckenraketen jetzt andernorts gebraucht werden. Und das ist eine Lücke, die Deutschland und auch Europa aus eigener Kraft auch nicht füllen können. Und deswegen ist der Profiteur dieser Schulauseinandersetzung aus dem Sauerland mit dem Weißen Haus ist wieder mal Wladimir Putin, weil er merkt, da gibt's Uneinigkeit auf der Seite der transatlantischen Beziehungen. Und ich glaube, das muss man vielleicht auch dazu sagen, wenn man diesen erratischen Zickzackkurs dieses verhaltensauffälligen Donald Trump beobachtet, Deutschland wird wohl mal abwarten, werden die Soldaten wirklich abgezogen? Wie viele sind es? Wann wird das sein?
1: Leitenden Recherche ist Korrespondent Christian Wehrschütz den Vorwürfen nachgegangen. Auch jenen, wonach der heutige serbische Präsident Aleksandar Vučić in diese Menschenjagd verwickelt gewesen sein soll. Vučić bezeichnet die Anschuldigungen gegen ihn als Lüge.
2: Direkt neben der österreichischen Botschaft in Sarajevo steht ein unscheinbares Gebäude. Darin befindet sich ein kleines Museum, das den Kindern gewidmet ist, die während der Belagerung der Stadt von 1992 bis 1995 Opfer des serbischen Beschusses wurden. In dem Museum liegt in einer Lade ein kleines Projektil. Abgefeuert von einem Scharfschützen löschte es das Leben von Irina aus, die im Oktober 1993 gerade ihren ersten Geburtstag gefeiert hatte. Ihre Mutter, Stana Cisic, schenkte das Projektil dem Museum und erinnert sich.

0: Es war gegen 5 Uhr nachmittags. Ich blieb vor dem Eingang des Hauses unserer Nachbarin stehen und wir unterhielten uns kurz. Ich dachte, es sei dort recht sicher zwischen den Betonbauten. Plötzlich hörte ich ein dumpfes Geräusch und sah, wie mein Kind die Kraft verliert.
1: Ob Irina ein Opfer eines Schützen wurde, der an der bezahlten Menschenjagd teilnahm, die Sarajevo Safari genannt wird, ist unklar. Weitgehend geklärt ist, obwohl von den Medien in Serbien in Bausch und Bogen bestritten, dass es diese sogenannte Safari gab. Einen klaren Hinweis darauf gab etwa vor dem Haager Tribunal im Jahre 2006 der ehemalige US-Marine und Feuerwehrmann in Sarajevo, John Jordan. Bei seiner Vernehmung als Zeuge sagte er:
2: I never saw one of these tourist-shooters take a shot.
3: Ich habe keinen dieser sogenannten Touristenschützen schießen sehen. Ich habe nur beobachtet, wie sie um bekannte Scharfschützenpositionen herumgeführt wurden. Ich habe nie gesehen, wie einer tatsächlich schoss. Aber es war klar ersichtlich, dass die Person, die von ortskundigen Männern geführt wurde, sich dort überhaupt nicht auskannte. Die Kleidung und die Waffen, die sie trugen, ließen mich vermuten, dass es sich um Touristenschützen handelte. Diesen Ausdruck habe ich zum ersten Mal in Beirut gehört, wo wir dasselbe entlang der grünen Linie beobachtet haben.
1: Bleibt die Frage offen, warum das Jugoslawien-Kriegsverbrechertribunal diese Sarajevo-Safari nicht weiter verfolgte, zumal es noch mindestens einen geschützten Zeugen, einen Serben gab, der in Den Haag ebenfalls die Existenz dieser morbiden Vorfälle bestätigte. Ein serbischer Kriegsgefangener war es auch, dessen Verhör den bosnischen Geheimdienst auf die Spur der Safari brachte. Demnach bildeten die relative Mehrheit der Schützen Italiener, die bereits im ehemaligen Jugoslawien die größte Gruppe an Jägern aus dem Ausland stellte. Mailand ist denn auch der Ort, wo die Staatsanwaltschaft gegen mögliche Schützen aus Italien ermittelt. Angestoßen hat diese Ermittlungen der Journalist Ezio Cavaseni, der ein Buch über die Sarajevo-Safari geschrieben hat. Einvernommen wurden in Mailand bisher 5 Italiener, sagte mir Ezio Cavaseni.
4: Questo quinto indagato è un imprenditore, Brianzolo, molto ricco.
5: Der 5. Beschuldigte ist ein sehr wohlhabender Geschäftsmann aus der Region Brianza und seine Geschichte wird in meinem Buch erzählt. Die Staatsanwaltschaft beschäftigt sich im Moment damit, die verschiedenen Verdächtigen zu verhören und die Ermittlungen laufen noch. Die Stadt Sarajevo beteiligt sich in der Person des Bürgermeisters als Nebenkläger im Strafverfahren. Sie hat meine 2 Anwälte als Verteidiger der Stadt Sarajevo eingesetzt. Das ist sehr wichtig, weil es uns erlaubt, als Ermittlungsteam aktiv an der Untersuchung teilzunehmen.
4: Di partecipare alle indagini e all'inchiesta in modo attivo.
1: Seit 30 Jahren befasst sich der kroatische Journalist Domagoj Margetić mit diesem Thema. In Sarajevo präsentierte er Ende April sein Buch mit dem Titel Plati i Pucaj, auf Deutsch Zahl und Schieß. Margetić ist der einzige aller meiner Quellen, die den amtierenden serbischen Präsidenten Aleksandar Vučić explizit beschuldigt, an der Safari teilgenommen zu haben. Bei der Präsentation des Buches antwortete Domagoj Margetić auf meine entsprechende Frage so:
6: Es gibt einen Zeugen, der ausgesagt hat, dass er Aleksandar Vučić gesehen hat. Nicht nur, dass er ausländische Schützen zu Positionen wie dem jüdischen Friedhof geführt hat, sondern dass er persönlich mit einem Scharfschützengewehr auf Zivilisten in Sarajevo geschossen hat.
1: Dieser vermeintliche Zeuge, der auch im Buch vorkommt, heißt Aleksandar Ličanin. Dieser trat mit Margetić in einer Sendung Balkan Rules auf. Auf die Frage des Moderators, ob er selbst Vučić gesehen habe, musste er verneinen, behauptete aber, ohne Namen nennen zu können, dass andere Kämpfer ihn gesehen hätten. Somit ist Ličanin kein wirklicher Zeuge. Umstritten sind auch Dokumente, die Margetić in seinem Buch präsentiert. Er behauptet, ihre Echtheit durch einen Graphologen überprüft zu haben. Ein anderer Gutachter hält sie für gefälscht. Unstrittig ist, dass Vučić Mitglied einer paramilitärischen Einheit war, die Sarajevo belagerte und von der serbisch-radikalen Partei gebildet wurde, die damals Vojislav Šešelj führte. Dies bestätigte Šešelj selbst in einer seiner Aussagen vor dem Haager Tribunal. Unklar ist die Rolle, die der damals 22- oder 23-jährige Vucic unter anderem am jüdischen Friedhof für der Stadt Sarajevo spielte. Von dort feuerten serbische Scharfschützen die Stadt und dort treffe ich Edin Subasic, den ehemaligen Mitarbeiter des bosnischen Geheimdienstes, der 1993 zum ersten Mal von der morbiden Safari erfuhr. Zur Rolle von Vucic sagt Edin Subasic:
7: Ovo što je dosad dokumentirano,
8: was bisher dokumentiert ist, ist, dass Vucic Mitglied dieser Einheit war, dass er sich auf dem jüdischen Friedhof aufhielt und dass er dabei bewaffnet war. Es ist auch eine Aufnahme aufgetaucht, auf der er ein Gewehr auf der Schulter hat und nicht einen Regenschirm oder ein Kamerastativ, wie er sagt. Es handelt sich um keinerlei Montage, das haben wir geklärt. Wie bedeutend er war, könnten Zeugen und Dokumente offenlegen, wenn das Gericht sie nach einer Echtheitsprüfung als relevant einstuft.
1: Doch die Qualität des Videos ist schlecht und ebenso schlecht und kurz ist Vucic im Bild, sodass ich nicht wirklich klären konnte, was er über die Schulter an einem Riemann trägt. Sprechen konnte ich auch mit einem Slowenen, der im ehemaligen Jugoslawien Agent des Geheimdienstes war und während des Krieges für die USA in Sarajevo arbeitete. Sein Tarnname lautet Piškotnik. Er hält eine Beteiligung von Vucic für äußerst unwahrscheinlich. Vucic selbst war bisher zu keiner umfassenden Stellungnahme bereit. Nach der Präsentation des Buches bezeichnete er Domagoj Margetic wörtlich als Idiot. Diesen Ausdruck verwendete auch Subasic, der Margetic vorwirft, mit gefälschten Dokumenten zu operieren und durch seine Fixierung auf den serbischen Präsidenten der Aufklärung der Sarajevo-Safari zu schaden, die mehr als überfällig ist.
9: Eine Reportage von Christian Wehrschütz. Wir bleiben am Westbalkan. Montenegro gilt als aussichtsreichster Kandidat für die nächste EU-Erweiterung. Doch mehr als 30 Jahre lang regierte im Land Milo Djukanovic mit seiner sozialdemokratischen Partei. Kritiker haben Djukanovic Korruption, Klientelwirtschaft und eine Nähe zum organisierten Verbrechen vorgeworfen. Ab 2020 übernahm die Opposition die Kontrolle im montenegrinischen Parlament und versprach einen Systemwandel. Ob der tatsächlich gelungen ist, berichtet aus Montenegro Matthias Humpelstädter.
10: Landeanflug über Podgorica, der Hauptstadt Montenegros. Der Blick aus dem Flugzeug zeigt zerklüftete Gebirgslandschaften. Im Frühling liegt auf den höchsten Gipfeln noch Schnee. Seit 16 Jahren ist dieses Land offiziell Beitrittskandidat der EU. Vieles hat sich in dieser Zeit verändert. Die Perspektive auf einen EU-Beitritt hat neue Investoren nach Montenegro gelockt und vielen Menschen Hoffnung auf mehr Wohlstand gegeben. In einem Park im Stadtzentrum am Ufer des Flusses Morača genießen Besucherinnen und Besucher die Frühlingssonne. Ich frage sie, welche Meinung sie über die EU haben, und bekomme überwiegend proeuropäische Antworten.
11: Ja, wir wollen beitreten. Wir glauben, unser Leben wird dadurch besser. Wir werden mehr Möglichkeiten haben, zu reisen und zu arbeiten und bessere Gehälter haben.
12: Ich denke, die EU ist etwas Fantastisches. Ich hoffe, dass wir bald beitreten können. Auch für die EU wäre das ein Gewinn. Montenegro ist eine Perle in Europa.
13: Montenegro is a pearl of Europe.
10: Ab und zu ist dann doch auch etwas Skepsis zu hören. Ein junger Mann etwa fürchtet, dass Montenegro nach dem Beitritt weniger Förderungen bekäme und als kleines Land innerhalb der EU an Einfluss verlieren könnte.
14: To stay as long as possible.
8: Wir sollten einfach so lange wie möglich Beitrittskandidat bleiben. Damit sind wir völlig zufrieden.
10: Die wohl größte Veränderung der vergangenen Jahre hat nicht die EU-Annäherung gebracht, sondern eine Parlamentswahl im Jahr 2020. Die langjährige Regierungspartei von Milo Djukanovic wird damals zum großen Wahlverlierer. Die feierliche Eröffnung des neuen Parlaments steht für einen Machtwechsel nach fast 30 Jahren. Eine Zeitenwende für Montenegro. Aber hat der Regierungswechsel auch einen Systemwechsel gebracht? Um das herauszufinden, fahre ich an den Stadtrand. Dort in einem Einfamilienhaus hat die Nichtregierungsorganisation Manns ihre Zentrale. Sie beschäftigt sich mit Korruption und organisiertem Verbrechen. Die Regale in den Zimmern sind vollgepackt mit Berichten über Rechtsstaatlichkeit und Politik. Im Obergeschoss treffe ich den stellvertretenden Geschäftsführer und Korruptionsexperten Dejan Milovac. Er sagt, staatliche Behörden, Politiker und das organisierte Verbrechen seien nach wie vor eng verflochten.
15: Unsere größte Sorge ist, dass sich die organisierte Kriminalität einfach angepasst und in die Dienste der neuen Regierung gestellt hat. Dafür gibt es viele Beispiele. Angefangen beim Tabakschmuggel, der nie aufgehört hat zu existieren, bis hin zur Gewährung von Vorteilen für bestimmte Bauunternehmer, die früher mit der alten und jetzt mit der neuen Regierung vernetzt sind.
10: Korruptionsexperte Milovac erzählt mir von einem spektakulären Fall, der sich vor 2 Jahren mitten in der Hauptstadt zugetragen hat. Dicht an dicht im Zentrum von Podgorica stehen Parlament, Regierungssitz und Obergericht. Gegenüber vom Gericht haben sich im Sommer 2023 mehrere Männer in eine Wohnung eingemietet und einen Tunnel gegraben. Einen Schacht, der von der Wohnung direkt in die Asservatenkammer des Gerichts geführt hat.
15: Sie haben einen Tunnel gegraben und konnten sich dadurch monatelang beim Beweismaterial bedienen, wie es ihnen gepasst hat. Aufgeflogen ist das Ganze nur, weil eine Frau, die dort sauber gemacht hat, einen Luftzug bemerkt hat. Sie hat dann einen der Schränke weggeschoben und ein großes Loch entdeckt.
10: Die Drahtzieher hinter der Aktion sind bis heute unbekannt. Fachleute vermuten Verbindungen zur Mafia und mögliche Helfer innerhalb der Justiz. In einem anderen Fall ist ein Mann wegen mutmaßlichen Drogenschmuggels angeklagt worden. Nicht irgendein Mann, er war der Sohn der Präsidentin des obersten Gerichtshofs. Am Tag seiner Urteilsverkündung ist er plötzlich verschwunden. Seitdem wird per internationalem Haftbefehl nach ihm gesucht.
15: Diese Vorfälle sind Einzelfälle, aber die Art und Weise, wie wir damit umgehen, zeigt, dass wir es nicht ernst meinen. Niemand hat für diese Fälle Verantwortung übernommen. Nichts hat sich seitdem geändert,
10: sagt Korruptionsexperte Milovac. Schuld seien nicht nur einzelne Politiker, sondern ein korruptes System, das über Jahrzehnte gewachsen und bis heute nicht beseitigt sei. Die aktuelle Regierung sieht sich für einen baldigen EU-Beitritt trotzdem mehr als gewappnet. EU-Ministerin Maida Gorcevic zeigt sich bei einem Treffen überzeugt.
0: Unsere Institutionen waren mehr als 20 Jahre lang in alten Strukturen gefangen. Jetzt bauen wir das System neu auf und stärken die Justiz, damit unsere Richter ohne Angst im besten Interesse des Rechtsstaates und der Bürger arbeiten können.
10: Seit fast 16 Jahren sitzt Montenegro im EU-Wartezimmer. Jetzt sieht es so aus, als könnte es tatsächlich bald soweit sein. Am Entwurf für den Beitrittsvertrag wird bereits gearbeitet.
9: Matthias Humpelstädter hat aus Montenegro berichtet. Damit kommen wir zu einem völlig anderen Thema und gehen in die Schweiz. In unserem westlichen Nachbarland geben die Kühe so viel Milch wie noch nie. Denn durch gutes Wetter ist das Heu besonders reichhaltig. Das führt dazu, dass die Schweiz mittlerweile mit einer regelrechten Milchschwemme kämpft. Die Überproduktion drückt die Preise und bringt viele Milchbauern in wirtschaftliche Schwierigkeiten. Gleichzeitig importiert die Schokoladenindustrie weiterhin Milchpulver aus dem Ausland. Korrespondentin Bettina Prendergast hat Landwirte im Appenzell und in Graubünden besucht.
16: Hallo. Hallo, Werner.
17: Bettina Prendergast.
16: So, herzlich willkommen im Appenzellerland.
17: Ich dachte eigentlich, dass mein Besuch bei Werner Gitzendanner im Morgengrauen stattfindet, damit ich beim Melken zuschauen kann. Seine 40 Kühe haben aber schon am Vormittag wieder volle Euter.
16: Die Kühe, die wollen auf die Weide. Ich würde vorschlagen, wir schauen, dass 2-3 Kühe in den Roboter gehen, melken.
17: Ja, das wäre super.
16: Und dann lassen wir die Kühe auf die Weide.
17: Bis zu 5-mal am Tag geben sie Milch. Das liegt am dichten, saftigen Gras, das im vergangenen Jahr zu einer Art Superheu geworden ist. Nicht nur hier in Appenzell, sondern in der ganzen Schweiz. Werner Gitzendanner hat jetzt pro Kuh 7 Kilogramm mehr Milch als im Vorjahr. Milch wird in Kilogramm gemessen, das ist präziser als Liter. Das nützt dem Landwirt im Moment aber auch nichts, der Preis ist im Keller.
16: Ja, ich produziere jetzt sogenannte C-Milch. Wir haben eine Segmentierung in der Schweiz

0: Und diese Milch, die ich jetzt zu viel melke, produziere ich zum Marktpreis und der ist sehr schlecht. Momentan bekomme ich für diese Milch so um die 28 Rappen.
1: Das sind umgerechnet rund 30 Cent und etwa die Hälfte, die er für A-Milch bekommen würde. Also die Milch, die in den Schweizer Molkereien verarbeitet wird.
0: Ich habe mir auch überlegt, was mache ich? Es lohnt sich nicht zum C-Milch produzieren. Und da habe ich Kalber behalten und diese mit Milch getränkt, verfüttert die Milch und habe so super gute Qualität an Kalbfleisch produziert, welche ich jetzt an Freunde und Kollegen verkaufe.
1: Das ist natürlich eine gute Lösung, aber sicher keine Dauerlösung.
0: Nein, es geht auch arbeitstechnisch nicht auf.
1: Von außen betrachtet fragt man sich natürlich schon, die Schweiz ist ein Käseland, warum produziert ihr nicht einfach mehr Käse?
0: Ja, wir produzieren natürlich viel Käse, wir exportieren auch viel Käse, wir importieren aber leider auch sehr viele. Die Importzahlen, die steigen kontinuierlich. Wir hatten vor 5 Jahren in etwa das erste Mal mehr Käse importiert wie exportiert.
1: Das liegt am Preis.
0: Ja, aber wir haben auch hohe Strukturkosten hier in der Schweiz und wir brauchen auch diesen Preis.
1: Die Schweiz kann auch nichts gegen Käse aus der EU unternehmen. Seit der vollständigen Marktliberalisierung vor rund 20 Jahren sind Zollkontingente oder Einfuhrzölle nicht mehr erlaubt. Der Handel ist quasi schrankenlos. Beim Export tut sich die Schweiz auch schwer. Der Franken ist zu hoch.
2: Das ist ein durchschnittlicher Schweizer Betrieb.
1: Das ist kein Großbetrieb, oder?
2: Das ist kein Großbetrieb.
1: Ja. Samuel Winkler ist auch auf den Hof gekommen. Er arbeitet für die Vereinigten Milchbauern in der Zentral- und Ostschweiz. Das ist eine Interessensvertretung für die Landwirte in 11 Kantonen. Die Stimmung ist gereizt, sagt er, vor allem seit klar ist, dass der US-Konzern Mondelez die berühmte Toblerone in der Schweiz mit Milchpulver und Butter aus der EU herstellt. Mondelez bekommt dafür die Importe bewilligt, weil man die Toblerone für den Export herstellt, sagt Winkler.
2: Die Argumentation ist so, diese Maschinen sollen genutzt werden. Es hängen Jobs daran, die sonst allenfalls wegfallen würden. Konkret, dass Mondelez allenfalls seine Produktion ganz ins Ausland verlagert. Bereits jetzt produziert Mondelez auch in der Slowakei. Und es besteht natürlich ein gewisses Druckmittel.
1: Landwirte haben Anfang Jahr aus Protest ihre Milch vor dem Mondelez-Werk westlich von Bern in den Gulli geschüttet. Sie fordern die Bundesregierung auf, Mondelez die Importgenehmigung für diesen Veredelungsverkehr zu entziehen, solange die Schweiz in Milch schwimmt. Samuel Winkler kann den Frust verstehen.
2: Das wertvolle Naturprodukt Schweizer Milch wird weggekippt, transportiert ein Bild, das nicht schön ist und ein Bild, das wir eigentlich nicht wollen. Auf der anderen Seite zeigt es auch die Verzweiflung, die herrscht innerhalb der Schweizer Milchbranche, dass zu solchen Maßnahmen gegriffen werden muss.
1: Milchbauern in der Schweiz stellen sich schon länger die Frage, ob es sich überhaupt lohnt, weiterzumachen. In den vergangenen 25 Jahren hat sich die Zahl der Milchbauern halbiert. Je länger der Milchpreis tief bleibt, desto mehr Landwirte könnten aufhören. Auf den Höfen wird auf jeden Fall reduziert. So manche Milchkuh landet jetzt auf dem Schlachtviehmarkt, zum Beispiel hier in Kasis in Graubünden. Es sind deutlich mehr Tiere als vor einem Jahr.
3: Vergleichsweise zum Schlachtvieh ein Drittel mehr als vorher. Kommen Milchkühe auf den Markt. Und das ist eine bedenkliche Entwicklung. Wenn die Milchkühe weniger wert sind als die Schlachtkühe.
1: Landwirte kaufen die Milchkühe für ihre Rinderzucht. Das Geschäft mit Rindfleisch läuft in der Schweiz gut. Es gibt zu wenig Schlachttiere. Das Gedränge am Gitter ist groß. Heute werden an die 100 Tiere versteigert.
4: Wie viele Kühe haben Sie denn heute schon gekauft?
5: Das wäre jetzt die 5. Ich hoffe, es gibt nur ein paar. Aber der Druck ist hoch. Vorne wird aufgesteigert, der Preis wird hochgesteigert. Und darum ist der Druck auch so hoch. Ja.
1: Der Milchpreis wird wieder steigen, sagen die Landwirte hier. Spätestens im Sommer sind viele Milchkühe auf der Alpe. Dort gibt es kein Superheu, sondern Gras. Das schmeckt zwar den Tieren auch, aber sie geben dann wieder weniger Milch.
6: Aus der Schweiz hat Bettina Prendergast berichtet. Das war das Europa-Journal für heute. Danke fürs Zuhören. Ich wünsche Ihnen noch einen schönen Abend.
7: Religion aktuell.
8: Heute vor einem Jahr ist Robert Francis Prevost zum Papst gewählt worden. An diesem Jahrestag hat Leo XIV. Neapel und Pompeji besucht und dabei zum wiederholten Mal zu Frieden aufgerufen.
9: Die Kriege, die noch immer in vielen Regionen der Welt toben, verlangen ein erneutes Engagement, nicht nur in wirtschaftlicher und politischer, sondern auch in spiritueller und religiöser Hinsicht. Frieden beginnt im Herzen.
8: Und er fügt hinzu:
9: Wir dürfen uns nicht mit den Bildern des Todes abfinden, die uns die Nachrichten jeden Tag zeigen,
8: sagt Papst Leo heute in Pompeji. Die Bilanz des Pastoraltheologen Paul Zulehner fällt an diesem ersten Jahrestag des Papstes mit US-amerikanischen Wurzeln zwiespältig aus.
10: Papst Leo ist weltpolitisch hochbrisant, er mischt sich in den Frieden ein, er ist auch in den Streit gekommen mit seinem Präsidenten, er wird eine wunderbare Sozialenzyklika zur künstlichen Intelligenz demnächst veröffentlichen, das ist die starke Seite. Und die schwache Seite ist, dass viele ihm bescheinigen, er sei langsam, entscheidungsscheu, er macht gute Worte, beruhigt die Frauen, aber er ist einer, der den Traditionsbesorgten mehr gewährt, als das sein Vorgänger gemacht hat. Und das sind zwei Gesichter. Für mich ist der Johannes Paul II. Ähnlicher derzeit als seinem Vorgänger Papst Franziskus.
8: Kommt Leo durch seine unzähligen Friedensaufrufe und wegen seiner Kritik am Irankrieg, mit der er ja den Zorn von US-Präsident Trump auf sich gezogen hat, in eine Politikerrolle, die er so eigentlich gar nicht wollte?
10: Ich bin der Überzeugung, dass das Evangelium selber politisch ist und dass Gott politisch ist. Wenn es heißt, im Alten Testament gehört habe ich den Schreien meines Volkes in Ägypten, dann ist das ein politisches Hinhorchen auf die Unterdrückung der Menschen. Und so muss der Papst immer hinhorchen, wenn es um die Leiden der Menschen in Kriegen, in Vertreibung, in Hunger und Not geht. Und so gesehen macht er nur seinen Job,
8: sagt der Pastoraltheologe Paul Zulehner. Am kommenden Montag wird der Wiener Erzbischof Josef Grünwiedel von Papst Leo in Audienz empfangen werden. Grünwiedel hat außerdem Gespräche mit den Leitern der Dikasterien für die Bischöfe und für den Klerus geplant, sowie einen Besuch des Grabes von Papst Franziskus in der Basilika Santa Maria Maggiore. Die katholische ArbeitnehmerInnenbewegung Österreichs und die katholische Aktion unterstützen die Forderung nach einer Wiedereinführung von Erbschafts- und Schenkungssteuern. Sie haben sich an einer entsprechenden Resolution beteiligt. In Kremsmünster in Oberösterreich soll es künftig eine buddhistische Universität geben. Buddhistinnen und Buddhisten haben das Schloss Kremseck gekauft, das seit Jahren leer steht. Geplant ist ein Bildungs- und Kulturzentrum inklusive buddhistischer Privatuniversität mit Schwerpunkten in angewandten buddhistischen Studien sowie Leadership. Lisa Gangelbauer.
11: Ein 800 Jahre altes Schloss, ein Wirtschaftsgebäude sowie ein Schlossgarten im ländlichen Kremsmünster. Hier sollen in Zukunft internationale Studierende ein- und ausgehen. Buddhismusforscher Andreas Doktor, der an der Planung der Universität federführend beteiligt ist, sagt:
9: Österreich hat eine lange Tradition buddhistischer Forschung. Die Uni Wien und die Österreichische Akademie der Wissenschaften genießen internationales Ansehen. Und hier in Kremsmünster haben wir das katholische Stift Kremsmünster in unmittelbarer Nachbarschaft. Hier gibt es eine Tradition spiritueller Tiefe und wissenschaftliche Tradition.
11: Geplant sind zwei Studienrichtungen im Bachelor-Master-System: angewandte buddhistische Studien und Leadership. Die Gruppe, die das Schloss gekauft hat, ist von der österreichischen buddhistischen Religionsgesellschaft anerkannt und betreibt bereits seit 22 Jahren im oberösterreichischen Scharnstein ein buddhistisches Zentrum. Wilfried Theissen ist Obmann des Projekts.
12: Die Idee der Universität, die ist eigentlich schon von Anfang an gewesen. Die ist ja mittlerweile eben Kindergarten, Mittelschule, Universität. Und dafür braucht man Platz.
11: Bereits 3 Wochen nach Schlüsselübergabe haben die Buddhistinnen und Buddhisten ein erstes mehrtägiges Seminar veranstaltet. Aktuell ist man dabei, die Finanzierung für die Universität aufzustellen. Geplant ist, dass sie in 3 Jahren ihren Lehrbetrieb aufnimmt.
8: Das war Religion Aktuell, Ausgabe Freitag, 8. Mai, Redaktion Susanne Krischke.
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14: Am Mikrofon ist Anselm Peer. Österreich feiert heute das Ende des Zweiten Weltkriegs vor 81 Jahren und die Befreiung vom Nationalsozialismus. Am Wiener Heldenplatz beginnt in einer halben Stunde das alljährliche Fest der Freude mit einem Konzert. Davor hat die Bundesregierung der Befreiung Österreichs und der Opfer der Nationalsozialisten gedacht. Peter Daser berichtet.
15: Das historische Gedenken an die Befreiung vom Nationalsozialismus im Jahr 1945 nahmen die meisten Redner im Bundeskanzleramt zum Anlass, heutige Herausforderungen in den Mittelpunkt zu stellen. Bundeskanzler Christian Stocker warnte in einer Videobotschaft vor einer Bedrohung der Demokratie. Die politische Debatte werde rauer, das Vertrauen in Institutionen schwinde, Fakten würden zunehmend in Frage gestellt.
16: Demokratie scheitert nicht plötzlich. Sie erodiert schrittweise.
15: Auch Vizekanzler Andreas Babler warnte.
17: Wir müssen uns wehren, wir müssen widersprechen, wenn die Würde von Menschen in Frage gestellt wird. Wenn Hass wieder spürbar und sagbar wird.
15: Bildungsminister Christoph Wiederkehr betonte die Bedeutung der Schulen für den Erhalt der Demokratie. Festredner im Bundeskanzleramt war der bulgarische Politologe Ivan Krastev. Er rief vor allem zu einer militärischen Selbstständigkeit Europas auf.
14: Vor dem morgigen Europatag hat Außenministerin Beate Meindl-Reisinger von den NEOS heute in einer Grundsatzrede konkrete Reformen gefordert. Die EU müsse stärker, schneller und handlungsfähiger werden, vor allem was die Verteidigung betrifft, denn die Partnerschaft mit den USA habe sich verändert.
18: Ich war immer eine große Anhängerin der transatlantischen Partnerschaft. Immer. Und auch heute bin ich überzeugt davon, dass sie für beide Seiten wichtig ist. Es hilft aber nichts, den Kopf in den Sand zu stecken und nicht klar zu benennen, dass diese Partnerschaft unzuverlässig geworden ist. Die NATO, wie wir sie kannten, gibt es nicht mehr, denn die Substanz zerbröselt. Die Substanz war nämlich immer das gemeinsame Vertrauen darauf, dass im Ernstfall gemeinsam gehandelt wird.
14: Europa habe das Potenzial, eine Weltmacht zu sein, die auf Kooperation und Partnerschaften setzt. Jetzt sei der Moment, das unter Beweis zu stellen, sagt Außenministerin Beate Meindl-Reisinger. Auf die Social-Media-Plattformbetreiber TikTok und Meta kommt in Italien eine Sammelklage zu. Elternverbände, Wissenschaftler und Juristinnen beschuldigen die Konzerne, Minderjährige gezielt an soziale Medien zu binden und deren psychische Gesundheit zu gefährden. Es ist die erste Sammelklage dieser Art in Europa. Nächste Woche entscheidet ein Gericht in Mailand, ob sie zugelassen wird. Das US-Verteidigungsministerium hat bisher geheime Akten zu angeblichen UFO-Sichtungen veröffentlicht. Die Dokumente reichen bis in die 1940er Jahre zurück. Kritiker werfen der Trump-Regierung vor, damit von heiklen Themen wie dem Iran-Krieg und den Epstein-Files ablenken zu wollen. Die Oberflächentemperaturen der Weltmeere steuern auf einen neuen Höchststand zu. Laut dem EU-Erdbeobachtungsprogramm Copernicus ist es nur um eine Frage von Tagen, bis der bisherige Höchstwert aus dem Jahr 2024 erreicht wird. Der vergangene April war der drittwärmste seit Beginn der Aufzeichnungen. Damit zeichnet sich ein heißer und trockener Sommer mit zahlreichen Waldbränden ab. Das waren die Nachrichten. Und jetzt zum Wetter.
19: Der Tag geht teils sonnig, teils bewölkt zu Ende. Die einzelnen Schauer im Bergland und im Osten klingen bald ab. Dazu waren es heute 24 Grad in Innsbruck, Ferlach oder Wieselburg. Und morgen am Samstag wird es noch einmal eine Spur wärmer mit 18 bis 25 Grad. Der Sonntag bringt dann föhnigen Südwind und sogar bis zu 27 Grad. Morgen erwartet uns dazu in ganz Österreich viel Sonnenschein. Es ist aber nicht ganz beständig. Ab Mittag entwickeln sich speziell im Bergland Regenschauer oder Gewitter und die können am Abend dann auch in den Südosten Österreichs ziehen. Einige Sonnenstunden gibt es auch am Sonntag. Von Italien her ziehen allerdings Wolken auf und die bringen von Vorarlberg bis Osttirol allmählich Regen. So viel zum Wetter von Georg Brack.
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21: Am Anfang war der Piepton, zumindest in der Computerspielmusik. Diese Chipmusik ist 1985 für den Heimcomputer C64 erschienen. Im Im selben Jahr kommt in Japan ein Spiel auf den Markt, das in die Videospielgeschichte eingeht. Den Sound, den verbinden wir heute noch mit Super Mario und Nintendo. Was genau wir da eigentlich hören, dazu mehr in circa 15 Minuten. Jetzt gleich beschäftigen wir uns mit Überwachungstechnologien, die aktuell in Europa und in den USA von Behörden eingesetzt werden. Zum Beispiel von der US-Einwanderungs- und Zollbehörde ICE, die ja regelmäßig wegen ihres brachialen Vorgehens bei Razzien stark kritisiert wird. Um illegale Einwanderer aufzuspüren, setzen die Beamtinnen und Beamten auch alle möglichen Überwachungstechnologien ein, wie Benjamin Breitecker berichtet.
0: Off the street. Back it up.
2: Die Aktionen von ICE stehen für Donald Trumps brachiale Politik. Aber neu ist die Behörde nicht. Infolge von 9/11 entwickelte sie sich über die Jahre zu einer mächtigen Überwachungsbehörde, die unter Trump II massiv ausgebaut wurde. Im Jahr 2025 arbeitete ICE mit einem Budget von umgerechnet rund 24 Milliarden Euro, fast dreimal so viel wie noch 2024. In den nächsten drei Jahren sollen fast 50 Milliarden Euro zur Verfügung stehen. ICE wäre damit wohl die am besten finanzierte Bundesstrafverfolgungsbehörde der USA, besser finanziert als das FBI. Der Behörde steht ein wachsender digitaler Überwachungsapparat zur Verfügung. Staatliche Datenbanken werden verknüpft, Dienste der privaten Überwachungsindustrie zugekauft. Wer sich an Protesten beteiligt, kann ebenso ins Ziel geraten wie Personen, die sich zur falschen Zeit am falschen Ort befinden.
22: Wenn Strafverfolgungsbehörden Massenüberwachung durchführen, bedroht das die freie Meinungsäußerung. Es bedroht das Recht auf Privatsphäre und es bedroht den vierten Verfassungszusatz in den USA, den rechtlichen Schutz vor staatlichen Übergriffen. Die Überwachung geschieht fast nie mit einem richterlichen Beschluss oder unter richterlicher Aufsicht.
2: Das sagt Cooper Quintin von der Electronic Frontier Foundation. Die amerikanische Stiftung setzt sich für Privatsphäre im Internet ein und gegen digitale Überwachung. Quintin beschäftigt sich seit mehr als 10 Jahren mit repressiver Technologie. Wir haben mit ihm darüber gesprochen, welche digitalen Werkzeuge die US-Einwanderungsbehörde nutzt. Mitunter greifen europäische Staaten auf dieselbe Technologie zurück. Hier eine Auswahl.
23: Datenanalyse. Die Softwarelösungen Tangles und Weblog vom Unternehmen Penlink.
2: Die Software Tangles des US-Unternehmens Penlink sammelt Informationen aus Social-Media-Profilen und öffentlichen Websites oder dem Dark Web. Sie erlaubt es den US-Abschiebebeamten, Netzwerke zu verstehen und Datenberge nach bestimmten Stichwörtern zu durchsuchen. So sinnvoll sogenannte Open-Source-Intelligence-Werkzeuge sind, etwa um extremistische Aktivitäten im Internet zu überwachen, so fragwürdig ist das ursprünglich israelische Unternehmen hinter Tangles. Die Facebook-Mutter Meta bezeichnete das Unternehmen 2021 als Cybersöldner der Überwachungsindustrie, weil es private Facebook-Gruppen unterwanderte. Seine Dienste verkaufte es mitunter an autoritäre Regime, die Oppositionelle und Aktivistinnen und Aktivisten gezielt überwachten. Das Unternehmen Penlink hat eine deutsche und eine britische Adresse und ist im März 2026 auf der Security and Policing Konferenz in Großbritannien vertreten. Auf unsere Anfrage zu seinen europäischen Kunden antwortete Penlink bis Redaktionsschluss nicht. Unklar ist, ob das österreichische Innenministerium Weblog einsetzt. Das bekannt zu geben würde den wesentlichen äußeren und inneren Sicherheitsinteressen der Republik Österreich zuwiderlaufen, heißt es in einer parlamentarischen Anfragebeantwortung. Klar ist, Weblog wird als optionaler Teil von Tangles verkauft, das vom Innenministerium erworben wurde, wie der Standard mit Verweis auf eine EU-Transparenzdatenbank berichtete. Das Innenministerium schloss Ende 2024 einen Vertrag über 850.000 Euro mit Penlink ab. Zu welchem Zweck die Tangle-Software eingesetzt wurde oder nach wie vor wird, verrät das Ministerium nicht.
23: Späh-Software von Paragon Solutions.
2: Späh-Software gilt als hochspezialisierte, gefährliche Cyberwaffe. Die Schadsoftware infiziert Handys ohne Zutun der Betroffenen. Überwacher können verschlüsselte Nachrichten live mitlesen oder Gespräche mithören. Über die milliardenschwere Spyware-Industrie ist wenig bekannt. Die schlichte Website des Anbieters Paragon Solutions kommt ohne E-Mail-Adresse aus, Auf Anfragen über LinkedIn antwortet das Unternehmen.

0: nehmen nicht.
1: We don't know much about them.
2: Wir wissen nicht viel über Paragon Solutions, außer dass sie in Israel von ehemaligen Mitgliedern der Einheit 8200 gegründet wurden, der israelischen Cybersicherheitseinheit. Sie wurden dann vor kurzem von einem amerikanischen Unternehmen übernommen.
0: Gegen wen die ICE-Beamten die Spähsoftware einsetzen oder einsetzen wollen, ist bisher nicht bekannt, sagt Cooper Quintin von der Electronic Frontier Foundation. Möglich ist es ihnen seit Trumps Präsidentschaft jedenfalls. Ein Vertrag zwischen Paragon und der Einwanderungsbehörde, den Joe Biden auf Eis gelegt hatte, wurde von Trump reaktiviert. Biden hatte 2023 eine Executive Order erlassen, die den Einsatz kommerzieller Spyware-Tools durch Bundesbehörden einschränkte. Dem vorausgegangen waren Missbrauchsfälle. Mit der israelischen Spyware Pegasus wurden Journalisten, Aktivisten und Politiker weltweit überwacht.
3: Situation in Europa.
0: Zahlreiche europäische Staaten nutzen Spyware gegen mutmaßliche Kriminelle. Welche Software sie nutzen, geben sie offiziell nicht bekannt. Österreich hat mit der sogenannten Messenger-Überwachung im Sommer 2025 beschlossen, Spähsoftware in Zukunft einzusetzen. Welches Unternehmen dabei zum Zug kommt, ist noch nicht entschieden. Das Innenministerium wird dazu keine Auskunft geben. Bekannt ist, dass italienische Behörden mit dem Paragon-Trojaner Seenotretter überwachten. Weil auch Journalisten ausgespäht wurden und die italienische Regierung eine nähere Untersuchung verweigerte, kündigte Paragon laut Eigenangaben den Vertrag vergangenes Jahr.
3: Zugriff aufs Smartphone oder Datenforensik.
0: Die israelische Firma Cellebrite verkauft Hardware, die es erlaubt, den Inhalt von Smartphones auszulesen. Sollte das Smartphone gesperrt sein, verspricht Cellebrite, den Schutz zu knacken.
2: Ich halte Cellebrite für unglaublich gefährlich. Und tatsächlich sollten sich Aktivistinnen und Aktivisten in den USA darüber hauptsächlich Sorgen machen. ICE nimmt jemanden fest, beschlagnahmt sein Handy und behält es mehrere Wochen lang. In dieser Zeit schließen sie das Handy an ein Cellebrite-Gerät an und versuchen, die Daten auszulesen. Es ist unklar, inwieweit sie dafür die Befugnis haben. Besorgniserregend ist, dass es ihnen tiefere Einblicke in die Netzwerke von Aktivistinnen und Aktivisten verschafft und in die Gruppen von Menschen ohne Aufenthaltsstatus.
1: Right. And if you look at it that way, this is almost like giving ICE the ability to read our minds. It's as close as they're going to get.
3: Situation in Europa.
0: Cellebrite zählt laut Website mehr als 7000 Strafverfolgungsbehörden, Verteidigungs- und Geheimdienstorganisationen sowie Unternehmen weltweit zu seinen Kunden. Darunter die Polizei in 25 von 27 EU-Staaten. Es ist daher wahrscheinlich, dass Cellebrite-Technologie auch in Österreich genutzt wird. Offiziell gibt es keine Bestätigung. Ein Sprecher des Innenministeriums schreibt auf unsere Anfrage: Zu konkreten Produkten oder Herstellern geben wir aus Sicherheitsgründen keine Auskunft. Es gibt legitime Gründe für den Einsatz all dieser Technologie. In vielen Fällen ist aber auch Missbrauch bekannt durch Behörden, die diese kommerziellen Produkte zukaufen. Nicht immer beenden die Hersteller dann die Kundenbeziehungen. Cooper Quintin von der Electronic Frontier Foundation in den USA verweist auf das größere demokratiepolitische Problem.
1: I think in general the private surveillance industry.
2: Ich denke, die private Überwachungsindustrie hat bewiesen, dass sie nicht mit Demokratie vereinbar ist. Die Industrie will wachsen und wie schafft sie das? Durch mehr Überwachung. Das schafft einen Anreiz für Autoritarismus.
1: So it creates an incentive towards authoritarianism.
4: Off the street! Back it up!
0: Die hochgerüstete Einwanderungsbehörde ICE und ihre Razzien sind dafür das Paradebeispiel. Natürlich benötigten Behörden Überwachungswerkzeuge, um ihrer Arbeit nachzugehen, so Quintin. Doch die dürfe eben nicht ohne gerichtliche und öffentliche Kontrolle geschehen, wie es derzeit in den USA oft der Fall sei. Sein Fazit ist eher düster.
1: You can try to make sure that there's judicial oversight and public oversight of that. And that's.
2: Aber das ist nicht kompatibel mit der großen Überwachungsindustrie, wie wir sie in den USA geschaffen haben. und wie sie derzeit in Europa entsteht.
5: Eine Recherche von Benjamin Breitecker war das. Dieser Beitrag ist in Kooperation mit dem Online-Medium Jetzt.at entstanden. Computer- und Videospiele gelten längst nicht mehr als Nischenhobby. 2024 hat die Branche weltweit rund 200 Milliarden US-Dollar umgesetzt, deutlich mehr als Kino- und Musikindustrie zusammen. Während für den Soundtrack von Videospielen heute alle Register gezogen werden,
6: gearbeitet haben und damit Clubmusik vor allem gemacht haben, tanzbar, nicht tanzbar, teilweise experimentell, meistens elektronisch.
7: Der Song Bloody Tears ist ursprünglich ein Track aus der Videospielreihe Castlevania aus den 80ern. Hier als Chiptune Remix vom mexikanischen DJ Cooper aus dem Jahr 2010. Ein Beispiel für das Genre Chipmusik. Chipmusik geht weitgehend an der breiten Öffentlichkeit vorbei. Tracks und Songs finden sich in nischigen Netlabels wie 8-Bit Peoples, auf Community-Websites wie chipmusik.org, speziellen Social-Media-Kanälen und Streaming-Seiten wie Bandcamp und Soundcloud. Es gibt auch Live-Events, etwa das Chipmusik-Festival Chipwrecked in Dänemark. Letztes Jahr hat dort unter anderem der britische Künstler 2XAA aufgelegt. Mit seinem Nintendo Game Boy kreiert er House- und Techno-Musik. Frühe Computer- und Spielekonsolen hatten eigene Soundchips, die Töne in Echtzeit erzeugten. Daher kommt der Begriff Chipmusik. Gespeichert wurde nicht die fertige Musik, sondern gewissermaßen ein Bauplan aus Befehlen, erzählt Videospielmusikexperte Robert Glashüttner.
6: Es wurden eben Angaben gemacht, programmiertechnische Angaben, was der jeweilige Soundchip zu welcher Zeit tun soll. Also der Klangerzeuger hat eine Information bekommen, spiele diese Note in dieser Länge etc. Und so wurde dann quasi immer, wenn das Spiel gestartet und gespielt wurde, hat der Klangerzeuger nach diesen Vorgaben, nach diesen Kompositionen in Echtzeit den Sound ausgegeben. Und das war natürlich deswegen wichtig, weil die Speicherkapazitäten ja sehr gering waren. Das heißt, du hattest ja ganz wenig Möglichkeiten, überhaupt Dinge abzuspeichern auf diesen Steckmodulen und auch auf den Disketten von den Heimcomputern.
7: Chipmusik im Spiel Crazy Comets erschien 1985 für den Heimcomputer Commodore 64. Im Kern steckt dahinter ein sehr begrenztes technisches System. Die ersten Soundchips auf Heimcomputern wie dem C64 oder frühen Konsolen wie dem Nintendo Entertainment System konnten nur wenige Tonkanäle parallel abspielen. Alles, was wir hören, ist das Ergebnis cleverer Programmierung.
6: Man konnte nur wenige Kanäle gleichzeitig wiedergeben und die Lösung dieses Problems war, dass die Noten halt in sehr schneller Abfolge hintereinander abgespielt wurden, also seriell. Und das hat dann oft so gewirkt auf unser träges Ohr, als ob das mehrere Stimmen, mehrere Spuren gleichzeitig wären. Das war aber nicht der Fall.

Bis Videospiele überhaupt so klingen konnten, war es ein weiter Weg. Die frühen Spiele entstanden in den 1950ern und 60ern auf Großrechnern an Universitäten. Sie hatten noch gar keinen Sound. Erst in den 1970ern, als die ersten Arcade-Automaten in Spielhallen und Bars aufgestellt wurden, kam Ton hinzu. Von Musik kann man allerdings kaum sprechen. 1972 erschien Pong, eines der ersten kommerziell erfolgreichen Videospiele. Der Sound, ein schlichtes Piep, wenn der Ball auf den Schläger trifft. 6 Jahre später folgte Space Invaders, ein weltweiter Erfolg. Hier gab es erstmals so etwas wie einen Soundtrack, der gezielt Spannung erzeugte. 4 Töne, die sich wiederholen und immer schneller werden, je näher die Aliens rücken. Ab den frühen 80er Jahren begannen japanische Spielehersteller wie Nintendo, Capcom,

0: Namco und Konami, gezielt Komponistinnen und Komponisten zu engagieren, erklärt Melanie Fritsch. Sie ist Juniorprofessorin für Medienkulturwissenschaft mit Schwerpunkt Game Studies an der Heinrich-Heine-Universität Düsseldorf.
1: Also da waren sehr viele Frauen gerade in den japanischen Firmen, in den Soundabteilungen. 1984 gab es tatsächlich schon die erste Schallplatte auch mit Computerspielmusik. Und die war so erfolgreich, dass dann kurz darauf eine zweite folgte. Und seit der Zeit, also Anfang der 80er, haben Firmen wirklich angefangen, also Leute explizit für die Musikkreation auch wirklich Kompositionen einzustellen.
0: Musik wurde nicht mehr nur als Effekt gesehen, sondern als zentrales Element des Spielerlebnisses.
1: Sie trägt zur Atmosphäre natürlich bei, auf verschiedene Art und Weise, ne? Das ist so das eine. Und das andere ist, sie hat eine ganze Menge Informationen für SpielerInnen. Also, dass Musik an so bestimmte Orte gebunden ist, zum Beispiel, wo sie dann auch erfahren als Spielerin, ach so, hier bin ich gerade. Und dann ändert sich die Musik und sie bekommen mit, ohne vielleicht auch, dass sie den Gegner sehen, oh verdammt, ich werde gerade angegriffen, ich muss vielleicht mal jetzt irgendwie aktiv werden hier.
0: Anders als Filme oder TV-Serien folgen Computerspiele keiner linearen Handlung. Die Spielerinnen und Spieler können meist selbst entscheiden, wie lange sie sich in einem bestimmten Areal aufhalten, welche Wege sie erkunden und welche Aufgaben sie bestreiten. Die Musik muss sich dem anpassen. Ikonisch geworden sind unter anderem die Chipmusikthemen des Japaners Koji Kondo für Super Mario und The Legend of Zelda aus den 80ern.

0: das ist komplexe Musik, ja. Also die ist auch spannend komponiert, ja. Also man fällt so ein bisschen auch auf die Klangästhetik rein. Also dadurch, dass es halt diese Chip-Sounds sind, ne, das, was viele dann ja so als Beep oder Piepen oder ja auch als nervig empfinden. Computerspielmusik war schon immer erstens eine eigene Form, weil sie eben ein eigenes mediales Umfeld hatte, wo sie eben funktionieren musste. Und es ist nicht zwingend dann besser, in Anführungsstrichen, nur weil es halt jetzt dann eben, sage ich mal, ästhetisch, klangästhetisch mehr Möglichkeiten hat.
1: Denn in den 1990er Jahren änderte sich die Videospielmusik grundlegend. Mit der Einführung der CD-ROM stand plötzlich deutlich mehr Speicherplatz zur Verfügung. Die Komponistinnen und Komponisten konnten sich von den technischen Beschränkungen lösen.
0: Also es gibt dann auch Spiele, die zum Beispiel einen Techno-Soundtrack haben oder die einen Rock-Soundtrack haben oder Pop-Soundtrack.
1: Um die Jahrtausendwende wurde Musik auch selbst Gegenstand des Spiels. Beliebt wurden Tanz-, Sing- und Rhythmus-Games, etwa Guitar Hero, wo man Rock- und Metal-Songs mit einem gitarrenförmigen Game-Controller nachspielen kann.
0: Das Spiel war eben sehr stark um Rock und Metal als Kultur eben auch designt. Und ich vertrete so ein bisschen auch die These, dass das auch einer der Gründe war, warum das so gut funktioniert hat, warum das so erfolgreich war.
1: Am anderen Ende des musikalischen Spektrums setzten Spiele auf große Orchester, wie etwa in der Rollenspielreihe Final Fantasy. In den 2000ern war Chipmusik also keine technische Notwendigkeit mehr. Und doch entstand genau in dieser Zeit jene Szene, mit der sich Robert Glashüttner seither beschäftigt. Musikerinnen und Musiker kehrten bewusst zu den alten Soundchips und Geräten zurück. Nicht aus Nostalgie allein, sondern als künstlerisches Statement.
2: Also was ich sehr schätze an der Chipmusik ist das kreative Arbeiten mit Reduktion, dass du einfach ein fix vorgegebenes Setup hast, mit dem du arbeiten musst. Und das regt die Kreativität stark an. Und man hat das auch gesehen in den 2000er Jahren und darüber hinaus, dass durch diese Chipmusik, die ja damals schon eigentlich obsolet war technisch, sich eine eigene Ästhetik geformt hat.
1: In Wien gab es in den 2000ern den Gameboy Music Club. Ein Kollektiv von Kunstschaffenden, die ihre simplen kleinen Spielkonsolen zweckentfremden und mit verschiedenen Programmen elektronische Musik erzeugen. Legendär im Wiener Lokal.

0: Also das war dann eigentlich schon ganz weg vom Computerspiel. Da ging es dann wirklich nur um diese Soundtracks und um diese Ästhetik und was kann man da rausholen, was ist möglich und wie hoch ist da die Bandbreite.
1: Nach wie vor gibt es weltweit eine aktive, wenn auch nischige Chipmusikszene. Neben Online-Communities bringen Festivals, Chiptune-Partys und Konzerte Fans zusammen. Abgesehen davon ist in der Gaming-Szene heute auch ein gewisser Retro-Trend zu beobachten. Alte Titel wie Final Fantasy VII erscheinen als Remake oder Remaster für moderne Geräte. Es kommen Retro-Konsolen auf den Markt, auf denen man alte Spiele wieder zocken kann. Und neuere Indie-Games wie Stardew Valley setzen bewusst auf die Pixel-Ästhetik als Stilmittel. So zeigt sich, die alten Spiele und ihre Soundtracks leben weiter und zugleich eröffnet Videospielmusik heute ein breites Spektrum an Ausdrucksformen.
0: Die für mich interessante Entwicklung war eben die Entwicklung weg von der technischen Notwendigkeit der Chipmusik hin zu jetzt haben wir viel Speicherplatz, jetzt haben wir alle Möglichkeiten und dass dann diese Chipmusik von dieser technischen Restriktion zu einer Ästhetik wurde. Dass es so eine schnelle Wandlung gibt von einer Klangerzeugung und einer Ästhetik, glaube ich nicht, dass das bald wieder passiert. Ich nehme an, es wird so bleiben, wie es ist, wo quasi alles möglich ist.
2: Alles ist also möglich in der Computerspielmusik. Hanna Balber war das mit einem Ausflug in die Geschichte der Videospielsounds. Und das war Matrix

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1: Kaum ein Dirigent ist dem Tonkünstlerorchester Niederösterreich schon so lange und eng verbunden wie Hans Graf. 1980 debütierte der international gefragte Österreicher am Pult des Orchesters. Seither kehrt er regelmäßig zurück. Eine solche Rückkehr in die geliebte Heimat blieb hingegen dem Komponisten Sergei Rachmaninow zeitlebens verwehrt. Nach der Revolution von 1917 musste er Russland verlassen. Im amerikanischen Exil blieb die Sehnsucht nach der verlorenen Heimat ein zentrales Motiv seines Schaffens. Hörbar etwa in der weitgespannten dritten Sinfonie. Bewegend ist in diesem Programm auch die Gegenüberstellung mit dem einzigen vollendeten Satz von Rachmaninows sogenannter Jugendsinfonie, die er mit 18 Jahren als Student geschrieben hatte. Auch das Violinkonzert von Paul Hindemith, komponiert 1939, fügt sich in diesen Kontext. Ein Werk eines weiteren Emigranten wider Willen. Solist ist der 1999 geborene österreich-chinesische Geiger Ziyu He, der mit diesem Werk sein Debüt bei den Tonkünstlern gab. Sie hören einen Mitschnitt vom 12. und 14. April, aufgenommen im großen Saal des Wiener Musikvereins. Am Mikrofon begrüßt Sie Andreas Maurer. Und der Beginn dieses Konzerttermins führt auch gleich in das Jahr 1891. Die transsibirische Eisenbahn befindet sich gerade im Bau. Thomas Alva Edison tüftelt derweil am ersten Filmprojektor. Und in New York wird die Music Hall of New York, die spätere Carnegie Hall, feierlich eröffnet. Am Pult Peter Ilitsch Tschaikowski. Sergei Rachmaninow ist derweil noch Student am Moskauer Konservatorium. Er bereitet sich gerade auf seine Abschlussprüfung vor. Für das Fach Klavier übt er Beethoven und Chopin, für das Kompositionsdiplom muss er eine Oper schreiben, die sogar mit der großen Goldmedaille ausgezeichnet wird. Quasi nebenbei vollbringt er auch noch eine Sinfonie, die heute als Jugendsinfonie bekannt ist. Das einsätzige Werk oder das Werk, von dem nur ein Satz erhalten geblieben ist, wird vom Komponisten nicht ins offizielle Werkverzeichnis aufgenommen. Der Einfluss seines Vorbildes Tschaikowski, den der junge Rachmaninow auch persönlich kennengelernt hat, ist hier nicht zu verkennen. Aber die eigenwilligen Klangfarben lassen schon das spätere Werk erahnen. Sergei Rachmaninows Jugendsinfonie in D-Moll. Es spielt das Tonkünstlerorchester Niederösterreich, Leitung Hans Graf.

Ein Werk des 18-jährigen Sergei Rachmaninow, die Jugendsinfonie in D-Moll. Hans Graf leitete das Tonkünstlerorchester Niederösterreich. Selten hört man in Wien Werke von Paul Hindemith. Eigentlich verwunderlich, schreibt auch der Musikjournalist Ben Hogwood, denn nur ein kleiner Teil seiner Werke entspricht der langweiligen akademischen Karikatur, die ihm hartnäckig anhängt. Leider, trocken und akademisch sind wirklich Begriffe, die man gerne mit den Werken von Paul Hindemith in Verbindung bringt. Schade eigentlich, vor allem wenn man an Hindemiths Violinkonzert aus den späten 1930er Jahren denkt. Ein Solokonzert für sein Instrument möchte Hindemith da schreiben, denn er selbst gilt als vorzüglicher Violinvirtuose. Bereits mit 19 Jahren arbeitete er als Konzertmeister des Frankfurter Opernorchesters. Erst nach dem Ende des Ersten Weltkriegs wendet er sich vermehrt der Bratsche zu. Das Violinkonzert von 1939 zeigt Hindemith von seiner, man könnte sagen, klassischen Seite. Immer wieder sprechen Solo-Violine und Orchester eine andere Sprache. Ganz so wie in den Konzertvorbildern von Ludwig van Beethoven etwa. Hindemith kombiniert hingegen Klangfülle und Struktur mit kreativen Rhythmen und einem leichten Blick in Richtung Romantik. Bei diesem Konzerttermin interpretiert der 1999 geborene österreichisch-chinesische Geiger Ziyu He dieses selten gespielte Werk. Es ist auch sein Debüt bei den Tonkünstlern. Am Pult ist Hans Graf.

0: Applaus für den erst 27-jährigen österreichisch-chinesischen Geiger Ziyue He. Zu hören war das Konzert für Violine und Orchester von Paul Hindemith. Hans Graf dirigierte das Tonkünstlerorchester Niederösterreich. Viel Jubel, vor allem für Geiger Ziyue He, der seine Solo-Zugabe auch gleich selbst ansagt.
1: Liebes Publikum, es war mir eine große Freude, heute für Sie zu spielen. Als Zugabe spiele ich für Sie den letzten Satz aus der Solosonate von Bartók Béla.

1944 geschrieben, die Solosonate für Violine von Béla Bartók. Ziyühe spielte als Zugabe daraus Presto den vierten Satz. Sie hören ein Ö1-Konzert, aufgenommen im großen Saal des Wiener Musikvereins. Das selten gespielte Violinkonzert von Paul Hindemith wurde dabei von symphonischen Werken von Sergei Rachmaninow eingerahmt. Am Schluss das vorletzte Orchesterwerk des Komponisten, seine dritte Symphonie. Es ist das Jahr 1935. Rachmaninow hält sich gerade am Vierwaldstätter See in der Schweiz auf und erholt sich von anstrengenden Tourneen. Mit der Ruhe ist es allerdings schnell wieder vorbei, denn der russische Komponist entschließt sich, noch eine Symphonie zu schreiben. Die letzte liegt fast 30 Jahre zurück. Auch dieses Werk ist für den Komponisten typisch, soll heißen, melodisches Denken und Fühlen im Ausdruck führen zu diesen typischen Steigerungswellen, die man aus vielen seiner Arbeiten kennt. Kantabel, schwärmerisch, liedhaft setzt Rachmaninow seine Melodien auf die Partitur. Und doch schimmert immer wieder die Moderne durch, mit offenen, harmonischen Feldern, rhythmischen Unregelmäßigkeiten, gebrochenen Schichtungen und einer starken, dissonanten Ballung als Mittelpunkt des ersten Satzes. Man könnte sagen, das Grundprinzip dieser dritten Symphonie ist romantisch, die Anlage klassizistisch, aber die Sprache durchaus modern. Originell wirkt vor allem die Verwendung von Xylophon, Celesta oder Bassklarinette. Aber hören Sie selbst, Sergei Rachmaninow, Symphonie Nummer 3 in A-Moll, Opus 44. Es spielt das Tonkünstlerorchester Niederösterreich. Hans Graf dirigiert.

Sergei Rachmaninow zieht in seiner dritten Sinfonie kompositorisch Bilanz. Romantik und Moderne reichen sich die Hand. Hans Graf und das Tonkünstlerorchester Niederösterreich haben musiziert. Sie hörten einen Konzertmitschnitt vom 12. und 14. April, aufgenommen im großen Saal des Wiener Musikvereins. Aufnahmeleiter war Florian Rosensteiner, Tonmeister Christian Gorz. Und bis zur nächsten Sendung senden wir noch weitere Aufnahmen mit dem Tonkünstlerorchester, auch mit Werken von Sergei Rachmaninow. Da das Konzert mit einem Werk aus Rachmaninows Studentenzeit begonnen hat, setzt sich diese Tradition auch jetzt fort. Mit der Melodie aus dem Opus 3 des Komponisten. 1892 widmet Rachmaninow seinem Lehrer eine Sammlung von 5 Fantasiestücken. Prägnante, lyrische Miniaturen, eigentlich für Klavier geschrieben. Das Tonkünstlerorchester Niederösterreich spielt eine Bearbeitung. Diesmal am Pult Bijan Kademissak.

Seine Vorliebe für Kantilenen ist unüberhörbar. Nicht umsonst nennt Sergei Rachmaninow dieses Stück auch Melodie. Bijan Kademissag und das Tonkünstlerorchester Niederösterreich haben musiziert. Sie hören ein Ö1-Konzert, wobei der eigentliche Konzertmitschnitt schon zu Ende ist. Bis zur nächsten Sendung stehen aber noch Aufnahmen mit den Tonkünstlern auf dem Programm. Die nächsten Minuten bleibt es tänzerisch mit rumänischen Volkstänzen von Béla Bartók. Das Tonkünstler-Kammerorchester unter Bijan Kademissag.

Bijan Kademissak und das Tonkünstler-Kammerorchester waren das mit rumänischen Volkstänzen von Béla Bartók. Und wenn Sie den Konzertmitschnitt in der ersten Hälfte dieser Sendung noch im Ohr haben, da hat das Programm mit Rachmaninows dritter Sinfonie schon einmal an den Vierwaldstätter See in die Schweiz geführt. Das nächste Werk ist ebenso dort entstanden, die Rhapsodie über ein Thema von Paganini für Klavier und Orchester. Rachmaninow schreibt das Werk 1934 innerhalb weniger Wochen und bringt es auch selbst am Klavier in Baltimore zur Uraufführung. Das Stück besteht, wie der Titel schon sagt, aus 24 Variationen über ein Thema, das Niccolo Paganini im letzten seiner 24 Caprice für Solovioline selbst als Ausgangspunkt für Variationen verwendet hatte. Auch Johannes Brahms oder Franz Liszt haben diese Melodie schon verarbeitet. Rachmaninow kombiniert das Ganze aber noch mit dem mittelalterlichen Dies Irae-Motiv, das auch in anderen Werken des Russen immer wieder anklingt. Sein Programm für die Paganini-Variationen hat er später deshalb in einem Brief verraten. Der Legende nach verkaufte der große Geiger Paganini seine Seele an den Teufel, um Perfektion auf seinem Instrument und die Liebe einer Frau zu erlangen. Das Dies Irae-Motiv steht dabei für den Teufel, das Paganini-Thema für den komponierenden Geiger selbst. Fabio Luisi leitet in der folgenden Aufnahme das Tonkünstlerorchester Niederösterreich. Solistin ist Jasminka Stanczul.

0: Jasminka Stanczul war die Solistin in der Rhapsodie über ein Thema von Paganini für Klavier und Orchester, Opus 43 von Sergei Rachmaninow. Fabio Luisi dirigierte das Tonkünstlerorchester Niederösterreich. Und wenn Sie nochmal in dieses Werk eintauchen möchten, wie immer können Sie alle gespielten Stücke dieser Sendung online nach- und wiederhören auf oe1.orf.at. Gestaltung und Moderation Andreas Maucher.
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Stifelio entdeckt nach der Rückkehr von einer Reise, dass seine Frau Lina ihn mit dem Edelmann Raffaele betrogen hat. 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

0: Die Teilnehmerinnen und Teilnehmer werden ausgelost und verständigt. Ebenfalls in Wien findet am Dienstag, den 19. Mai, die nächste Science Arena im Ringturm statt. Das Thema?
1: Gefahr Linksextremismus.
0: Eine Diskussion über linksextremen Terrorismus in Europa ist nach dem Anschlag der Vulkangruppe auf das Berliner Stromnetz im Jänner im Gange. Mit linker Gewalt solidarisieren sich Aktivisten teils auch innerhalb von Parteien. Wie viel linksextremistisches Gedankengut gibt es in der etablierten Politik westlicher Länder? Befeuert es Antisemitismus? Bei Martin Heidinger diskutieren zwei Gäste. Der Politologe und Extremismusforscher Nicolas Stockhammer, er sagt:
2: Der Linksextremismus ist das unterschätzte Stiefkind der Extremismusforschung. Es gilt, der Standort bestimmt den Standpunkt.
0: Und Nina Scholz, Politologin mit den Spezialgebieten Antisemitismus und Islam. Sie meint:
1: Der gegen Israel und Juden gerichtete Furor im Anschluss an den 7. Oktober 2023 ist das Ergebnis jahrzehntelanger Zusammenarbeit von linken Milieus und Islamisten.
0: Die Science Arena zum Thema Linksextremismus. Der Eintritt im Wiener Ringturm am 19. Mai ist frei. Eine Anmeldung unter tickets.orf.at ist erforderlich. Beginn ist um 18 Uhr. Jetzt ins Burgenland. Auf Schloss Halbtorn ist seit vergangener Woche eine Ausstellung zu sehen, die hinter die Kulissen des Wiener Kongresses blickt. Es treten hervor die Scharen der Frauen. Ein Ausschnitt aus der Kantate »Der glorreiche Augenblick«, zu der sich Ludwig van Beethoven 1814 von der Stimmung rund um den Wiener Kongress inspirieren ließ. Nach der Niederlage Napoleons trafen sich die gekrönten Häupter Europas in Wien, um die Stabilität des Kontinents wiederherzustellen. Zum ersten Mal spielten auch zahlreiche Frauen eine entscheidende Rolle.
1: Herzogin Wilhelmine von Sagan war die engste Vertraute Metternichs mit besten Kontakten zum Zaren. Die Habsburgerin Marie-Louise emanzipierte sich von ihrem Vater Kaiser Franz und sorgte für diplomatische Komplikationen. Und auch Salonieren wie Fanny von Arnstein bis hin zu Dienstmädchen und Kurtisanen übten hinter den Kulissen Einfluss aus.
0: Die Schau erzählt von prägenden Persönlichkeiten, Glamour und rauschenden Festen, aber auch Spitzeln und Intrigen. Neben historischen Exponaten wie Mobiliar, Interieur und Mode können erstmals die Kostüme für die Serie Vienna Game gezeigt werden, die für 2026 geplant ist. Ein lebendiger Einblick in eine Epoche, die Europa bis heute prägt.
1: Liebe und Macht hinter den Kulissen des Wiener Kongresses. Zu sehen bis zum 1. November auf Schloss Halbturn im Burgenland.
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0: Gestaltung Raphael Sass.
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4: US-Präsident Trump kündigt dreitägige Waffenruhe zwischen Kiew und Moskau an. Die Waffenruhe zwischen den USA und dem Iran wankt. Hochprozentige alkoholische Getränke könnten bald teurer werden. Zum Nachtjournal begrüßt sie Cornelia Krebs. US-Präsident Donald Trump hat für morgen den Beginn einer dreitägigen Waffenruhe zwischen der Ukraine und Russland verkündet. Die beiden Länder hätten eine Feuerpause bis einschließlich Montag sowie den Austausch von jeweils 1000 Kriegsgefangenen vereinbart. Sowohl Kiew als auch Moskau haben die Vereinbarung bestätigt. Die Waffenruhe zwischen den USA und dem Iran wankt hingegen nach gegenseitigen Angriffen. Auch die Arabischen Emirate haben iranische Angriffe gemeldet. Zugleich laufen Vorarbeiten für Friedensverhandlungen mit ungewissem Ausgang. US-Außenminister Marco Rubio hat heute in Italien nach seinen Besuchen bei Papst Leo und bei Premierministerin Giorgia Meloni über den Stand der Vorverhandlungen mit dem Iran informiert. Aus Rom, Bernd Koschuh.
5: Eine Absichtserklärung mit 14 Punkten, nur eine Seite lang, soll die Basis für echte Verhandlungen werden. Die USA haben sie dem Iran übermittelt. Außenminister Marco Rubio sagt in Rom:
6: We're expecting a response from them today.
5: Wir erwarten irgendwann heute eine Reaktion. Vielleicht kommt sie. Ihr System ist noch gespalten und gestört, das könnte ein Hindernis sein. Gestört nach den tödlichen Angriffen auf iranische Politiker und Generäle. Ein weiteres Hindernis, laut Rubio:
6: We've seen the reporting overnight that Iran

0: Wir haben über Nacht Berichte gesehen, dass der Iran versucht, eine Agentur einzurichten, die den Verkehr in der Straße von Hormuz kontrollieren soll. Das wäre illegal. Da muss sich die Welt schon fragen, was sie tun will, wenn der Iran die Kontrolle über einen internationalen Wasserweg normalisieren will. Die Rede ist zwar nicht von einer Maut, aber von einer nötigen iranischen Genehmigung für die Durchfahrt. Nach echtem Frieden sieht es derzeit nicht aus.
1: In der Zollpolitik mit den USA herrschen wieder einmal Chaos und Unsicherheit. Einerseits hat Donald Trump der EU gestern mit höheren Zöllen gedroht. Andererseits hat ein Gericht in den USA gestern weltweit geltende Zölle gekippt. Maria Kern.
2: Für Donald Trump war das gestrige Urteil des Handelsgerichts in New York ein Rückschlag. Jörg Krämer, Chefvolkswirt der Deutschen Commerzbank.
3: Ja klar, es ist eine Niederlage für den amerikanischen Präsidenten, aber vermutlich wird er in dieser Sache in Berufung gehen.
2: Es ist allerdings bereits die zweite Niederlage für Trump. Schon im Februar hat der US Supreme Court Zölle für rechtswidrig erklärt, die der Präsident auf Basis eines Notstandsgesetzes erlassen hatte. Die gestern gekippten Zölle hat er auf Basis eines Handelsgesetzes eingeführt. Trump hat gestern der EU auch mit höheren Zöllen gedroht, weil das Zollabkommen mit Brüssel noch nicht umgesetzt ist. Die EU benötigt dafür länger, weil Kommission, Rat und Parlament zustimmen müssen. Brüssel bremst aber auch, weil aus den USA eben laufend neue Zolldrohungen kommen.
1: Die für Sonntag geplante Ankunft des Kreuzfahrtschiffes Hondius auf der Insel Teneriffa sorgt für Proteste. Demonstranten protestieren wegen mangelnder Transparenz. Das Gefühl macht sich breit, bei den Entscheidungen übergangen zu werden. Viele Fragen sind noch offen, berichtet Josef Manola.
4: Der Hafen Puerto de Granadilla im Süden Teneriffas ist das Ziel des Kreuzfahrtschiffes Hondius. Er wurde bewusst gewählt, sagt die Gesundheitsministerin. Wenig Betrieb, keine Urlauberschiffe und nur 10 Minuten vom Flughafen entfernt. Die Hondius wird nicht im Hafen anlegen, sondern vor der Küste vor Anker gehen. Das Infektionsrisiko sei damit vermindert. Auf den Kanareninseln sorgt die für Sonntag geplante Ankunft der Hondius für Unruhe und Proteste der Bevölkerung. Eine Demonstrantin ruft, nicht bei uns auf den Kanaren.
5: Pero en Canaria, no!
4: Am Sonntag werden Crew und Besatzung von ärztlichem Personal untersucht. Für Montag ist geplant, die Passagiere zum Flughafen zu geleiten und in ihre Heimat auszufliegen.
1: Deutschland hat heute die elektronische Fußfessel für Hochrisikogefährder bei häuslicher Gewalt beschlossen. Sie soll ab kommendem Jahr umgesetzt werden. Auch in Österreich ist eine ähnliche Maßnahme im Nationalen Aktionsplan gegen Gewalt geplant. Doch wie weit ist die Umsetzung bei uns? Mehr von Annabella Mini.
6: Täter mit Annäherungsverbot können in Deutschland ab kommendem Jahr per GPS-Fußfessel überwacht werden. Nähert sich der Gefährder dem Opfer, wird dieses gewarnt. Ein Modell, das bei uns auch schon länger diskutiert wird, denn die Zahl der Fälle ist hoch. Mehr als 14.000 Betretungs- und Annäherungsverbote hat die Polizei im Vorjahr österreichweit ausgesprochen. Eine Fußfessel allein würde aber laut Michaela Gosch vom Dachverband für Opferschutz und Täterarbeit nicht reichen.
7: Wenn man diese Maßnahme umsetzt, dann muss man auch mitdenken, wie kann die Betreuung für beide Seiten so funktionieren, dass man den bestmöglichen Nutzen und tatsächlich langfristig gewaltpräventiv arbeiten kann.
6: Das Justizministerium bestätigt heute schriftlich, man würde gemeinsam mit dem Innen- und dem Frauenministerium an einem digitalen Tracking-System für Gefährder arbeiten. Nächste Woche tagt dazu erstmals eine gemeinsame Arbeitsgruppe mit Opferschutzeinrichtungen.
1: Hochprozentige alkoholische Getränke könnten bald teurer werden. Die Regierung plant, die Steuer für harten Alkohol um 30% zu erhöhen. Bier und Wein sind also ausgenommen. Das sorgt in der Getränkebranche und unter Barbetreibern für heftige Kritik. Sie rechnen mit groben Verlusten. Vanessa Grober und Johannes Schmergelunder haben sich umgehört.
8: Die Wiener Bar Kleinod am Ring ist ein beliebter Ort, um Cocktails zu trinken. Die geplante Steuererhöhung auf hochprozentigen Alkohol würde die Getränke um bis zu 1 Euro verteuern, sagt Kleinod-Geschäftsführer Oliver Horvath. Er fürchtet um sein Geschäft.
9: Man gibt einem bereits am Boden liegenden den Todesstoß.
8: Höhere Steuern auf Alkohol hätten durchaus Sinn, sagt Margit Schratzenstaller vom Wirtschaftsforschungsinstitut WIFO. Sie können dazu führen, dass weniger Alkohol getrunken wird und die Folgekosten für Alkoholmissbrauch sinken.
10: Lenkungssteuern sind sinnvolle Konsolidierungsoptionen, weil sie eben nicht nur zusätzliche Einnahmen erbringen, sondern eben auch Lenkungseffekte haben können.
8: Das Finanzministerium rechnet mit Zusatzeinnahmen von 90 Millionen Euro für die kommenden 2 Jahre.
1: Wir kommen zum Sport und Christoph Ott.
11: In der Fußball-Zweiten Liga verpasste Lustenauer Austria mit einem 2:2 Unentschieden bei der Salzburger Austria den vorzeitigen Gewinn der Meisterschaft und liegt in der Tabelle einen Punkt vor Verfolger St. Pölten, das mit 3:0 bei Kapfenberg gewinnt. Die Admira verliert bei Liefering mit 0:3, Hertha Wels schlägt Sturm Graz 2 mit 2:0, Rapid 2 setzt sich mit 1:0 gegen die Vienna durch, Amstetten gewinnt gegen die Klagenfurter Austria mit 3:0 und Schwarz-Weiß Bregenz und die Young Violets trennen sich mit einem 2:2 Unentschieden. In der Fußball-Bundesliga ist der Sturm Graz-Spieler Ota Kiteschwili zum dritten Mal in Folge zum Spieler der Saison gewählt worden. LASK-Trainer Dietmar Kübauer darf sich über die Auszeichnung Trainer der Saison freuen. Beim WTA 1000-Turnier in Rom gewinnt Anastasia Potapova in der zweiten Runde mit 6:3 und 6:2 gegen die Tschechin Karolina Muchova und trifft nun in der dritten Runde auf Ludmila Samsonova. Und mehrere Tennisstars wie die Weltranglisten-Erste Arina Sabalenka und die Nummer 4 der Welt Coco Gauff drohen wegen der aus ihrer Sicht ungerechten Aufteilung der Preisgelder bei Grand-Slam-Turnieren nun mit dem Boykott der French Open. Ende Mai.
1: Zum Abschluss das Wetter. Georg Brack, bitte.
12: Das Wochenende bringt uns frühsommerliches Wetter. Der morgige Samstag verläuft recht sonnig mit Höchstwerten zwischen 18 und 25 Grad. Speziell im Bergland entstehen nach und nach aber größere Quellwolken. Daraus entwickeln sich im weiteren Verlauf Regenschauer und Gewitter. Am späten Nachmittag und Abend verlagert sich ihr Schwerpunkt dann langsam in den Südosten des Landes. Am Sonntag windig und noch eine Spur wärmer mit 21 bis 26, stellenweise sogar 27 Grad. Von Italien her aber allmählich dichtere Wolken und einzelne Regenschauer.
1: Und das war das Nachtjournal. Cornelia Krebs sagt, danke fürs Zuhören.

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1: Journalismus, der sich der bestmöglichen Version der Wahrheit verpflichtet fühlt, muss sich seit dem letzten Jahr nicht nur gegen die auf Krawall gebürsteten Social Media behaupten, sondern auch noch gegen synthetische Inhalte, also von KI-Programmen zusammengeschusterte Postings und mitunter halluzinierte Nachrichten. Wenn es keine gesicherte Faktenbasis mehr gibt, gefährdet dies unsere Demokratie. Was der Journalismus dagegen tun könnte, dazu hat sich Clemens Pick Gedanken gemacht. Welt ohne Wahrheit lautet der Titel seines Buchs, in dem es darum geht, wie wir die Demokratie in einer neuen Welt- und Kommunikationsordnung verteidigen können. Ein Studiogespräch mit dem CEO der Nachrichtenagentur APA folgt in circa einer Viertelstunde. Danach lassen wir uns vom Biologen Dave Golson erklären, was wir mit gutem Gewissen essen können. Vorne mit dabei, so viel sei jetzt schon verraten, Wurzelgemüse aller Art. Davor folgen wir Lukas Matzinger auf einer Reise nach China, angetreten in einem alten VW-Bus. Ohne Kalaschnikow schlaf ich schlecht, so lautet nicht sein Fazit, sondern der Titel des Buchs. Jetzt gleich verfolgen wir den Hass auf eine Minderheit, der Jahrhunderte überdauern konnte und immer noch nicht überwunden ist. In ihrem Buch Roma, eine Geschichte von Identität und Widerstand, folgt Madeleine Potter den Kämpfen der Roma vom England der Tudorzeit bis ins Rumänien der Gegenwart, vom NS-Deutschland bis ins Frankreich des 21. Jahrhunderts. Madeleine Amberger hat die Literaturhistorikerin zum Gespräch getroffen.
2: Merci Madeleine Potter, merci Romney.
3: Ich heiße Madeleine Potter und bin eine Romney, sagt Madeleine Potter. Ihre Muttersprache ist Romani, das mit Hindi verwandt ist. Die Roma und Sinti sind nämlich vor mehr als 1000 Jahren aus Nordindien eingewandert. Über ihre Herkunft hält sich dennoch hartnäckig folgender Mythos.
2: The term Gypsy, it's short from Egyptian and we find it in different languages with similar etymologies and it stems from the misunderstanding that the Roma had come from Egypt.
3: Im englischen Begriff Gypsy steckt das Wort ägyptisch. Diese Bezeichnung gehe auf das Missverständnis zurück, dass die Roma aus Ägypten stammen. Jemanden Gypsy zu nennen, gilt als diskriminierend. Doch, so Madeleine Potter, das ist nicht immer der Fall. Roma in Nordamerika fühlen sich beleidigt. Jene in Großbritannien bezeichnen sich sogar selbst als Gypsies. Und darüber hinaus entwickelte sich Gypsy zu einer verächtlichen Bezeichnung für alle, die nomadisch leben. Das illustriere Chers Hit aus dem Jahr 1971 perfekt, meint die Autorin. Gypsies, Tramps and Thieves.

Madeleine Potters Buch Roma ist teils die Geschichte einer über Jahrhunderte diskriminierten Minderheit, teils persönliche Identitätssuche, teils

0: In jedem Kapitel steht jeweils ein Land im Zentrum. Die Autorin beginnt in ihrer Heimat Rumänien. Dort wanderten die Roma um 1370 ein und wurden schon bald versklavt. Die Sklaverei wurde erst im 19. Jahrhundert abgeschafft.
1: But it wasn't something that was widely taught or spoken about, not in schools, not in public commemorations.
2: Dieser Teil der Geschichte wurde in der Schule nicht unterrichtet. Es gab nie ein Gedenken. Jetzt ändert sich manches, aber als ich zur Schule ging in den 1990er Jahren, hat man über dieses Kapitel leider geschwiegen.
1: Yeah, it was one of those shushed aspects of history, unfortunately.
0: Die Geschichte der Roma und Sinti ist eine lange Geschichte der systematischen Ausgrenzung. Der englische König Heinrich VIII. Erließ 1530 ein Gesetz, wonach alle Gypsies wegen Räuberei, Handleserei und Täuschung aus England auszuweisen seien. In Schweden wurde bis in die 1940er Jahre diskutiert, ob man Roma-Kindern den Schulbesuch erlauben soll. In Österreich starben 1995 4 Männer bei einem Attentat auf eine Roma-Siedlung. Die Liste von Übergriffen, Vertreibung und Diskriminierung ließe sich beliebig fortsetzen.
1: Anti-Roma-Rassismus ist eine sehr komplexe Frage, weil
2: Anti-Roma-Rassismus ist vielschichtig. Da ist zunächst die Ablehnung von Menschen, die ursprünglich keine Europäer sind. Das betrifft grundsätzlich viele Menschen anderer Kontinente auch. Bei den Roma kommt dazu, dass sie traditionell Nomaden waren. Menschen, die nicht sesshaft sind, misstraut man. Man versteht nicht, wie sie so leben können.
0: Für die Nationalsozialisten war die sogenannte Zigeunerfrage nur durch Vernichtung zu lösen. Zwischen 200.000 und 500.000 Roma und Sinti wurden ermordet. Doch der Holocaust an den Roma und Sinti wurde lange ignoriert.
1: Even in the immediate aftermath of the Samudaripen, i.e. the Roma genocide, testimony by Roma and Sinti was dismissed as kind of gypsies lying, or, you know, there were no Roma Sinti invited to testify at the Nuremberg trials.
0: Selbst nach dem Samudaripen, dem Genozid an den Roma im Zweiten Weltkrieg, schenkte man den Aussagen der Überlebenden keinen Glauben. Zigeuner lügen eben, hieß es. Vertreter der Roma und Sinti wurden im Rahmen der Nürnberger Prozesse nicht als Zeugen einvernommen. Am anderen Ende des Spektrums der Diskriminierung stand jedoch schon immer eine gewisse Romantisierung. Vor allem im 19. Jahrhundert entdeckten Künstler die sogenannte Zigeunerromantik. Victor Hugos Esmeralda betört den Glöckner von Notre Dame. Nicht minder verführerisch ist Georges Bizets Carmen.
1: This idea that the quote-unquote gypsy lifestyle is free and the Romani people are free-spirited and that they don't live by society's rules and it's empowering. And I think sometimes people who don't know a lot about Romani people like to romanticize and idealize that. The reality is that that couldn't be further away from the truth.
0: Zigeuner seien frei, heißt es. Die Regeln der Gesellschaft kümmern sie nicht. Sie sind ungebunden. Das können nur Menschen behaupten, die nichts über die Roma- und Sinti-Kultur wissen, so die Autorin. Denn Roma-Gesellschaften sind sehr in ihrer eigenen Tradition verhaftet. Das gilt auch für die Rollenbilder von Mann und Frau. Egal in welchem Land Madeleine Potter mit Roma zusammentraf, es gab überall ein gewisses kulturelles Grundverständnis. So wie in Alpenländern Kinder schon von klein auf etwa auf Skiern stehen, lernen die Kinder der Roma und Sinti ein Instrument, erzählt die Autorin. Oft ist es die Geige oder das Akkordeon. Das war auch bei Django Reinhardt so. Der legendäre Musiker, der einer belgischen Sinti-Familie entstammt, lernte schon früh Geige, Gitarre und Banjo zu spielen. Er war gerade 18 Jahre alt, erlitt Django Reinhardt bei einem Brand seines Wohnwagens schwere Verbrennungen. Niemand glaubte damals, dass er jemals wieder musizieren würde. Nicht nur schaffte er es, er wurde zum Star, der eine eigene Musikrichtung prägte. Eine bis heute beliebte Mischung aus traditioneller Roma-Musik und Jazz. Gypsy Jazz eben.
1: He developed this technique with kind of adapted chords.

0: then add it to, I mean, that's not particular Romani, that's just Django. But I think the genius of Django was combining tradition with innovation in a way that just gave us this, yeah, gypsy jazz or Manouche jazz.
1: Roma, eine Geschichte von Identität und Widerstand. Dieses Buch von Madeleine Potter ist übersetzt von Wanda Jakob im Propylen Verlag erschienen. Es gibt Länder und Regionen, die man im besten Fall als unwirtlich bezeichnen möchte. Immer wieder werden Menschen jedoch von diesen Risikogebieten wie magisch angezogen. So auch der Falter-Journalist Lukas Matzinger. Gemeinsam mit seiner Freundin, der Fotografin Olivia Wimmer, fuhr er mit einem über 40 Jahre alten VW-Bus fast ein Jahr lang 34.000 Kilometer durch den Wilden Osten, von Wien bis China durch Länder wie Kirgisistan, Usbekistan, Tadschikistan, Kasachstan oder Tschetschenien. Ihre berauschenden, aber auch ernüchternden Erfahrungen haben sie in dem Reiseroman mit dem Titel »Ohne Kalaschnikow schlaf ich schlecht« festgehalten. Ivo Kaufmann hat das Buch gelesen, seinen Beitrag präsentieren Ursula Scheidle und Roman Eichinger.
2: Die Verheißung liegt im Westen. Ferien macht man im Süden, der Wohlstand lebt im Norden. Dem Osten aber gilt die Warnung. Ich weiß wenig über den Iran, nichts über Tadschikistan und nur das Schlimmste über Pakistan.
3: Lukas Matzinger beschreibt die Reise als permanentes Scheitern. Sein ehrlicher, kritischer Tonfall lässt schon auf den ersten Seiten vermuten, dass es sich hier nicht um ein herkömmliches Reisebuch handelt, das stolz ein exotisches Highlight nach dem anderen abhandelt und das, ähnlich den immer noch recht beliebten Dia-Vorführungen, vom Neid der Rezipienten zehrt. Dass der alte VW-Bus immer wieder einmal schlapp machen würde, war abzusehen. Aber wie sich 50 Grad am Persischen Golf oder später 25 Grad minus in Kirgisistan tatsächlich anfühlen, nicht. Eine Baustelle an einem Grenzübergang machte einmal einen Umweg von 2700 Kilometern notwendig. Eine Gastankstelle flog in die Luft, nur kurz nachdem das Paar sie verlassen hatte. Und der Kampf um ihren Proviant mit einer Horde Rhesusaffen war auch nicht ohne. Ein derart ausführlicher Trip bringt wahrscheinlich jeden Reisenden an seine Grenzen. Ein wesentlicher positiver Faktor des Buches ist die Offenheit, mit der der Autor die trüben Sackgassen der Expedition beschreibt.
2: Es schwindet die Ekstase des Anfangs. Wir wurden müde gegen das Neue, gleichgültig, wie die nächste Moschee von innen aussieht, wann und gegen wen sie dieses vorbauten und worin Eigenheiten hiesiger Basare liegen. Irgendwann hatten wir uns abgestaunt.
3: Als stärkste Eindrücke der kräftezehrenden Reise bleiben aber weder gefährliche Situationen, schwieriges Essen oder Angst um die Gesundheit, sondern die Begegnungen mit den Menschen unterwegs. Vor allem jene, die tatsächlich hilfreich und herzerwärmend waren. Polizisten, die sie zunächst an den Straßenrand befahlen, um ihnen danach Tee einzuschenken. Beengt lebende Familien, die in ihren Kämmerchen Festmahle für ihre exotischen Gäste auftischten. Mechaniker, die nächtelang schraubten und schmierten, während sich die entnervten VW-Busfahrer in deren Betten ausruhen durften. Genau diese Menschen in entlegenen Gebieten, vor denen die Reisenden so oft und eindringlich gewarnt wurden, stellten sich durchwegs als freundlich heraus.
2: Die Türken warnten vor den Kurden, die Kurden vor den Persern, die Perser vor den Pakistani. So führt die Warnung einmal um die Welt. Dann schlugen wir auf, im nächsten unheilvollen Territorium, und schauten aus dem Fahrerfenster in grimmige, bärtige Gesichter. Und je mehr Gefahr uns für einen Ort in Aussicht gestellt wurde, desto liebevoller empfing er uns.
3: Abgesehen vom Menschlichen hatte die Reise natürlich auch landschaftlich einiges zu bieten. Zum Beispiel die brütend heiße, aber bizarr schöne Insel Hormuz, die elegante pakistanische Kleinstadt Abbottabad, in der sich über 5 Jahre lang Osama bin Laden versteckt hielt und schließlich von der US Army gefunden wurde, oder die romantischen Dünen in Belutschistan. In einem PlayStation-Café in der usbekischen Wüste konnte der Autor mit seinen Künsten im Konsolenfußballspiel brillieren. In einem ehemaligen sowjetischen Heilbad, dem berühmtesten Feriendomizil Tadschikistans, musste er seine Tanzkünste unter Beweis stellen. Der knapp 300 Seiten starke Reiseroman mit zahlreichen Schwarz-Weiß-Fotos zeigt eindrücklich, was man an diesen von Reisebüros doch eher selten beworbenen Zielen erleben kann. Am Ende der kleinen Welterfahrung und ihren Ambivalenzen weiß auch Lukas Matzinger wieder zu schätzen, was er vorher als berechenbar und langweilig empfunden hatte.
2: Ich bin beschenkt mit Dingen, die ich nie beachtet hatte. Es gibt hier Frühstückszeiten, Mittagszeiten, Staubsaugzeiten. Ich muss mich beim Trinken nicht um Bakterien sorgen und bei Mückenstichen nicht vor dem Tod fürchten. Ich verstand, was ich brauche, an dem, was ich vermisste. Winzige Dinge wie Schnittlauchbrote, wesentliche wie Frauenrechte.
1: Ohne Kalaschnikow schlaf ich schlecht. Dieser Reiseroman von Lukas Matzinger ist im Schollnai Verlag erschienen.
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1: Im Kontext Studio am ORF Medien Campus darf ich nun Clemens Pick begrüßen.
5: Guten Tag.
1: Herr Pick, Sie haben 2012 an der Universität Innsbruck über internationale politische Kommunikation in der Digitalisierung promoviert, haben ein Startup für Medienanalysen mitbegründet und sind dann nach erfolgreichem Verkauf dieses Startups an die APA in die Geschäftsleitung der österreichischen Nachrichtengruppe gewechselt. Seit 2016 sind Sie Vorsitzender der Geschäftsführung und geschäftsführender Vorstand, also CEO der APA. Die digitale Transformation und das Innovationsmanagement im Agenturjournalismus, das sind Ihre beruflichen Schwerpunkte und um die geht es auch in einem Buch, das Sie eben im Brandstätter Verlag veröffentlicht haben, Welt ohne Wahrheit, Demokratie verteidigen in der neuen Welt- und Kommunikationsordnung. In diesem Buch haben Sie, Herr Pick, einen Gegenentwurf zur algorithmisch gesteuerten globalen Kommunikationsordnung ausgearbeitet. Bevor wir uns dem Licht am Ende des Tunnels widmen, würde ich gerne noch mit Ihnen erörtern, wie es dazu gekommen ist, dass wir in einer Welt leben, in der die Wahrheit oft zu spät kommt, in der Krawall dominiert und nicht Analyse. Kann man sagen, dass das Grundübel der aktuellen Medienlandschaft darin begründet liegt, dass 1996 unter US-Präsident Bill Clinton ein Gesetz unterzeichnet wurde, das die neuen Internetkonzerne zu Plattformen und nicht zu Medien erklärt hat und damit die etablierten Medien ganz gehörig benachteiligt hat?
5: Das kann man tatsächlich so sagen, dass in dieser Zeit der Grundstein gelegt wurde, dass die mittlerweile dominanten Internetplattformen im Unterschied zu den traditionellen Medien so ziemlich ohne Haftungsrichtlinien ihr Geschäft aufbauen konnten. Wir hatten ja alle damals vor rund 30 Jahren ganz im Sinne von Jürgen Habermas eine schöne Vision an dieses neue Medium Internet, nämlich die Vision, dass uns Technologie helfen kann und einen wesentlichen Beitrag leisten kann zu mehr Teilhabe, zu mehr auch politischer Partizipation. Nun, die Geschichte ist dann, wie wir heute ja alle irgendwie selber spüren, auch im Umgang mit den sozialen Medien vor allem, eine andere geworden. Und das versuche ich eben einerseits zu analysieren, aber auch Auswege zu schaffen aus dieser Situation, in der wir uns als Medien befinden. Ich bin der Meinung, die wirtschaftliche Krise der Medien ist nicht nur eben eine Krise der Medienunternehmen, sondern auch eine Krise von uns allen, Nutzerinnen und Nutzern dieser digitalen Informationsgesellschaft und wenn man es weiterdenkt, auch eine Krise natürlich der Demokratie.
1: Und genauso entscheidend für Sie oder mindestens so entscheidend ist für Sie das Jahr 2005, in dem die sozialen Medien entstanden sind. Mit Facebook und kurz danach mit Twitter kam es ja zu einem radikalen Wechsel von der unidirektionalen zur bidirektionalen Kommunikation. Kurz danach gab es dann noch die Einführung des iPhone 2007. Da wurde diese Kommunikation zudem noch mobil. Das heißt, seither kann man von der eigenen Hosentasche aus einen globalen Resonanzraum erreichen. Was, Herr Pick, ist denn da aus Ihrer Sicht schiefgelaufen? Denn dass Journalisten nun mit ihren Lesern, Hörerinnen und Zusehern in einen direkten Austausch treten können, wäre ja an sich etwas Gutes.
5: Wenn man die Geschichte der Medien ab dem Zweiten Weltkrieg anschaut, dann sehe ich eben drei zentrale Stationen: die Ära der Massenmedien, die zunehmend

0: zunächst von Printmedien dominiert war, dann immer auch in der Begleitung von Radio, aber vor allem dann der Durchbruch einer TV-zentrierten Kommunikation. Dann kam die Satellitenkommunikation mit dem dualen Rundfunk, Privatmedien, dann das Internet. Aber die wirklich nächste Zäsur sehe ich eben im Jahr 2005 mit Facebook, Twitter und wieder ganz frisch im Jahr 2025 mit den sogenannten synthetischen Medien. Was ist schiefgegangen? Wenn man sich anschaut, wie soziale Medien funktionieren, dann liegen hier Algorithmen zugrunde, die vor allem zwei Dinge tun. Sie machen tatsächlich süchtig und sie belohnen Inhalte, die polarisieren, die emotionalisieren. Und oftmals ist es so, je radikaler diese Inhalte sind, desto mehr Belohnung und mehr Aufmerksamkeit bekommt man als Nutzerin oder Nutzer. Das sind die üblen und schlechten Seiten der sogenannten sozialen Medien, die eben nicht sozial und auch keine Medien sind. Die positive Seite daran ist, und das ist ja auch der Weg für mich in die Zukunft, dass die sozialen Medien die Kommunikationsmaschine unter Anführungszeichen Mensch entfesselt hat. Wir Menschen wollen kommunizieren, wir wollen teilhaben, wir wollen partizipieren und dabei sein. Es waren nur die völlig falschen Spielregeln, die wir uns ja auch nicht selber als Gesellschaft geschrieben haben, sondern die die Plattformen diktiert haben. Und ich würde aus den vergangenen rund 20 Jahren natürlich die Zeit nicht zurückdrehen und diese Kommunikation der Menschen untereinander über das Internet beenden wollen, sondern ganz im Gegenteil in einen besseren digitalen Raum überführen. Es ist also die Zeit gekommen, um wieder eine Vision zu formulieren. Und diese Vision lautet: Holen wir uns ein Stück weit dieses Internet in seiner guten Seite für uns alle wieder zurück. Da braucht es Spielregeln, Qualität und das sind die Assets, die am besten Qualitätsmedien und Newsrooms immer schon bedient haben.
1: Und Sie haben gesagt, eben im Vorjahr dazugekommen, neu sind die synthetischen Medien, das ist das KI-Internet, wenn man es so nennen will, also KI-Überblicke in Suchmaschinen, generell künstliche Intelligenz als Betriebssystem. Wobei Sie ja betonen, dass KI für Sie nicht per se ein Feind ist. KI kann sich im Journalismus für Sie sogar als sehr nützlich erweisen. Sie denken da etwa an ein mit Fakten trainiertes Large Language Modell, also an einen vertrauenswürdigen KI-Chatbot, der verlässliche Antworten ausgeben kann, der aber auch aus einem Satz an Fakten unterschiedliche journalistische Geschichten generieren kann, je nachdem, was die User sich wünschen.
0: Ich habe einen ausnehmend positiven Zugang zur Technologie insgesamt, zur gesamten digitalen Welt und damit auch zur neuen Generation der künstlichen Intelligenz. Ich bin nur der Meinung, wir sollten all diese Technologien einhegen und verantwortungsvoll damit umgehen. Nun ist es so, dass selbst die großen KI-Hersteller betonen, dass künstliche Intelligenz das Potenzial hat, die Menschheit und wie wir zusammenleben am massivsten zu erschüttern. Und genau bei dieser radikalen Technologie wurden die Zutrittsbarrieren für uns alle am meisten abgesenkt. Und das ist ja sehr besorgniserregend. Wir haben alle in den vergangenen 20 Jahren gelernt, mit einfachen Texteingaben in Suchmaschinen durch das Internet zu steuern. Und nun reichen diese einfachen Texteingaben als Ersatz für Programmierkenntnisse. Das Besorgniserregende ist, dass die Plattformen zunächst die Geschäftsmodelle der Medien regelrecht zerstört haben, nach dem Prinzip The winner takes it all. Es kann also nur einen geben, oder ein weiterer Lehrsatz der Digitalökonomie, cut the middleman. Man nimmt also jene, die kritische Fragen wie Journalistinnen und Journalisten stellen, heraus. Und jetzt bewegen wir uns in eine Art zweite Dunkelheit, wo KI die Sichtbarkeit und die Quellenangaben oftmals nicht mehr zur Verfügung stellen. Wir bekommen nur mehr Summaries als Ergebnisse ausgeworfen und wissen oftmals nicht, ist das eben ein faktenbasierter Inhalt als Grundlage für die KI. Und bei vielen Themen klappt das ja auch wunderbar. Wenn meine Waschmaschine kaputt ist, finde ich, gibt es wunderbare Anwendungsfälle, um mit dieser Technologie zu arbeiten. Bei Themen, die allerdings unser gesellschaftliches Zusammenleben betreffen, Politik betreffen, soziale Themen betreffen, muss immer die Faktenbasis stimmen. Und viele von uns, vor allem auch in der jüngeren Generation, haben KI-Chatbots mittlerweile als digitale Tagesbegleiter und Lebensberater für alle Fragen des Lebens. Und das erinnert mich schon ein wenig an so etwas wie an eine digitale Einzelzelle, in die man sich dorthin begibt und nur mehr, ohne genau zu wissen, stimmt die Quelle, gibt es noch andere Quellen dazu, sich durch den Tag und damit auch im Mediennutzungsverhalten so durchführen lässt. Und das hat das Potenzial, auch wenn man Hannah Arendt gelesen hat und verstanden hat, wie sie die Ursprünge und Elemente totalitärer Herrschaft beschrieben hat, dann beginnt es immer mit einer Art von Vereinzelung und sie nennt es politische Verlassenheit. Die macht Gesellschaften sehr manipulationsgefährdet. Und ich finde, wir sollten hier sehr auf der Hut sein und uns wieder mutig und auch in Kooperation dagegen stellen und sagen, diese Technologien sind spannend, auch wichtig für uns als Gesellschaft und als Medien, aber sie gehören in sichere Hände.
1: In Ihrem Buch, Herr Pick, entwerfen Sie ja auch ein Zukunftsmodell, in dem eine aufgeklärte Informationsgesellschaft die neue fünfte Säule der Demokratie darstellt. Die etablierten Medien sind ja die vierte Säule. Das geht nur durch eine Demokratisierung der Spielregeln und durch Zusammenarbeit, durch Kooperation, sagen Sie. Am Ende steht für Sie ein redaktionelles Social Media, europäisch gedacht, souverän gehostet, redaktionell kuratiert im Sinne von Regeln. Nicht, so sagen Sie, als Gegenwelt, sondern als demokratische Infrastruktur für den Rückkanal. Wie konkret darf man sich das denn vorstellen?
0: Ja, beginnen möchte ich mit einer Wahrnehmung, die viele von uns ja schon lange haben, dass irgendetwas mit diesem Internet und den Plattformen, so wie wir sie täglich benutzen, nicht mehr ganz stimmt. Wir haben die Erfahrung gemacht, dass auch im Internet nichts gratis ist. Wir bezahlen entweder mit Daten, wir bezahlen entweder damit, dass wir uns Hate Speech und anderen Dingen aussetzen müssen. Also irgendwie fühlt es sich auch für Nicht-Profis so an, dass hier etwas aus dem Lot geraten ist. Und ich bin eben wirklich der Meinung, dass es aus europäischer Sicht mit Blick auf eine neue Weltordnung, in der wir ja auch eingetreten sind, eine starke Reglementierung einerseits dieser Plattformen braucht. Und in der Reglementierungsfrage hat Europa ja eine sehr ausgeprägte Tradition. Wo Europa großen Nachholbedarf hat, ist in der Innovation. Es reicht also nicht einfach, Dinge zu verbieten oder zu reglementieren, sondern neue Angebote zu schaffen. Und an dieser Stelle setze ich an. Und nachdem die Herausforderungen derart groß sind und eine wirkliche Herkulesaufgabe sind, plädiere ich so stark für Kooperation der Player. Die wahren USPs von Medienunternehmen sind ihre Newsrooms, ihre Journalistinnen und Journalisten. Alles rundherum, Technik, Redaktionssysteme und all das, was man in einer modernen Medienproduktion benötigt, lässt sich in Gemeinschaftsunternehmen in einer eigenen Souveränität bestmöglich realisieren. Ich glaube aber eben auch, dass das auf europäischer Ebene erfolgen muss. Und was die fünfte Säule als Idee dieser neuen Informationsordnung betrifft, möchte ich eben die Nutzerinnen und Nutzer hereinholen und noch viel mehr mit Journalismus in Berührung bringen, weil eben wir seit 20 Jahren in einem Modus sind, wo wir mitreden wollen, kommentieren wollen Und ich finde auch, der Journalismus muss sich öffnen, dahingehend, um zu erkennen, da gibt es manchmal auch Themen außerhalb der Newsrooms, die die Menschen berühren, bewegen. Ich finde, auch diese Themen gehören alle adressiert. Und so schafft man doch etwas wieder sowas wie ein gemeinsames digitales Lagerfeuer. Denn am Ende des Tages benötigen wir alle einen Kit, der uns auch als Gesellschaft zusammenhält. Auch wenn wir oft unterschiedlicher Meinung sind, das ist total in Ordnung. Und wenn gestritten wird, aber ich finde, es sollte auf eine zivilisierte Art und Weise erfolgen, wo wir auch wieder einander zuhören können und wo wir das auch in einem guten, geschützten digitalen Raum tun können. Und das ist eine Utopie, eine Vision, die ich am Ende des Buches aus der Perspektive der Ich-Erzählung formuliert habe, so wie ich es mir wünschen würde. Und die Idee dabei ist, dass das ein guter Ausgangspunkt sein kann, um jetzt über diese nächsten Schritte konkret in die Umsetzung zu gehen. Es ist ganz bestimmt eine extrem herausfordernde Aufgabe. Ich bin der Meinung, in diesen schwierigen Zeiten, in denen wir ja insgesamt leben, ist es aber durchaus auch befreiend, wenn man wieder einmal groß denken darf, Verbündete sucht für diese Idee. Es gibt viele Menschen da draußen, die an dieses Modell Demokratie glauben. Es gibt immer noch genug Institutionen, die die Kraft haben, Demokratie auch durchzusetzen. Meine Erkenntnis nach diesen ersten 5 Jahren dieser Dekade der 20er Jahre, wo mit Pandemie, Krieg, Generative AI, einem globalen Populismus so viel passiert ist, braucht es dann eben auch wieder starke Antworten darauf. Und ich versuche hier einfach aus der Praxis heraus des Medienmanagements meinen Beitrag zu leisten.
1: Welt ohne Wahrheit. Demokratie verteidigen in der neuen Welt- und Kommunikationsordnung. Dieses Buch von Clemens Pick ist im Brandstätter Verlag erschienen.
2: Die Frage, was man denn kochen soll, hatte schon immer einen leicht verzweifelten Beigeschmack. Doch die Zeiten, in denen diese Frage in erster Linie einen Mangel an Inspiration ausdrückte, die sind längst vorbei. Nicht nur unterschiedliche Ernährungsweisen und Nahrungsmittelunverträglichkeiten machen das Kochen und Essen in größerer Runde heute zu einer mitunter recht komplexen Angelegenheit. Angesichts des Klimawandels und des weltweiten Artensterbens stellt sich außerdem die Frage, wie sich unser Lebensstil und unsere Art der Ernährung auf Klima und Umwelt auswirken. Die Frage, was also sollen wir essen, bereitet vielen Kopfzerbrechen. Der britische Biologe Dave Goulson beantwortet sie in Buchform. Darüber, dass dieses Buch nicht nur als Gegenwartsbefund, sondern auch als Kochbuch überaus brauchbar ist, freut sich Georg Renöckel.
3: Ihnen dürfte längst dämmern, dass es höllisch kompliziert ist, moralisch richtig einzukaufen,
4: vermutet der an der University of Sussex lehrende Biologe und Umweltschützer Dave Goulson. Wer gern gut, gesund und nachhaltig kochen und essen möchte, verstrickt sich nämlich schnell in kaum aufzulösende Widersprüche. Das zeigt etwa der Blick auf die CO2-Bilanz und den Wasserverbrauch bestimmter Lebensmittel.
3: Die Erzeugung von 100 Gramm Protein aus Rindfleisch produziert 50 Kilogramm CO2-Äquivalente, während 100 Gramm Proteine aus Erbsen oder Nüssen nur 0,44 bzw. 0,26 Kilogramm CO2 produzieren. Also weniger als ein Hundertstel davon.
4: Da Rinder auch sehr viel Platz für die Haltung und für den Anbau von Futterpflanzen benötigen, ist Massentierhaltung eindeutig eine besonders ineffiziente Art, Lebensmittel herzustellen. Stattdessen zur Proteinzufuhr einfach Nüsse zu essen, ist allerdings auch keine Lösung. Das zeigt das Beispiel des Mandelanbaus.
3: Jede einzelne Mandel verbraucht schier unglaubliche 12 Liter Wasser. Und schon mit einem einfachen Dreisatz hat man ausgerechnet, warum im kalifornischen Central Valley die Böden absinken. In Kalifornien gibt es etwa 6000 Quadratkilometer Mandelplantagen, die 80% des weltweiten Mandelbedarfs produzieren. Ganze 1,3 Millionen Tonnen oder etwa 1,2 Billionen Mandeln. Bei 12 Litern pro Mandel macht das unfassbare 14,4 Billionen Liter Wasser.
4: Doch Dave Goulson begnügt sich nicht damit, die Komplexität der Zusammenhänge aufzuzeigen, in denen Lebensmittelproduktion stattfindet und wir unsere

0: Kaufentscheidungen treffen müssen. Er zieht auch Schlüsse daraus. Im Fall von Rindfleisch ist das ein klares Nein zum Burger aus Massentierhaltung und auch bei pflanzlichen Proteinen benennt er Alternativen, die sparsamer mit den Ressourcen unseres Planeten umgehen. Diese werden von der konventionellen Landwirtschaft durch Überdüngung der Böden, aber auch durch den Einsatz von Giften an ihre Grenzen gebracht. Stichproben zeigen, dass wir tagtäglich, etwa durch den Kauf verlockend roter Erdbeeren im Supermarkt, einen wahren Pestizidcocktail zu uns nehmen. Mit erstaunlich schlecht erforschten Folgen.
1: Wenn eine Biene zwei unterschiedlichen Pestiziden ausgesetzt ist, kann der Schaden viele tausendmal größer sein, als wenn sie nur beiden getrennt voneinander ausgesetzt ist. Allein in Europa, wo etwa 500 Pestizide im Einsatz sind, sind wir potenziell 250.000 Zweierkombinationen ausgesetzt. Ganz zu schweigen von komplexeren Mischungen, etwa den 35 verschiedenen Pestiziden auf einem Körbchen Erdbeeren. Wir haben keine Ahnung, was eine chronische Exposition gegenüber Pestizidmischungen mit uns macht.
0: Die Geschichte lehrt, dass ein Umdenken oft erst dann eintritt, wenn die gesundheitlichen Folgen nicht mehr zu übersehen sind. Zumal dann, wenn hinter riskanten Massenexperimenten die Interessen von Konzernen stehen. Diese verdienen genug Geld mit der Herstellung von Saatgut, Giften und Düngemitteln, um effizientes Lobbying zu betreiben, das strengere Regeln zumindest verzögert. Nicht anders verhält es sich bei der Lebensmittelindustrie.
1: Hochverarbeitete Lebensmittel sind essbare Produkte, die hergestellt werden, indem Substanzen wie Öle, Stärke, Zucker und Proteine aus Grundlebensmitteln extrahiert werden oder indem Tierkarkassen zermahlen und püriert werden. Diese Substanzen werden dann mit Verdickungsmitteln, Salz, Geschmacksverstärkern, Schaumverhütern, Süßstoffen, Farbstoffen, Konservierungsmitteln, Antioxidationsmitteln, Emulgatoren und Stabilisatoren zusammengemixt. Die Lebensmittelindustrie liebt solche Produkte, weil sie aus billigen Zutaten bestehen und daher mit sehr hohen Profiten verkauft werden können.
0: Nicht nur unsere Methoden der Lebensmittelerzeugung, sondern vor allem auch unsere Gewohnheiten müssen sich ändern, wenn gesunde Ernährung für eine wachsende Zahl von Menschen in Zukunft möglich bleiben soll. Dave Goulson erklärt das nicht nur gut verständlich, sondern führt auch gleich vor, wie es gehen könnte. Er präsentiert eine Reihe von Kochrezepten aus zukunftsfitten Zutaten. Die Rettung der Welt beginnt mit einer Karotte.
1: Es mag Ihnen schwerfallen, darüber in Verzückung zu geraten, aber Wurzelgemüse bringt hohe Erträge auf kleinen Flächen, braucht kaum Bewässerung und trägt nur in vernachlässigbaren Mengen zu unseren Treibhausgasemissionen bei. Kurz, die Welt wäre besser und wir wären gesünder, wenn wir dieses bescheidene Wurzelgemüse in seiner Vielfalt besser würdigen würden.
2: Was also sollen wir essen? Gute Ernährung für uns und den Planeten. Dieses Buch von Dave Goulson ist übersetzt von Elsbeth Ranke im Hansa Verlag erschienen. Folgende Bücher haben wir Ihnen in Kontext heute sonst noch vorgestellt.
3: Die Roma, eine Geschichte von Identität und Widerstand von Madeleine Potter, Propylen Verlag. Ohne Kalaschnikow schlaf ich schlecht, ein Reiseroman von Lukas Matzinger, Jolnay Verlag. Sowie Welt ohne Wahrheit, Demokratie verteidigen in der neuen Welt und Kommunikationsordnung von Clemens Pick, Brandstätter Verlag.
2: 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Nun folgt Musik.
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2: Es kommt von Tom Misch und trägt den Titel Full Circle. Es ist das 3. Album des nunmehr fast 31-jährigen in London aufgewachsenen Singer-Songwriters. 2022 spielte er auf großen Bühnen in den USA und Brasilien, doch vor einer Australien-Tournee musste er den Stecker ziehen. Diagnose: Burnout. Er ließ seine Social-Media-Kanäle brachliegen, verbannte seine Gitarre und kehrte in den Schoß seiner Familie in Südost-London zurück. Die Liebe zu seiner Familie besingt er nun auf seinem Comeback-Album, das ihn generell von seiner verletzlichen Seite zeigt. Musikalisch erinnert es an guten 70er-Jahre-Sound von Joni Mitchell, James Taylor oder J.J. Cale. Und auch ein bisschen Country hat sich als Inspiration eingeschlichen. Sisters with Me.

Sisters with Me, eine Ode an die Familie von Tom Misch. Der Londoner wuchs mit zwei älteren Geschwistern auf und veröffentlicht Musik, seit er 17 ist. Auf Full Circle wollte der Sohn einer Künstlerin und eines Psychiaters herausfinden, wer er außerhalb der Welt der Musik ist. Ein lässiger Kerl, so viel steht fest, denn die schweren Themen, die setzt er musikalisch leichtfüßig um. Auf Slow Tonight beherrscht er etwa auch den Funk mit angezogener Handbremse.

Slow Tonight von Tom Misch. Auf allen 11 Songs dieses Albums erzählt der Künstler vom Kampf um Selbstakzeptanz. Das Burnout dürfte er gut überwunden haben, denn im Herbst will er mit seinem Album auch wieder auf Tournee gehen. Ganz sicher auf der Setlist mit dabei, Echo from the Flames.

0: Echo from the Flames von Tom Misch. Seine Songsammlung Full Circle ist das Kontextalbum der Woche. Nähere Angaben zur Musik und zu den vorgestellten Sachbüchern finden Sie online im Ö1-Tagesprogramm. Das war Kontext mit Wolfgang Ritschl.
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2: Am Mikrofon begrüßt Sie Cornelia Krebs. Das iranische Militär hat die Gefechte mit US-Kriegsschiffen in der Straße von Hormus vor kurzem für beendet erklärt. Nach einer gewissen Zeit gegenseitigen Beschusses seien die Kämpfe derzeit eingestellt und die Lage ruhig, zitierte die iranische Nachrichtenagentur Tasnim, eine namentlich nicht genannte militärische Quelle. Nach iranischer Darstellung war der Beschuss eines unbeladenen Öltankers unter iranischer Flagge durch US-Streitkräfte am Mittwoch Auslöser für die jüngste Eskalation. Für die Sperre der Brenner-Autobahn am 30. Mai hat das Land Tirol ein eigenes Sicherheitskonzept ausgearbeitet. Die medizinische Versorgung der Bevölkerung soll so zu jeder Zeit sichergestellt sein, berichtet Christoph Praxmacher.
3: Am 30. Mai wird das Wipptal für mehrere Stunden für den gesamten Verkehr gesperrt. Neben der Brenner-Autobahn gibt es dann auch kein Durchkommen auf der Brennerstraße sowie auf der Elbügner Straße. Gleiches gilt für die Stubaitalstraße. An diesem Tag sind nur der Ziel- und Quellverkehr vom Fahrverbot ausgenommen. Diese Fahrverbote sollen durch die Polizei streng überwacht werden, kündigt das Land an. Wie Katrin Eberle, die Bezirkshauptfrau von Innsbruck-Land, betont, sind die medizinische Versorgung und die Einsatzfähigkeit der Blaulichtorganisationen trotz der Sperren jederzeit gewährleistet. Dafür soll auf der Brenner Autobahn ein eigener Korridor am Veranstaltungsort dafür sorgen, dass Einsatzfahrzeuge schnell passieren können. Zudem verstärkt das Rote Kreuz seine Präsenz mit zusätzlichen Rettungsfahrzeugen und einer Motorradstaffel.
2: Die Malaria-Impfung senkt die Kindersterblichkeit deutlich. Das zeigt eine aktuelle Analyse zur Wirksamkeit eines groß angelegten Impfprogramms gegen Malaria in Hochrisikogebieten. Demnach kann die Malaria-Impfung schwere Krankheitsverläufe bei Kindern verhindern. Mehr von Marlene Nowotny.
4: Bei den Erregern der Malaria handelt es sich um Parasiten. Diese Plasmodien werden von Stechmücken übertragen. Nach einer Ansteckung kommt es im Regelfall zu grippeähnlichen Symptomen und anhaltenden Fieberschüben. Um Kinder vor schweren bzw. tödlichen Krankheitsverläufen zu schützen, sollte die Malaria-Impfung im Babyalter in mehreren Dosen erfolgen. In Ghana, Kenia und Malawi konnte mit Unterstützung der Weltgesundheitsorganisation WHO eine Impfabdeckung von rund 75% erreicht werden. Eine aktuelle Studie zeigt nun, dass die Sterblichkeit bei Kleinkindern in Folge um 13% gesunken ist. Hier gäbe es weiteres Potenzial, betonen die Forschenden. Eine zusätzliche vierte Dosis könnte die Impfwirkung verbessern. Der Impfstoff ist vorhanden, doch wirtschaftlich schwächere Länder können solche umfassenden Impfprogramme für Kinder ohne internationale Unterstützung nicht finanzieren.
2: Die Oberflächentemperaturen der Weltmeere steuern auf einen neuen Höchststand zu. Laut dem EU-Erdbeobachtungsprogramm Copernicus ist es nur mehr eine Frage von Tagen, bis der bisherige Höchstwert aus dem Jahr 2024 erreicht wird. Der vergangene April war der drittwärmste seit Beginn der Aufzeichnungen. Zum Wetter.
5: Überwiegend sonniges, aber nicht ganz beständiges Wetter erwartet uns am Wochenende. Morgen am Samstag ziehen am Vormittag nur ein paar Wolkenfelder durch, allmählich entstehen im Bergland allerdings größere Quellwolken und die bringen Regenschauer oder Gewitter, die meisten davon in der Steiermark und in Kärnten. Die Temperaturen erreichen 18 bis 25 Grad. Am Sonntag wird es mit teils föhnigem Südwind noch eine Spur wärmer, dazu gibt es im Großteil Österreichs einige Sonnenstunden, allmählich von Südwesten her allerdings dichtere Wolken und einzelne Schauer. So viel zum Wetter von Georg Brack.
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0: Das ist improvisierte Musik, und zwar sowohl der installative Teil als auch der gespielte Teil, wo wir Instrumente spielen. Es wird so Material vorbereitet für die Transducer vielleicht oder so Kataloge an Klängen, aber die Zusammensetzung ist schon eine Live-Sache. Wir haben dann gemeinsam natürlich was entwickeln können, was einfach viel größer ist, als finde ich, als einfach jetzt zu dritt zusammenspielen. Das ist einfach, sind andere Ideen und eben dieses, auch dieses medienübergreifende Denken, das ist bis jetzt halt einfach nicht so vorgekommen in den anderen improvisierten Besetzungen.
1: Sagt Alexander Barbikow. Zusammen mit Elisabeth Flunger und Michael Moser spielte er im Trio Waschtag am Kleidophon. Das Festival für Jazz und improvisierte Musik fand vor kurzem im oberösterreichischen Ulrichsberg statt und gefeiert wurde die 40. Ausgabe. Zu diesem Jubiläum kamen an 3 Tagen 10 Formationen in das Jazzatelier und boten ein spannendes, unterhaltsames und forderndes Programm. 2026 fand es zum 3. Mal unter der Leitung von Julius Winter statt. Auch heuer war Ö1 vor Ort. Im Zeitton präsentieren wir in 2 Sendungen die Konzerte vom Samstag, dem 25. April. Der erste Teil mit dem Vienna Reed Quintet war am Sonntag, dem 3. Mai, zu hören. Heute, im Zeitton Extended, gibt es Musik des Wiener Ensembles Waschtag. Dann der finnisch-schwedische, in Berlin lebende Antti Virtaranta mit einem Soloset für Kontrabass und Elektronik. Und schließlich das Premierenkonzert eines franco-amerikanischen Quartetts mit der Turntable-Spielerin Emilie Scrielli und dem Schlagzeuger Tom Malmondier. Zu diesem Zeitton Extended begrüßt sie Heinrich Dessel.

Das Kaleidophon ist seit jeher dafür bekannt, dass regionale und internationale Musikschaffende aufeinandertreffen. So entstehen seit 1996

0: 1986 spannende Mischungen aus diversen Formen von Jazz, immer wieder gerne erweitert um Spielweisen zwischen Improvisation und neuer Musik. Und genau in diese Richtungen ging die Musik des zweiten Abends. Den Beginn machten Waschtag mit einem Auftritt, der die Grenzen zwischen Installation und Improvisationskonzert verschwimmen ließ. Waschtag sind Elisabeth Flunger, Metallobjekte und Perkussion, Alexander Barbikow, Elektronik und Gitarre, sowie Michael Moser, Cello und Elektronik. Den ersten gemeinsamen Auftritt hatten sie im Juni 2025 bei der von dem Cellisten Neut kuratierten Reihe Der blöde dritte Mittwoch. Flunger und Moser erzählen:
1: Der Neut hat uns überraschend gefragt, also überraschend deswegen, weil wir ihn angefragt haben, wir würden gern spielen beim blöden Mittwoch, und kurz darauf hat er schon gesagt, ja, ihr könnt spielen, und zwar nächsten Monat oder ungefähr so in der Semmelweis-Klinik in der Waschküche, weil ich möchte, dass ihr irgendwas Ortsspezifisches macht in der Waschküche. Und dann habe ich gesagt, okay, Waschküche, dann spannen wir eine Wäscheleine und da hängen wir Objekte auf und auf denen spielen wir dann.
2: Dann habe ich gesagt, okay, wenn wir Objekte aufhängen, dann könnten wir ja auch mit den Stuser die bespielen.
1: Genau. Und dieses.
2: Aber der Nukleus war die Waschküche prinzipiell und dann die Idee mit der Wäscheleine durch den ganzen Raum und dass man das dann alles verbindet, das Bespielen und das Installieren.
0: Das Trio begann dann, sich näher mit sozialen und klanglichen Gegebenheiten der Situation vor Ort auseinanderzusetzen.
1: Was ist in einer Waschküche? Was passiert da? Dann habe ich mich informiert, dann habe ich eben diese ganzen Verben gefunden, das total interessant gefunden, weil da einige Tätigkeiten und Arbeitsschritte dabei sind, die man heute so gar nicht mehr macht. Man tut das Zeug in die Waschmaschine und dann wird es gewaschen und dann ist es fertig. Es hat damals, als die Wäsche noch mit der Hand gewaschen wurde, Arbeitsschritte gegeben, die jetzt nicht mehr existieren, und da weiß man auch nicht, was das heißt. Zum Beispiel bläuen. Da gibt es zwei Arten. Es gibt bläuen mit Ä, also das heißt dann etwas blau machen, oder bläuen mit Eu, das heißt dann irgendwo draufhauen oder mangeln. Wir wissen auch nicht mehr alle, was das ist. Ne? Deswegen habe ich das interessant gefunden.
0: Michael Moser ergänzt:
2: Es ist eher so wie eine Inspiration, der Raum. Und die frühere Nutzung von dem Raum hat den Titel hergeben und das Setup ist daraus entwickelt. Aber inhaltlich, wir haben mal drüber nachgedacht, aber das entfernt sich dann. Das ist eigentlich so, wie wenn man sagt, ich bin inspiriert von irgendeinem klassischen Stück. Aber das heißt ja nicht, dass das hörbar ist für irgendeinen Zuhörer.
0: Wir sind nun Waschtag. Die Schlagzeugerin Elisabeth Flunger, die mit dem Ensemble Die Reihe und dem Klangforum Wien arbeitete, beschäftigt sich seit vielen Jahren mit Metallperkussion. Als Instrumente dient ein Sammelsurium an verschiedensten Objekten. Das reicht von der großen Trommel über diverse Gongs bis zu Haushaltsutensilien. Michael Moser war 1993 Mitbegründer des Ensembles Polwechsel, komponierte für Peter Ablinger und setzt sich, aus der Architektur kommend, intensiv mit Raum und Klang auseinander. Darunter Arbeiten für die Minoritenkirche in Krems und das Festival Wien Modern. Der aus Moskau stammende, in Wien lebende Alexander Barbikow ist Musiker und Klangregisseur mit vor allem ortsspezifischen Herangehensweisen. Er arbeitet mit Marina Poljukina und hat Ensembles mit Michael Moser und Valentin Duit. 2025 war er Artist in Residence der Wiener Westbahnstudios. Das Thema Raum und Klang ist bei Waschtag also sehr präsent.
2: Das kommt aus dem Englischen, Tactile Transducers, sind Körperschallwandler. Das sind eigentlich Teile, die die Schwingung auf irgendein schwingungsfähiges Material leiten können. Das heißt, du kannst den auf einen Tisch schrauben, auf einen Holztisch, du kannst Glas verwenden, Metall, alles, was schwingt. Und das Objekt, auf den du es applizierst, ist dann die Membran vom Lautsprecher sozusagen.
1: Das Kontaktmikrofon, das nimmt den Klang ab von diesem Objekt. Und der Transducer gibt den Klang hinein.
2: Da spielt er den Klang auf das Objekt.
1: Der spielt den Klang auf das Objekt. Natürlich muss das Objekt dazu geeignet sein, einen Klang da mitzuschwingen. Es schwingt ja nicht jedes Objekt mit.
2: Je größer die Fläche ist, je größer die Masse ist, brauchst du zwar mehr Kraft, die du reingibst, aber desto schöner ist dann der Klang und desto differenzierter. Das Kleine ist schwierig. Trommeln gehen natürlich immer und Becken und solche Sachen.
0: Gefragt nach Unterschieden zwischen Konzert und Installation führt Michael Moser aus:
2: Der größte Unterschied ist eigentlich nicht die Klanglichkeit und nicht das Bauen und Entwickeln von einer Installation. Also für mich ist es die Distanz, dass du einen Klang in einen Raum stellst.

und du gehst raus und du kommst am nächsten Tag wieder und es klingt immer noch. Wie in der bildenden Kunst, das ist einfach eine Ausstellung mit Klang. Und das hat man einmal als Musiker gar nicht. Und das ist eine irrsinnig schöne Erfahrung und das ist natürlich auch fürs Publikum. Du gehst rein, du kannst rumgehen, du kannst

0: dass es weh tut, nicht wie beim Lautsprecher. Also die Leute gehen dann wirklich hin, wenn es große Flächen sind, weil du kannst sehr leise spielen und es ist sehr präsent im Raum.
1: Diese Transducer kamen im ersten Teil zum Einsatz, als Flungers Metallobjekte abgenommen und von Barbikow und Moser am Laptop live prozessiert wurden. Im zweiten Teil waren dann mit Gitarre und Cello akustische Instrumente dabei, die elektronisch verstärkt mit den Metallperkussionen interagierten. Von der Installation zur Improvisation also. Jetzt das Konzert von Waschtag. Der zweite Auftritt überhaupt fand statt beim 40. Ulrichsberger Kaleidophon.

Das war ein Waschtag. Elisabeth Flunger, Metallobjekte, Perkussion, Alexander Barbikow, Gitarre, Elektronik und Michael Moser, Cello, Computer, im Jazzatelier beim Festival Kaleidophon am 25. April 2026. Morgen, am Samstag, dem 9. Mai, spielen Waschtag in Graz im Veranstaltungsort Kulturkotter.

0: Nach Waschtag spielte Antti Virtaranta. Aus einer finnischen Familie stammend, wuchs Virtaranta in Schweden auf, war einige Jahre in den USA, wo er an der Kunstuniversität von Philadelphia Jazzkomposition und Kontrabass studierte und kam 2011 nach Berlin. Wie er erzählt, traf ihn die Improvisation unvermittelt und umso heftiger. Durch einen Freund lernte er das Trio The Thing mit dem Bassisten Ingebrigt Harker-Flaten kennen. Und ein Solokonzert des Avantgarde-Bassisten Bruno Chevillon, den er auf einem kleinen Festival an der finnisch-schwedischen Grenze während eines Familienausflugs gesehen hatte, veränderte seine Auffassung von Musik nachhaltig. So wurde Antti Virtaranta vom Begleitmusiker immer mehr zum Solokünstler. Vor kurzem hat er sein erstes eigenes Album herausgebracht.
1: Mein Solo-Projekt war für mich anfangs nicht wirklich eine natürliche Entwicklung. Aber vor gut 12 Jahren bat mich ein Freund, bei seiner Veranstaltungsreihe in Berlin aufzutreten. So entwickelte sich ein großes Interesse. Zuerst benutzte ich Gitarreneffektpedale und im Laufe der Zeit begann ich auch selbst zu programmieren. Ich lernte, Patches in der Programmiersprache Pure Data zu produzieren. Stark inspiriert haben mich dafür bestimmte Musikformen, die ich erst in Berlin kennenlernte. Besonders prägend war elektronische Tanzmusik wie Techno und die Echtzeitmusik. Daraus habe ich meine erweiterten Spieltechniken für den Bass entwickelt.
0: Über seine Spielweise sagt er,
1: ich habe einen Stil entwickelt, bei dem ich, würde sagen, unkonventionelle Techniken verwende, wie zum Beispiel Elemente aus der Flamenco-Musik oder ein Bass-Slapping, das man aus der Rockabilly-Musik kennt, um perkussive Gestaltungen mit entsprechenden Obertönen einzubringen. In gewisser Weise schätze ich es, dass ich keine klassische Ausbildung habe, weil ich so nicht darauf beschränkt bin, Noten zu spielen, sondern so frei bin, dass ich das, was ich höre und sehe, nicht nur mit den Basssaiten, sondern auch mit dem Korpus und dem Bogen interpretieren kann. Meine Technik ist also so frei, wie sie für mich angenehm ist.
0: In der Konzertankündigung des Kaleidophon heißt es treffend: Eine Musik, die Zeit dient, Wahrnehmung schärft und das Hören in einen körperlichen Zustand überführt. Zitat Ende. Hier nun der Beginn des Konzerts im Jazz-Atelier. Im zweiten Teil dieses Zeitton Extended erzählt Virtaranta dann über sein Album und darüber, wie er Kontrabass mit Elektronik verbindet.

0: Anti wird der Ranta beim 40. Kaleidophon im Jazzatelier Ulrichsberg. Im zweiten Teil dieses Zeithorn Extended hören wir die Fortsetzung dieses Konzerts und dann gibt es eine Premiere. Das erste Konzert eines Quartetts mit der Turntable-Spielerin Emilie Scrielli, dem Schlagzeuger Tom Malmondier, Webb Crawford Gitarre und Michael Foster Saxophon. Hier folgen jetzt die Ö1 Nachrichten.
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2: Von Cornelia Krebs. US-Präsident Donald Trump hat nach eigenen Angaben Russland und die Ukraine von einer ab heute geltenden dreitägigen Waffenruhe überzeugt. Diese werde die Aussetzung aller Kampfhandlungen sowie den Austausch von 1000 Gefangenen jeder Seite umfassen. Sowohl Kiew als auch Moskau haben die Vereinbarung bestätigt. Historischer Machtwechsel in Ungarn. Im Budapester Parlament findet heute ab 10 Uhr die konstituierende Sitzung statt, bei der Peter Madja, Vorsitzender der Mitte-Rechtspartei TISA, zum neuen Ministerpräsidenten gewählt werden soll. Damit endet die Epoche des scheidenden Premiers Viktor Orban, der 16 Jahre lang die meiste Zeit mit einer Zweidrittelmehrheit regiert hat. Nach wochenlangen Verhandlungen hat Dänemarks Ministerpräsidentin Mette Frederiksen vorerst das Mandat für die Bildung einer neuen Regierung verloren. Stattdessen darf nun der rechtsliberale Troels Lund Poulsen die Chance für seine Wunschkoalition ausloten. König Frederik X. habe Poulsen gebeten, die Verhandlungen über die Bildung einer Regierung zu führen, teilte das dänische Königshaus mit. In Österreich steigt der Umsatz mit Produkten, die das Fairtrade-Siegel tragen. Für das Vorjahr zeigt die Bilanz an die 800 Millionen Euro, ein Plus von annähernd 13%. Österreich rangiert bei den Fairtrade-Produkten weltweit unter den Top 3. Volker Obermeier.
3: Pro Kopf haben die Menschen pro Jahr fast 90 Euro für fair gehandelte Produkte ausgegeben. Mehr sind es nur in den Niederlanden sowie in der Schweiz. Besonders gefragt waren Bananen und Rosen. Umsatztreiber waren auch die höheren Preise für Kakao sowie Kaffee. Fairtrade Österreich-Chef Hartwig Kirner zeigt sich mit der Entwicklung zufrieden, trotz allgemein steigender Lebensmittelpreise.
4: Was das zeigt, ist, dass die Menschen trotz einer schwierigen, unsicheren Situation gerade das Thema Nachhaltigkeit, soziale Gerechtigkeit hochhalten.
3: Wer das Siegel auf seiner Verpackung hat, verpflichtet sich etwa in Afrika oder Südamerika, höhere Standards einzuhalten, zum Beispiel bei Löhnen. Als große Herausforderung für Produzenten und Endpreise gelten derzeit die Folgen von Ernteausfällen sowie die steigenden Kosten für Dünger und Transport.
2: In der Song Contest-Woche ab morgen steht die Polizei im Großeinsatz, um für Sicherheit zu sorgen. Für medizinische Notfälle stehen die Berufsrettung, Samariterbund und andere Rettungsorganisationen parat. Hauptaugenmerk liegt auch hier auf Stadthalle, Rathausplatz und Prater. Daniel Ammerhauser berichtet.
5: In der Stadthalle und im Rathauspark stehen unter anderem jeweils bis zu 70 Sanitäterinnen und Sanitäter im Schichtbetrieb bereit, um helfen zu können. Hinzu kommen 2 bis 3 Notärztinnen und Notärzte sowie mehrere Krankentransport- und Rettungsautos. Betreut werden auch die Aftershow-Partys im Praterdom, aber natürlich auch medizinische Notfälle an anderer Stelle im Stadtgebiet. Auch die Berufsfeuerwehr ist an allen Veranstaltungstagen im Einsatz und auch in der Stadthalle, um im Ernstfall möglichst schnell eingreifen zu können. Überwacht und geleitet wird das Geschehen via Einsatzzentralen. Hinzu kommt etwa am Rathausplatz eine Videoüberwachung.
2: Die Langflossen-Grindwale in der Straße von Gibraltar leben in einer der verkehrsreichsten Wasserstraßen der Welt. Und das wirkt sich auf das Sozialverhalten der sehr geselligen Tiere aus, wie nun eine neue Studie zeigt. Die Wale müssen sozusagen schreien, um bei all dem Schiffslärm trotzdem noch mit ihren Artgenossen kommunizieren zu können. Mehr von Raphael Krapscher.
6: Mit ihren Rufen können Grindwale auch nach stundenlangen Tauchgängen ihre Gruppe wiederfinden. In der Straße von Gibraltar ist das aber nicht einfach. Rund 60.000 Schiffe durchqueren dort jedes Jahr die Meerenge. Die Grindwale müssen also selbst lauter werden. Bei bestimmten Ruftypen sind sie aber bereits am Limit, erklärt der dänische Meeresbiologe Franz Jensen.
7: Gerade die sehr tiefen Rufe, mit denen sich die Tiere vermutlich über große Distanzen verständigen, sind ohnehin schon ziemlich laut. Die Wale haben da einfach keine Luft mehr nach oben.
6: Wichtig wäre daher laut dem Forscher, die Routen der Schiffe zu ändern oder sie zumindest langsamer zu machen, um den Lärm nachhaltig zu reduzieren.
2: Das waren die Nachrichten mit Cornelia Krebs. Zum Wetter.
8: Vor uns steht ein frühsommerliches Wochenende. Der heutige Samstag bringt 18 bis 25 Grad, dazu überwiegt im Großteil Österreichs der Sonnenschein. Allmählich kommen aber größere Quellwolken dazu und es entstehen Regenschauer und Gewitter, speziell im östlichen Bergland. Einige Sonnenstunden gibt es auch am Sonntag. Von Italien her ziehen allerdings Wolken auf und die bringen vor allem von Vorarlberg bis Osttirol allmählich etwas Regen. Bei teils föhnigem Südwind wird es aber noch eine Spur wärmer als am Samstag. So viel zum Wetter von Georg Brack.

0: Willkommen zurück zu diesem Zeitton Extended über das Kaleidophon 2026. Im Jazz-Atelier Ulrichsberg wurde die 40. Ausgabe des Festivals für Jazz und improvisierte Musik gefeiert. Ö1 war wieder vor Ort und im Zeitton präsentieren wir die Konzerte vom Samstag, dem 25. April. Mein Name ist Heinrich Deisel. Wir hören den Premierenauftritt eines Quartetts mit Emily Schrielli, Tom Malmondier, Webb Crawford und Michael Foster. Davor und im Hintergrund bereits zu hören, Antti Virtaranta mit einem Soloset für Kontrabass und Elektronik. Der finnisch-schwedische Musiker lebt seit 2011 in Berlin, wo er auch Mitbetreiber einer Musikbar ist. Eines seiner Hauptprojekte ist das Duo VO mit der Pianistin Rieko Okuda. 2016 spielte Virtaranta mit der Schlagzeugerin Katharina Ernst in einem Projekt des Innsbrucker Schlagzeugers Andi Stecher auf dem Grazer Festival ORF Musikprotokoll. Vor kurzem ist auf dem Berliner Label Trouble in the East Records sein Debütalbum als Solomusiker herausgekommen. Den Titel ließ er sich von einer KI-Anwendung generieren, nämlich J7%Q#W3%9. Über die Verwendung von Elektronik sagt Virtaranta:
1: Ich hatte klare Vorstellungen davon, wie ich Elektronik verwenden wollte. Für mich war es zu Beginn problematisch, da ich sie kontrollieren kann. Mittlerweile benutze ich einen programmierbaren Synthesizer, der mit Fußpedaleffekten verbunden ist. Es gibt 5 oder 6 Optionen, die der Synthesizer ausführen kann. Die Elektronik wird live bearbeitet. Es gibt Teile, in denen Frequenzen analysiert werden und sie bestimmte Obertöne auswählen. Oder es gibt zufällig auftretende Sinuswellen. Dann gibt es Abschnitte, die geloopt und in unterschiedlichen Geschwindigkeiten vor- oder rückwärts gespielt werden. In diesem Setting habe ich keine Kontrolle mehr darüber, wie, was und wann etwas passiert. Das Einzige, was ich machen kann, ist, den Effekt einzuschalten und ihn über eine bestimmte Dauer laufen zu lassen. Ich nutze die zufällige Elektronik dafür, darauf zu reagieren und meine Spielweisen in andere Richtungen zu bringen.
2: Use it more to provoke me in a different direction maybe or something that I have no control over, so I have to react on it.
0: Inwiefern unterscheidet sich das Album von dem Konzert im Jazz-Atelier?
2: It's in the same direction, but of course it's evolving because of there's 2 years since.
1: Die Musik geht in die gleiche Richtung, aber natürlich entwickelt sie sich weiter. Seit der Aufnahme des Albums sind immerhin 2 Jahre vergangen. Im Jahr 2024 war ich sehr darauf fixiert, repetitive Drones zu spielen, die ein reiches Spektrum an Obertönen erzeugen. Mittlerweile hat sich das Konzept etwas verschoben. Das Konzert, das wir heute Abend gehört haben, war rhythmusorientiert und basierte auf Wiederholungen dieser Rhythmen. Eine Veränderung ist also festzustellen, aber das zugrunde liegende Konzept ist für mich ziemlich ähnlich.
2: Repetition of rhythms, so then for me I think maybe it's shifting more in this direction, but the underlying concept is quite similar.
0: Virtaranta präsentierte sein Soloalbum in Clubs in Berlin und Helsinki und ist seitdem immer wieder für Konzerte unterwegs. So war er nach dem Kaleidophon-Auftritt in Wien, wo er mit der Flötistin Sarah Slana-Bietnik auf einer Monday Improviser Session im Celeste spielte.
1: Mein erstes Soloalbum ist auch eine Lernerfahrung, wie ich mich promoten, Auftritte buchen und mit Menschen interagieren kann. In der nächsten Zeit möchte ich möglichst viel mit dem Album unterwegs sein und neue Orte entdecken. In den letzten 2 Jahren, als ich mich auf die Produktion dieses Albums konzentriert hatte, bin ich kaum über Berlin hinausgekommen. Jetzt bin ich motiviert, herumzureisen, an Orten aufzutreten, an denen ich noch nie war, und zu sehen, was die Zukunft bringt.
2: I'm motivated to kind of travel around and go to places where I've never been to play and then yeah, see what happens.
0: Antti Virtaranta live am Kaleidophon 2026.

Das war Antti Virtaranta mit einem Solokonzert für Kontrabass und Elektronik. Sie hören einen Zeitton Extended über die 40. Ausgabe des Festivals Kleidophon im oberösterreichischen Ulrichsberg. Nach Antti Virtaranta gab es im Jazzatelier als Abschluss des Abends das erste reguläre Konzert von Emily Schkrielli, Tom Malmondier, Webb Crawford und Michael Foster.

0: Die französische Turntable-Spielerin Émilie Schkrielli und der belgische Schlagzeuger Tom Malmondier spielen seit mehr als 15 Jahren miteinander. Sie betreiben auch das Label ÖSEM, für das Schkrielli als Grafikkünstlerin für die Covergestaltung zuständig ist. Die beiden sind bereits des Öfteren in Österreich aufgetreten, darunter bei Wien Modern und den Jazzfestivals Unlimited und Konfrontationen. Im Februar waren sie auf einer Europatour mit dem japanischen Improvisationsmusiker und Turntable-Spieler Otomo Yoshihide. Das Konzert am Kaleidophon war der Auftakt einer Tour mit diesem neuen Quartett, mit der Gitarristin Webb Crawford und dem Saxophonisten Michael Foster. Émilie Schkrielli erzählt:
1: Last year we went to New York with Tom Malmondier.
2: Letztes Jahr waren wir in New York, um uns die Stadt anzusehen und Konzerte zu spielen. Tom hatte davor schon Kontakt mit Michael Foster, der uns dann dabei half, einige Auftritte mit ihm und anderen Musikschaffenden zu organisieren. Wir haben auch eine Aufnahmesession in einem Studio in Brooklyn organisiert. Das gemeinsame Musizieren ist so gut gelaufen, dass wir nicht nur ein Album von dieser Session veröffentlicht haben, sondern auch auf Tour gehen. Tatsächlich wird das unser erstes Konzert mit diesem Quartett. Eine Premiere.
1: Actually, it will be our first concert with the quartet. It will be a premiere.
0: Tom Malmondier ergänzt:
3: Wir wollten ja auch mit Musikschaffenden vor Ort spielen und ich kenne Michael schon seit einigen Jahren. Ich bin ein großer Fan von ihm. Ich schrieb ihm eine E-Mail und er war begeistert von der Idee, sich zu treffen und zusammen zu spielen. Wir spielten zuerst in einem Trio und dann mit einem Quartett mit ihm und dem Trompeter Nate Woolley. Dann beschlossen wir, uns in einer anderen Viererkonstellation zu treffen. So kam Webb Crawford dazu. Michael und sie arbeiten oft miteinander. Und schließlich organisierten wir diese Session in einem Aufnahmestudio.
4: The four of us, because they play a lot together, we play a lot together, so we found it could be interesting to meet. And then we organized.

0: as this studio session together.
1: Webb Crawford und Michael Foster spielen seit längerer Zeit regelmäßig miteinander. Crawford ist aktuell an der Wesleyan University in der Nähe von New York, wo sie Komposition studiert und historische Saiteninstrumente nachbaut. Der Musiker und Kurator Michael Foster ist eine zentrale Figur der jungen Improvisationsszene New Yorks. Er war Mitbegründer der Veranstaltungsreihe Queer Trash und arbeitete mit Leila Bourdreau und Mette Rasmussen. Zusammen haben Crawford und Foster zwei Alben veröffentlicht. Über die Aufnahmen in dieser Viererkonstellation sagt Schrieli:
2: During the record session, I feel really like that it sounds like a quartet. I didn't feel the.
3: Während der Aufnahmen hatte ich den Eindruck, dass wir wie ein Quartett klingen. Ich hatte gar nicht das Gefühl eines doppelten Duos. Aber klar, Tom und ich spielen seit langer Zeit miteinander und wir sind sehr gut aufeinander eingestimmt. Wir sind stärker als Duo. Das habe ich auch wieder gemerkt, als wir im Frühling mit Otomo Yoshihide auf Tour waren. Auch wenn Otomo mit extremen Noise-Elementen arbeitet, glaube ich, dass unsere Musik da gut eingeflossen ist. Mit Michael und Webb war es ebenfalls sehr inspirierend. Tom und ich machen auch deshalb Musik, um neue oder bekannte Menschen zu treffen.
1: Dieser Tage ist Fauxpas herausgekommen. Das Debütalbum dieses Quartetts mit der Aufnahme der Session in Brooklyn ist auf ÖSEM erschienen. Emily Schrieli erzählt:
3: Ich liebe Turntables. Für mich sind sie ein Instrument. Außerdem sind sie sehr visuell. Mit zum Beispiel einem Laptop kann man verrückte elektronische Musik machen, aber es ist sehr abstrakt, einer Person am Laptop zuzusehen. Da bewegt sich nichts. Das finde ich langweilig. Tut mir leid, das zu sagen, aber mein Zugang zu Kunst und Musik ist ein ganz anderer. Ich mag es, wenn Körper und Objekte sich bewegen. Ein Turntable ist zwar auch in gewisser Weise Elektronik, aber die Spieler nutzen konkrete Objekte, Vinylplatten und alle möglichen Modifikationen für ihr Instrument. Deswegen gefallen mir Turntable-Performances sehr gut.
1: Wie ist es für den Schlagzeuger Tom Malmondier, mit einer Turntable-Spielerin zu musizieren?
0: So much fun. Because Turntable.
4: Das macht total Spaß. Mit Emily dreht sich von Anfang an alles um den Turntable. Ein Duo aus Schlagzeug und Plattenspieler war vor mehr als 15 Jahren unser erstes gemeinsames Projekt. Für Emily ist er ein Perkussionsinstrument, das sie mit den Händen bearbeitet oder mit dem sie bestimmte Vinylplatten spielt. Für mich als Schlagzeuger ist es spannend, in einem Perkussionsduett zu musizieren. Man findet immer wieder überraschende und schöne Kombinationen. Als wir mit Otomo Yoshihide getourt sind, also einem Trio mit zwei Turntables, gab es viele Samples, perkussive Klänge und massive Schichtungen von Lärmgeräuschen. Das macht für mich einen großen Spielraum auf, in dem ich mich quasi frei bewegen kann.
0: For me there's a lot of room to basically play what I want, and so it's really fun, a lot of fun.
1: Für die Reise nach New York hatten sich die beiden speziell vorbereitet.
2: I have a really little turntable that I can put in my luggage. It's a portative turntable.
3: Ich habe einen tragbaren Plattenspieler, der so klein ist, dass ich ihn in meinem Gepäck unterbringe. Tom brachte nach New York eine kleine Snare Drum mit. Wir haben unsere Instrumente bewusst so gewählt, dass wir sie in unserem Reisegepäck verstauen konnten. Das war unser Setup für die Einreise in die USA. Und das war auch das Setup für die Einspielung des Albums. Wir haben uns schlussendlich dazu entschlossen, dieses sehr reduzierte Equipment beizubehalten, weil mir auch gefällt, dass man sich nicht den Kopf darüber zerbrechen muss, welche Instrumente ich mitbringen soll. Ich finde, das hat sehr gut funktioniert.
2: Okay, we decide like this, it works in a way like this, so let's do like this, I like it.
1: Dieses Quartett hatte, wie gesagt, in dieser Konstellation bisher nur eine Session gespielt. Kurz vor dem Auftritt im Jazz-Atelier sagt Malmondier:
0: It's all improvised, so
4: Es ist alles improvisiert. Wir wissen genau, wie der andere klingt. Und wir wissen in etwa, wie die beiden anderen klingen. Wir haben also eine gute Ausgangsbasis. Stimmt schon, das Line-up mit Gitarre, Saxophon und Schlagzeug schaut zuerst einmal nach einer ganz normalen Jazzband aus. Aber dann kommt ein Turntable dazu. Das verändert die Besetzung grundlegend. Und ich bin sicher, dass keines der Instrumente auf konventionelle Weise gespielt wird. Ich weiß also nicht genau, was mich und uns erwartet. Ich denke, wir werden gut Spaß haben.
1: Live am Kaleidophon, Webb Crawford Gitarre, Michael Foster Saxophon, Emily Schrielli Turntables und Tom Balmandier Schlagzeug.

0: Thank you.
1: Das waren Webb Crawford, Michael Foster, Emily Schkrieli und Tom Malmandier. Stattgefunden hatte dieses Konzert im Jazz-Atelier Ulrichsberg bei der 40. Ausgabe des Festivals Kaleidophon. Es war der Auftakt einer Tour, die das Quartett unter anderem in das Maison de la Culture im französischen Metz brachte. Das war ein Zeitton Extended über das Kaleidophon 2026. Zuständig für diese Konzertaufnahmen waren Tontechnik Jazzatelier Alfred Reiter-Wuschko, für die Ö1-Produktion Aufnahmeleitung Erich Hofmann, Tonmischung Gerhard Wald. Die Interviewübersetzungen haben Esther Holoschi und Roman Eichinger gesprochen. Weiterführende Informationen zur Sendung finden Sie, werte Hörerinnen und Hörer, auf der Ö1-Webseite unter oe1.orf.at. Noch ein Hinweis. Den ersten Teil über die diesjährige Jubiläumsausgabe des Kaleidophon können Sie bis Anfang Juni nachhören. Das Vienna Reed Quintet spielte in der Ulrichsberger Pfarrkirche. Im Zeitton am Sonntag Tristan Murray bei den Wiener Tagen für zeitgenössische Klaviermusik und die Blockflötistin Dora Donata Sammer beim Klagenfurter Festival New Edits. Noch eine angenehme Nacht mit dem Programm von Österreich 1 wünscht Heinrich Deisel.
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4: Am Mikrofon Martina Großfurtner, es ist 1 Uhr. Österreich will den Biogasanteil ausbauen, um die Energieunabhängigkeit zu fördern. Offen ist noch, in welchem Ausmaß und wer den Ausbau finanzieren soll. Derzeit werden nur 0,2% des Gasverbrauchs aus tierischen Abfällen oder Lebensmittelresten erzeugt. Martin Rauter berichtet.
5: Die Bundesregierung will 10% des Gasverbrauchs mit Biomasse decken und das in den nächsten 4 Jahren. Doch dieses Ziel, fixiert im Koalitionsprogramm, dürfte so nicht halten, obwohl der Ausbau positive Folgeeffekte hätte, sagt Lorenz Strimitzer von der Energieagentur.
6: Biomethan ist da eine super Sache, einfach weil wir inländische Wertschöpfung und Beschäftigung schaffen, gleichzeitig den Kaufkraftabfluss ins Ausland vermeiden und nebenbei auch noch das Klima schützen.
5: Dem Vernehmen nach dürfte sich die Regierung nun von ihrem Ausbauziel verabschieden. Statt jährlich 6,5 Terawattstunden ist in einem koalitionsinternen Papier lediglich von einer Terawattstunde die Rede. Die zuständige Staatssekretärin Elisabeth Zehetner, ÖVP, will das nicht bestätigen und verweist auf laufende Verhandlungen.
4: Russland feiert heute den Sieg der Sowjetunion über Nazi-Deutschland. Es ist der wichtigste Feiertag im Land. Heuer ist die Stimmung im Vorfeld angespannt wegen der Angst vor ukrainischen Drohnenangriffen. Carola Schneider.
7: Das Zentrum von Moskau gleicht einer Hochsicherheitszone. Um den Roten Platz patrouillieren Sicherheitskräfte und es sind Drohnenabwehreinheiten stationiert. Die Angst ist groß, dass ukrainische Drohnen die traditionelle Militärparade stören könnten. Der Kreml-Sprecher spricht von der Gefahr ukrainischen Terrors und daher werde die Parade heuer verkleinert. Es werden also weniger Panzer- und Raketensysteme über den Roten Platz rollen als in vergangenen Jahren. In der Bevölkerung werden frustrierte Stimmen laut. Was ist das für ein Siegestag, fragt dieser Mann. Russland erleidet Niederlagen an allen Fronten. Präsident Putin hat den Tag des Weltkriegsgedenkens seit Jahren zu einer militärischen Machtdemonstration gemacht. Davon wird heute wenig zu spüren sein.
4: Historischer Machtwechsel in Ungarn. Im Budapester Parlament beginnt um 10 Uhr die konstituierende Sitzung, bei der Peter Madja zum neuen Ministerpräsidenten gewählt werden soll. In der Sitzung werden auch die Abgeordneten ihren Eid ablegen, Fraktionen und Ausschüsse gebildet und das Parlamentspräsidium gewählt. Damit geht die Ära von Viktor Orbán nach 16 Jahren zu Ende. Die meiste Zeit hat er mit einer Zweidrittelmehrheit regiert. Jetzt zum Wetter und zu Thomas Wostal.
0: Frühsommerlich warm wird dieser Samstag. Die Temperaturen steigen heute auf 18 bis 25 Grad. Und im Großteil Österreichs bringt uns dieser Samstag auch einiges an Sonnenschein. Ähnlich wie gestern entstehen allerdings am Nachmittag in einigen Regionen wieder Regenschauer und Gewitter, speziell im Bergland. Und am Abend können die Gewitter dann auch in die südliche Steiermark und ins Südburgenland ziehen und durchaus kräftig sein. Auch am Sonntag frühsommerlich warm und im Großteil Österreichs recht sonnig. Im Westen und Süden im Laufe des Tages immer mehr Wolken und stellenweise Regenschauer.

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Literarischen Werken steht heute auf dem Programm der Ö1 Nachtmusik. Am Mikrofon begrüßt sie Michael Blees. Wir beginnen mit der Tondichtung Opus 4 von Arnold Schönberg, Verklärte Nacht. Die programmatische Vorlage dieses Werkes aus dem Jahr 1899 bildet das gleichnamige Gedicht des deutschen Dichters Richard Dehmel, das 3 Jahre zuvor in der Sammlung Weib und Welt erschienen war. Die Berliner Philharmoniker werden von Herbert von Karajan dirigiert.

Verklärte Nacht, Opus 4 von Arnold Schönberg, ursprünglich als Streichsextett konzipiert, später vom Komponisten für Streichorchester bearbeitet. Dieses auf einem Gedicht des Dichters Richard Demel basierende Werk war hier in einer Aufnahme mit den Berliner Philharmonikern unter der Leitung von Herbert von Karajan zu hören. Mehr als 10 Jahre früher ist die Manfred-Symphonie, Opus 58, von Piotr Iljitsch Tschaikowski entstanden. Das Werk in 4 Bildern bzw. Sätzen basiert auf der dramatischen Dichtung Manfred des romantischen britischen Dichters George Gordon Byron, besser bekannt als Lord Byron. Tschaikowski hatte ab 1885 an dieser Programmsymphonie gearbeitet. Im Jahr darauf ist sie erstmals in Moskau erklungen. Die Manfred-Symphonie in H-Moll ist hier zu hören mit den Wiener Philharmonikern